0: Deutsche Bahn plant. Bundesinnenminister Dobrindt sieht allerdings Probleme bei der Umsetzung. Aus Berlin berichtet Jan Zimmermann.
1: Die Bahn hat sich für ein Alkoholverbot an allen 5.400 Bahnhöfen entschieden, was wohl noch nicht entschieden ist und jetzt für Diskussionen sorgt, ist, wer dieses Verbot kontrolliert. Neben den Sicherheitskräften der Deutschen Bahn ist das eine Aufgabe für die Bundespolizei. Der zuständige Bundesinnenminister Dobrindt hat jedoch Bedenken. Auch wenn er die Pläne der Bahn grundsätzlich begrüße, sei die Frage der Durchsetzung eine problematische, sagte der CSU-Politiker. Er verstehe das Anliegen, würde aber gerne mit der Bahnchefin darüber sprechen, welche Grundlage, welche Informationen oder welche Studien sie dazu hat. Auch die Gewerkschaft der Polizei äußert Zweifel.
0: Wegen eines brennenden Batteriespeichers müssen alle knapp 38.000 Einwohner von Bautzen in Ostsachsen auch in der Nacht Fenster und Türen weiterhin geschlossen halten. Dazu hat die Stadtverwaltung aufgerufen. Wegen der möglichen giftigen Rauchentwicklung wurden auch Warnmeldungen ausgelöst. Die KI-Firma Anthropic soll insgesamt 1,5 Milliarden Euro an Autoren und Verleger zahlen. Eine US-Bundesrichterin hat einem entsprechenden Vergleich im Streit um den unrechtmäßigen Download literarischer Werke zu KI-Trainingszwecken zugestimmt. Betroffene sollen durchschnittlich rund $3.000 pro Buch bekommen, das Anthropic als Raubkopie genutzt hat, um seinen Chatbot zu trainieren. Für den deutschen Radprofi Florian Lippowitz ist die Tour de France vorzeitig beendet. Beim Einzelfahren stürzte der 25-Jährige und zog sich dabei einen Schlüsselbeinbruch zu. Der Vorjahresdritte lag in der Gesamtwertung vor dem Sturz auf Rang 5. Der frühere Bundesliga-Profi Lewis Holtby beendet seine Fußballkarriere. Der dreimalige deutsche Nationalspieler hat seinen Abschied auf Instagram bekannt gegeben. Holtby absolvierte in der Bundesliga insgesamt 225 Spiele, unter anderem für Schalke, den HSV, Mainz, Kiel und Bochum. Und das Wetter für Deutschland heute Nacht mal klar, mal bewölkt bei 16 bis 6 Grad. Tagsüber im Norden weiter viele Wolken, gegen Abend Gewitter an der Ostsee. Im Süden viel Sonne, später kommen auch da Wolken dazu. Das Ganze bei 18 bis 28 Grad. Und die Zeit, es ist gleich 2.03 Uhr.
2: Schönen guten Morgen, hier ist die junge Nacht und ich schaue mit euch auf die Straßen. Wir starten auf der A5 Frankfurt Richtung Karlsruhe. Die ist zwischen Heppenheim und Helmsbach wegen einer Baustelle bis 6 Uhr dicht. Folgt da bitte der U86 für eine Umleitung. Dann die A14 Magdeburg Richtung Schwerin. Die ist zwischen Kreuz Magdeburg und Dahlen-Warsleben in beiden Richtungen wegen Bauarbeiten bis etwa 5 gesperrt. Die A40 Essen Richtung Duisburg. Die ist zwischen Essen-Zentrum und Essen-Holsterhausen wegen Wartungsarbeiten im Ruhrschnellwegtunnel gesperrt. Die A44 Essen Richtung Düsseldorf ist zwischen Dreieck-Felbert Nord und Hetterscheid wegen Bauarbeiten noch bis Mitte Oktober gesperrt. Die A59 Dienstlaken Richtung Duisburg ist zwischen Duisburg-Marxloh und Kreuz Duisburg Nord nach einem Unfall dicht. Die A71 Suhl Richtung Erfurt ist zwischen Stadtilm und Arnstadt Süd wegen Wartungsarbeiten bis ca. 6 gesperrt. Und zum Abschluss noch die A111 in Berlin Richtung Dreieck Oranienburg. Die ist zwischen Weidmannslusterdamm und Schulzendorfer Straße wegen der Nachtbaustelle bis 5 Uhr dicht. Und das war's von den Straßen. Ich wünsche euch weiterhin eine gute Fahrt, kommt gut und sicher durch.
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2: Und hier geht's mit Philipp Strunk. Hi zusammen. Und Leute, vielleicht habt ihr das Problem, dass euch gerade die Gesprächsthemen fehlen. Vielleicht war für euch immer der eine Retter in der Not, wenn es ums Thema Smalltalk geht, die Fußball-WM. Darüber konnte man immer sprechen die letzten 6 Wochen, aber die ist jetzt leider vorbei. Aber gute Nachricht, Leute. Der Kollege Nick Potthoff aus dem Junge Nacht-Team, der hat sich mal hingesetzt und hat aber mal so richtig tief gegraben und nach Themen gesucht, über die wir jetzt im Smalltalk sprechen können. Da hat er aber einige wilde Takes, die er da gleich raushaut, hört ihr in 10 Minuten in der jungen Nacht. Vorher erstmal Alex Warren, Ordinary für euch.
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0: Es fehlt ab jetzt einfach ein großes Smalltalk-Thema, ne? Egal ob Fußballfan oder nicht, über die WM konnten wir irgendwie mit jedem quatschen. Egal ob Kollegen, ob Bäcker, ob Kiosk, ob Familie. Es ging immer. Irgendwas ist einem immer eingefallen. Nick Potthoff aus dem Junge Nachtteam, was machen wir denn jetzt ohne WM?
1: Ich habe eine Sinnkrise, ich sag's wie es ist. Ich bin immer mit Floskeln durch Gespräche gekommen die letzten Wochen, so durchgeslidet. Der hätte früher schießen müssen oder ein frühes Tor hat dem Spiel gut getan.
0: Ja, oder Klassiker hast du auch beim Tippen so reingeschissen. Ja, ja, ich auch. Ey, das ist jetzt alles vorbei. Worüber reden wir denn jetzt?
1: Ein Thema geht immer. Das wissen auch Ariane und Eva aus Detmold.
2: Jetzt geht's zurück zum Wetter.
3: Ja, jetzt wird's wohl doch wieder kalt, ha? Huh? Aber nächste Woche soll's dann doch wieder warm werden, habe ich gehört. Aber dann auch nochmal richtig warm, ne? Also so.
4: Der Klimawandel.
3: Ach, der Klimawandel, ja. Nennen das Kind beim Namen.
0: Ja, stimmt. Und den Regen hat das Land auch wirklich gebraucht, ne?
1: Ich finde das gut, weil das kann ich auch mit Floskeln kombinieren. Also wenn es wieder heiß wird und bei meinem Kumpel die Zimmerpflanzen eingehen, hätte er früher gießen müssen. Aber ich meine, was Smalltalk-Themen angeht, am Ende fällt man als Fußballfan wie ich aber weich, also wie Evangelos aus Köln auch.
5: Für mich bleibt es beim Fußball. So Sommer, Transferphase und so, neue Transfers, die noch kommen, die nächste Saison, sowas einfach.
1: So, darüber rede ich jetzt auch ab heute wieder.
0: Finde ich geil. Problem ist nur, interessiert leider kaum einen, ne? Also deutlich weniger auf jeden Fall als die WM. Wenn ich dem Bäcker jetzt irgendwie von den neuen Transfers von Arminia Bielefeld erzähle, vor allem wenn es der Bäcker hier in Köln ist, ich glaube, der guckt mich nur blöd an. Aber okay, wir haben zumindest ein paar Gesprächsthemen und da hast du recht, Nick. Wetter geht natürlich immer.

22:22 Uhr. Hier ist die junge Nacht. Und Leute, wie sieht's aus? Wer von euch ist denn noch wach? Wer ist vielleicht sogar schon wach um diese Uhrzeit und hört gerade Radio? 0221 567 89 111. Das ist die Nummer hier zu mir. Haut gerne mal raus, was bei euch geht in dieser Nacht. Warum seid ihr wach? Wo seid ihr gerade unterwegs? Was bei mir gilt, kann ich euch sagen. Ich bin bis 5 für euch am Start und versuche euch irgendwie wach zu halten. Spiele euch natürlich auch immer wieder neue Tracks hier in der jungen Nacht. Jetzt habe ich hier einen neuen Track von Somba. My Body Isn't Ready ist es für euch. Ist ein Track über Selbstzweifel mit dem eigenen Körper und auf dem Weg zur Selbstakzeptanz. Wie kann das funktionieren? Da nimmt euch Somba jetzt einmal mit hier in der jungen Nacht.

0: Hier ist die junge Nacht und ich schaue mit euch auf die Straßen. 7 Meldungen sind es. Zuerst die A5 Frankfurt Richtung Karlsruhe. Die ist zwischen Heppenheim und Hemsbach wegen der Baustelle bis 6 Uhr dicht. Folgt der U86 für die Umleitung. Dann die A14 Magdeburg Richtung Schwerin. Die ist zwischen Kreuz Magdeburg und Dahlen-Warsleben in beiden Richtungen wegen Bauarbeiten bis etwa 5 gesperrt. Die A40 Essen Richtung Duisburg ist zwischen Essen-Zentrum und Essen-Holsterhausen wegen Wartungsarbeiten im Ruhr-Schnellwegtunnel gesperrt. Die A44 Essen Richtung Düsseldorf, die ist zwischen Dreieck-Felbert Nord und Hetterscheid wegen Bauarbeiten bis Mitte Oktober dicht. Dann die A59 Dienstlaken Richtung Duisburg, die ist zwischen Duisburg-Marxloh und Kreuz Duisburg Nord nach einem Unfall gesperrt. Die A71 Suhl Richtung Erfurt ist zwischen Stadtilm und Arnstadt Süd wegen Wartungsarbeiten bis 6 gesperrt. Und zum Abschluss die A111 in Berlin Richtung Dreieck Oranienburg. Die ist zwischen Weidmannsluster Damm und Schulzendorfer Straße wegen der Nachtbaustelle bis etwa 5 Uhr dicht. Und das war's von den Straßen. Ich wünsche euch weiterhin eine gute Fahrt. Kommt gut und sicher durch.
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0: Und da bin ich, Philipp Strunk. Halt zusammen, schönen Mittwoch wünsche ich euch. Und mit am Start sind auch Bibi Rexha und Faithless. New Religion spiele ich euch jetzt hier in der jungen Nacht. Kommt alle gut durch die Nacht.

0: 2.41. 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Hier ist die junge Nacht und wir haben eben schon drüber gequatscht. Die Fußball-WM ist seit 2 Tagen vorbei. Die WM-Smalltalk-Themen gehen so langsam auch vorbei. Und die Panini-Alben, die Sammelalben mit den Stickern, die sind auch voll. Zumindest das von Nick Potthoff aus dem jungen Nacht-Team. Nick, du warst ja die ganze WM über immer sehr hinter den Panini-Stickern. Jetzt bist du in dem richtigen Loch, wo das Sammeln vorbei ist, ne?
1: Das Schöne war ja auch, das konntest du sammeln, das hat irgendwie nicht viel Platz weggenommen. Es war ein Projekt, ne? Mhm. Aber Projekte sind halt irgendwann vorbei. Karl aus Leverkusen, der hat eine Idee für mich, ein Projekt, was quasi ewig geht.
2: Ja, Tupperware. Ja, Tupperware geht immer. Verschiedene Farben der Deckel.
1: Ja, ich sammle bei mir zu Hause auf jeden Fall auch schon Plastikschüsseln und Deckel einfach so, die in einem Schrank rumfliegen. Ich weiß nicht, ob das zählt, aber es hat ja auch Gaming-Elemente. Da kannst du dann stundenlang rumraten, welcher Deckel passt eigentlich zur Schüssel. Also ja, okay.
0: Ja, voll, mache ich auch. Ich sammle Tupperware von meiner Mutter, ja. Ist so ein bisschen wie bei Avengers mit den Infinity Stones. Irgendwann habe ich alle Tupper-Töpfe von meiner Mutter bei mir zu Hause. Dann habe ich es auch durchgespielt. Das Problem ist nur, nimmt irgendwie auch sehr viel Platz weg auf Dauer, ne?
1: Ich will auch was haben, was näher an Panini dran ist. Ja. Ne? Auch so ein bisschen oldschool vielleicht. Mhm. Weil Diddle kommt ja zurück. Tasten sammeln oder ganz Classic wie früher, ganz früher. Einfach so Zettel unterschiedliche. Mhm. Also so ein Retro-Trend, der wieder weg ist. Das fühle ich schon, das kann man schon machen.
0: Ja, okay. Ja, also halt mal fest, die einen sammeln Tupper-Töpfe, Nick sammelt Diddle-Blätter und die Spieler der argentinischen Fußballnationalmannschaft übrigens, die sammeln auch, die sammeln gerade FIFA-Ermittlungsverfahren, nachdem sie Crash-Out gegangen sind in der Finalniederlage gegen Spanien. Da haben sie auch was zu sammeln gerade. So können wir sagen, jeder verarbeitet das Ende der WM gerade ein bisschen anders. Hier ist die junge Nacht. Weitere WM-Löcher stopfen wir übrigens in einer halben Stunde.

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1: Um 3 Uhr mit Marc Geißler. In Frankreich dürfen Kinder und Jugendliche unter 15 Jahren in Zukunft kein Social Media mehr benutzen. Das französische Parlament hat den Gesetzentwurf dafür verabschiedet. Damit ist Frankreich das erste Land in Europa mit so einem Verbot. Aus Paris, Julia Borutta.
2: Das Verbot für unter 15-Jährige betrifft alle sozialen Plattformen, sieht aber Ausnahmen für Online-Enzyklopädien oder digitale Projekte mit Bildungszwecken vor. Beliebte Plattformen wie YouTube und WhatsApp dürfen nach Angaben der zuständigen Berichterstatterin im Parlament weiter für das reine Anschauen von Videos oder für den privaten Chatverkehr genutzt werden. Doch auch sie müssen eine Altersüberprüfung für den Teil einführen, der einem sozialen Netzwerk gleichgestellt ist, also etwa Kanäle zum Teilen von Inhalten oder Kommentarfunktionen. Kritiker des Gesetzes halten es für nicht durchführbar und deshalb reine Symbolpolitik.
1: Nach tagelangem Druck aus der Bevölkerung hat der ukrainische Präsident Zelensky Armeechef Syrsky entlassen. Neuer Oberbefehlshaber der Streitkräfte soll der 43-jährige General Drapaty werden. Auslöser für die Proteste war unter anderem die Entlassung des beliebten Verteidigungsministers Fedorov. Dieser hatte zuvor öffentlich Kritik an Syrsky geäußert. Dabei ging es um unterschiedliche Vorstellungen zur Kriegsführung, vor allem beim Einsatz von Drohnen. Zelensky kündigte an, Fedorov solle eine neue Aufgabe erhalten und weiter an der technischen Entwicklung der Ukraine arbeiten. Ein mögliches Alkoholverbot an Bahnhöfen stößt bei Obdachlosenvertretern auf Kritik. Die Bundesarbeitsgemeinschaft Wohnungslosenhilfe befürchtet neue Härten für Obdachlose mit Alkoholsucht. Ein Verbot ändere nicht die Lebenslage der Menschen, die sich am Bahnhof aufhielten, sondern verdränge sie lediglich aus dem Blickfeld, sagte Vizegeschäftsführer Kraus dem Redaktionsnetzwerk Deutschland. Durch ein Alkoholverbot würden Menschen in Bereiche gedrängt, die weniger Schutz böten. Die Deutsche Bahn hat angekündigt, dass die Regel ab dem 15. Oktober an allen 5.400 Bahnhöfen gelten soll. Im südlichen Oberallgäu ist möglicherweise ein Bär unterwegs. Das Bayerische Landesamt für Umwelt warnt deshalb aktuell Wanderer in der Region. Gefunden wurde Kot, der möglicherweise von einem Bären stammt. Die Proben sollen nun untersucht werden. Landwirte werden gebeten, ihre Tiere nachts in den Stall zu bringen. Und Wanderer sollen keine Lebensmittel oder Müll in der Natur zurücklassen. Zuletzt war vor gut 3 Jahren ein Bär im Landkreis Oberallgäu nachgewiesen worden. Das Wetter für Deutschland heute Nacht mal klar, mal bewölkt bei 16 und 6 Grad. Tagsüber in der Nordhälfte viele Wolken, gegen Abend an der Ostsee Gewitter. Im Süden scheint viel die Sonne, später kommen dann da auch Wolken dazu bei 18 bis 28 Grad. Die Zeit, es ist 3.03 Uhr.
3: Schönen guten Morgen, hier ist die Junge Nacht und ich schaue mit euch auf die Straßen. Da habe ich 7 Meldungen. Zuerst die A5 Frankfurt Richtung Karlsruhe. Die ist zwischen Heppenheim und Hemsbach wegen einer Baustelle bis 6 Uhr dicht. Folgt da bitte der U86 für die Umleitung. Dann die A14 Magdeburg Richtung Schwerin. Die ist zwischen Kreuz Magdeburg und Dahlen-Warsleben in beiden Richtungen wegen Bauarbeiten bis etwa 5 Uhr gesperrt. Die A40 Essen Richtung Duisburg ist zwischen Essen Zentrum und Essen Holsterhausen wegen Wartungsarbeiten im Ruhrschnellwegtunnel dicht. Die A44 Essen Richtung Düsseldorf ist zwischen Dreieck Felbert Nord und Hetterscheid wegen Bauarbeiten bis Mitte Oktober gesperrt. Die A59 Dienstlaken Richtung Duisburg ist zwischen Duisburg-Marxloh und Kreuz Duisburg-Nord nach einem Unfall gesperrt. Dann die A71 Suhl Richtung Erfurt, die ist zwischen Stadthilm und Arnstadt Süd wegen Wartungsarbeiten bis 6 Uhr dicht. Und zum Abschluss habe ich dann noch die A111 in Berlin Richtung Dreieck Oranienburg. Die ist zwischen Weidmannsluster Damm und Schulzendorfer Straße wegen der Nachtbaustelle bis etwa 5 Uhr dicht. Und das war's von den Straßen. Ich wünsche euch weiterhin eine gute Fahrt. Kommt gut und sicher durch.
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3: Und hier geht's mit Philipp Sprung. Halt zusammen, schönen Mittwochmorgen wünsche ich euch. Warum seid ihr zur Hölle wach um 3.04 Uhr? Das wollte ich jedem von euch wissen. Seid ihr vielleicht noch wach, weil ihr in der Nachtschicht seid? Seid ihr schon wach, weil ihr gleich schon wieder anfangen müsst zu arbeiten? Das könnt ihr mir gern weiter erzählen. Vielleicht habt ihr auch Ferien und seid gerade auf dem Weg in den Urlaub. Auch geil. Erzählt mir gern davon, per Text oder per Sprachnachricht. Kevin zum Beispiel hat mir geschrieben, der ist gerade in der Nachtschicht, sitzt auf dem Bagger, hat mir auch ein Foto geschickt, das könnt ihr auch gerne tun. Wünsche dir auf jeden Fall eine gute Schicht und die wünsche ich auch dem jungen Nachthörer, der mir hier noch eine Sprachnachricht geschickt hat. An die 0221 567 89111. Wer ist denn da?
4: Hallihallo, Claudi hier.
3: Hi.
4: Ja, ich bin aber auch, weil ich hier im Sicherheitsdienst tätig bin. Ich bin Revierfahrer und arbeite immer von 19 Uhr bis 6 Uhr morgens. Ja, darum bin ich noch.

0: 13, hier ist die junge Nacht und Leute, ich bin ehrlich, ich hatte mir mehr erhofft. Ne? Zwischenzeitlich habe ich aber auch, muss ich auch ehrlich sagen, komplett reingeschissen, dann habe ich mir gar nichts mehr erhofft. Am Ende ist es immerhin Platz 19 von 44 geworden in unserer Kollegen-Tipprunde zur WM. Immerhin habe ich aber Spanien als Weltmeister getippt, da bin ich ein bisschen stolz auf mich. Große Frage ist jetzt nur, wo ja das WM-Tippspiel vorbei ist, bei vielen von euch wahrscheinlich. Was tippen wir jetzt? Wie füllen wir dieses Loch? Nick Potthoff aus dem Jungen Nacht-Team versorgt uns heute schon die ganze Nacht mit Ideen, wie wir diese WM-Löcher stopfen können. Wir haben schon geklärt, wie wir Smalltalk stopfen können, wie wir die Sammelleidenschaft stopfen können. Und Nick, ich fürchte, du hast jetzt auch wieder sehr, sehr gute Tipps fürs Thema Tippen. Ja, was können wir da jetzt tun?
1: Gut ist, wenn zum Beispiel bei euch auf der Arbeit noch ein Sommerfest ansteht. Da noch ein Tippspiel dazu. Perfekt. Das sagt auch Marc aus Herford.
2: Ja, also bei uns im Büro, da haben wir halt gemerkt, dass wir dringend ein Tippspiel brauchen, auch wenn die WM vorbei ist. Und dann haben wir einfach ein Tippspiel ins Leben gerufen, wo wir drauf setzen, wer sich bei der nächsten Firmenfeier voll daneben benimmt.
0: Ja, okay. Da gibt es natürlich dann auch Außenseiter, da gibt es Titelkandidaten, ich check das, ja.
1: Genau, es gibt so den einen, der ist eher Spanien, gefühlt Weltmeister, der andere eher Curaçao. Marc hat aber einen kleinen Cheatcode entdeckt.
2: Ja, ich glaube, ich gewinne das Ding, weil ich habe einfach auf mich selbst gesetzt.
1: Das ist sehr smart. Es kann den Job kosten, aber ja. Ich finde, fürs Tippspiel muss man auch mal ins Risiko gehen.
0: Ja, schwierig. Wenn ich jetzt meinen Job dann doch eher behalten will, auf was könnte ich dann tippen, Nick?
1: Dann musst du vielleicht ins Private gehen. Das macht zum Beispiel Carina aus Köln.
3: Also ich würde drauf tippen, wie lange es dauert, bis mein Onkel irgendeinen rassistischen Scheiß von sich gibt. Vermutlich auf der nächsten Familienfeier, vielleicht auch im Familienchat.
1: Ist auch eine gute Frage, was ein guter Tipp ist auf so einer Familienfeier. Ja. So, geht man da auf Sekunden, auf Minuten, Außenseiter-Tipp, mehrere Stunden. Mhm. Da kann auch die ganze Familie mitspielen. Und wenn du auf Geld setzt, dann gehst du aus einer Familienfeier mit einem Plus nach Hause. Ich finde, das ist eigentlich ein guter Punkt.
0: Ja, du, und wenn du am Ende von der Familienfeier dann noch öffentlich allen erzählst, die da sind, was du so von ihnen hältst und was du so für Dinge getippt hast, dann kannst du live auf der Familienfeier sogar noch das WM-Finale nachstellen. Ne? Dann gehen sich nämlich auf der Familienfeier auch alle genauso an die Gurgel, wie der Argentinier Paredes auf die Spanier losgegangen ist. Hast du dann 1:1 nachgestellt.

einmal so schön summen können wie Dermot Kennedy, ne? Schön wär's. Power over me. Hier ist die Junge.

0: Schönen guten Morgen, hier ist die Junge Nacht und ich schaue mit euch auf die Straßen. 7 Meldungen sind. Zuerst die A5, Frankfurt Richtung Karlsruhe. Die ist zwischen Heppenheim und Helmsbach wegen der Baustelle bis 6 gesperrt. Folgt da bitte der U86 für die Umleitung. Dann die A14, Magdeburg Richtung Schwerin. Die ist zwischen Kreuz Magdeburg und Dahlen-Barsleben in beiden Richtungen wegen Bauarbeiten bis etwa 5 Uhr gesperrt. Die A40 Essen Richtung Duisburg ist zwischen Essen-Zentrum und Essen-Holsterhausen wegen Wartungsarbeiten im Ruhrschnellwegtunnel dicht. Die A44 Essen Richtung Düsseldorf ist zwischen Dreieck Felbert Nord und Hetterscheid wegen Bauarbeiten bis Mitte Oktober gesperrt. Dann die A59 Dienstlaken Richtung Duisburg, die ist zwischen Duisburg-Marxloh und Kreuz Duisburg-Nord nach einem Unfall gerade gesperrt. Die A71 Suhl Richtung Erfurt ist zwischen Stadtilm und Arnstadt Süd wegen Wartungsarbeiten bis etwa 6 gesperrt. Und zum Abschluss habe ich hier noch die A111 in Berlin Richtung Dreieck Oranienburg, die ist zwischen Weidmannslusterdamm und Schulzendorfer Straße wegen einer Nachbaustelle bis etwa 5 Uhr dicht. Und das war's von den Straßen. Ich wünsche euch weiterhin eine gute Fahrt, kommt gut und sicher durch.
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0: Und da bin ich, Philipp Strunk. Hi zusammen, ich grüße euch. Und ich wollte eben ja von euch wissen, Leute, warum seid ihr wach? Was geht bei euch in dieser Nacht? Und junge Nachthörer Ricardo hat sich gemeldet über die 0221 5678 9111. Der ist unterwegs in der Nachtschicht im LKW.

0: glaube ich. Und er ist aber auch wach, weil ihn eine Frage wach hält. Ja, er hat die mir geschickt per Sprachnachricht und möchte die mit euch einmal teilen, weil er ist auf der Suche nach Hilfe. Und ja, ich teile mal diese Frage mit euch.
1: Falls irgendjemand zu Hause Ananassaft und Orangensaft hat, ja, der möge das mal bitte mixen und sich bei dir melden, mhm, und mir dann die Auskunft geben, ob das tatsächlich zusammengemixt nach Kokos schmeckt. Ich bin total verwirrt.
0: Ich weiß nicht, wie du darauf kommst, Ricardo, aber ich tippe mal, du hast wahrscheinlich dir diesen Saft gemixt, hast ihn eben getrunken und jetzt denkst du, hä, was ist das? Kokosmilch, ich bin doch nicht im Malibu, denkst du dir wahrscheinlich. Also Leute, falls ihr diese Säfte zu Hause habt, ich hab sie leider hier nicht im Studio, mixt euch mal so einen kleinen Fruchtmix und probiert, ob es nach Kuckuck schmeckt. Und meldet euch rein, 0221

Kommt noch dieses Jahr ein neues Nico Santos Album und ist das Release-Datum der 30. Oktober? Vielleicht. Es gibt Hinweise darauf. Ich fange schon an, wie bei meinem Lieblingshobby Taylor Swift Easter Eggs auseinandernehmen. Aber Nico Santos hat jetzt auch mal so ein Easter Egg gedroppt. Er hat nämlich gestern das Musikvideo zu seinem neuen Song Why Don't You Stay auf YouTube gedroppt. Und dieses Video sieht so aus, als wäre es eine Überwachungskameraaufnahme aus einem Fahrstuhl. Und unten links ist ein Datum eingeblendet. Und da steht 30. Oktober 2026. Und in den Kommentaren schreiben jetzt schon viele Fans, ey, ist das vielleicht das Release-Datum vom Nico Santos neuem Album? Ich könnte mir vorstellen, dass es so ist, weil warum sollte man sonst so ein Datum da reinschreiben, ne? Ich bin sehr gespannt. Vielleicht werde ich recht behalten und die Nico Santos-Fans auch. Was ich auf jeden Fall sagen kann, ich spiele euch jetzt den neuen Track von Nico Santos hier in der Jungen Nacht. Why Don't You Stay ist das für euch. Nico Santos, vielleicht mit dem Hinweis auf ein neues Album am 30.

Kygo, Khaled und Griffin, Save My Love. Hier ist die junge Nacht am Mittwochmorgen. Und Leute, ich wollte eben ja von euch wissen, wie sieht's aus bei euch in dieser Nacht? Wer ist noch wach? Wer ist schon wach? Was geht bei euch? Wer hört überhaupt Radio um diese Uhrzeit? Und junge Nachthörer Philipp hat sich reingemeldet, kommt aus Frie... Jetzt muss ich einmal gucken. Ich kenne, sorry, Schande über mein Haupt, den Ort kenne ich nicht. Frieseute, aus Frieseute. Komm, da gucken wir jetzt einmal, vielleicht ist es auch einfach eine Bildungslücke, aber da gucken wir einmal, wo das ist. Frieseute ist eine Stadt und eine selbstständige Gemeinde an der Soeste im Landkreis Kloppenburg in Niedersachsen und gehört zum Oldenburger Münsterland. Habe ich wieder was gelernt? Grüße gehen raus zu dir nach Frieseute. Und Philipp aus Frieseute ist in der Nacht unterwegs, arbeitet als Zusteller und deswegen ist er wach. Wünsche ich dir eine gute Schicht und einen schönen Feierabend, wenn es so weit ist. Grüße gehen raus nach Frieseute. Leute, was geht bei euch in dieser Nacht? Wo seid ihr gerade unterwegs? Warum seid ihr wach? Haut es gerne raus. 0221 567 89 111. Das ist die Nummer hier zu mir. Vielleicht seid ihr jetzt gerade erst aufgestanden, weil gleich die Frühschicht losgeht. Vielleicht müsst ihr irgendwie durchhalten in der Nachtschicht. Vielleicht geht was anderes. Text oder Sprachnachricht. Oder auch gerne ein Foto. Das könnt ihr alles gerne raushauen. Bis 5 bin ich noch für euch am

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1: Um 4 Uhr mit Marc Geißler. Der Drogenbeauftragte der Bundesregierung, Streeck, unterstützt das geplante Alkoholverbot an deutschen Bahnhöfen. In der Rheinischen Post sprach Streeck von einem Gewinn für alle. Aus der Nachrichtenredaktion Ronald Lessig.
2: Weniger Alkohol an Bahnhöfen führe zu einem besseren Sicherheitsgefühl, sagte Streeck der Zeitung. Hilfsorganisationen warnen dagegen vor den Folgen für Obdachlose. Sie könnten durch ein Alkoholverbot an Bahnhöfen aus dem Blickfeld gedrängt werden, hieß es von der Bundesarbeitsgemeinschaft Wohnungslosenhilfe. Kritik kam auch von der Bundespolizeigewerkschaft. Der Vorsitzende Ostermann erklärte, er halte das Vorhaben für kaum umsetzbar, denn das Hausrecht besitze die Deutsche Bahn. Sie will das Verbot bis Mitte Oktober an allen rund 5.400 Bahnhöfen einführen. Bei Verstößen drohen ein Platzverweis oder ein Hausverbot.
1: Frankreich führt als erstes Land in Europa eine Altersgrenze für soziale Medien ein. Ab dem neuen Schuljahr sollen Kinder unter 15 Jahren Plattformen wie Instagram, Facebook oder TikTok nicht mehr nutzen dürfen. Präsident Macron spricht von einem wichtigen Schritt zum Schutz von Kindern und Jugendlichen und sieht Frankreich damit als Vorreiter in Europa. Sachsens Ministerpräsident Kretschmer fordert angesichts der politischen Mehrheitsverhältnisse in Ostdeutschland Gespräche mit allen Parteien. Der CDU-Politiker sagte dem Handelsblatt, man müsse mit jedem reden, der reden will. Kretschmer reagiert in Sachsen selbst mit einer Minderheitsregierung und setzt auf Gespräche im Sächsischen Landtag. Gleichzeitig kritisiert er die AfD, weil sie sich daran nicht beteilige. Die AfD setze darauf, dass die Regierung scheitere und so eine Partei schade dem Land. So Kretschmer. Nach mehr als 40 Jahren könnten die USA wieder Direktflüge in den Libanon erlauben. US-Präsident Trump sagte nach einem Treffen mit dem libanesischen Präsidenten Naoun, er habe die Regierung angewiesen, die Voraussetzungen dafür zu schaffen. Bevor Flüge wieder starten können, müsse der Flughafen in Beirut jedoch von US-Behörden umfassend überprüft werden. Ob amerikanische Airlines tatsächlich Verbindungen anbieten wollen, ist noch offen. Das Geburtshaus von Adolf Hitler im österreichischen Braunau wird künftig als Polizeistation genutzt. Nach mehrjährigem Umbau soll das Gebäude heute dann offiziell eröffnet werden. Mit der Nutzung als Polizeizentrum will Österreich verhindern, dass der Ort zu einem Treffpunkt für Neonazis wird. Das Wetter für Deutschland. Zum Start in den Mittwoch gibt's vor allem im Norden viele dichte Wolken. Nach Süden hin viel Sonnenschein, später auch einige Wolkenfelder. Die Tageshöchstwerte bewegen sich zwischen 18 und 28 Grad. Morgen mal Sonne, dann wieder mal dichte Wolken. Vor allem im Osten dann Schauer- oder Gewittergefahr. Die Tageshöchstwerte für den Donnerstag 17 bis 28 Grad. Und die Zeit, es ist gleich 4.03 Uhr.
3: Schönen guten Morgen, hier ist die junge Nacht und ich schaue mit euch auf die Straßen. 8 Meldungen sind's. Wir starten mit der A2 Hannover Richtung Berlin. Die ist zwischen Raststätte Marienborn Süd und Allerингersleben nach einem Unfall jetzt gesperrt. Passt da bitte auf. Dann die A5 Frankfurt Richtung Karlsruhe. Die ist zwischen Heppenheim und Hemsbach wegen einer Baustelle noch bis 6 Uhr gesperrt. Folgt der U86 für die Umleitung. Dann die A14 Magdeburg Richtung Schwerin. Die ist zwischen Kreuz Magdeburg und Dahlen-Warsleben in beiden Richtungen wegen Bauarbeiten jetzt noch etwa eine Stunde lang bis 5 Uhr dicht. Die A40 Essen Richtung Duisburg, die ist zwischen Essen Zentrum und Essen Holsterhausen wegen Wartungsarbeiten im Ruhrschnellwegtunnel gesperrt. Dann die A44 Essen Richtung Düsseldorf, die ist zwischen Dreieck Felbert Nord und Hetterscheid wegen Bauarbeiten bis Mitte Oktober gesperrt. Die A59 Dienstlaken Richtung Duisburg ist zwischen Duisburg-Marxloh und Kreuz Duisburg-Nord nach einem Unfall immer noch gesperrt. Dann die A71 Suhl Richtung Erfurt, die ist zwischen Stadtilm und Arnstadt Süd wegen Wartungsarbeiten bis etwa 6 gesperrt. Und zum Abschluss habe ich hier noch die A111 in Berlin Richtung Dreieck Oranienburg. Die ist zwischen Weidmannsluster Damm und Schulzendorfer Straße wegen einer Nachtbaustelle bis etwa 5 Uhr dicht, also eine Stunde noch. Das war's von den Straßen. Ich wünsche euch weiterhin eine gute Fahrt. Kommt gut und sicher durch.
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3: Und hier geht's mit Philipp Strunk. Hi zusammen, ich grüße euch, wünsche einen schönen Mittwochmorgen. Junge Nachthörer Nikolai hat sich reingemeldet bei mir. Ich wollte ja eben von euch wissen, wer von euch ist noch wach, wer ist schon wach und vor allem warum. Nikolai ist noch wach, der ist mit dem LKW unterwegs auf Nachtlinie, schreibt er. Immer von 19 bis 6 Uhr zwischen Löhne und Wismar unterwegs. Dann wünsche ich dir noch eine gute Fahrt und ja, eine gute Restschicht. 2 Stunden noch, dann hast du es geschafft. Dann geht's auch für dich ab in den Feierabend. Was geht sonst noch so bei euch, liebe Leute? Bis 5 Uhr könnt ihr es mir noch erzählen. So lange bin ich noch für euch am Start. Jetzt spiele ich euch hier in der jungen Nacht Lady Gaga, Abracadabra.

0: Na Leute, wie sieht's aus? Habt ihr euch schon erholt oder spürt ihr es noch? Am Wochenende war ja ein krasses Festival in NRW, in Wezel. Es war das Perukaville oder wie es am Ende vom Festival dann hieß.
1: Perukaville! Ich hab versucht zu schreien.
0: Ja, so muss eine Stimme klingen nach einem guten Festival, wie die Stimme von Lea aus Gladbeck. Besonders nach einem Festival wie eben dem Perukaville. Insgesamt waren über 300 DJs am Wochenende da. Künstlerinnen und Künstler sind aufgetreten, vor allem aus den Bereichen Elektro und EDM. Und über 200.000 Leute waren am Start, haben durchgefeiert, haben durchgeschrien und haben es richtig gefühlt. Wie eben auch Lea, das hat sie uns mit ihrer Reststimme am Ende des Festivals erzählt.
1: Einfach die Stimmung, vorhin das Camp. Die Leute sind so gut drauf, alle haben Spaß und manche auch keine Stimme mehr. Aber es ist einfach grandios, was hier abgeht. Egal ob auf dem Camp oder auf dem Festivalgelände. So viel Liebe, so viele tolle Menschen. Einfach traumhaft.
0: Einfach traumhaft. Und eine gute Zeit hatte, glaube ich, auch junge Nachthörer Tobi aus Wezel. Der war am Wochenende auch auf dem Perukaville und zwar on stage. Da hat er mir jetzt eben geschrieben an die 0221 56789 111. Tobi konntet ihr sehen als DJ Binsi. Da hat er aufgelegt auf dem Jukebus und er hat mir eben gerade geschrieben zur Frage, warum er jetzt um diese Uhrzeit wach seid, dass er gerade noch die letzten Nachwehen vom Perukaville auskuriert. Trotzdem zieht er aber durch. Gerade ist er mit den Hunden draußen unterwegs und dann geht's für ihn gleich zum Hauptjob. Ich hoffe, lieber Tobi, wenn dich auf der Arbeit gleich wer fragt, wo du am Wochenende warst, dass du dann nicht sagst, ja, sondern dass du trotzdem noch in der Lage bist und gut genug auskuriert bist, um zu sagen, du warst auf dem
2: so. 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

0: Leonie, Faded Love, hier ist die junge Nacht und jetzt kommen wir zu dem Buch, das feiert BookTok gerade aber mal komplett.
1: Dieses Buch war mein erstes 5-Plus-Sterne-Highlight dieses Jahr
2: und ich fand den ersten Jahr schon so unfassbar spannend und gut und ich bin so gespannt, wie das weitergeht.
3: Und ich kann schon mal so viel sagen, wenn ihr Direbound geliebt habt, werdet ihr Furybound vergöttern.
0: Die Fortsetzung von Direbound heißt Furybound und dieser Fantasy-Roman ist gerade komplett im Hype. Simone Sohn aus dem jungen Nacht-Team, bevor wir jetzt über Teil 2 sprechen, lass uns einmal noch mal über Teil 1 reden, denn du bist großer Fan davon, ne?
4: Super spannende Romantasy, so ein bisschen wie Forthwing, aber nicht mit Drachen, sondern mit Schattenwölfen und einer mega tollen weiblichen Hauptfigur. Dazu zwei spannende Typen, einer heißer als der andere und eine fesselnde Story, krasse Plot-Twists und die gibt's im zweiten Band übrigens auch wieder zuhauf.
0: Okay, ich nehme schon mal mit, du bist nicht nur Fan von Teil 1, sondern dir gefällt auch Teil 2 schon mal gut, das nehmen wir schon mal aus dieser Antwort. Ich bin ehrlich gesagt null in der Story. Worum geht's denn jetzt konkret in dieser Buchreihe? Was ist die Story?
4: Ja, also ich sag mal so, beide Bände haben über 800 Seiten, also eine sehr komplexe Story und auch Fantasy-Welt. Aber grob kann man sagen, es gibt zwei Reiche, zwischen denen herrscht seit 500 Jahren Krieg. In Astriona herrschen Siphone, das sind so vampirartige Wesen. Mhm. Und in Nocturna, die Menschen, da gibt's das sehr arme, gebeutelte Volk, reiche Adlige und die sogenannten Gebundenen. Und diese Gebundenen, das sind so, ich sag mal, höher stehende Soldaten, weil die halt von diesen Schattenwölfen auserwählt werden. Und wie halt auch unsere Hauptfigur Maren, da kommt auch so ein Schattenwolf. Und da ging es dann im ersten Teil vor allem um ihre Ausbildung, total heftig. Zusätzlich Machtspielchen und Intrigen und so, alles unfassbar spannend.
0: Okay, ob es genauso spannend in Teil 2 weitergeht, das checken wir in so gut 20 Minuten hier in der jungen Nacht.

Schönen guten Morgen, hier ist die junge Nacht und ich schaue mit euch auf die Straßen. 7 Meldungen sind's. Zuerst die A2 Hannover Richtung Berlin. Die ist zwischen Raststätte Marienborn Süd und Allerengersleben immer noch nach einem Unfall gesperrt. Dann die A5 Frankfurt Richtung Karlsruhe. Die ist zwischen Heppenheim und Hemsbach wegen einer Baustelle bis 6 Uhr dicht. Folgt da der U86 für die Umleitung. Dann die A14 Magdeburg Richtung Schwerin. Die ist zwischen Kreuz Magdeburg und Dahlen-Warsleben in beiden Richtungen wegen Bauarbeiten jetzt noch etwa eine halbe Stunde bis 5 Uhr dicht. Die A40 Essen Richtung Duisburg ist zwischen Essen-Zentrum und Essen-Holsterhausen wegen Wartungsarbeiten im Ruhr-Schnellwegtunnel gesperrt. Die A44 Essen Richtung Düsseldorf ist zwischen Dreieck Felbert Nord und Hetterscheid wegen Bauarbeiten bis Mitte Oktober gesperrt. Dann die A59 Dienstlaken Richtung Duisburg. Die ist zwischen Duisburg-Marxloh und Kreuz Duisburg-Nord nach einem Unfall gesperrt.

0: Und zum Abschluss habe ich hier noch die A71 Suhl Richtung Erfurt, die zwischen Stadtilm und Arnstadt Süd wegen Wartungsarbeiten bis 6 Uhr dicht. Und das war's von den Straßen. Ich wünsche euch weiterhin eine gute Fahrt. Kommt gut und sicher durch die Nacht.
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0: Und da bin ich, Philipp Strunk. Hi zusammen, ich wünsche euch einen schönen Mittwochmorgen und hab jetzt noch einen Fiebertraum für euch. Fever Dream ist das von Alex Warren.

0: 4:37 Uhr, hier ist die junge Nacht. Romantasy, Badass-Protagonistin und eine Menge Hype auf BookTok, das ist Fury Bounce.
1: Das ist der zweite Teil der Direbound-Reihe und ich fand den ersten ja schon so unfassbar spannend und gut und ich bin so gespannt, wie das weitergeht.
2: Und ich kann schon mal so viel sagen, wenn ihr Direbound geliebt habt, werdet ihr Fury Bound vergöttern.
0: Das sagt BookTok. Wir sprechen drüber mit Simone Sohn aus dem Junge Nacht Bücherteam. Vergötterst du Teil 2 auch?
3: Total. Da geht's direkt schon zu Beginn so ab, mega hohes Tempo. Man ist wirklich direkt mittendrin im krassesten Drama, weil der erste Teil halt auch so einen krassen, heftigen Cliffhanger hatte. Ja. Habe ich selten erlebt, dass direkt zu Beginn so viel los ist. Spannend hoch 10 und bleibt dann aber auch super, weil dann so die Spicy Love Story Fahrt aufnimmt. Mhm. Also und dann gibt es wirklich auch wieder ständig Wendungen, mit denen man nicht gerechnet hat. Und so viel kann ich sagen, es passieren auch ein paar, ich sag mal so, schmerzhafte Dinge.
0: Okay, Simone, du hast eben schon gesagt, die Story und die Welt hinter dem Buch, die ist sehr komplex. Das heißt, ich sollte schon Teil 1 gelesen haben, bevor ich mit Teil 2 anfange, ne?
3: Auf jeden Fall. Also das macht sonst wirklich keinen Sinn. Aber sind halt auch beide Teile wirklich ein Riesenlesevergnügen.
0: Okay, also erst Teil 1, dann Teil 2. Macht ja irgendwie auch Sinn. Für beides gibt es eine klare Empfehlung von Simone Sohn. Fury Bound, das ist die Fortsetzung von Direbound und die ist ab jetzt draußen.

4.48 Uhr, hier ist die junge Nacht und mit Ariana Grande und Hate That I Made You Love Me sag ich jetzt tschüss. Ich bin in 2 Wochen wieder für euch am Start. Habt eine gute Restwoche und macht es gut. Bis bald. Ich bin Philipp und sage ciao.

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3: 35, halb sechs.
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3: Mit Timo Maschewski. Das ist in der ganzen EU bisher einmalig. Frankreich hat am Abend beschlossen, noch in diesem Jahr eine Altersgrenze für Social Media einzuführen. Da sind TikTok, Insta und Co. ab dem übernächsten Monat für unter 15-Jährige tabu. Soll erstmal aber nur für neue Social Media Accounts gelten. Schon existierende Konten von Kindern und Jugendlichen sollen dann bis spätestens Anfang Januar abgeschaltet werden. Ist es jetzt eine gute Sache mit dem Alkoholverbot auf Bahnhöfen, das die Bahn da gestern angekündigt hat? Dazu gibt es immer noch unterschiedliche Meinungen. Der Drogenbeauftragte der Bundesregierung Streeck hat der Zeitung Rheinische Post zum Beispiel gesagt, dass sich Familien dadurch auf Bahnhöfen sicherer fühlen könnten. Der Vizechef der Bundesarbeitsgemeinschaft Wohnungslosenhilfe hat dagegen in den Zeitungen des Redaktionsnetzwerks Deutschland davor gewarnt, dass obdachlose Menschen dadurch noch weiter aus der Öffentlichkeit verdrängt werden. Eigentlich hat die Ukraine mit dem Krieg ja gerade schon genug Probleme. Dazu gab es in den letzten Tagen aber auch noch Massenproteste auf den Straßen. Das hing damit zusammen, dass Präsident Zelensky den beliebten Verteidigungsminister Fedorow rausgeworfen hat, weil der sich mit dem Oberkommandeur der Armee zerstritten hatte. Jetzt muss deshalb auch dieser Oberkommandeur der Armee gehen. Den bisherigen Verteidigungsminister, den fanden viele UkrainerInnen vor allem deshalb gut, weil er dafür gesorgt hat, dass mehr an neuen Kampfdrohnen geforscht wird. Gibt in Berlin zu wenige Schulen und deshalb baut der Senat ja schon seit einer Weile mit der neuen Schulbauoffensive und jetzt entsteht auch in Hellersdorf eine neue, das ist heute symbolischer Baustart. Das Besondere an der Schule, sie wird zum größten Teil aus Holz gebaut. Später sollen in der Sekundarschule nun rund 625 SchülerInnen unterrichtet werden.
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3: 9 bis 15 Grad sind es im Fritz-Sende-Gelände und bis zu 21 Grad kann es heute noch geben. Der Tag, der startet ziemlich wolkig. Im Süden kann es in den nächsten Stunden aber noch ein bisschen Sonne geben. Später müsst ihr dann vor allem im Norden noch wieder mit Regen und Gewittern rechnen. Und in den nächsten Tagen, da wird es wieder ein bisschen wärmer. Ab Freitag guckt dann auch wieder die Sonne raus.
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3: Vorsicht auf der A2 in Richtung Berlin.

0: beziehungsweise nicht Vorsicht, aber da kommt ihr gerade nicht durch, denn die Autobahn ist zwischen Wollin und Brandenburg nach einem Unfall gesperrt. Ansonsten sieht es aber gut aus auf den Straßen, allen unterwegs. Gute Fahrt.
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2: Guten Morgen, es ist 6.
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2: Gibt's heute von Timo Maschewski. Andere Länder diskutieren noch. Frankreich will das jetzt durchziehen. Das Parlament hatte am Abend beschlossen, Social Media für alle unter 15 Jahren zu verbieten. Als erstes EU-Land soll spätestens ab Januar gelten. Außerdem steht in dem Gesetz auch, dass Handys bald auch in der Oberstufe verboten werden. In den Klassen darunter sind sie es jetzt schon größtenteils. Ja, so viel kriminelle Energie hatten anscheinend selbst die EntwicklerInnen ChatGPT nicht zugetraut. Die Firma hinter ChatGPT OpenAI hat jetzt zugegeben, dass ein Test an neuen KI-Modellen ein bisschen schiefgelaufen ist. Um eine Aufgabe zu lösen, hatte sich ChatGPT bei dem Test erstmal eine Sicherheitslücke gesucht, um ins Internet zu kommen und danach eine andere KI-Firma gehackt, unter anderem mit geklauten Zugangsdaten. Berlin gehört immer noch zu den teuersten Städten Deutschlands, wenn es ums Wohnen geht. In der neuen Analyse des Instituts für Weltwirtschaft landen wir unter den größten Städten auf Platz 6 mit einem Quadratmeterpreis von 15,30 Euro. Am teuersten ist es in München mit 23,70 Euro, am günstigsten in Leipzig, wo die Mieten nicht mal halb so hoch sind wie in München. Egal wo, zeigt sich aber auch, die Mieten in Neubauten sind deutlich teurer als in Wohnungen, in denen vorher schon mal jemand gelebt hat. Für das Geld könnte man jedem dritten Menschen in Deutschland ein teures Smartphone schenken. Rund 32 Milliarden Euro umgerechnet. So teuer ist der Iran-Krieg für die USA, hat US-Verteidigungsminister Hegseth jetzt bei einer Anhörung im Parlament zugegeben. Auch diese Nacht hat die US-Armee den Iran wieder angegriffen. Diesmal wohl auch die Hauptstadt Teheran. Erstmals seit langem wurde da in der Nacht auch wieder die Flugabwehr aktiviert.
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2: Da ist nichts los.
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2: Moin Leute.
4: Guten Morgen.
2: Ich bin ja froh, dass du hier bist, Josi. Du warst gestern noch spät in Frankfurt oder?
4: Represent. Mutti hatte Geburtstag. Da kann man auch mal nach Frankie O wieder fahren.
2: Herzlichen Glückwunsch, aber ich dachte, man fährt 4 Stunden mit der Bahn zurück.
4: Ja, mit dem Regio ist das gerade richtig Arsch. 2,5 Stunden, weiß nicht, was da los ist. Aber es gibt ja auch eine kleine Bimmelbahn. NEB, Niederbahn, Niemer Eisenbahn.
2: Was?
4: Die fährt noch eine Stunde. Die checken. Hey, in Branne kommt man besser voran, als viele denken.
2: Du bist mit der Niederbahn, Niemer Eisenbahn nach Hause gekommen.
4: Niederbahn, Niemer Eisenbahn. Geiler Zug.
2: Herzlichen Glückwunsch.
4: Schön leer. Du, alle Wege führen nach Berlin.
2: Schön, dass du wieder da bist.
4: Wissen viele nicht.
2: Hier ist Samba. Back to France.

0: Guten Morgen, hier ist Fritz, 6.05 Uhr, wir hören Zomba in der Fritz-Geschichte.
1: Na und vielleicht kennt ihr ja die Situation, ihr seid in einer Beziehung, auch happy und so, aber irgendwie, weiß nicht, findet ihr auch andere Leute gut.
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0: Ja, und damit wir jetzt nicht den Typen in der Bad, in der Bahn, den ihr hot findet, im Bad wäre auch schön, wenn der schon in eurem Bad ist.
1: Wer sind Sie?
0: Entschuldigung. Es geht jetzt irgendwie einen random Typen in der Bar, wenn ihr den irgendwie hot findet und dann so ein bisschen, ja, ist ja normal, aber wenn es wirklich ein bisschen doller wird, ne? Also wenn es so ein Crush halt ist, mit Kribbeln und
1: ja,
0: so.
1: Und mit Feelings vor allem auch auf eine Art. Problem, ihr seid halt schon in einer Beziehung. Oder vielleicht ist das ja auch gar kein Problem. Wir haben euch mal gefragt, wie ihr dazu steht.
3: Für mich ist es paradox, noch eine Beziehung weiterzuführen, wenn man weiß, dass da noch Gefühle für eine andere Person auch vorhanden sind.
4: Trennungsgrund. Wenn ich Gefühle für einen anderen entwickeln würde, dann würde ich hoffentlich das Rückgrat haben und das entweder ansprechen oder halt einfach unterdrücken.
5: Ich meine, da gibt es ja viele Konzepte, irgendwie das zu öffnen oder halt auch eben zu akzeptieren, wo die eigenen Grenzen und die Grenzen des Partners liegen.
0: Ja, also für einige von euch wäre das sofort Trennungsgrund. No, go.
1: Halt, stopp aber, nicht so schnell. Das sagt Lina Marie Gralka. Sie ist Beziehungscoachin und sagt, chillt erstmal, Leute. Das ist ganz normal, dass das passieren kann.
6: Weil wenn du dich in eine andere Person verliebst, ja, dann gibt dir diese Person vielleicht irgendwie eine Nähe, eine Aufmerksamkeit, also irgendwas, was du halt vorher nicht mehr in deiner Beziehung so gespürt hast. Und genau das aktiviert das Belohnungssystem. Und deswegen ist das auch so anziehend und so ein Reiz. Und deswegen passiert uns das auch relativ oft. Also das ist nichts Anormales.
1: Das ist ja schon mal schön zu hören, dass wir keine schlechten Menschen sind deswegen. Und deshalb ist Lina Maries Mantra da auch, bloß nichts überstürzen.
6: Keine Trennung ansprechen, sondern erstmal durchatmen, auch jetzt nicht irgendwie impulsive Beichten, ja, um irgendwie die Schuld loszuwerden, sondern wirklich erstmal ruhig bleiben und selbst auf die Suche gehen, okay, was vermisse ich vielleicht gerade, was löst diese andere Person in mir aus, was meine Beziehungsperson mir aktuell gerade nicht geben kann.
0: Schon krass dieses Learning, ne? Also ein Crush auf jemand anderen, wenn man in einer Beziehung ist. Das ist anscheinend ziemlich normal.
1: Na, und es kann ja auch eine Chance sein, zu gucken, ey, was fehlt mir? Und vielleicht kriegt ihr es ja dann auch wieder hin, das in eurer Beziehung zu fühlen, wenn ihr dann anfangt, drüber zu sprechen. Also nicht zwangsläufig direkt Schlussstrich ziehen.
0: So, sehr gut. Wir hören Tableau. I'm your girl, right?

0: Symphony um 6:45 gleich. Hier in der Fritz-Frühschicht.
1: Schöner Track, ey. Leute, wir sagen es euch immer. Bei uns, da seht ihr die Artists bei den Fritz-Sessions, die bestimmt irgendwann ganz groß rauskommen.
2: So ist es.
1: Aber das hier ist wirklich neu.
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0: Wiz the fucking MC war schon auf unseren Fritz-Sessions. Ist ja ein geiler Typ so, der nennt Berlin sein Zuhause, aber auch L.A., Kapstadt und Lüneburg. Sympathisch. Und mit dem Banger hier ist er ja übelst durchgestartet. Und von den Fritz-Sessions geht's jetzt nach fucking China. Da hat er eine ausverkaufte Tour. What?
1: Es ist wirklich richtig krass. Also 20 Millionen Leute hören auf Spotify die Musik von Wiz the MC. Und in China gibt's Spotify nicht.
0: Das
1: heißt, da kommen bestimmt noch mal einige Millionen dazu.
0: Safe.
1: Der spielt Shows in Shenzhen, Wuhan, Shanghai, Chengdu, Tianjin, Guangzhou, Nanjing und Peking.
0: Wow.
1: 8 Städte, alles Millionenstädte. Die kleinste Stadt, Josi, Nanjing mit 6 Millionen Einwohnern.
0: Die kleinste Stadt hat mehr Einwohner als Berlin.
1: Doppelt so viele quasi.
0: Natürlich.
1: Und Shanghai und Chengdu, die haben jeweils über 20 Millionen Einwohner.
0: Ja, danke erstmal für die kleine Geografiestunde. Das ist auch krass gut ausgesprochen.
1: Aha.
0: Respekt. Und ja, die Shows von Wiz the MC in diesen 8 Städten waren alle sofort ausverkauft. Also der geht richtig, richtig ab, gerade international.
1: Ihr habt ihn hier schon bei den Fritz-Sessions gesehen. Klopfen wir uns auf die Schulter, sagen Congrats.
0: Klopf, klopf.
1: Das ist Englisch und heißt Glückwunsch. Und auf Mandarin ist es Gongqi. Glückwunsch.
0: Gongqi, Wiz the MC.
1: Viel Spaß in China, Diggi.
0: Guten Morgen.

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0: Tuska, langsam.
1: Und jetzt mal kurz zum
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3: Viele Wolken, wenig Sonne. Andersrum wäre schöner. Aber machst du nix. Kreuzberg haben wir 14 Grad gerade, in Bernau sind es 12. Und in Buko, oh, das ist doch ganz schön frisch, 9 Grad gerade mal. Insgesamt wird es aber eigentlich ganz okay bei 19 bis 21 Grad.
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3: Ach, Konzerte jetzt im Sommer, richtig geil.
0: Beste, oh mein Gott.
3: 3-Meter-Riesen vor sich haben und nichts vom Konzert sehen, nicht so geil.
0: Ja, das sind jetzt wirklich Short-People-Problems. Also ich kann eigentlich immer ganz gut sehen.
3: Schön für dich, das kennst du natürlich nicht mit deinen Watt knapp 1,90?
0: 1,87,
3: ja,
0: come on.
3: Krass, Alter. Aber ganz viele von uns kennen das, bin ich mir sicher. Und es ist so Arsch, Leute. Ich hatte das jetzt wieder am Wochenende, war auf einem Konzert und es ist eine super Power von mir, würde ich sagen, dass immer, immer der größte Typ aus der ganzen Scheiß-Crowd vor mir steht. Immer.
0: Ja, aber weißt du, dem geht's wahrscheinlich auch nicht leicht damit.
3: Ja, weißt genau, du? Der Arme. Oh Mann, der sieht immer so gut bei Konzerten.
0: Ja, nee, aber dann hat doch ständig so Leute, die hinter ihm stehen und so, ey, kannst du mal zur Seite gehen? Kannst du mal bitte weggehen? Ich sehe nichts. Und dann geht man zur Seite und dann kommt der Nächste, sehe ich nichts.
3: Das ist ja
0: auch nicht sein Problem.
3: Ist das bei dir so? Bist du ständig angequatscht?
0: Mal so. Also es gibt tatsächlich Konzerte, wo 5, 6 Leute sind so, kannst du nicht zur Seite gehen? Aber...
3: Ja, das checke ich, dass das bestimmt auch ein bisschen nervt. Das war bei ihm auch so die ganze Zeit. Entschuldigung, ich sehe nichts. Kannst du woanders hingehen? Aber Mann, es ist ja auch so, du bist 5 Meter groß, Junge. Stell dich doch an den Rand oder geh weiter nach hinten. Du siehst doch trotzdem alles.
0: Ja, I don't know. Also, man erwartet es doch vielleicht auch, wenn man jetzt nicht riesig ist, dass man nicht das beste Sichterlebnis hat.
3: Was?
0: Oder?
3: Nein.
0: Leute, wie ist es bei euch? Ergebt ihr euch eurem Schicksal oder sagt ihr zu großen Leuten, verpiss dich aus meinem Weg bei Konzerten? Ich finde es wirklich extrem interessant.
3: Immer mal wieder anrempeln, in die Hacken treten und hoffen, dass ihr sich verpisst. Wie macht ihr das, Leute, auf Konzerten? Ich bin sehr, sehr offen für Tipps für Short People Problems.
0: Also, right in the Studio Message. Wir hören Leonie mit Simple Life.
3: Moini.

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4: 11:07, guten Morgen.
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1: Die hat Thibaut Maschewski.
5: Dein Konto wurde gesperrt, weil du zu jung bist. So könnte es in Frankreich bald vielen Jugendlichen gehen. Das Parlament hat da am Abend nämlich beschlossen, TikTok, Insta und Co. für alle unter 15 Jahren zu verbieten, spätestens ab Januar. Die Plattformbetreiber sollen sich darum kümmern, wie sie das Alter der User künftig vernünftig verifizieren. Australien hat so ein Social-Media-Verbot auch schon eingeführt. Aber da haben Studien gezeigt, dass das oft ausgetrickst wird. Heute vor 15 Jahren ist die norwegische Insel Utøya weltbekannt geworden als Tatort für die schlimmsten Terroranschläge, die Norwegen je erlebt hat. Ein rassistischer Attentäter hatte damals dort und in der Hauptstadt Oslo 77 Menschen getötet. Daran wird heute mit verschiedenen Gedenkveranstaltungen erinnert. Der Attentäter ist schon vor 14 Jahren zur höchsten Strafe verurteilt worden, die damals ging, 21 Jahre Haft. Eine Preisobergrenze für Benzin und Diesel. Dafür hat sich nochmal SPD-Generalsekretär Klüssendorf ausgesprochen. Er hat der Neuen Osnabrücker Zeitung gesagt, dass es das in anderen Ländern schon gibt und wir stattdessen als Paradies für Ölkonzerne gelten. Außerdem hat der SPD-Mann vorgeschlagen, ausnahmsweise doch nochmal mehr Schulden aufzunehmen, als nach der Schuldenbremse eigentlich erlaubt, um die Folgen der Krisen und Kriege abzufedern. Er befürchtet, dass sonst die Gesellschaft zerreißt. Gibt kaum ein Lied, das die letzten Tage für so viel Aufregung gesorgt hat wie Keine Angst von Danger Dan und auch weil das ZDF ihn aus einer Satire-Sendung wieder ausgeladen hatte, weil die Lyrics als Aufruf zur Gewalt verstanden werden könnten. Am Abend hat Danger Dan das Lied dann auf einer Ersatzveranstaltung im Berliner Columbia-Theater doch gespielt. Bei der Veranstaltung ging es auch in Redebeiträgen um die Frage, wie wir mit Rechtsextremismus und rechter Gewalt umgehen sollten.
6: Verkehr. Da haben wir die A2 Magdeburg Richtung Berlin zwischen Wollin und Brandenburg. Ist nach dem Unfall die rechte Spur gesperrt, kann ein bisschen länger dauern. Und in Berlin A100 Richtung Wedding gibt es schon einen kleinen Stau an der Baustelle Detmolder Straße. Plus 10 Minuten braucht ihr länger. Kommt gut an!
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6: So. Einfach mal an die Eigenverantwortung appelliert. Hat Renate in der Studio-Message, Josi?
7: Ja, sie sagt, ich bin 1,64 und wenn ich was auf dem Konzert sehen möchte, gehe ich ganz nach vorne.
6: So, ist ja auch so.
7: Ja, ich weiß nicht. Also fair, wenn du jemanden Großen vor dir hast, ganz nach vorne gehen einfach. Aber das Problem ist, oft braucht man ja vorne ein Bändchen bei Konzerten, weißt du, für den ersten Wellenbrecher.

0: Und ja, da kommt man nicht immer hin. Und genau das hatte ich am Wochenende. Ich konnte nicht ganz nach vorne
1: dann
0: gehen.
1: Dann kommst du ganz nach vorne am zweiten Wellenbrecher.
0: Also das funktioniert ja nicht so einfach.
1: Ja, man muss halt früh da sein. Wenn man klein ist, dann hat man halt da... I get it. Es nervt, aber man muss halt früh da sein. Wie macht ihr das?
0: Aber das ist ja dann doppelt nervig. Ich bin klein und sehe nichts und muss noch 5 Stunden vorher da sein. Das finde ich nicht
1: was
0: gerecht.
1: Zu sehen.
0: Das finde ich nicht gerecht. Wir müssen das irgendwie anders lösen. Wie macht ihr das, Leute, wenn ihr klein seid und jemand ist groß vor euch bei Konzerten? Ich brauche eine Lösung.
1: Redet ihr sie weg oder nicht?

0: hier in der Fritz-Frühschicht. Und hier wollte er auf jeden Fall ganz vorne stehen.
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0: Würde schneller gehen zu fragen, wer nicht dabei ist, weil das sind so viele geile Acts, Leute, ihr ahnt nicht. Wir schicken euch wirklich zu den allerkrassesten Open-Air-Konzerten diesen Sommer. Ach, das ist doch was für das Herz. An Mike Kantereit. Spinne in der Wohlheide und ihr geht hin.
3: Und bei dem hier seid ihr gestern schon ausgerastet, als wir Gästeliste rausgehauen haben?
4: Let's stay in touch, stay in touch.
3: Alligator ist es.
2: Jo,
3: schon weißt du was, Josi?
0: Ne?
3: Heute in der Fritz-Frühschicht gibt's auch nochmal Gästeliste für Ali Alligator.
0: Sweet. Und wisst ihr, was auch richtig, richtig geil ist? Patrick Großmann ist einfach dabei.
3: Wer?
0: Na, der hier.
3: Ah.
0: Luciano?
3: Patrick!
0: Heißt Patrick Großmann? Finde ich ein bisschen funny, aber Leute, es ist einfach für alle was dabei. Und wenn ihr vielleicht stattdessen Bock auf einen kleinen Rave habt, dann nix wie Abzugbund.
3: Ah.
0: Oder?
3: Cute.
0: Da haben wir uns nicht lumpen lassen.
3: Ja, bunt ist einfach immer Abriss. Und wir setzen euch für bunt auf unsere Fritz-Gästeliste, die Sommer-Gästeliste. Und euer Plus 1 auch noch oben drauf. Ihr müsst einfach auf den Gästelisten-Alarm in der Sommeredition achten und dann hier anrufen. 0331 70 97 110.
0: Ja, Codewort, die beste Liste ist die Fritz-Gästeliste. Und ich sag mal so, eine knappe Stunde habt ihr jetzt Zeit.

0: 6.43 Uhr, ihr hört Fritz. Und meine Freundinnen haben es am Wochenende so gemacht beim Konzert. Einfach dem Typen, der riesengroß war, vor uns immer schön in den Rücken springen.
1: Boah.
0: Und immer wieder anrempeln und hoffen,
1: so
0: dass er sich
1: scheiße.
0: Ey,
1: das ist so gemein.
0: Das war mir auch ein bisschen zu doll. Aber irgendwas muss man ja machen, wenn diese riesen Typen immer vor einem stehen und man nichts sieht.
1: Warum muss man was machen? Also, wir haben euch gefragt, wie ihr das seht. Und Kati schreibt, finde ich komplett zu Recht. Ey, du erwartest von großen Menschen, dass sie an den Rand beiseite gehen, weil du ja Geld gezahlt hast und was sehen willst.
0: Ja.
1: Aber bei denen ist es ja auch so. Wenn immer erwartet wird, dass sie weiter nach hinten oder zur Seite gehen, dann stehen die irgendwie irgendwann ganz hinten oder ganz am Rand und haben auch nicht mehr so ein schönes Konzert.
0: Ja.
1: Und das als große Person sehe ich auch so. Also ich wurde auch schon mal so mehr oder weniger durchgereicht.
2: Können wir nach vorne? Jetzt stehst du vor mir, kann ich auch nochmal nach vorne?
1: Und dann am Ende stehst du ganz hinten. Das, da habe ich auch keinen Bock drauf.
0: Aber du siehst immer noch mehr als die kleinen Leute, die hinten stehen. Just saying.
1: Ja, mein Gott, aber ich will ja nicht ein Konzert von ganz hinten sehen, dann mein Lieblingskünstler ganz klein.
0: Ja, das ist wirklich tricky, da eine gute Lösung für alle zu finden. André hat wirklich einen ganz tollen Vorschlag.
1: Ja?
0: Einfach nicht klein sein. Einfach wachsen.
1: Aber wachsen.
0: Ja, er sagt, tschö, ich

0: Entschuldigung, bin ich Ihnen zu aufdringlich?
1: Nein, überhaupt nicht. Aber gehen Sie doch bitte runter von meinen Schultern und lassen Sie meine Nippel los.

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2: Das haben wir alles schon mal besser gesehen, aber auch schlimmer. Von daher ist schon okay. Viele Wolken heute, wenig Sonne. Und ich glaube, Regenjacke einzupacken oder einen Schirm mitzunehmen, ist wahrscheinlich keine schlechte Idee heute. Better safe than sorry. Und außerdem hält euch die Jacke dann auch gleich ein bisschen warm, weil, naja, 13 Grad ist jetzt nicht so heiß. Haben wir gerade in Tempelhof, genauso wie in Burg im Spreewald. In Potsdam sind es 12 hier bei uns. Und heute werden maximal 19 bis 21 Grad.
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0: Ey, ich liebe ja so Leute wie Mighty Nguyen Kim, die es schaffen, dass Wissenschaft einfach Fun ist.
2: Ich folge dir bei Insta.
0: Ja, genau.
2: Wo
0: man einfach so checkt, okay, das hat was mit mir zu tun. Klimawandel, dies, das.
2: Und man fühlt sich nicht mehr ganz so dumm.
0: Genau,
2: ja.
0: Weil sie es schaffen, einem das zu erklären. Und irgendwie stelle ich mir das heute genau so vor.
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0: Guten Morgen, Leute. Es ist 7:00.
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0: Jetzt mit Timo Waschewski.
5: Ja, und das ist in der ganzen EU bisher einmalig. Frankreich hat am Abend beschlossen, noch in diesem Jahr eine Altersgrenze für Social Media einzuführen. Da sind TikTok, Insta und Co. ab dem übernächsten Monat für unter 15-Jährige tabu. Soll erstmal aber nur für neue Social Media Accounts gelten. Schon existierende Konten von Kindern und Jugendlichen sollen dann spätestens Anfang Januar abgeschaltet werden. Ist es jetzt eine gute Sache mit dem Alkoholverbot auf Bahnhöfen, das die Bahn da gestern angekündigt hat? Dazu gibt es immer noch unterschiedliche Meinungen. Der Drogenbeauftragte der Bundesregierung Streeck hat der Zeitung Rheinische Post zum Beispiel gesagt, dass sich Familien dadurch auf Bahnhöfen sicherer fühlen könnten. Der Vizechef der Bundesarbeitsgemeinschaft Wohnungslosenhilfe hat dagegen in den Zeitungen des Redaktionsnetzwerks Deutschland davor gewarnt, dass obdachlose Menschen dadurch noch weiter aus der Öffentlichkeit verdrängt werden. Ja, und da dürften so einige hochgeschreckt sein. In Werder an der Havel hat es am späten Abend eine Explosion gegeben. Die Polizei hat dem RBB gesagt, dass da auf einem Saunaboot der Haveltherme was in die Luft geflogen ist. Das Saunaschiff, das auf dem großen Zernsee liegt, ist dadurch in Schieflage geraten und musste gesichert werden. Mindestens ein Mensch wurde leicht verletzt. Eigentlich hat die Ukraine mit dem Krieg ja gerade schon genug Probleme. Dazu gab es jetzt aber in den letzten Tagen auch noch Straßenproteste. Das hing damit zusammen, dass Präsident Zelensky den beliebten Verteidigungsminister Fedorow rausgeworfen hat, weil der sich mit dem Oberkommandeur der Armee zerstritten hatte. Jetzt muss deshalb auch dieser Armeekommandeur gehen. Den bisherigen Verteidigungsminister, den fanden viele UkrainerInnen vor allem deshalb gut, weil er dafür gesorgt hat, dass mehr an neuen Kampfdrohnen geforscht wird.
0: Verkehr. Ich jinx es jetzt mal für euch. Gerade irgendwie gar nicht so viel los. A2 Magdeburg Richtung Berlin. Hinter Wollin ist nach dem Unfall aber die rechte Spur gesperrt. Ein bisschen länger kann es da dauern. Und in Berlin 100 gibt es dichten Verkehr an den Baustellen zwischen Albuinstraße und Detmolderstraße. Naja, viel ist nicht los.
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6: Okay. Die Tipps werden immer wilder, wie man es als deine Person auf dem Konzert schafft, was zu sehen, wenn jemand vor einem steht, der riesengroß ist.
0: Matze aus Cottbus.
6: Matze, Junge, der sagt, hey, die Kleinen können sich doch einfach einen Tritt mitnehmen. Hat auch den Vorteil, nicht unter den Achseln der Großen zu stehen.
0: Da habe ich noch gar nicht drüber nachgedacht. Natürlich, die Leute, die mir so bis zur Schulter gehen, die haben natürlich auch ein Geruchserlebnis auf dem Konzert.
6: Dein Achselschweiß im Gesicht quasi.
0: Aber einen Tritt mitnehmen, das ist natürlich insofern keine gute Idee, weil man sich wahrscheinlich alle Knochen bricht.
6: Ja, vor allem schön mit ins Moshpit.
0: I love it.
6: Und dann statt dem Bierbecher den Tritt in die Luft schmeißen.
0: Bam!
6: Ja, da gibt es vielleicht noch ein paar andere Ideen, die ihr mit uns teilen wollt, wie man das Problem lösen könnte.
0: Rein damit in die Studio-Message. Was macht ihr als kleine Person, um auf dem Konzert vielleicht doch was zu sehen?
6: Sorry, Papi!
0: Entschuldigung angenommen.

0: 5 nach 7, ihr hört die Fritz-Frühschicht. Guten Morgen.
1: Hey Leute, wenn es unseren Freunden richtig schlecht geht, dann wollen wir sie natürlich supporten. Aber ganz ehrlich, das geht einfach nicht immer. Manchmal ist es wirklich schwer, vor allem wenn es um Trauer geht. Das hat Fritz-Kollegin Hanna erlebt. Sie hat eine richtig wichtige Person verloren. Also richtig scheiße will man nicht erleben. Aber was können wir dann machen?
0: Ja, und da hat Hanna dann erst recht gemerkt, wenn es um Trauer geht, dann sind wir so als Friends ganz schön überfordert.
2: Also von manchen guten Freunden habe ich eine liebe Nachricht bekommen, dann aber wochenlang nichts mehr gehört. Die haben dann zwar sowas geschrieben wie, meld dich, wenn du was brauchst, was ja auch lieb gemeint ist, aber in der Situation konnte ich mich nicht melden, weil dafür hatte ich gar keine Kraft. Ich check aber natürlich voll, dass man da als Freundin noch einfach überfordert ist.
0: Boah, das ist auch einfach krass irgendwie. Ja. Zum Glück passiert es ja in unserem Alter nicht so oft, aber früher oder später wird es ja so kommen, ne, dass wir mal in so einer Situation sind. Und deshalb hat Hanna Tipps für uns, wie wir damit ein bisschen besser umgehen können.
2: Also erstmal selbst melden. Manche Friends haben ständig geschrieben, auch wenn ich wochenlang nicht geantwortet habe. Die haben Bilder geschickt, einfach nur ein Herzchen. Oder sie haben gesagt, ich rufe dich jetzt einfach ab und zu an und du gehst dran, wenn dir danach ist. Mhm. Und statt zu sagen, sag Bescheid, wenn du was brauchst, lieber selbst konkrete Vorschläge machen, wie man supporten könnte.
1: Oh, das ist so clever, das ist so empathisch, finde ich richtig toll. Und eine Freundin von Hanna, die hat das auch noch richtig sweet gelöst, finde ich.
2: Eine Freundin hat mir immer so Umfragen geschickt, wo ich nur klicken musste, auf was ich Lust habe. Wenn wir uns zum Beispiel treffen wollten, konnte ich anklicken, ob ich drüber reden will oder abgelenkt werden will, ob noch andere Friends dabei sein sollen, was sie zum Essen mitbringen soll. Und dann hat sie alles organisiert und ich musste mich um nichts kümmern.
1: Toll.
0: Richtig sweet. Mhm. Ja, das ist ein richtig guter Tipp. Ich glaube, viele haben einfach dann Angst, was Falsches zu sagen. Und dann sagt man lieber nichts und meldet sich einfach gar nicht. Und Hanna findet aber, das ist voll der Trugschluss.
2: Also wenn der Gedanke ist, ich will nicht über die verstorbene Person sprechen, dann wird die Freundin traurig sein. Die Angst kann ich auf jeden Fall nehmen, weil ich bin traurig. Ich denke die ganze Zeit an die Person und ich freue mich eigentlich eher, wenn jemand was über die Person fragt.
1: Okay Leute, also zeigen, dass man da ist. Wirklich einfach konkret Support anbieten, den Trauernden so viel abnehmen, wie wir irgendwie können, auch was die Entscheidung angeht. Empathisch sein und dann geht's euren Friends wahrscheinlich ein kleines bisschen auf jeden Fall besser, weil ihr für sie da seid.
0: Charlie XCX hören wir jetzt. Wink, wink.
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0: 14, die Fritz-Frühschicht ist an und Leute, it's getting hot in here.
1: Ja, am Wochenende können wir wieder unsere Clothes aufnehmen. Da wird es nämlich wieder richtig warm.
0: Oh, schön. Also für uns richtig geil, aber für Menschen, die auf der Straße leben, ist das echt immer eine Challenge.
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0: Ja, für Obdachlose sind so krass heiße Tage natürlich übelst gefährlich. Die dehydrieren im Zweifelsfall total schnell, kriegen Kreislaufkollaps, richtig scheiße.
1: Ja, und es ist gar nicht so easy, immer an kostenloses Trinkwasser ranzukommen. Damit aber niemand im Stich gelassen wird, gibt es in Steglitz-Zehlendorf gerade eine richtig tolle Aktion. Wasser für Obdachlose.
0: Der Bezirk sammelt jetzt 1000 Flaschen Wasser. Die gehen dann ans Deutsche Rote Kreuz oder den Obdachbus und die verteilen das Wasser dann an Menschen auf der Straße.
1: Hey, und da können wir auch alle wirklich easy mithelfen. Mhm. Einfach verschlossene Wasserflaschen einpacken und sie im Rathaus abgeben, geht auch an den Bezirksbibliotheken.
0: Also einfach beim nächsten Einkauf mal, ne, 1-2 Flaschen mehr mitnehmen, zack, gespendet. 750 Flaschen sind es jetzt schon.
1: Voll geil.
0: 1000 ist das Ziel. Und das ging jetzt richtig schnell. Ich glaube, das werden locker mehr als 1000 Flaschen. Richtig
1: und
0: gut.
1: Ich glaube, man kann auch mehr als 1000 gebrauchen. Deswegen bring it on, Leute. Bring it on.
0: Bring it on.
1: Hier sind Tyler und Sarah Larsen. She did it again.
0: Moin.

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1: Live im IFA Sommergarten.
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3: Ach, viele Wolken, Leute, wenig Sonne. Andersrum wäre uns schöner, aber da machst du nix. Wird aber wenigstens nicht kalt. Wir kriegen 19 bis 21 Grad. Und ich kann schon mal Entwarnung geben, am 3. September wird das Wetter richtig geil.
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1: Was ist denn da?
3: Na, da spielt doch Olle Bund im IFA Sommergarten.
1: Das ist ja aufregend. Dazu habe ich eine Frage. Nasti, wie groß bist du?
4: Oh. Hi, ich bin 1,74.
1: 1,74 ist ja für Konzert eigentlich eine ziemlich gute Größe. Also du kannst eigentlich immer ganz gut sehen, oder?
4: Ja, also ich habe eigentlich immer eine gute Aussicht. Wenn ich mich auf Zehenspitzen stelle, noch besser.
3: Ah. Perfekt. Und du bist aber auch wiederum nicht so groß, dass andere Leute von dir abgefuckt sind. Sehr dankbar für Konzerte.
4: Ja, also es ist wirklich perfekte Größe.
1: Aber jetzt stell dir mal vor, es stehen zwei Typen, die so 2 Meter groß sind vor dir. Was machst du?
4: Also ich tippe die dann meistens an und frage, ob ich mich vor die hinstellen darf. Und eigentlich hat noch nie jemand Nein gesagt.
1: Ja, aber weißt du, dann stehen die ja vor der nächsten Person, die auch wahrscheinlich
3: aber nicht vor Nasti.
1: Aber nicht vor Nasti, ja gut.
3: Nasti, das kannst du auf jeden Fall ausprobieren, wenn du zu Bund gehen solltest. Da gibt es nur noch so ein klitzekleines Hindernis namens Codewort.
4: Ja, die beste Liste ist die Fritz-Gästeliste.
1: Hey, Glückwunsch, hammergeil.
4: Danke, ich freue mich.
3: Und Nasti, ich bin mir sicher, du hast diese ganzen kranken Videos schon gesehen von den Bundkonzerten, oder?
4: Ja, extrem. Also diese Videos waren so geil immer gewesen und deswegen dachte ich, ich muss es jetzt unbedingt probieren.
3: Voll schön, du wirst es live erleben mit deiner Plus 1. Wir wünschen dir ganz, ganz viel Spaß.
4: Dankeschön.
1: Und einen fantastischen Tag. Bis dann, mach's gut. Tschüssi.
4: Euch auch, ciao.
1: So, und es gibt noch Gästeliste für An mein Konterweit, diese Sendung. Bis 10 Uhr.

0: Was ist das für ein Geräusch?
1: Ich weiß es auch nicht. Das ist für mich so ein Alarm, weil ich... Richtigstellung. Ich habe...
0: Scheiße erzählt.
1: An mein Kantereit mit... Alligator verwechselt.
0: Ja, Alligator verlosen wir heute noch in der Fritz-Frühschicht um kurz nach 9.
1: Wenn ihr aber auf An mein Kantereit steht, das gibt's heute auch noch ab 14 Uhr.
0: Perfekt.

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4: Ja, andere Länder diskutieren noch. Frankreich will das jetzt durchziehen. Das Parlament hatte am Abend beschlossen, Social Media für alle unter 15 Jahren zu verbieten. Als erstes EU-Land soll spätestens ab Januar gelten. Außerdem steht auch in dem Gesetz, dass Handys bald auch in der Oberstufe verboten werden. In den Klassen darunter sind sie es jetzt schon weitestgehend. Berlin gehört immer noch zu den teuersten Städten in Deutschland, wenn es ums Wohnen geht, auch wenn die Mieten ein bisschen gesunken sind. In der neuen Analyse des Instituts für Weltwirtschaft landen wir unter den größten Städten auf Platz 6 mit einem Quadratmeterpreis von 15,30 Euro. Gestiegen sind die Mieten dagegen in Potsdam. Da war es die letzten 3 Monate knapp 1,5% teurer als in den 3 Monaten davor. Hat die Polizei die Situation falsch beurteilt, als vor 4 Jahren in Berlin eine Schülerin vergewaltigt wurde? Bis wir da mehr wissen, wird es wohl noch mindestens bis zum nächsten Jahr dauern. Solange bleibt die interne dienstrechtliche Aufarbeitung bei der Polizei noch ausgesetzt, weil es noch kein rechtskräftiges Urteil gibt, sagt die Innenverwaltung. Eine Notärztin hatte damals Zweifel an der Version des Täters, dass das Ganze einvernehmlich gelaufen sei, aber die Polizei hat ihm erstmal geglaubt. Da will man keine Pilgerstätte für Rechtsextreme haben. Deshalb zieht in Österreich jetzt die Polizei ins Geburtshaus von Adolf Hitler ein. Das neue Polizeizentrum in der Stadt Braunau am Inn wird am Morgen eröffnet. Rund 20 Millionen Euro hat Österreich in die Sanierung des Hauses gesteckt. Hitler hatte da in dem Haus die ersten paar Monate seines Lebens verbracht.
5: Verkehr. A2 Magdeburg Richtung Berlin hinter Wollin ist nach einem Unfall die rechte Spur gesperrt, kann ein bisschen länger dauern. Und Vorsicht auf der A10 östlicher Berliner Ring Richtung Dreieck Spreeau. Hinter Marzahn steht ein Fahrzeug mit einer Reifenpanne. Sonst nichts los in Brandenburg. Auf der 100 in Berlin gibt es kleine Staus in beiden Richtungen an den Baustellen zwischen Albuinstraße und Detmolder Straße. Kommt gut an!
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5: Was geht ab?
6: Also wenn ich ihr wäre, ja, würde ich jetzt sowas von anrufen. 0331 70 97 110 ist die Nummer, um mit uns zu zocken.
5: Es geht diese Woche wieder um ein DAB Plus Radio bei Schnee von gestern. Unserem Quiz, wo ihr Fragen zu gestern beantworten müsst.
6: Jetzt muss man sagen, Fritz, der hat richtig, richtig Gas gegeben gestern.
5: War crazy.
6: 8 Punkte hat er geholt.
5: Ja, jede Frage richtig.
6: Die gilt's zu schlagen. Aber wer es nicht probiert, kann auch nicht gewinnen. Deshalb, let's go, ruft an jetzt.
5: Ist so, 0331 70 97 110 und hört uns ganz klar mit dem DAB Plus Radio.
6: Weiß nicht, ob das nicht eher abschreckend ist, ehrlich gesagt jetzt.
5: Das glaube ich nicht.
6: Lass mal Lady Gaga hören. Dann gucken wir mal danach, wie es weitergeht.
5: Okay, na gut.
6: Bis gleich.
7: Like

0: 7.36 Uhr und das heißt...
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0: Und da zocken wir heute mit Thomas aus Gentintachen.
3: Guten Morgen, hi.
4: Thomas, also dafür, dass du gerade extra an der Bushaltestelle angehalten hast, klingst du sehr da, als würdest du hier neben uns stehen. Wo bist denn du gerade?
3: Auf dem Weg zur Arbeit hier, in der Nähe von Wusterwitz ist das, genau.
4: Ah. Und sind da auch andere Leute oder bist du alleine? Bist du mitten im Nirgendwo?
3: Na, mitten im Nirgendwo kann man sagen, ja, auf dem Weg zur Arbeit.
0: An der Bushaltestelle steht jetzt auch niemand, der mit dir mitfahren will oder so.
3: Nee, Gott sei Dank nicht.
4: Oder der dir helfen könnte. Das wäre natürlich jetzt geil gekommen bei Schnee von gestern.
3: Meinst du, das klappt, ja?
4: Naja, pass mal auf, du musst ja 9 Punkte machen, um hier jetzt führend zu sein. Gestern hat Fritz 8 Punkte geholt, richtig krass. Und für dich gelten jetzt natürlich die gleichen Bedingungen. Ja? 45 Sekunden hast du Zeit, so viele Fragen wie möglich zu beantworten. Es geht um alles, was gestern so passiert ist. Und ich gebe mein Bestes für dich, das wirklich übertrieben schnell alles vorzulesen.
0: Trotz der Rotznase, die Josi hat.
4: Ja, Mann.
0: Okay, geil. Thomas.
3: Das ist ein Brett, aber ich gebe alles.
0: Du gibst alles und zwar ab jetzt.
4: Gab ein schlechtes Zeugnis für den Berliner Verkehr. Zu viele Staus. Was fährt in Berlin noch außer Autos?
3: Der U-Bahn.
4: Erling Haaland hatte gestern Geburtstag. Für welches Land hat er bei der WM gespielt?
3: Norwegen.
4: Apropos Norwegen, mach mal ein Elch nach.
0: 2 Punkte!
4: Seele, wow, war gestern Infotag zum Thema Hitzeschutz. Was für ein Gewässer steckt im Ortsnamen?
3: Weiter.
4: Gibt ein neues Fahrradparkhaus in Schönefeld. Wie macht ein Fahrrad?
3: Kling, kling.
4: Alkohol? Nein, danke. Sagen ab Herbst alle Bahnhöfe in Deutschland. Was kann man stattdessen so trinken?
3: Wasser.
4: Apropos Alkohol, 2 Piloten von der Swiss Air wollten betrunken starten, wurden aber gestoppt. Für welches Land steht Swiss?
3: Schweiz.
4: Welche Farbe haben Swiss-Flugzeuge hinten?
3: Rot.
4: Trump will mal wieder neue Zölle, dieses Mal gegen Kanada. Liegt es nördlich oder südlich der USA?
3: Nördlich.
0: Oh mein Gott. Das sind 9 Punkte.
4: Schwede, du hast 9 Punkte gemacht.
3: Ja.
4: Wirklich? Und du hast gesagt, es wird ein Brett und du hast dieses Brett genagelt.
0: Hammergeil, richtig starke Leistung.
4: Also ich bin ehrlich, ich hätte es nicht gedacht. Aber ich freue mich sehr für dich.
0: Aber der Elch war auch 2 Punkte wert, deswegen vielen Dank dafür. Hast du richtig toll gemacht.
3: Ich war auf sowas vorbereitet.
4: Ich glaube ja, da mitten in der Pampa war es einfach ein echter Elch und nicht Thomas.
0: Perfekt. Ja, so ist es bei Schnee von gestern. Manchmal muss man einen Elch nachmachen und wenn man sich da richtig Mühe gibt, so wie Thomas, dann kann man auch mal 2 Punkte kriegen. Richtig, richtig nice. Du führst und 9 Punkte, wie gesagt, das ist ein krasses Brett.
3: Geil.
4: Hammermäßig, habt einen schönen Tag und ihr könnt Thomas überbieten, wenn er euch traut. Morgen wieder um 7:45 bei Schnee von gestern.
0: Hier ist Alex Warren mit Pat.

0: anders wild. Scheiße nur, wenn du jemanden vor dir stehen hast und du siehst nichts, weil der ist 3 Meter groß.
1: Sad.
0: Ihr habt uns viele Tipps geschickt in die Studio-Message, was man da so gegen machen könnte. Jens sagt, ich bin 1,95 und verteile das nächste Mal einfach Taschentücher. Sympathisch.
1: Jens.
0: Ja.
1: Ich sag ja, naja, ich gehe nicht nach hinten oder zur Seite, weil wenn dich einer nach hinten, dann kommt der nächste und dann am Ende stehst du ganz hinten. Alexandra schreibt, ey, ich bin auch auf jeden Fall Team Ben als Frau.
0: Ja, lies mal weiter vor, was sie noch geschrieben hat.
1: Ich bin 1,80 Meter groß.
0: Aha.
1: Müssen die anderen einfach wachsen.
0: Ja, auch zwei ganz sympathische. Ja, Leute, so einfach ist es nicht. Es ist Short People Problems. Aber das Geile ist, auf Lolla, es ist ja riesengroß gewesen. Ne? Du siehst eigentlich überall gut, wende dir
1: das auf den Bildschirm.
0: So ja, so safe. Und das Gute ist, nächstes Jahr könnt ihr dabei sein. Es wurde announced, am 17. und 18. Juli ist es wieder soweit. Das nächste Lollere.
1: Und dieses Jahr war Vicky am Start und wir haben sie live übertragen. Und jetzt können wir auch nochmal einen von ihren Live-Songs hören.
0: Juhu.
1: Vicky, Party nur für mich beim Lolla 2026.
0: Ging richtig ab.

Hier noch eine aktuelle Meldung für alle Nahverkehrsteilnehmer. Vorsicht, auf der U-Bahn-Linie 8 kommt Ihnen zwischen Alexanderplatz und Gesundbrunnen ein Schwarzfahrer entgegen. Bitte fahren Sie möglichst rechts. Wir melden uns wieder, wenn das alles in Ordnung ist. 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

0: ein epischer Song. Slater. Mit Dance auf Fritz 7:52 Uhr. Kommt gut rein. In diesem Mal haben wir Mittwoch.
1: Jo.
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3: Heiß wird's heute? Nicht. 19 bis 21 Grad kriegen wir maximal. Dazu ziemlich viele Wolken. Ab und zu mal ein bisschen Sonne, wenn wir Glück haben. Und nass wird's auch. Naja, ist halt so.
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0: Frühschicht. Letztes Jahr im Urlaub habe ich Engländer ohne Zähne beim Bingo besiegt. Das war der beste Abend.
3: Das Ding nach einem sehr schönen Bild. Und darf man aber hier heute Abend auch mit Zähnen Bingo spielen, frage ich?
0: Ich gehe davon aus.
3: Okay, cool.
0: Ja, das geht.
3: Da geht's ja.
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4: Aus- und Raus-Geht-Tipps. Bunte Kugeln, blitzender Glitzer. 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Bei Bingo mit den Wodka Sisters übernehmen die Drag Queens Nelly Skrotum und Olga Wodka das Drehen der Zahlen. Dazwischen gibt's Drag-Show-Einlagen und Minispiele zum Mitmachen. Und am Ende jeder Runde warten kreative Geschenke. Die Bar zum schmutzigen Hobby in Friedrichshain ist dafür genau der richtige Ort. Bingo mit den Wodka Sisters. Startet 20 Uhr. Rein kommt ihr für um die 7 Euro.
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4: Die hat Timo Maschewski.
5: Berlin, Magdeburg, Hanau, überall da gab es in den letzten Jahren Terroranschläge. Und wer Opfer eines solchen Anschlags wird, der soll künftig besser betreut werden. Die Bundesregierung will am Morgen ein Gesetz auf den Weg bringen, wonach jetzt auch ganz offiziell eine Beauftragte oder ein Beauftragter für die Anliegen von Betroffenen von Terrorstraftaten eingerichtet wird. Im Prinzip gibt es das zwar schon seit 8 Jahren, aber jetzt wird noch genauer beschrieben, was diese Person tun darf und soll. Dein Konto wurde gesperrt, weil du zu jung bist. So könnte es in Frankreich bald vielen Jugendlichen gehen. Das Parlament hat am Abend nämlich beschlossen, TikTok, Insta und Co. für alle unter 15 Jahren zu verbieten, spätestens ab Januar. Die Plattformbetreiber sollen sich darum kümmern, wie das Alter der User vernünftig verifiziert wird. Australien hat so ein Social-Media-Verbot schon eingeführt, aber da haben Studien gezeigt, dass das oft ausgetrickst wird. Ja, und so viel kriminelle Energie hatten anscheinend selbst die EntwicklerInnen Chatty nicht zugetraut. Die Firma hinter ChatGPT OpenAI hat jetzt zugegeben, dass ein Test an neuen KI-Modellen ein bisschen schiefgelaufen ist. Um eine Aufgabe zu lösen, hat sich Chatty bei dem Test erstmal eine Sicherheitslücke gesucht, um ins Internet zu kommen, und danach eine andere KI-Firma gehackt, unter anderem mit geklauten Zugangsdaten. Es gibt in Berlin zu wenige Schulen bisher und deshalb hat der Senat ja schon vor einiger Zeit eine Schulbauoffensive gestartet. Und über die wird jetzt auch in Hellersdorf eine neue Schule gebaut, da ist heute symbolischer Baustart. Das Besondere an der Schule, sie wird zum großen Teil aus Holz sein. Später sollen in der Sekundarschule rund 625 SchülerInnen unterrichtet werden.
4: Verkehr. Vorsicht auf der A10 südlicher Berliner Ring Richtung Dreieckwerda. Zwischen Glinde und Dreikotzdamm liegen Reifenteile auf der Autobahn. Dann A2 Magdeburg Richtung Berlin. Hinter Wollin ist nach dem Unfall die rechte Spur gesperrt, kann ein bisschen länger dauern. A10 östlicher Berliner Ring Richtung Dreieck Spreeau. Hinter Marzahn steht ein Fahrzeug mit einer Reifenpanne. Und A10 südlicher Berliner Ring Richtung Dreieckwerda, da ist die Anschlussstelle Gelnshagen gerade gesperrt. Gucken wir nach Berlin. Da dauert es länger auf der 100 in beiden Richtungen an den Baustellen zwischen Albuinstraße und Detmolder Straße. Ansonsten sieht's gut aus, kommt gut an.
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6: Sag mal, Ben, kannst du dir mit Hannes, mit Fritzhörer Hannes, ja, vielleicht ein Zimmer jetzt mal langsam nehmen?
4: So, er schickt mir hier coole Pokémon-Karte in der Studio
6: Message. Wenn ihr wüsstet, was hier manchmal los ist. Also Hannes hat ein Foto geschickt von zwei so Packs mit Pokémon-Karten drin. Ja. Booster heißt das, ne? Booster-Pack. Ja. Weil er hat dich entscheiden lassen, welches er jetzt öffnet.
4: Stellar-Krone und Reisegefährten. Da haben wir natürlich gesagt, mach mal Stellar-Krone auf. War leider kein Hit drin. Naja.
6: Also hast du ihn quasi enttäuscht. Hast du auf das falsche Ding getippt?
4: Nee, also vielleicht ist in dem anderen ja auch nichts drin.
6: Wie gesagt, nehmt euch doch gerne ein Zimmer.
4: Ja, ich bin für euch da in der Studio-Message. Wenn ihr mit mir abnörden wollt, meldet euch rein. Ich rede auch mit Uwe manchmal über Wrestling.
6: Ich weiß. Als wüsste ich das nicht.
4: Mit Niklas über Football, ist doch schön.

0: auf Fritz mit Unsicher. 8:06 Uhr. Passender Soundtrack fürs nächste Thema.
1: Das stimmt wohl. Ihr seid nämlich eigentlich in einer Beziehung und auch happy, aber irgendwie findet er auch andere Leute ganz schön gut.
2: 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Einfach besser klarkommen.
0: Und wir meinen jetzt nicht, oh, ihr habt irgendwie jemanden gespottet in der Bahn oder so, der irgendwie cute ist.
1: Nee.
0: Jemanden, den ihr doller mögt. Also ein richtiger Crush. Mit Kribbeln.
1: Und mit Feelings vielleicht auch. Oh, aber das Problem ist, ihr seid halt schon in einer Beziehung. Das ist natürlich tricky. Oder vielleicht ist es auch gar nicht so problematisch. Wir haben euch mal gefragt.
3: Für mich ist es paradox, noch eine Beziehung weiterzuführen, wenn man weiß, dass da noch Gefühle für eine andere Person auch vorhanden sind.
4: Trennungsgrund. Wenn ich Gefühle für einen anderen entwickeln würde, dann würde ich hoffentlich das Rückgrat haben und das entweder ansprechen oder halt einfach unterdrücken.
5: Ich meine, da gibt es ja viele Konzepte, irgendwie das zu öffnen oder halt auch eben zu akzeptieren, wo die eigenen Grenzen und die Grenzen des Partners liegen.
0: Okay, echt tiefe, gute Gedanken von euch, aber meint ihr auch wirklich absoluter Trennungsgrund? Zack, over.
1: Halt, stopp! Nicht so schnell. Das sagt Lina Marie Greiker, die ist Beziehungscoachin, die muss es ja wohl wissen. Und sie sagt echt, chillt erstmal, Leute. Das kann ganz, ganz schnell mal passieren.
6: Wenn du dich in eine andere Person verliebst, ja, dann gibt dir diese Person vielleicht irgendwie eine Nähe, eine Aufmerksamkeit. Also irgendwas, was du halt vorher nicht mehr in deiner Beziehung so gespürt hast. Und genau das aktiviert das Belohnungssystem. Und deswegen ist das auch so anziehend und so ein Reiz. Und deswegen passiert uns das auch relativ oft. Also das ist nichts Anormales.
1: Nichts überstürzen also. Und wir sind auch nicht direkt schlechte Menschen, wenn wir jemand anderen auch noch richtig toll finden. Deshalb ist Lina Maries Mantra auch nichts überstürzen.
6: Keine Trennung ansprechen, sondern erstmal durchatmen, auch jetzt nicht irgendwie impulsive beichten, ja, um irgendwie die Schuld loszuwerden, sondern wirklich erstmal ruhig bleiben und selbst auf die Suche gehen, okay, was vermisse ich vielleicht gerade, was löst diese andere Person in mir aus, was meine Beziehungsperson mir aktuell gerade nicht geben kann.
0: Ach Mensch, finde ich irgendwie sweet. Also auch da, ja, irgendwie gütig mit sich selber zu sein. Biggest Learning, so ein Crush, auch wenn man in einer Beziehung ist, ist jetzt nichts Schlimmes, ist normal.
1: Nee, und es kann auch eine richtig gute Chance sein, zu gucken, was fehlt mir eigentlich? Und wie kriege ich das hin, das vielleicht auch in meiner Beziehung wiederzufühlen? Yeah. Und im Zweifelsfall zieht er am Ende halt doch einen Schlussstrich. Aber eben nicht überstürzen.
0: Nicht überstürzen.

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1: Gleich um 8:15 hier in der Fritz-Frühstück. Guten Morgen, Leute.
2: Guten Morgen, Leute. Und seid ihr groß oder klein? Oder irgendwas dazwischen? So oder so, wie groß man ist, hat einen Einfluss darauf, ob man eine geile Zeit auf dem Konzert hat oder eher nicht so geile.
1: Das ist echt so. Ich war am Wochenende auf dem Konzert, bin 1,68, ziemlich durchschnittlich.
2: Ist nicht winzig.
1: Und da stand aber ein riesengroßer Typ vor mir, so ein richtiger Leuchtturm, so haben wir den genannt. Nix gesehen und es ist halt echt scheiße für kleine Menschen. Das sagt auch Stefanie, die ist 1,62 und sie hat uns das Studio-Message geschrieben und sagt, sie fragt die Leute immer, ob sie vor darf. Oder die einigen sich, dass der vielleicht einen Schritt zur Seite geht und sie guckt so ein bisschen unterm Arm durch oder über die Schulter. Es gibt aber auch Arschlöcher, sagt sie, die dann die Arme verschränken und dann geht sie oft einfach drunter durch und stellt sich vor die.
2: Ja, wenn es so gelöst wird von mir aus. Aber weißt du, ich bin jetzt nicht 2 Meter groß, sondern so 1,87.
1: Ja, schon groß.
2: Das heißt, ich stehe schon auch oft Leuten im Weg, aber es passiert halt, dass wenn du einen vorlässt, dann stehst du auf einmal vor einem, der auch so guckt, so,
1: kann ich
2: jetzt,
1: auch?
2: Jetzt bin ich halt gearscht und so. Ja, also ich mach's auch nicht. Ich sage einfach, sorry. Nee.
1: Wirklich?
2: Ich bleib hier stehen.
1: Du
2: ja.
1: lässt die Leute nicht vor?
2: Ja.
1: Du würdest mich nicht vorlassen, wenn ich dich frage?
2: Na, wenn wir zusammen zum Konzert gehen, ja.
1: Aber, wenn wir uns nicht kennen würden?
2: Nee, auf keinen Fall.
1: Oh, ich wäre so sauer auf
2: ja,
1: dich.
2: Aber guck mal, wie weit soll ich denn nach hinten gehen? Ich will auch was sehen. Guck mal, wenn es meine Lieblingsband ist, dann will ich vorne stehen und das sehen.
1: Okay, das heißt, ich müsste mich einfach vordrängeln, ohne Fragen. Weil das würde ich dann, glaube ich, machen. Ich würde dich hassen.
2: Ja, aber.
1: Und ich würde mich
2: also,
1: vordrängeln.
2: Es können sich auch nicht 10 Leute vordrängeln. Irgendwann wäre ich
1: halt
2: so.
1: Ja, das ist halt krass. Und besonders krass ist es auch, wenn du selber klein bist und dein Freund groß, so wie Selina. Sie ist 1,63 und er 1,93 und sie findet es auch richtig scheiße, wenn ihr Freund ständig weggeschickt wird, weil sie
2: Siehst
1: werden
2: du?
1: Mit ihm zusammen aufs Konzert
2: ja.
1: gehen. Ach Mann, ey.
2: Ja, es ist also, ich glaube, am Ende kommt man nicht drum rum, wenn man wirklich klein ist, ist es auf Konzerten Kacke. So.
1: Ja, du musst halt
2: außer man ist
1: Wege
2: wirklich
1: finden.
2: 3 Stunden vorher da und stellt sich ganz nach vorne.
1: Ach, gar keinen Bock drauf. Oder man macht es wie Oliver, der sagt, einfach auf die Schultern eines großen Menschen setzen. Und im Optimalfall kennt man sich sogar. Das merke ich mir mal, Oliver. Das ist eine gute Idee.

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2: Ist es ein Sommertag? Offiziell also ja, aber fühlt sich nicht so an. Wir kriegen maximal 21 Grad heute. Viele Wolken, wenig Sonne und ab und zu auch mal ein bisschen Regen.
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2: Oh, endlich 16 sein und Bierkurven ohne Probleme.
3: Oh, oder 18, endlich Autofahren.
2: In Frankreich freuen sie sich bald, endlich 15 zu sein. Weil vorher gibt es da bald wahrscheinlich echt kein Social Media mehr.
3: Crazy, das wird Präsident Macron durchsetzen. Wurde gestern beschlossen. Mintu Tran vom News-Podcast 630 hat sich da reingedickt. Und sie sagt, ja, das soll jetzt alles ziemlich schnell gehen.
4: Das Gesetz soll, wenn es nach Präsident Emmanuel Macron geht, schon nach den Sommerferien, also ab 1. September gelten. Frankreich wäre damit das erste EU-Land, das so ein Social Media-Verbot einführt. Dann können unter 15-Jährige keine neuen Accounts mehr bei Social Media Plattformen erstellen. Mhm. Für bestehende Konten gibt es noch so eine Übergangsfrist bis 1. Januar 2027. Dann müssen auch alle Accounts von unter 15-Jährigen auch weg sein. Laut dem Gesetz müssen die Plattformbetreiber, also Meta, TikTok oder Snapchat, die müssen selbst diese Altersüberprüfung durchführen, zum Beispiel mit Hilfe der Online-Ausweisfunktion in Frankreich.
3: Aber es gibt auch Ausnahmen.
4: WhatsApp zum Beispiel können auch Jugendliche weiter nutzen. Da sind dann nur die Social Media ähnlichen Funktionen wie die WhatsApp-Channel dann gesperrt. Und bei YouTube können auch Leute unter 15 weiter Videos gucken, nur halt nicht kommentieren oder Sharing-Kanäle nutzen. Mhm. Auch für Bildungszwecke soll es Ausnahmen geben.
2: Ja, und ganz ehrlich, am Ende ist es dann vielleicht einfach so wie in Australien. Da gibt es ja auch dieses Gesetz seit einer Weile. Und das bringt, wenig bis gar nichts.
4: Da sind immer noch 2/3 der Jugendlichen auf Social Media.
3: Wow.
4: Die umgehen halt diese Altersüberprüfung einfach, indem sie gegenüber den Plattformen zum Beispiel behaupten, die seien älter. Die EU, die findet es übrigens auch nicht so toll, weil die sagt, dass nationale Alleingänge der Sache eher schaden, weil man ja als EU zusammen viel mehr Druck auf diese mächtigen Social-Media-Konzerne ausüben könnte, damit die so ein Verbot wirklich auch durchsetzen, als wenn jedes Land so sein eigenes Süppchen kocht. Die EU plant übrigens auch, diesen Herbst einen Plan für ein EU-weites Social-Media-Verbot vorzulegen. Da wartet die deutsche Bundesregierung zum Beispiel auch drauf, weil die am liebsten auch will, dass das EU-weit geregelt wird.
2: Ja, krass, aber jetzt zieht Frankreich anscheinend erstmal alleine durch mit einem Social-Media-Verbot für unter 15-Jährige.
3: Ja, mal gucken, ob es am Ende auch zu uns nach Deutschland drüber schwappt. Aber dann finden auch hier die Leute ihre Umwege.
2: Da bin ich mir sicher.
3: Ich hatte schon mit 14 PayPal zum Beispiel.
2: Das ist gar nicht erlaubt.
3: Nee.

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19: Wer Opfer eines Terroranschlags wird, soll in Deutschland bald besser betreut werden. Die Bundesregierung will dazu am Morgen einen Gesetzentwurf von Bundesjustizministerin Hubig beschließen. Damit soll künftig klarer geregelt werden, was der Opferbeauftragte der Regierung machen soll und darf. Laut Hubig kümmert der sich darum, dass Betroffene praktische und psychosoziale Hilfe bekommen, aber auch beim Thema Geld unterstützt werden. Eine Preisobergrenze für Benzin und Diesel. Dafür hat sich jetzt nochmal SPD-Generalsekretär Klüssendorf ausgesprochen. Er hat der Neuen Osnabrücker Zeitung gesagt, dass es das in anderen Ländern schon gibt und wir hier stattdessen als Paradies für Ölkonzerne gelten. Außerdem hat der SPD-Mann vorgeschlagen, ausnahmsweise doch nochmal mehr Schulden aufzunehmen, als nach der Schuldenbremse eigentlich erlaubt, um die Folgen der Krisen und Kriege abzufedern. Er befürchtet, dass sonst die Gesellschaft zerreißt. Dauert zwar noch ein paar Tage, bis in Berlin wieder CSD ist, aber die Aufbauarbeiten dafür, die laufen schon und das merken alle, die mit dem Auto durch Mitte und Tiergarten fahren. Seit dem Morgen sind da die Straße des 17. Juni und die Ebertstraße im Bereich Brandenburger Tor gesperrt, bleibt auch bis Montag früh so. Der CSD an sich, der ist dann am Samstag ab 12 Uhr mittags. Da dürften so einige hochgeschreckt sein. In Werder an der Havel hat es am späten Abend eine Explosion gegeben. Die Polizei hat dem RBB gesagt, dass da auf einem Saunaboot der Haveltherme irgendwas in die Luft geflogen ist. Das Saunaschiff auf dem großen Zernsee ist dadurch in Schräglage geraten und musste gesichert werden. Mindestens ein Mensch wurde leicht verletzt.
20: Verkehr. A2 Magdeburg Richtung Berlin. Hinter Wollin ist nach dem Unfall die rechte Spur gesperrt. Kann ein bisschen länger dauern. A10 östlicher Berliner Ring Richtung Dreieck Spreeau. Hinter Marzahn steht ein Fahrzeug mit einer Reifenpanne. Dann A10 südlicher Berliner Ring Richtung Dreieckwerder. Die Anschlussstelle Genshagen ist gerade gesperrt. Wir gucken nach Berlin. 100 in beiden Richtungen kommt es zu Staus an den Baustellen zwischen Albuinstraße und Detmolder Straße. Gerade noch plus 10 Minuten. Das geht ja noch. Kommt gut an.
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21: Kuckuck. Da kommt ja ein ganz neuer Aspekt hier rein von Vicky. Wir reden ja den ganzen Morgen schon über diese super nervigen Menschen, die sehr groß sind auf Konzerten.
20: Die auch nichts für ihre Körpergröße können.
21: Ja, aber auch wir kleinen Menschen können nichts für unsere Körpergröße. Und Vicky sagt, sie ist 1,60. Das ist natürlich krass. Also das ist ja wirklich ganz klein. Und sie sagt, sie bevorzugt deshalb Sitzplätze.
20: Ja.
21: Das ist natürlich...
20: Macht total Sinn.
21: Das ist natürlich ein guter Kompromiss, wo ja auch am Ende jeder steht und abgeht.
20: Das sagt sie nämlich auch. Da steht doch jeder. Also was soll's. Da hast du halt, da ist richtig schön wie so ein Trichter aufgebaut, da hat jeder eine gute
21: das stimmt.
20: Sicht.
21: Ich sag mal, für die, die nicht in die Konfrontation gehen wollen,
20: ja
21: mit den großen Leuten da draußen, für die sind Sitzplätze wahrscheinlich eine geile Sache. Ich will halt in der Menge sein, ne? Ich will in der Crowd sein.
20: So, man kann nicht alles haben, Josi.
21: Ich will aber alles haben.
20: Kannst aber nicht.
21: Ich will.

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3: Und wir machen auch euren Sommer schöner, denn wir schreiben euch auf die Gästeliste für richtig, richtig geile Open-Air-Konzerte. Unter anderem für Mr. Alligator am 1. August in der Wunderhalle. Könnte gut sein, dass er da Leonie und Philipp trifft. Weil die haben bei uns gestern den magischen Satz gesagt.
4: Beste Liste ist die Fritz-Gästeliste.
5: Yeah. Dankeschön.
6: Die beste Liste ist die Fritz-Gästeliste.
3: Jawoll.
6: Nein.
3: Jawoll. Mein Wortschatz ist da begrenzt, aber es geht ja auch einfach darum, dass ihr eine gute Zeit habt jetzt im Sommer. Und wenn ihr den Satz droppt, dann steht ihr drauf.
0: Also Leute, wenn ihr hier weiter Fritz hört, und das wollen wir euch ja sowieso immer empfehlen, aber ab 9 Uhr kann es passieren, dass ihr den Sommer-Gästelisten-Alarm hört für Ali Alligator.
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0: Jawohl. 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

0: 8.43 Uhr haben wir's. Und ihr hört Fritz, moini.
1: Klimawandel, da war ja was. Ach ja, wir verdrängen das immer so schön, aber im Sommer werden wir daran erinnert. Die Erde wird heißer, heißer, heißer und wir Menschen müssen uns dagegen was ausdenken. Was ist aber diesmal auf einem anderen Level wild?
0: Ja, Menschenkühlschrank. Schon mal gehört?
1: Ja.
0: Ne? Ist auch ganz neu. Ist eine begehbare Kühlkabine. Müsst ihr euch vorstellen, na, wie so ein Kleiderschrank eigentlich. Nur ein kalt.
1: Ja, crazy. Also es hilft jetzt nicht gegen den Klimawandel, aber es hilft uns gegen zu heiß sein. 2 Meter hoch ist das Teil. 15 Grad sollen es da drin sein. Gibt dann noch so eine fancy Funktion wie Luftstrom für Nacken,
0: oh,
1: Kopf.
0: Stell mir das angenehm vor. Das sieht aus wie so, na, so eine Ein-Personen-Sauna, müsst ihr euch vorstellen. Macht da
1: ja
0: die Tür auf, setzt du dich drin und dann lässt du dich abkühlen.
1: Die Erfindung kommt aus Japan und ist tatsächlich ernst gemeint. 8.700 Euro kostet so ein Menschenkühlschrank und den stellen sich dann vor allem Unternehmen in die Büros oder auch in Schulen, wenn es im Sommer zu heiß wird und dann können wir uns da abkühlen.
0: Aber in der Schule auch ein bisschen gemein, wa? Gut, bei Hitze frei. Wenn du dann geht er mal in eine Sauna jetzt hier. Nee, in den Kühlschrank.
1: Kühlschrank.
0: Aber jetzt mal ohne Scheiß, auf dem Bau ist das, glaube ich, richtig geil. Bei fast 40 Grad schweißen und dann mal zwischendurch 20 Minuten in den Kühlschrank chillen.
1: Ja, cool. Wegen kalt. Checkst du?
0: Ich checke.

0: unserer Reihe Unorganisierte Kriminalität jetzt Schwarzfahren.
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0: Sahide Sweet 16.
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3: Ihr ahnt schon, es wird nicht der sommerlichste Tag aller Zeiten. Eher so ein durchschnittlicher wie die letzten Tage auch gefühlt. Wir kriegen 19 bis 21 Grad, ziemlich viele Wolken. Kann auch mal ab und zu regnen. Und die Sonne gibt es kaum zu sehen. Das war's.
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0: Sagt auch Dana. Wir reden weiter über Stehen und wie es so ist, wenn große Leute vor einem sind. Sie sagt, ey, heute bevorzuge ich auch Sitzplätze, wenn sie verfügbar sind. Früher war ich mit meiner BFF immer erste Reihe.
3: Ja.
0: Und wenn Leute versucht haben, sich vorzudrängeln, da gab es ja noch unsere Ellenbogen.
3: Ja, das fühle ich aber auch ein bisschen. Wenn ich mit meiner besten Freundin unterwegs bin, die ist noch kleiner als ich,
0: ja.
3: Da wird sich schon auch durchgedrängelt. Also da ist auch mal vielleicht der Ellenbogen an der Stelle, wo er vielleicht eigentlich nicht sein sollte, aus Versehen.
0: Nee, Dana meint,
3: Weg bahnen.
0: Aber Dana meint ja, sie verteidigt ihre erste Reihe quasi.
3: Achso, das ist dann ja die Konsequenz am Ende.
0: Ja.
3: Ja, wenn du dann einen guten Platz hast, dann willst du natürlich auch alles dafür tun, dazu bleiben.
0: Wow.
3: Es ist, ja, man muss sich halt durchsetzen auf so einen Konzerten, um eine gute Zeit zu haben.
0: Nee, aber es geht ja nicht. Es kann sich ja nicht jeder durchsetzen, weil am Ende gibt es halt Leute, die sich nicht durchsetzen können, die stehen dann ganz hinten oder was.
3: Ja, weil wir finden dafür keine richtige Lösung, haben wir festgestellt. Entweder
0: der Stärke frisst den Schwächeren, so ist es bei Josi.
3: So ist es.
0: Mein Gott, ey.
3: Evolution.
0: So.
3: Natürliche Auslese.
0: Das könnt ihr ja mal hier beim Techno-Mittwoch probieren, Leute, wie das so ankommt.
3: Oh mein Gott.
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4: Absoluter Reset mitten in der Woche? Gönnt euch Techno-Mittwoch im Sensorium in Berlin-Friedrichshain. Euer safer Space zum Abtanzen. Ohne Dresscode, ohne Urteile, nur ihr und der Beat. Die Location war früher der Elva Club und die haben den Techno-Mittwoch zu einer Institution gemacht. Heute gibt's da immer noch Techno und Tech House, aber jetzt gilt im Club Fotoverbot und Fokus auf Sound. Techno-Mittwoch im Sensorium. Los geht's heute 23 Uhr. Rein kommt ihr für einen Zehner.
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3: Nachrichten gibt's heute von Timo Maszewski.
4: Berlin, Magdeburg, Hanau, überall da gab es in den letzten Jahren Terroranschläge und wer Opfer eines solchen Anschlags wird, der soll künftig besser betreut werden. Die Bundesregierung will am Morgen ein Gesetz auf den Weg bringen, wonach jetzt auch ganz offiziell eine Beauftragte oder ein Beauftragter für die Anliegen von Betroffenen von Terrorstraftaten eingesetzt wird. Im Prinzip gibt es das schon seit 8 Jahren, aber jetzt wird noch genauer beschrieben, was diese Person tun soll und darf. Ja, und wir bleiben noch kurz beim Thema Terror. Heute vor 15 Jahren ist die norwegische Insel Utøya weltbekannt geworden als Tatort für die schlimmsten Terroranschläge, die Norwegen je erlebt hat. Ein rassistischer Attentäter hatte damals dort und in der Hauptstadt Oslo 77 Menschen getötet. Daran wird heute mit verschiedenen Gedenkveranstaltungen erinnert. Der Attentäter ist schon vor 14 Jahren zur höchsten Strafe verurteilt worden, die damals ging, 21 Jahre Haft. Werden in Brandenburg bald Bahnverbindungen weggespart? Das will Verkehrsminister Krumbach nicht ausschließen. Er hat der Märkischen Oder-Zeitung gesagt, dass er die bestehenden Verbindungen zwar möglichst sichern möchte, aber er sagt auch, wenn Züge in Randzeiten nur noch von 1 oder 2 Personen genutzt werden, dann müsse man sich fragen, ob der Verkehr nicht auch anders organisiert werden kann. Es gibt kaum ein Lied, das die letzten Jahre für so viel Aufregung gesorgt hat wie Keine Angst von Danger Dan. Auch weil das ZDF ihn aus einer Satire-Sendung wieder ausgeladen hatte, weil die Lyrics als Aufruf zu Gewalt verstanden werden könnten. Am Abend hat Danger Dan das Lied dann auf einer Ersatzveranstaltung im Berliner Columbia-Theater doch gespielt. Bei der Veranstaltung ging es auch in Redebeiträgen um die Frage, wie wir mit Rechtsextremismus und rechter Gewalt umgehen sollten.
3: Verkehr. A10, nördlicher Berliner Ring, Richtung Dreikafeland, hinter Bückenwerder. Kommt es nach dem Unfall zu Behinderungen und Verzögerungen. A10, südlicher Berliner Ring Richtung Dreieckwerder. Die Anschlussstelle Genshagen ist gerade gesperrt. In Berlin 100, es kommt in beiden Richtungen zu Verzögerungen. Staus an den Baustellen Albuinstraße und Detmolderstraße plus 10 Minuten jeweils. Und dichter Verkehr auf der A115 stadteinwärts an der Baustelle Kreuz Zehlendorf. Alles wie immer, kommt gut an.
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5: Ja, kennt ihr denn eigentlich den Unterschied zwischen Krokodilen und Alligatoren?
3: Ich nicht.
5: Nee, also Google sagt, Krokodile haben so ein spitzes Maul und Alligatoren eher so ein breites. Und Krokodile leben im Süßwasser und Alligatoren, im Süßwasser und die anderen im Salz- und Süßwasser. Und wisst ihr was? Ihr müsst das alles überhaupt gar nicht wissen, um hier hinzukehren.
2: 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Jetzt anrufen für Alligator. Live in der Wuhlheide. 0331 70 97 110.

0: Grande, Hate That I Made You Love Me.
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3: Na, ihr habt doch den Hinweis gerade verstanden mit Alligator. Und wer will da hingehen noch gleich?
0: Ja, Flo, du musst uns jetzt aber nochmal erzählen, was ist der Unterschied zwischen einem Alligator und einem, wie heißt das?
3: Das andere ist Krokodil, Ben.
0: Krokodil.
2: Flo? Boah, da gibt es einen Unterschied. Ich finde die alle toll, ehrlich. Die sind schön grün, die leben im Wasser, die haben so schöne Zähne.
3: Hä, und die Schuppen. Können auch so gut singen. Das ist wirklich völlig irre. Das wissen ja viele gar nicht.
2: Und Texte schreiben können die auch noch.
3: Ja, hast du schon mal einen in echt gesehen auf einer Bühne?
2: Nee, noch nicht, noch nicht. Man soll ja nicht so nah an die rangehen und deswegen. Aber jetzt traue ich mich, glaube ich.
0: Ja, okay. Jetzt bist du bereit. I love it. Dann sag mal kurz das Codewort für die Fritz-Gästeliste.
2: Also das Codewort ist, die beste Liste ist die Fritz-Gästeliste.
3: Ja,
0: richtig nice.
3: Für die es nicht gecheckt haben von euch, es geht nicht ums Tier.
0: Ja, du hast nicht Gästeliste für einen Berliner Zoo.
2: Ich dachte, es geht ums Tier.
0: Na, dann wechseln wir das aus für dich, kein Problem. Dann gehst du in den Zoo und jemand anders geht zu Alligator. Ey, erzähl, wie war dein Sommer bisher?
2: Ganz schön, aber noch wenig Konzerte und vor allem nicht von Kindheitshelden und noch weniger in der Wohlheide. Und das wollte ich jetzt bei der Gelegenheit mal schnell ändern.
0: Hammer. Am 1. August gehst du hin, wir ändern das für dich, du gehst dahin. Herzlichen Glückwunsch.
3: Magst du den Song Narben?
2: Ihr seid süß. Vielen Dank, ich freue mich. Dankeschön.
3: Findest du den Song Narben cool von Alligator?
2: Ja, ich finde so ziemlich alle Songs von Alligator cool.
3: Na, das trifft sich, weil den spielen wir nämlich jetzt endlich.

0: Hudson Stone, Overthinker auf Fritz 9.13 Uhr.
1: Und habt immer die Wetter-App gecheckt fürs Wochenende. Ich sage nur, it's getting hot in here.
0: Ja, geil. Ja. Da können wir uns wieder die Clothes aufnehmen. Für uns geil, aber für Menschen, die auf der Straße leben, ja, echt eine Challenge.
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1: Für Obdachlose sind so krass heiße Tage natürlich übertrieben gefährlich. Ja. Die dehydrieren ja übelst schnell, wenn man nicht so viel trinken kann. Kreislaufkollaps, geht ruckzuck.
0: Ja, und damit es halt gar nicht erst dazu kommt, hat sich jetzt der Bezirk Steglitz-Zehlendorf was ausgedacht, nämlich Wasser für Obdachlose.
1: Ja, aber ist gar nicht so easy für Menschen auf der Straße an kostenlose Trinkwasser ranzukommen. Deshalb werden jetzt Wasserflaschen gesammelt. 1000 ist das Ziel. Die gehen dann ans Deutsche Rote Kreuz und an den Obdachbus und die verteilen das Wasser dann an Menschen auf der Straße.
0: Richtig nice. Und da können wir auch alle mithelfen. Also wenn wir verschlossene Wasserflaschen haben, dann können wir sie einpacken und im Rathaus abgeben und auch in den Bezirksbibliotheken.
1: Ja, das ist echt nicht der Hit, da noch in 2 Flaschen mehr zu kaufen und dann da abzugeben. 750 wurden schon gespendet, richtig geil.
0: Ja.
1: Und da steht auch die Chance ziemlich hoch, dass das auch einfach mehr als 1000 Flaschen werden.
0: Also macht mit, gebt die Flaschen ab und helft obdachlosen Menschen.
1: Guten Morgen.

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0: zusammen mit Rivo Technicolor. 9.21 Uhr.
1: Und jetzt mal kurz zum
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3: Ja, ich guck ja schon. Beruhigt euch. Manchnow haben wir 16 Grad. In Bad Liebenwerda sind es auch 16. Und in Zehdenick, da haben wir 14 Grad. Es ist überall gerade noch relativ trocken, aber ziemlich bewölkt. So wird es heute auch bleiben mit wenig Sonne bei bis zu 21 Grad.
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3: Ja, und wie viele Punkte gibt es denn, wenn ein Team ein Fußballspiel gewinnt?
0: Drei.
3: Ja, stimmt. Wie viele Punkte gibt es maximal in Flensburg?
0: Boah, ich hatte noch nie einen. Ist es acht?
3: Ja, wollte gerade sagen, spricht aus eigener Erfahrung, aber anscheinend dann nicht.
0: Nein.
3: Und wie viele Punkte gibt es bei Schnee von gestern?
0: Naja, so viele wie ihr wollt oder ja, wie viel ihr schafft.
3: Richtig, richtig, richtig. Und Thomas aus Gentin hat sich gedacht, er ballert einfach 9 Punkte raus.
0: Richtig krass.
3: 9 richtige Antworten heute Morgen, als er mit uns Schnee von gestern gezockt hat.
0: Ja, das spielen wir ja jeden Tag mit euch, kurz nach 7:30. Er musste 8 Punkte schlagen, also die Messlatte war schon sehr, sehr hoch.
3: Übelst.
0: Und er hat eine Antwort nach der anderen rausgeballert. Hier, wir hören mal einen kleinen Schnipsel.
3: Erling Haaland hatte gestern Geburtstag. Für welches Land hat er bei der WM gespielt?
5: Norwegen.
3: Apropos Norwegen, mach mal ein Elch nach.
0: 2 Punkte!
3: Zwei Piloten von der Swiss Air wollten betrunken starten, wurden aber gestoppt. Für welches Land steht Swiss?
5: Schweiz.
3: Welche Farbe haben Swiss-Flugzeuge hinten?
5: Rot.
3: Trump will mal wieder neue Zölle, dieses Mal gegen Kanada. Liegt es nördlich oder südlich der USA?
5: Nördlich.
0: Oh mein Gott!
3: Ja, und deine Reaktion, Mandy, sagt es schon raus. Wir haben im Leben, glaube ich, nicht damit gerechnet, dass er diese 8 Punkte schlägt, weil das ist schon echt stabil.
0: Das war wirklich richtig gut, ey. Ja, Thomas hat durchgezogen, insgesamt 9 Punkte geholt. Und wenn ihr glaubt, 9? I can do 10.
3: Das wäre das erste Mal ever, dass jemand 10 Punkte hat,
0: ja,
3: ehrlich gesagt.
0: Oh, das ist auf jeden Fall nicht schlecht.
3: Ja.
0: Und dann ruft doch jetzt schon mal an 0331 77 97 110. Dann können wir morgen mit euch zocken. Und zu gewinnen gibt es diese Woche übrigens ein richtig nices DAB Plus Radio.
3: Perfekt. Könnt ihr jetzt auch gerne schon mal anfangen zu üben? Also Tiergeräusche, sowas geht immer. Habt ihr ja gehört. Der Elch von Thomas hat ihm 2 Punkte eingebracht.

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4: Hallo.
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3: Mit Timo Maschewski um gleich 9:30.
5: Wer Opfer eines Terroranschlags wird, soll in Deutschland bald besser betreut werden. Die Bundesregierung will dazu am Morgen einen Gesetzentwurf von Justizministerin Hubig beschließen. Damit soll klarer geregelt werden, was der Opferbeauftragte der Regierung machen soll und darf. Laut Hubig kümmert der sich darum, dass Betroffene praktische und psychosoziale Hilfe bekommen und auch beim Thema Geld unterstützt werden. Ein Alkoholverbot auf den Berliner U-Bahnhöfen, das wird's erstmal nicht geben. Die BVG hat dem Tagesspiegel gesagt, dass sie das aktuell nicht vorhat, auch nicht bei den Straßenbahnen. Die Deutsche Bahn, die hatte so ein Alkoholverbot gestern für alle ihre über 5000 Stationen deutschlandweit angekündigt. Heißt dann aber für so einige Berliner Bahnhöfe wohl auch, oben bei der S-Bahn ist Alkohol dann tabu und unten drunter auf dem U-Bahnhof okay. Gibt immer mehr Autos in Deutschland.

0: Galerie in dem Museum wieder auf, aber ohne irgendwelche kostbaren Ausstellungsstücke, die sind nämlich alle im Tresor. Der Raum gilt aber mit seiner Wand- und Deckendeko auch so als einer der schönsten im ganzen Louvre.
1: Verkehr. A9 Leipzig Richtung Berlin zwischen Kleinmarzehn und Brück wird die Fahrbahn repariert. Da sind zwei Spuren gesperrt und jetzt hat sich hier so ein Windows-Fenster darüber gelegt. Super, es geht weiter. A10 nördlicher Berliner Ring Richtung Dreieckhaveland. Hinter Birkenwerder kommt es nach dem Unfall zu Behinderungen. A10 südlicher Berliner Ring Richtung Dreieckwerder. Die Anschlussstelle Genshagen ist gesperrt. Dann in Berlin 100, da kommt es in beiden Richtungen zu Staus an den Baustellen zwischen Albuinstraße und Detmolder Straße mit jeweils plus 10 Minuten und dichter Verkehr auf der A115 stadteinwärts an der Baustelle Kreuz Zehlendorf. Ansonsten nichts los, kommt gut an.
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1: Frühschicht. Das ist so nervig. Seit einer Weile kommt bei Windows manchmal, wenn man irgendwo drankommt, kommt da so ein Pop-up. Jetzt hat er mit so Bing Nachrichten. Jetzt hatte ich auf einmal statt Verkehr, hat mich Wladimir Putin angeguckt. Wie scheiße kann es laufen?
4: Das tut mir sehr leid für dich. Also ich sag mal so, mir ist das noch nie passiert. Also wahrscheinlich klassischer Anwenderfehler.
1: Arschloch.
4: Hallo?

0: Bad Bunny hier in der Fritz-Frühschicht. Kurz nach 9:30 haben wir es. Guten Morgen.
1: Guten Morgen, Leute. Und wenn es unseren Freunden richtig schlecht geht, dann wollen wir natürlich für sie da sein und sie supporten. Aber ich muss ehrlich sein, ich merke, manchmal ist das gar nicht so einfach, gerade wenn es dabei um Trauer geht.
0: Oh ja.
1: Und unsere Fritz-Kollegin Hanna hat das erlebt. Sie hat eine ganz wichtige Person verloren. Also ja, es geht ihr richtig scheiße und sowas will man natürlich auch einfach nicht erleben.
0: Ja, und da hat Anna dann auch richtig doll gemerkt, wenn es um Trauer geht, dann sind so Freundinnen und Freunde schon ganz schön doll überfordert.
2: Also von manchen guten Freunden habe ich eine liebe Nachricht bekommen, dann aber wochenlang nichts mehr gehört. Die haben dann zwar sowas geschrieben wie, meld dich, wenn du was brauchst, was ja auch lieb gemeint ist, aber

0: aber in der Situation konnte ich mich nicht melden, weil dafür hatte ich gar keine Kraft. Ich check aber natürlich voll, dass man da als Freundin noch einfach überfordert ist.
1: Ja, zum Glück passiert das ja nicht so oft in unserem Alter, aber früher oder später wird natürlich die Situation kommen. Und deshalb hat Hanna ein paar Tipps für uns, wie wir besser damit umgehen können.
0: Also erstmal selbst melden. Manche Friends haben ständig geschrieben, auch wenn ich wochenlang nicht geantwortet habe. Die haben Bilder geschickt, einfach nur ein Herzchen. Oder sie haben gesagt, ich rufe dich jetzt einfach ab und zu an und du gehst dran, wenn dir danach ist. Und statt zu sagen, sag Bescheid, wenn du was brauchst, lieber selbst konkrete Vorschläge machen, wie man supporten könnte.
2: Mhm. Boah, das ist richtig gut. Ja, richtig hilfreich. Und eine Freundin von Hanna, die hat das wirklich richtig liebevoll gelöst, finde ich.
0: Eine Freundin hat mir immer so Umfragen geschickt, wo ich nur klicken musste, auf was ich Lust habe. Wenn wir uns zum Beispiel treffen wollten, konnte ich anklicken, ob ich drüber reden will oder abgelenkt werden will, ob noch andere Friends dabei sein sollen, was sie zum Essen mitbringen soll. Und dann hat sie alles organisiert und ich musste mich um nichts kümmern.
1: Das ist so ein hammerguter Tipp, den können wir uns alle mal merken. Dem anderen einfach viel abnehmen und trotzdem irgendwie da sein und Vorschläge machen. Und na klar, wir haben ja alle dann irgendwie Angst, was Falsches zu sagen und dann meldet man sich im Zweifelsfall vielleicht lieber gar nicht. Und das ist aber auch scheiße, sagt Hanna.
0: Also wenn der Gedanke ist, ich will nicht über die verstorbene Person sprechen, dann wird die Freundin traurig sein. Die Angst kann ich auf jeden Fall nehmen, weil ich bin traurig. Ich denke die ganze Zeit an die Person und ich freue mich eigentlich eher, wenn jemand was über die Person fragt. Mhm.
2: Also Leute, zeigen, dass man da ist, richtig empathisch sein und konkret Support anbieten, damit es euren Friends hoffentlich ein kleines bisschen besser geht. Auch wenn es natürlich eine richtig scheiß Situation ist, in der die sind.
1: Nico Santos um 9.37 Uhr hier auf Fritz. Guten Morgen.
2: Moini.

0: 9:42 Uhr, ihr hört Fritz. Und jetzt kommt mal noch ein Gedankenanstoß, Leute, den hatten wir noch gar nicht zum Thema große Leute auf Konzerten, die nerven.
1: Ah ja?
0: Vincent hat eine Studio-Message geschickt, einen Teil des Bereichs vor der Bühne nur als Frauenbereich machen.
1: Ah.
0: Das finde ich irgendwie einen smarten Gedanken. Ich hatte noch nie drüber nachgedacht. Jetzt muss man natürlich sagen, es gibt natürlich auch große Frauen, das sind schon mal wieder scheiße.
1: Ja, hat sich zum Beispiel auch vorhin, wer war das noch, Marcelina gemeldet, glaube ich, sie gesagt hat, ich bin als 80, nee, Alexandra.
0: Ja.
1: Darf sie dann auch in den Frauenbereich?
0: Ja, ja doch, safe.
1: Aber dann steht sie auch wieder im Weg.
0: Ja,
1: also, weißt
0: das
1: du?
0: Stimmt, aber so an und für sich finde ich es eigentlich eine ganz gute Idee, auch so wegen Safe Space, man hat ein bisschen seine Ruhe. Mhm. Anyways, es gibt sehr viele Gefühle von euch dazu, die sagen, ja, wir sind klein, so wie ich zum Beispiel mit meinen 1,68 und wenn so ein großer Typ vor dir steht, ist man halt am Arsch.
1: Aber die meisten sagen auch, naja, die Großen können ja auch nichts dafür, ne? Also Stefanie schreibt zum Beispiel, ich bin 1,62, wenn ich frage, lassen Sie mich schon vor. Aber naja, man muss den Großen auch eine Chance geben.
0: Ja, Janni sagt, sie fragt eigentlich auch immer, ob sie vor darf. Also es ist schon irgendwie der Move, in die Konfrontation erstmal zu gehen, ne? Und zu fragen. Und in der Regel sagt man dann auch ja. Wobei wir gehört haben, du, Ben, mit den knapp 1,90, lässt dann die Leute 1,90. Irgendwann noch eiskalt stehen.
1: 1,87. Ja, natürlich lasse ich Leute stehen. Ich bin ja auch da, um ein gutes Konzert zu sehen. Und wenn, also wahrscheinlich bin ich größer als sehr viele da. Und dann kann ich ja nicht
0: aber du kannst ja trotzdem über die meisten rüber gucken, wenn du drei Reihen weiter hinten stehst.
1: Ja, drei Reihen. Dann ist aber wieder jemand kleiner drei Reihen, weißt du?
0: Das ist auch ein bisschen nervig,
1: am Ende ist man ganz hinten. Ja.
0: Okay, also wir stellen fest, wenn man klein ist, ist man gearscht. Da hilft nur ganz spitze Ellbogen haben.
1: So, oder wie Vicky sagt, ey, wenn verfügbar, Sitzplatz. Weil da stehst du eh am Ende auch und tanzt mit.
0: Ist zumindest ein Kompromiss.
1: Bei Pitbull gab es keine Sitzplätze beim Lolla.
0: Ja, das ist dann schon wieder problematisch. Naja.
1: Wir werden es nicht lösen. Verdammt. Hier ist Pitbull zusammen mit J-Lo.

Sehr verehrte Damen und Herren, ich habe 10 Semester Egoismus studiert und ich war nicht nur der Beste, sondern ich war auch der Einzige in meinem Jahrgang.

0: Mama von Oswald und die Vocals sind anscheinend Esther Graf.
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2: Naja, für einen Garten reicht's, würde ich mal sagen. In Berlin-Adlershof haben wir gerade 16 Grad, in Brandenburg an der Havel sind es 15 und in Bestensee haben wir auch 15 Grad. Ein bisschen Luft ist noch nach oben, also bis zu 21 Grad könnten wir kriegen heute, wird sich jetzt aber nicht warm anfühlen, schätze ich mal, weil wenig Sonne, viele Wolken.
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0: Jawohl, jawohl, die Frühschicht ist hiermit beendet. Wir gehen gleich aus dieser grünen Tür heraus in die Freiheit.
2: Ja, und dann in den goldenen Käfig. Nein, Spaß. Gleich kommt Cassandra und wird viel Spaß mit euch haben. Und wenn ihr mögt, sind wir morgen früh wieder da.
0: Macht's gut, Leute. Tschüssi.
2: Ciao.
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2: Gumo, gumo. Mittwoch haben wir schon, ihr Raketen. Ich hoffe, ihr seid sehr, sehr entspannt reingestartet in den Tag und könnt gleich super schön gemütlich reinhasseln. Ich habe auch die perfekte Playlist für euch dabei, die euch so zwischen dem Hyperfokus so für 30 Sekunden in die Dance Party schickt. Alex Warren, darf sie eröffnen. Fever Dream jetzt hier bei Fritz.

So, kleine Allgemeinwissensfrage, Sendegelände. Wie heißt das Glückshormon? Richtig. Serotonin. Und das gibt's nicht nur als Hormon, sondern jetzt auch komplett als eigenständigen Song von James Hype. Der hatte letztes Jahr so eine richtig lange und intensive Studio-Session, bei der er unbedingt einen Song machen wollte, über das Gefühl, das man so ganz am Anfang hat von einer frischen Beziehung, wenn man sich irgendwie noch nicht so richtig kennt und voll viele Geheimnisse eigentlich auch noch gelüftet werden müssen, aber trotzdem beide Seiten das Gefühl haben, boah, ich kenne dich irgendwie schon mein ganzes Leben. Serotonin ist bei dieser Studio-Session rausgekommen. Lass mal zusammen reinhören, Fritz. It's

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0: In Berlin Moabit. 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

Stellt euch mal vor, ihr könntet einen Knopf drücken und euer absoluter Lieblingsartist, der fängt dann für euch an zu performen. Das ist schon ein bisschen Special Kink vielleicht, aber Domitiana hat ihn Realität werden lassen.

ausgedacht. Sie stand da halt ernsthaft 4 Stunden in einem Schaufenster und hat den Song immer dann performt, wenn einer der Menschen, die draußen standen, auf den Knopf an der Scheibe gedrückt haben. Und das durften diese Menschen da draußen so oft machen, wie sie wollten, innerhalb dieser 4 Stunden. Ich will eigentlich mal wissen, wie viele Runden von diesem Song die arme Domitiana da drehen musste. Haut an Haut, lass mal reinhören jetzt bei Fritz. 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

0: Opfer und Angehörige eingerichtet. Seitdem haben sich Opferbeauftragte um Betroffene einer ganzen Reihe von Terroranschlägen in Deutschland gekümmert. Doch bis heute gibt es keine gesetzliche Grundlage für diese Aufgabe. Die wird jetzt geschaffen. Das Amt des Opferbeauftragten soll damit aufgewertet werden. Aufgaben und Zuständigkeiten werden genauer beschrieben. Er soll Opfern und Angehörigen praktische finanzielle und psychosoziale Hilfe bieten.
1: Da ist Chatty einfach mal spontan zum Hacker geworden. Die Entwicklerfirma von ChatGPT OpenAI hat jetzt zugegeben, dass da letzte Woche ein Testlauf ein bisschen außer Kontrolle geraten ist. Was genau los war, fasst Timo Maschewski zusammen.
2: Bei dem Test ging es um das neue ChatGPT-Modell 5.6 und eine noch unveröffentlichte Version. Die Frage war, wie gut die Modelle Sicherheitslücken für Cyberattacken ausnutzen können. Und da ist Chatty anscheinend weitergegangen, als das Entwicklungsteam erwartet hatte. Erst hat es die KI geschafft, sich in der Testumgebung über eine Lücke Zugriff aufs Internet zu verschaffen. Und dann hat sie sich Zugangsdaten geklaut und Zugriff auf die Systeme einer anderen Firma verschafft, die also gehackt. Bei OpenAI ist man davon überrascht und will Testumgebungen künftig strenger überwachen.
1: Huch! Es müssen wahrscheinlich noch mehr Kaufhäuser von Galeria Karstadt Kaufhof zumachen. Heute kam eine Liste von 33 Filialen raus, die geprüft werden sollen. In Berlin betrifft es die Standorte Alex, Hermannplatz, Kudamm und Spandau. In Brandenburg den einzig verbliebenen in Potsdam. Es gibt offenbar weiter das Problem, dass einige Kaufhäuser der Kette nicht genug Geld reinholen, allein um Fixkosten wie Personal und Miete zu decken. Da will man keine Pilgerstätte für Rechtsextremisten haben. Deshalb wurde in Österreich das Geburtshaus von Adolf Hitler jetzt so umgebaut, dass da heute die Polizei einzieht. Es ist jetzt das neue Polizeizentrum in der Stadt Braunau am Inn. Und 20 Millionen Euro hat Österreich in die Sanierung des Hauses gesteckt. Adolf Hitler hatte da die ersten paar Monate seines Lebens verbracht.
3: Wetter.
1: Ich fand es auf dem Weg zur Arbeit vorhin irgendwie fast ungemütlich. Stichworte Wolken und Wind. Also ich hätte vielleicht eine Jacke jetzt nicht abgelehnt. Aber gut, es kommt später auch noch ab und zu Regen dazu. Sonne heute eher selten. Und die Temperaturen aktuell so um die 17 Grad, später maximal 21.
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1: Uiuiui, eine Stunde Stau auf der A24 Richtung Hamburg zwischen Neuruppin und Herzsprung. A10 südlicher Berliner Ring Richtung Dreieck Werder, da ist die Endschlussstelle Gänzhagen gesperrt. Auf der B2 Berlin Richtung Potsdam, auf der Potsdamer Chaussee ist hinter Großklinik ein Fahrzeug liegen geblieben. In Berlin A100 Stadtring in beiden Richtungen, die 10 Minuten Staus an den Baustellen zwischen Albuinstraße und Detmolder Straße. Und in Tiergarten müsst ihr wissen, dass ja am Samstag der Christopher Street Day stattfindet und deswegen schon die ersten Straßen, also Straße des 17. Juni und Großer Stern, Itzhak-Rabin und Ebertstraße, die sind schon gesperrt. Das war's. Gute Fahrt euch.
4: Dankeschön, Anja.
5: Genau.
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4: 10:34 ist es, wenn es hier schon so kuschelig ist im Sendegelände, dann können wir auch komplett die Lagerfeuer-Cozy-Vibes-California auspacken, finde ich. Und das geht am allerbesten mit dieser Band hier. Die kommen nämlich straight aus San Diego, Almost Monday. No Regrets jetzt hier bei Fritz.

Kleiner Reminder, Sendegelände, dass eure Hobbys, die ihr so gerne macht, sich manchmal auch in eine richtige Karriere verwandeln können. Bei ihr war das nämlich so, bei Verifiziert.

0: Zeit. Da hat sie auch einfach nur so hobbymäßig mit Friends an Tracks gebastelt. Und wenn sie dann am Ende cool fanden, haben sie einfach so auf Soundcloud hochgeladen. Und safe war da schon irgendwie im Hinterkopf die Hoffnung dabei, dass vielleicht mal, wenn alles klappt und alles irgendwie, keine Ahnung, im Universum auf Glückszeichen steht, das mal beruflich machen zu können. Aber in erster Linie hat es halt einfach nur Bock gemacht. Und mittlerweile tut's das immer noch und die Karriere ist trotzdem voll on am Start. Gerade hat Veri zum Beispiel ganz frisch einen Song rausgebracht. F.U. heißt er offiziell, steht aber natürlich für Fuck You. Und für das geile, befreiende Gefühl nach einer richtig beschissenen Trennung. Verifiziert, jetzt hier bei Fritz.
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0: in unserer Reihe Berliner Wohnen jetzt. Wo?
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0: Johnson, Dreamy Viper, Dead in Mitte mit Chico war das. DJ Goya bei Fritz, ganz neu. Cat's Eye habe ich euch gleich mit Gabriella. Schön hier bei mir bleiben.
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5: Tag. 10.59 Uhr haben wir es. Ey, Mann, sie tut mir richtig leid, die Sabrina Carpenter. Gerade machen sich nämlich alle über sie wegen eines Fotos lustig. Das entstanden ist bei einem Auftritt von ihr, bei dem Sabrina Carpenters Pony so ein kleines bisschen wegweht im Wind und ihre Stirn zeigt. Und die ist halt leider komplett in einer anderen Make-up-Farbe als die andere Hälfte von ihrem Gesicht. Und ich muss sagen, ey Leute, das kennen wir doch alle. Oder ganz im Ernst, jede Person, die irgendwann mal schon mal Make-up verwendet hat, die war doch schon mal unterwegs mit irgendwie einer Shade, die nicht so ganz zu ihrem Hautton passt. Let the girl live. Das ist doch, das ist richtig Kindergarten. Lass sie in Ruhe. Espresso. Sabrina Carpenter jetzt.

Quavo wurde aber geschrieben, in den Credits taucht er auf, von Pharrell Williams. Also der Pharrell, der eigentlich Creative Director bei Louis Vuitton ist und damit eigentlich auch krass busy gewesen sein müsste in der letzten Zeit, weil nämlich letztens erst auch Pariser Fashion Week war und da hat auch Louis Vuitton und deswegen auch Pharrell Williams eine komplett neue Kollektion vorgestellt, die auch wirklich crazy, crazy aussah. Der das Thema Surfing und allein für diese Laufstegshow hat Pharrell Williams und das Team so eine krasse Welle kreiert, mitten in einem Garten in Paris. Und aus dieser Welle raus sind dann die Models den Runway runtergelaufen. Es sah wild aus, müsst ihr euch auf jeden Fall angucken, falls ihr es noch nicht gesehen habt. Aber man würde ja eigentlich denken, dass er dann damit schon genug zu tun gehabt hätte. Aber no, er hat noch immer Zeit nebenher Tracks zu schreiben, die so nice klingen wie dieser hier. Heaven, Quavo jetzt hier bei Fritz.

0: ist Rihanna und Rihanna war das hier gerade bei Fritz. Ey, falls ihr mal wieder Bock habt, ein richtig nices Musikvideo anzugucken, dann kann ich euch das hier von diesem Song sehr, sehr empfehlen. Storm 2. Kommt von Generation und Young Dean, falls euch Generation nichts sagt. Das ist ein französischer Artist und Producer. Und der hat sich mit dem schwedischen Rapper und Sänger Young Dean zusammengetan. Und die haben ein Musikvideo gedreht, das halt einfach mal 7 Minuten lang ist. Weil er die beiden Songs Storm 1 und Storm 2 da drin verbindet. Und jedenfalls spielt Young Lean in diesem Musikvideo so einen Schulmobber in einem britischen Jugendinternat. Und irgendwann mal kommt so eine Szene, die habt ihr safe schon auf euren For You-Pages gehabt, weil die einfach so krass viral gegangen ist. Da steht Young Lean mitten in der Crowd auf seinen Klassenkameraden und die machen gemeinsam eine Choreo. Ich will nicht zu viel spoilern, falls ihr es noch nicht gesehen habt. Ich will, dass ihr euch das wirklich reinzieht. Das ist so ein richtiger, keine Ahnung, das ist so voll die Gänsehautszene einfach. Storm 2, der Song jetzt dazu bei Fritz.
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1: Bunte Kugeln, blitzender Glitzer. Heute in Berlin Friedrichshain. Bei Bingo mit den Wodka Sisters übernehmen die Drag Queens Nelly Skrotum und Olga Wodka das Drehen der Zahlen. Dazwischen gibt's Drag Show Einlagen und Minispiele zum Mitmachen. Und am Ende jeder Runde warten kreative Geschenke. Die Bar zum schmutzigen Hobby in Friedrichshain ist dafür genau der richtige Ort. Bingo mit den Wodka Sisters startet 20 Uhr. Rein kommt ihr für um die 7 Euro.
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0: Parlament hat den Gesetzentwurf verabschiedet. Ab September soll das Social-Media-Verbot kommen, um die mentale Gesundheit von Kindern und Jugendlichen zu schützen. Mehr Infos hat unsere Korrespondentin aus Paris, Julia Borutta.
1: Das französische Social-Media-Verbot für unter 15-Jährige betrifft alle sozialen Plattformen, sieht aber Ausnahmen für Online-Enzyklopädien oder digitale Projekte mit Bildungszwecken vor. Beliebte Plattformen wie YouTube und WhatsApp dürfen für das reine Anschauen von Videos oder für den privaten Chatverkehr genutzt werden. Kritiker des Gesetzes halten es für nicht durchführbar und deshalb reine Symbolpolitik. Es sei völlig unklar, mit welchen Überprüfungs-Apps, öffentlichen oder privaten, europäischen oder amerikanischen, das Alter der Jugendlichen festgestellt werden solle.
0: Heute vor 10 Jahren gab es in München einen rechtsextremen Terroranschlag. Vielleicht erinnert ihr euch, ein 18-Jähriger lief da in eine Mall, erschoss 9 Menschen und verletzte viele weitere. Deshalb wird heute in München an die Opfer erinnert. Und passend dazu will die Bundesregierung heute einen Gesetzentwurf auf den Weg bringen. Durch den sollen Opfer von Terroranschlägen mehr Unterstützung bekommen. Ein Opferschutzbeauftragter soll klarer zuständig sein und Angehörigen und Verletzten in der Zeit nach einem Terroranschlag helfen. Da dürfen sich einige bei uns hier gerade fragen, was wird denn aus meinem Urlaub? In Süd- und Westeuropa wüten heftige Waldbrände. Nordöstlich von Marseille in Frankreich mussten rund 500 Menschen die Nacht in Notunterkünften verbringen. Am Flughafen von Bordeaux sind 2 Feuerwehrleute im Einsatz gestorben. Auch in Italien brennt es, das Sizilien besonders betroffen. Das Feuer wird dadurch heißen Wind immer wieder angefacht und es ist sowieso sehr heiß in der Region gerade. Es gibt immer mehr Autos in Deutschland. Das Statistikamt hat ausgerechnet, dass es letztes Jahr noch mal mehr geworden sind. Etwas mehr als halb so viele Autos wie Einwohner haben wir in Deutschland. Also statistisch gesehen hat jede zweite ein Auto. In Brandenburg war es ein bisschen weniger als im Durchschnitt, aber immer noch mehr als im Jahr davor. Und Berlin war auf die Einwohnerzahl gerechnet das Bundesland mit den wenigsten Autos.
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0: Ist doch noch mal herbstlicher heute, also weil zu den Wolken viel Wind dazu gekommen ist und auch immer wieder Regen, auch am Nachmittag. Die Temperaturen gerade um die 18 Grad, später maximal 21.
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0: A10 westlicher Berliner Ring Richtung Dreikafeland zwischen Großkreuz und Leest 20 Minuten Stau. A11 Stettin Richtung Berlin hinter Pfingstberg kommt es nach einem Unfall gerade zu Problemen. A24 Richtung Hamburg zwischen Noroppin und Herzsprung 20 Minuten Stau. Und weiter Richtung Hamburg, Vorsicht, hinter Mainburg ist eine ungesicherte Unfallstelle. Berlin A100 Stadtring in beiden Richtungen kommt es zu Staus an den Baustellen zwischen Albuinstraße und Detmolder Straße, ungefähr 10 Minuten jeweils. Und rund um den, ja, eigentlich fast schon den großen Stern, ne? Also die Straße zwischen 17. Juni zwischen Brandenburger Tor und Großer Stern ist jetzt schon gesperrt. Und auch hier zur Grappin- und Ebertstraße, denn da laufen die Vorbereitungen. Freitagabend geht der Christopher Street Day los. Das war's. Gute Fahrt euch.
3: Dankeschön, Anja.
0: Gerne.
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3: 11:34 Uhr ist es. Ich komme nicht drüber weg über die Halftime-Show vom Fußball, von der Fußball-WM, Leute. Ich habe es jetzt 3-mal probiert, mir dieses ganze Teil anzugucken. Aber ich muss immer so doll cringen, dass ich nicht weiterkomme als zu dem Auftritt von denen hier. BTS, Swim jetzt bei Fritz.

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0: komme gar nicht drauf klar, dass das wirklich Jennifer Lopez war. Ich finde, ich erkenne ihre Stimme da überhaupt nicht wieder. Aber klingt nice. Zusammen mit Alok, Everything's Fine war das hier gerade bei Fritz. Diese Stimme, die werdet ihr sofort erkennen, kommt nämlich von Olivia Rodrigo. The Core jetzt gleich.
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3: 11:59 haben wir es und Sendegelände. Ich sag's euch, wie es ist. Ich bin in meiner Neo-Soul-Era. Ich liebe es einfach so. Guck mal, und das, ich finde, es ist auch der perfekte Tag für so einen schönen, easy Neo-Soul-Song, der einen so ein bisschen klein, bisschen melancholisch werden lässt. Und Olivia Dean macht genau das. Man, I Need jetzt hier bei Fritz.

0: Leute, ich bin keine Astromaus, ne? Aber bei mir und bei jeder einzelnen Person in meinem engeren Umkreis läuft das Leben gerade hart beschissen. Und deswegen glaube ich jetzt einfach, was mir eine befreundete Astromaus gesagt hat. Sie meinte nämlich, es liegt daran, dass Merkur und Neptun gerade rückläufig sind. Aber nur noch bis Freitag. Ahead. Mit noch Robin Schulz und Barnes, die genau einen Song dazu rausgebracht haben. Also jetzt nicht über rückläufige Planeten, sondern eher darüber, dass unbeschwerte Zeiten anstehen. Und weil wir, glaube ich, alle unbeschwerte Zeiten auf jeden Fall gebrauchen können, hören wir jetzt den hier bitte so laut an, dass das Neptun und Mars hören und sich endlich mal verpissen.
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1: So, heute bist du dran mit Auflegen.
2: Nein, ich habe gestern schon aufgelegt.
1: Doch, du legst auf.
2: Nein, du legst auf heute.
1: Ich kann nicht auflegen, du legst auf.
2: Ich leg immer auf, heute legst du auf.
1: Komm, leg mal auf.
2: Heute bist du dran.
1: Leg mal auf.
2: Na gut.
1: Leg auf, du jetzt, komm. Wie? Was?
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Erfolg. Mit Engelsblick ist er ja eh schon viral gegangen letztes Jahr. Hatte dann Missed Calls von so ziemlich allen Major Labels Deutschlands auf seinem Handy, die ihn unbedingt signen wollen. Universal Music durfte dann ran. Und ich meine, mit einem Major Deal und einer Fanbase, die einen so shippen, wie sie das ohnehin schon tun, da kann man schon mal seinen Dayjob kündigen. Also das ist doch schon fast eine sichere Nummer, oder? Das hier ist der neueste Track. Bei mir sein.

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2: Absoluter Reset mitten in der Woche? Gönnt euch Techno-Mittwoch im Sensorium in Berlin-Friedrichshain. Euer Safer Space zum Abtanzen. Ohne Dresscode, ohne Urteile, nur ihr und der Beat. Die Location war früher der Elva Club und die haben den Techno-Mittwoch zu einer Institution gemacht. Heute gibt's da immer noch Techno und Tech House, aber jetzt gilt im Club Fotoverbot und Fokus auf Sound. Techno-Mittwoch im Sensorium. Los geht's heute 23 Uhr. Rein kommt ihr für einen Zehner.
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richtig geil.

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5: Hallo Studis, wie viele von euch nutzen eigentlich KI für die Uni? Das wollte das Zentrum für Hochschulentwicklung wissen, wahrscheinlich ein bisschen seriöser als ich, und hat zehntausende Studierende befragt. Ergebnis, knapp die Hälfte nutzen ChatGPT, Gemini und Co. mittlerweile täglich fürs Lernen. Das sind fast doppelt so viele wie vor einem Jahr. Die meisten nutzen Chatbots zum Recherchieren und Lernen, eher weniger zum Texte schreiben lassen. Deutliche Unterschiede gibt es übrigens je nach Studiengang. Am meisten wird KI in den Wirtschaftswissenschaften genutzt. Wer Opfer eines Terroranschlags wird, soll bald besser versorgt werden in Deutschland. Betroffene kämpfen neben körperlichen ja oft auch jahrelang mit psychischen Folgen. Die Bundesregierung hat dazu heute einem Gesetzentwurf aus dem Justizministerium zugestimmt und mehr Infos dazu hat Markus Sambale.
6: Nach dem Terroranschlag am Berliner Breitscheidplatz 2016 hatte die Bundesregierung erstmals eine Anlaufstelle für Opfer und Angehörige eingerichtet. Seitdem haben sich Opferbeauftragte um Betroffene einer ganzen Reihe von Terroranschlägen in Deutschland gekümmert. Doch bis heute gibt es keine gesetzliche Grundlage für diese Aufgabe. Die wird jetzt geschaffen. Das Amt des Opferbeauftragten soll damit aufgewertet werden. Aufgaben und Zuständigkeiten

0: Media-Verbot für Kinder und Jugendliche. Frankreich hat beschlossen, dass ab September Social Media erst ab 15 erlaubt werden soll. Die Plattformen sollen verpflichtet werden, Altersnachweise von Usern zu fordern. Wer unter 15 ist, soll bei TikTok, Insta und Co. rausfliegen. In Deutschland wird sowas auch diskutiert. Die zuständige Ministerin Prien wartet allerdings noch, ob es eine EU-weite Lösung gibt. Das fände sie besser, als wenn das jedes Land einzeln regelt.
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0: Ja, heute mal wieder einen Tee trinken. Why not, sag ich mal. Das fühlt sich passend an. Draußen ist grau, draußen ist windig. Es kann auch mal regnen heute. Temperaturen um die 20 Grad. Wenn euch das nervt, wie vielleicht einige Menschen hier bei uns im Studio, dann kann ich euch sagen, wärmer und sonniger wird's wieder am Samstag. Da stehen schon 28 Grad.
2: Oh, ich kotze! Nein.
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0: A10 westlicher Berliner Ring Richtung Dreikapelland zwischen Großkreuz und Lees, 20 Minuten Stau. A11 Stettin Richtung Berlin zwischen hinter Pfingstberg kommt es nach einem Unfall gerade zu Problemen. A19 Rostock Richtung Berlin an der Baustelle Wittstock, 45 Minuten Stau gerade. A24 Berlin Richtung Hamburg zwischen Mainburg und Putlitz läuft eine Unfallaufnahme und deswegen gibt es Probleme. In Berlin die üblichen 10 Minuten Staus auf der A100 in beiden Richtungen an den Baustellen zwischen Albuinstraße und Detmolder Straße. Sonst sieht es aber gut aus. Ach so, und es gibt, weil übrigens auch Samstag ist, Christopher Street Day, da sind jetzt die ersten Straßen gesperrt, so rund ums Brandenburger Tor. Das war's. Gute Fahrt euch.
2: Danke, Anja.
3: Bitte.
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2: 10.33 Uhr, fast 34 gegen die gute Laune. Hilft eine Tasse Tee, würde ich sagen. Die koche ich mir jetzt.
0: So eine eklige, so ein Kräutertee.
2: Was ist daran eklig? Schön Pfefferminztee hier. Auch gemütlich. Macht ihr auch. Ich gebe euch einen perfekten Soundtrack dazu. One Republic, Need Your Love.

0: Von europäischer Schwester zur Indie-Pop-Trap-Queen. Ich finde es so, so nice, was Karsbeck da macht. Heißt eigentlich Carla Sienberger. Die kommt hier aus dem Sendegelände, aus Berlin-Wilmersdorf, um genau zu sein. Und Karriereplan Nummer 1 war das mit der Musik jetzt eigentlich nicht. Karsbeck hat erstmal eine Ausbildung zur OP-Schwester gemacht und wollte dann eigentlich noch ein Medizinstudium dranhängen, ist aber währenddessen so schnell und so deep eingetaucht in die Musikszene, dass sich daraus während dem Studium schon so eine richtig eigene Musikkarriere entwickelt hat. Und das hat ihr so viel Spaß gemacht, dass sie dran geblieben ist. Und das hier ist ihr neuester Song, Schlangenhaut. Karsbeck jetzt.
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0: Sonny Federa. Viele gern war das ja gerade bei Fritz. Role Model habe ich euch gleich. Der bewegt die ganze Playlist so ein bisschen mehr in die Poppy-Happy-Richtung mit Writings on the Wall. Bei mir bleiben.
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3: 12.59 haben wir es, Leute. Ich habe letztens was gesehen, worüber ich mich so sehr gefreut habe für die betreffende Person. Ihr kennt doch das Rolling Stone Magazine, ne? Dieses international das einflussreichste Musikmagazin aus San Francisco. Die haben eine Story darüber gebracht, was denn jetzt eigentlich der Sommersong 2026 ist. Und jetzt ratet mal, wer für diese Story auf dem Coverbild ist. Belohnt werden einfach mal wegen dem Song hier.

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0: mit Broke Boys. Jetzt zu einer Katy Perry, die ganz schön wütend ist.
1: Watch It Burn heißt der neue Track, den Katy Perry da rausgebracht hat. Falls ihr noch ein ganz kleines bisschen Gänsehaut gebrauchen könntet vor dem Schlafengehen heute Abend, kann ich euch sehr empfehlen, euch das Musikvideo reinzuziehen. Da ist sie zu diesem Song, der rausgebracht hat. Da ist nämlich, das ist so ein kleines Horror-Dings geworden, finde ich. Mit einer ganz gruseligen Skorpion-Katy Perry. Sieht ein bisschen so aus wie eine Mischung aus Videospiel und so einem Slasher- oder Paranormal-Horror-Movie. Ist wirklich nice geworden. So, aber jetzt der Song hier erstmal alleine bei Fritz. Watch It Burn, Katy Perry.

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Sendegelände, bitte sagt mir, ihr freut euch mindestens genauso sehr wie ich auf das Fritz Open Air. Schon, ne? Gerade weil Young Pep einfach mal am Start ist. Einer der hottesten Newcomer im Rap-Game aus Leipzig. Ist gerade mal 18 Jahre alt und war sogar erst 13, als er seinen allerersten Song released hat. Und gefühlt ist er seitdem auch fester Bestandteil bei uns in der Fritz-Playlist hier. Und deswegen auch absolutes Pflicht-Booking für das Fritz Open Air am 29. August. Ist schon seit Ewigkeit ausverkauft. Aber ey, ist doch Ehrensache, dass wir uns deine Gästeliste geklärt haben, oder? Kann ja nicht sein, dass ihr diesen Song hier live verpassen werdet. Laut sein. Und zwar immer. Young Pep,

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3: 13:30 Uhr.
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4: Täglich KI für die Uni nutzen. Unter den Studis macht das die Hälfte. Das zeigt eine neue Befragung durch das Zentrum für Hochschulentwicklung. Noch nie KI fürs Studium genutzt haben demnach nur 3% der Studierenden in Deutschland. Am wenigsten genutzt werden Chatbots wie Perplexity und ChatGPT in den Studiengängen Jura und Soziale Arbeit. Am meisten in der Wirtschaftsinformatik und bei den BWLern. Viele Studierende wünschen sich übrigens von den Unis aus mehr Thematisierung von KI und auch klarere Richtlinien, wann der Einsatz von KI okay ist und wann nicht. Und noch eine Nachricht aus dem KI-Bereich. In den USA ist ChatGPT spontan zum Hacker geworden. Die Entwicklerfirma von ChatGPT OpenAI hat zugegeben, dass da letzte Woche ein Testlauf ein bisschen außer Kontrolle geraten ist. Was genau los war, fasst Timo Maschewski zusammen.
5: Bei dem Test ging es um das neue ChatGPT-Modell 5.6 und eine noch unveröffentlichte Version. Die Frage war, wie gut die Modelle Sicherheitslücken für Cyberattacken ausnutzen können. Und da ist ChatGPT anscheinend weitergegangen, als das Entwicklungsteam erwartet hatte. Erst hat es die KI geschafft, sich in der Testumgebung über eine Lücke Zugriff aufs Internet zu verschaffen. Und dann hat sie sich Zugangsdaten geklaut und Zugriff auf die Systeme einer anderen Firma verschafft, die also gehackt. Bei OpenAI ist man davon überrascht und will Testumgebungen künftig strenger überwachen.
4: Es müssten wahrscheinlich noch mehr Kaufhäuser von Galeria Karstadt Kaufhof zumachen. Heute kam eine Liste von 33 Filialen raus, die geprüft werden sollen. In Berlin betrifft es 4 Standorte, Alex, Hermannplatz, Kudamm und Spandau und in Brandenburg den einzig verbliebenen in Potsdam. Es gibt offenbar weiter das Problem, dass die Kaufhäuser der Kette nicht genug Geld reinholen, allein um Fixkosten wie Personal und Miete zu decken. Nach der Fußball-WM der Männer werden in Europa erstmal überall die Trainer ausgetauscht. Wir in Deutschland warten ja darauf, dass der DFB und Jürgen Klopp sich einigen. In Frankreich wird der neue Nationaltrainer der einen Ex-Spieler, Zinedine Zidane. Auch in Belgien wird es ein Ex-Fußballer, da soll es Marc van Bommel machen. Und Italiens Fußballverband will unbedingt

0: ab Gradestraße 10 Minuten plus. Außerdem A100 in beiden Richtungen, Staus an den Baustellen zwischen Albuinstraße und Detmolder Straße, auch jeweils so 10 Minuten länger. Und in Mitte, in Tiergarten, und zwar so rund ums Brandenburger Tor, sind schon die ersten Straßen gesperrt, weil ja am Wochenende Christopher Street Day ist. Das war's. Gute Fahrt euch.
1: Dankeschön, Anja.
0: Gerne.
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1: Bisschen verliebt bin ich in die Playlist, weil ich hier sehe, dass Jack Dean auf uns wartet. Ich sehe hier aber auch Adam Port. Dann mein Girl Ray ist am Start. Und Tempest City jetzt mal gleich hier vorne weg bei Fritz.

0: ist zwar Mitte der Woche, aber hoffentlich habt ihr noch ein ganz kleines bisschen Glitzer im Gesicht, weil ihr beim Lola gefeiert habt mit ihm hier. Pitbull einfach mal. Hat das komplette Olympiastadion auseinandergenommen. Und gerade Pitbull, ey, der... Leute. Fucking Lollapalooza, ihr Bitches!
1: Pitbull hat abgerissen, ne?
2: Für mich war es bei Lord, als seine Frau ein Video von uns gemacht hat, wie wir zusammen getanzt haben, zu Rips. Das war sehr süß.
3: Pitbull war einfach ultra geil. Ist ultra abgegangen, was soll ich sagen?
4: Pitbull gestern. Die Stimmung einfach von allen und man kannte fast jedes Lied.
5: Boah, gerade eben schon Lord, muss ich sagen, für mich persönlich. Wow, ich hab geheult.
0: Oh, richtig sweet. Der hat mich richtig begeistert. Und gute Nachricht, das Lollapalooza für nächstes Jahr, das steht auch schon fest. Wir blocken mal bitte alle gemeinsam den 17. und 18. Juli 2027 in unserem Kalender, weil da ist es wieder soweit. Ob Teddy Swims dann am Start sein wird? Ich weiß es nicht. Vielleicht macht das nochmal. Aber hier jetzt live vom Lolla.
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0: Thanks for singing with me, Berlin.
1: Ja.
2: Entschuldigung, darf ich Sie mal kurz stören?
1: Ja, ja, aber nur kurz bitte.
2: Map, map, map, map, map, map,
1: hallo?
2: Map, map, map, map.
3: Ja, was ist denn noch?
2: Map, map, map, map,
3: map. Das kann ja wohl nicht wahr sein.
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0: ganz neu war der hier bei Fritze Jack. Dean Mercy, habt ihr gehört. Ich habe hier schon einen kleinen Streber bei mir im Studio, der gerne das Mikrofon übernehmen möchte. Strebername ist Pau Pau. Beweis, dass du da bist.
1: Hallo.
0: Okay, gut. Nicht, dass hier die Leute denken, ich lüge. Okay, ich gehe jetzt damit Pau Pau übernehmen kann. Bis morgen. Tschüss.
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4: Um gleich 14 Uhr und das heißt
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4: Herrlich ist das doch. Mittwoch und den darf ich wieder mit euch verbringen. 4 Stunden lang. Und das Schönste ist doch, wenn ich ankündigen kann, dass es auch was klar zu machen geht. Nämlich Gästeliste für die hier.
5: 3 Tage am Meer.
4: Annenmay Kantereit.
5: Und ich weiß wieder wer.
4: Und außerdem noch Kinotickets fürs Freilichtkino in Rehberge und Kreuzberg. Da könnt ihr mit euren 5 besten Freunden hin. Wie geil ist das denn? Das alles. Und Musik, habe ich mir auch gedacht.
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0: Nine Brown Eyes.
1: Rain Dance von Dave von Thames gehört auf Fritz. Ich fühle doch mit euch. Ich weiß doch, wie es ist. Da machst du mal Insta auf und siehst direkt Nico, der gerade ein Aperol am Strand schlürft und ganz frech fragt, ist es bei euch auch so schön? Na, hör mal. Und wir so, na, nix geklärt halt. Ja, ja, Sommer zu Hause ist auch ganz nett. Aber so ein kleiner Oli woanders wird ja wohl auch noch drin sein. Antonia, ja. Redakteurin dieser Sendung. Mhm. Gibt es denn noch Urlaubshoffnung für uns Pilos?
2: Ja, also grundsätzlich sind die Optionen für Urlaub im Juli ja nur noch A, ausgebucht oder B, unfassbar teuer. Mhm. Aber nicht verzweifeln, auch ihr könnt es noch in den Urlaub schaffen. Dafür braucht ihr aber auf jeden Fall eines und das ist Zeit, am besten auch spontan. Wenn ihr nämlich flexibel seid, sind Flüge und Zugtickets oft voll günstig. Checkt da mal Portale wie Skyscanner, Urlaubspiraten oder auch bei Idealo. Da könnt ihr euch Last-Minute-Flüge klären.
1: Okay, Last-Minute und es gibt doch auch sowas, also da brauchst du einfach nur irgendwie Zelt und Geld angeben und dann bieten sie dir auch direkt was an.
2: Genau, das nennt sich Blind-Booking, bieten viele Airlines an. Ihr sucht aus, wie viel ihr bezahlen könnt und was euer Urlaub bieten soll. Also weiß ich nicht, 300 Euro für einen Flug und Strand will ich gerne. Und dann Abfahrt nach Bali. Nee, und dann bekommt ihr eben angezeigt, wie viele Tickets es noch kurzfristig zu diesem Preis gibt. Oder ihr fahrt einfach mit Gepäck zum Flughafen und fragt am Schalter, das wollte ich schon immer mal machen, aber ich habe noch nie getraut. Das geht aber übrigens auch am Bahnhof, einfach schauen, welcher Zug fährt. Und die Bahn hat seit einer Weile ganz geile Deals. Ihr könnt samstags und sonntags nach Last-Minute-Sparpreisen gucken, die gelten für die Züge die Woche drauf. Und halt echt teilweise super günstig, so ab 6,99. So bin ich zum letzten Festival gefahren.
1: Damn.
2: Oder ihr guckt nach dem Supersparpreis Young, das Angebot für alle unter 27-Jährigen, da gibt es auch gern super günstige Tickets.
1: Okay, Bahn manchmal auch eine Süßmaus im Angebot. Mhm. Und ein kleiner Reisehack für euch, wenn ihr mehr Zeit habt oder über Nacht fahren könnt, Nachtzüge und Nachtbusse findet ihr bei nightride.com, da spart man sich auch nochmal so einfach eine Hotelübernachtung pro Richtung. Was geht einfach dann noch bei den Unterkünften?
2: Ja, wenn ihr Hotels und Apartments sehr kurzfristig buchen wollt, auf den großen Plattformen freie Last-Minute-Unterkünfte checken und dann gucken, ob die eigene Websites haben. Da spart man sich die Gebühren, die die Portale oben drauf schlagen. Mhm. Und auch für Hotels und Ferienwohnungen gibt es Blind-Booking-Portale. Bei Waynerbox kann man sich einen Überraschungs-Roadtrip buchen. Bei Blockery und Hotwire kann man sich Überraschungshotels gönnen.
1: Okay, es gibt sie also. Die Seiten, die checken, Bro, meine Jahresurlaubsplanung steht erst, wenn die anderen im Urlaub sind. Und im Zweifelsfall, Leute, so eine kleine Campingtour nach Branne wird ja wohl noch drin sein. Danke, Antonia.
2: Gerne.

0: Topic und Becky G mit Sorry Puppy gehört auf Fritz. Und seid ihr auch so eine verdammten Snackies wie ich? Ich fange ja morgens an und höre dann irgendwann mit Ende der Arbeit auf. Irgendwas muss hier immer verschnabuliert werden, ne? Und na klar, wer von uns gerne snackt, der stand auch mal völlig untersnackt vor so einem Automaten. Aber was nehmen? Da fantasiert man doch eigentlich, ne, von so einem privaten Traum-Snack-Automaten. Bei mir werden dann so schön Sommerrollen mit Erdnuss-Dips so, oder oh, Körniger Frischkäse drin und für die süße Hälfte so Half-Baked-Cookies. Oh, yummy! Wir haben euch gefragt, was ist im perfekten Snack-Automaten drin?
1: Nachos mit Guacamole, Käsestangen und irgendwas Obstmäßiges und Früchte.
2: Mit Malteser Schokobällen, mit diesen von Nestle, diese Schoko-Crossies, eine Cola Zero, Spaßgetränk und ja, das war's.
3: Also ich glaube so Red Bull, weil es mag ich so und auch ich liebe Pringles und so Schokolade oder so.
0: Geil, ja, Spaßgetränk, völlig vergessen, ey, alles klar. Ich komme mal zu snacken und ihr hört hier erstmal Musik weiter, okay?

Been so easy to fall in love, ja Fritz. Und von einer weltbekannten Londoner Stimme zu einem Newcomer aus Baden-Württemberg, inzwischen Wahlberliner, fühle ich doch. Das ist Aqua, in den haben wir uns bei Fritz auf jeden Fall schon verliebt und hier hoffentlich auch, jetzt mit Tradition.

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Live in der Wuhlheide. 0331 70 97 110.

0: Selena Gomez in the Dark. Und ich mache ja schon, ich mache ja schon.
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0: Es gibt eine Band, die verbringt diesen August nicht drei Tage am Meer, sondern drei Tage hintereinander in der Parkbühne Wuhlheide an den Maikantereit. Und Anna möchte gerne dahin.
3: Ja, ja. Sehr gern sogar.
0: Wie viele Tage hast du dieses Jahr schon am Meer verbracht?
3: Noch keinen einzigen leider.
0: Frechheit. So darf es nicht sein. Also ich, ich wünsche dir auf jeden Fall Gästeliste für An Maikantereit und Tage am Meer. Was ist dein Lieblingssong momentan von den Voice?
3: Schwierige Frage. Ich würde immer noch sagen Barfuß.
0: Okay, ja, stimmt. Ist ein All-Time-Favorite. Völlig richtig. Weißt du, was mein All-Time-Favorite ist? Der Fritz-Kurzsatz für die Gästeliste. Hau den doch mal raus.
3: Die beste Liste ist die Fritz-Gästeliste.
0: Juhu! Das ist völlig korrekt, Anna. Du kannst hingehen zu Anne Maikantereit. Oh, jetzt geht's aber
3: schneller als gedacht.
0: Das ging schneller als gedacht. Ich wünsche dir ganz viel Spaß beim Konzert.
3: Ich danke dir vielmals. Cool, ich fand es riesig.
0: Sehr schön.
3: Geil.
0: Tschüss. Also, und jetzt Anne Maikantereit hier. Warte mal. Das habe ich doch jetzt hier wieder verkeckt. Halt, stopp. Das kriegen wir hin. Und zwar, das habe ich jetzt hier nämlich versaut. Und dann jetzt.
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4: Um Punkt 14.30 Uhr. Das ist stolz.
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4: Mit Daniel Haufe. Dass VermieterInnen in Berlin zu viel Miete verlangt, ist wohl gar nicht so selten. Ist nicht nur eine gefühlte Wahrheit, sondern jetzt auch von einem neuen Instrument des Berliner Senats bestätigt. Was das ist, erklärte Angela Ulrich.
5: Mietenscan heißt das neue Instrument der Senatsbauverwaltung. Damit werden seit Juni Wohnungsinserate auf Internetportalen automatisiert auf mögliche Verstöße gegen die Mietpreisbremse durchsucht. Und die Prüfer wurden fündig. In gut 4.500 bewerteten Inseraten gab es bei 46% einen Verdacht auf zu hohe Preise. Also knapp bei jedem zweiten. Die betroffenen Vermieter werden nun angeschrieben und aufgefordert, ihre Mietforderung zu überprüfen und anzupassen. Der Mietenscan soll nun jeden Monat Vermieter präventiv auf mögliche Rechtsverstöße hinweisen.
4: Wie viele Studis nutzen eigentlich KI für die Uni? Das wollte das Zentrum für Hochschulentwicklung wissen und hat zehntausende Studierende befragt. Ergebnis? Knapp die Hälfte nutzt ChatGPT, Gemini und Co. mittlerweile täglich fürs Lernen. Es sind fast doppelt so viele wie vor einem Jahr. Die meisten nutzen Chatbots zum Recherchieren und Lernen, eher weniger zum Texte schreiben. Deutliche Unterschiede gibt es übrigens je nach Studiengang. Am meisten wird KI in den Wirtschaftswissenschaften genutzt. Ein erstes Land in der EU will Social Media erst ab 15 erlauben. Frankreich. Das französische Parlament hat den Gesetzentwurf verabschiedet. Ab September soll das Social-Media-Verbot kommen, um die mentale Gesundheit von Kindern und Jugendlichen zu schützen. Mehr Infos hat unsere Korrespondentin aus Paris, Julia Borutta.
6: Das französische Social-Media-Verbot für unter 15-Jährige betrifft alle sozialen Plattformen, sieht aber Ausnahmen für Online-Enzyklopädien oder digitale Projekte mit Bildungszwecken vor. Beliebte Plattformen wie YouTube und WhatsApp dürfen für das reine Anschauen von Videos oder für den privaten Chatverkehr genutzt werden. Kritiker des Gesetzes halten es für nicht durchführbar und deshalb reine Symbolpolitik. Es sei völlig unklar, mit welchen Überprüfungs-Apps, öffentlichen oder privaten, europäischen oder amerikanischen, das Alter der Jugendlichen festgestellt werden solle.
4: Eigentlich wollten CDU und CSU nächste Woche bekannt geben, wer Nachfolger von Jens Spahn wird, wer also neuer Chef der Unionsfraktion im Bundestag wird. Aber da konnten wohl einige nicht richtig dicht halten. Zumindest kam vorhin die Eilmeldung, dass es aus Unionskreisen heißt. Es soll wohl Thorsten Frei werden. Der ist bis jetzt Chef vom Kanzleramt und immer wieder wurde schon über ihn gesprochen. Laut dieser Unionskreise wollen Merz und Söder ihn für das Amt vorschlagen. Die Wahl ist dann wirklich nächste Woche.
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4: Noch mal ein bisschen den Körper runterkühlen lassen heute und morgen. Ab dem Wochenende wird es wieder wärmer. Heute aber wieder viele Wolken, etwas Wind, etwas Regen, vielleicht mal ein Gewitter und maximal 21 Grad. Naja.
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4: A10 westlicher Berliner Ring Richtung Dreikafelland zwischen Großkreuz und Lees 10 Minuten Stau an der Baustelle. A11 Stettin Richtung Berlin hinterm Kreuz Uckermark linke Spur gesperrt, auch da 10 Minuten Stau. Und A19 Rostock Richtung Berlin an der Baustelle Wittstock braucht ihr 20 Minuten länger.

0: befriedigendes Gefühl, wenn etwas genau hinhaut. Ich habe ja hier gerade mich darüber gefreut, dass wir Punkt 14.30 Uhr in die Nachrichten gegangen sind. Anne, hast du bei sowas auch, also wo hast du dieses Gefühl?
1: Das ist so richtig. Ich finde das eigentlich vor allem immer geil, wenn man so aus Entfernung so random Sachen auf Mülleimer wirft.
0: Oh.
1: Weißt du, das ist eigentlich Quatsch, warum macht man es? Aber wenn das klappt,
0: das,
1: ne?
0: Das ist so genial. Gut. Das ist so befriedigend. Das habe ich letztens dreimal hintereinander geschafft. Es war aber im dunklen Park, kann auch sein, dass ich es einfach nicht gesehen habe.
1: Nee, war dreimal.

0: Okay, wow. Sam Smith mit My Guy auf Fritz. Und hört mal, seid ihr eigentlich so low-key handwerklich unterwegs? Und wenn zu Hause mal was kaputt geht, dann seid ihr so, mach ich halt selber. Ich hingegen muss einen Handwerker rufen und dann ist immer eine komplett peinliche Situation. Weil was machst du denn dann? Stehst wie so ein Opfer daneben? Aber da hat uns letzte Woche hier eine Stunde mal so ein Profi Musik mitgebracht und nebenbei noch das Handwerk einmal eins geregelt.
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0: Max war letzte Woche Freitag hier. Der ist Handwerker, repariert unter anderem eure Waschmaschinen oder einen Backofen und alle Fragen, die wir so an Handwerker haben, hat er beantwortet, nämlich bietet Handwerker einen Kaffee an, soll mit ihm reden oder sie in Ruhe lassen, hat er jetzt endlich auch mal für uns beantwortet.
2: Ja, also über so einen Kaffee oder so freuen wir uns immer riesig eigentlich oder wenigstens ein Glas Wasser, gerade jetzt an den heißen Tagen ist es so Gold wert, ist es so anstrengend schon in die vierte Etage hochzulaufen und dann da erstmal anzukommen, da ist so ein Glas Wasser echt gut. Ansonsten, wenn wir dann am Arbeiten sind, ist es aber ganz angenehm, wenn man auch im Nebenraum ist und nur wenn man mal Fragen hat oder so, dann halt wieder zurückkommt, damit man einfach seine Ruhe hat zum Arbeiten. Dann sind wir schon perfekt glücklich.
0: Okay, checke, das haben wir geklärt. Max also allzeit bereit, obwohl er ja bei uns im Studio war, um seine Stunde Musik und Lieblingssongs für uns zu spielen. Und das könnt ihr nämlich auch machen. Jeden Freitag, so wie Max, der hat als Ur-Berliner seine persönliche Stadthymne gezockt.
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0: Peter Fox, Schwarz zu Blau. Und dabei hatte er noch sonst dabei Paula Hartmann, die Dropkick Murphys, Teute Records. Fühle ich ja sehr. Und diese Woche, was könnte da von euch kommen? Bewerbt euch doch einfach mal, um hier eure Stunde Sendung zu machen. fritz.de/deinfritz, dann möchte ich eure persönliche Hymne hören.

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Kurz vor drei. Und was ist nice? Nice sind Dinge, die gut gewordet sind. Ich habe heute Morgen festgestellt, Erbse ist ein richtig gut gewordetes Wort. Du guckst es doch an und denkst, ja, das ist eine Erbse. Das Wort, irgendwie ist es so perfekt gewählt für diese kleine Hülsenfrucht. Erbse. Und wisst ihr, was ich auch immer noch feier, weil es einfach so gut gewordet ist? Fiebertraum. Es beschreibt perfekt, was es soll. Ein absoluter Fiebertraum. Jetzt hier von Mariam und For You.

0: Fiebertraum. Gehört auf Fritz um 14.52 Uhr an einem Mittwoch. Ich hoffe, vor eurem Fenster sieht es irgendwie ein bisschen heller aus. Ich muss ja sagen, so eine dicke Wolkendecke, da komme ich mir auch mal so ein bisschen verwolkt im Kopf vor. Und ich würde sagen, wir lassen noch mal ein bisschen Sonne in unseren Herzen. Gleich mit Noah Kahn und The Great Divide. Eine halbe Minute unterbrechen dazwischen, aber danach geht's direkt los.
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4: Um 15 Uhr.
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4: Baustellenstau auf der A10 westlicher Berliner Ring in beide Richtungen. Von der Havelbrücke jeweils 10 Minuten mehr einplanen. A19 Rostock Richtung Berlin. Vor der Baustelle Wittstock-Stau mit 30 Minuten mehr. B158 zwischen der östlichen A10 und Ahrensfelde-Stau in Richtung Berlin. Ihr benötigt 10 Minuten länger da. In Berlin ist der Verkehr weitestgehend normal. Etwas voller ist es ein bisschen auf dem Stadtring. Rechnet da an den Baustellen zwischen Abuinstraße und Detmolder Straße mit jeweils 10 Minuten mehr. Auch auf der Hermannstraße in Neukölln sollte da ein paar Minuten mehr einplanen. Und eben kam noch die Nachricht vom Stadtring 100 Richtung Wedding. Die Autobahn ist zwischen Sonnenallee und Dreieck Neukölln gesperrt. Die Höhenkontrolle wurde ausgelöst. Friedenau, die Bundesallee ist zwischen Hans-Jerry-Straße und Friedrich-Wilhelm-Platz nach einem Wasserrohrbruch voll gesperrt. Im Tiergarten, da ist am Sonntag, wegen Christopher Street Day in Berlin die Vorbereitung am Laufen. Und da ist die Straße 17. Juni zwischen Brandenburger Tor und Großen Stern gesperrt. Ebenso Jitzhak Rabin und Ebertstraße. So, ansonsten euch eine gute Fahrt.
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4: Na, da ist er doch wieder, die Verkehrs-News-Maus. Ey, manche Namen lesen sich so komisch, das verhaspelt mich immer. Naja, passiert dem Besten. Ansonsten würde ich jetzt sagen, so ein Nachmittagstief um 15.02 Uhr kann sich ja mal einstellen. Ich sage nein zum Nachmittagstief. Da gehen wir jetzt gemeinsam durch, zusammen mit Olivia Rodrigo.

0: von Olivia Rodrigo, Drop Dead, gehört auf Fritz um kurz nach drei. Und ich tue mich ja noch schwer zu akzeptieren, dass Festivals für mich dieses Jahr gelaufen sind. Ja, nach dem Lolla letztes Wochenende ist es erstmal pausiert und nächstes Jahr kommt es aber wieder zum Glück. Am 17. und 18. Juli 2027 ist das Lollapalooza wieder am Start, präsentiert von Fritz Safe. Was sollen wir auch sonst machen? Und wir haben hier noch, man talkt ja dann noch übers letzte Wochenende. Samstag war es einfach dann schön warm und heiß. Da haben wir uns mal ausgezogen, wenn wir rausgesprintet sind. Und dann am Sonntag schön im Regen tanzen zu Noga Eres. Die Frau ist so krass, ey. Die hat am Sonntag auf der Mainstage abgerissen. Und auch ihr Outfit, ihr Bühnenfit war so irgendwie so entspannt und low-key sexy. Ne? So eine Blue-Jeans-Hemd an den Schultern, aber ausgeschnitten, eine schwarze Shorts, Boots dazu und dann diese Stimme. Fing schon fast ein bisschen frech, ehrlich gesagt. Vor ihrem Auftritt durften wir von Fritz aber mit ihr schnacken und da hat sie uns verraten, dass die Show einfach mit die größte war, die sie bis jetzt gespielt hat.
1: It felt big. It felt very big and very bright and usually, yeah, our show works really well on, you know, later hours, but now we're getting, you know, these slots because we're growing, so we're getting main stages, but sometimes earlier in the day. And I have to learn how to tackle that as well.
0: Okay, sie sagt, sonst funktionieren ihre Shows halt abends ein bisschen besser. Und das war jetzt aber so ein Tagsüber-Spot, weil die eben noch am Wachsen sind. Und trotzdem kommt sie da so langsam rein, alles Gewöhnungssache. Ich fand's mega gut. Vielleicht habt ihr es auch gesehen, gehört. Wenn nicht, gönnen wir uns jetzt noch zusammen Noga Eres mit einem Live-Song vom Lollapalooza.

Lie to Me von Miley Cyrus auf Fritz um 15.14 Uhr. Und checkt ihr, was für ein Problem Rucksäcke sind? Also ein modisches Problem vor allen Dingen. Und jetzt bin ich nicht mal so krass bewandert in der Mode. Ich bin Pau-Pau und ich sage euch heute schön nice, ist fit angezogen. Auch mal gesagt, komm, ich putze mich mal ein bisschen raus. Mach mir mal ein bisschen schicki für die Arbeit für euch. Obwohl ihr mich nicht seht, wurscht. Egal, dann setze ich diesen Rucksack auf und ich denke einfach, ja Arsch, Outfit komplett im Arsch. Da muss man doch nochmal reingehen. Warum hat man da noch nicht weitergedacht? Was soll so ein Rucksack? Also modisch ist das nicht, oder? Naja, vielleicht steigere ich mich auch künstlich rein. Aber ich fühl's.

Headlights von Robin Schulz und Irsee gehört auf Fritz. Und dass ich ein Fangirl von Benno, dem Rapper, bin, ist ja wohl kein Geheimnis. Oder wenn ich erzähl's euch jetzt nochmal. Feier den Boy richtig krass, mein Alter. Egal, was der rausbringt, das ist so ein nicer Beat, so ein cooler Text. Heute Morgen in TikTok gesehen, da hat er dann auch noch Jude Bellingham erwähnt. Na, was will ich denn noch? Entschuldigung. Oder was wollt ihr denn noch? Völlig zurecht. Steht auf der New Music Hotlist 2026 und wir bei Fritz sagen, ja, Benno, ja, er ist der Crush der Stadt. Ja.

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0: Ihr hört Fritz am Mittwochnachmittag. Es ist einfach kein schönes Gefühl, wenn es unseren Freunden schlecht geht. Und klar, wollen wir sie natürlich supporten. Gar nicht so einfach, wenn es dabei um Trauer geht. Das hat Fritz und Hannah erlebt. Sie hat selbst eine wichtige Person verloren und gemerkt, manche Freunde waren ein bisschen überfordert. Hey, Hannah.
1: Hi.
0: Hannah, was hat denn dir das Gefühl gegeben, dass die Leute da Schwierigkeiten mit haben?
1: Ja, ich glaube, das lag vor allem daran, dass ich von manchen echt engen Freunden eine Nachricht bekommen habe und dann aber wochenlang nichts mehr gehört habe. Die haben dann zwar geschrieben, meld dich, wenn du was brauchst, was ja auch total lieb gemeint ist, aber in der Situation, da konnte ich mich gar nicht melden, weil ich dafür überhaupt gar keine Kraft hatte. Ich check aber auch total, dass man als Freundin auch einfach überfordert ist.
0: Ja, voll ist so. Passiert ja zum Glück oder hoffentlich in unserem Alter auch nicht so oft. Was kann man denn stattdessen schreiben?
1: Ja, also erstmal würde ich sagen, selbst melden. Manche Friends haben wirklich ständig geschrieben, auch wenn ich wochenlang nicht geantwortet habe, Bilder geschickt, einfach ein Herzchen. Oder sie haben gesagt, ich rufe dich jetzt einfach ab und zu an und du gehst dran, wenn dir danach ist.
0: No.
1: Ja, und statt zu sagen, sag Bescheid, wenn du was brauchst, lieber selbst konkret Vorschläge machen, wie man supporten könnte.
0: Okay, hast du dafür noch ein Beispiel?
1: Ja, also eine Freundin, die hat das mega sweet gelöst. Die hat immer so Umfragen geschickt, wo ich nur anklicken musste, auf was ich Lust habe. Also wenn wir uns zum Beispiel getroffen haben, dann konnte ich anklicken, ob ich drüber reden will oder abgelenkt werden will, ob noch andere Friends dabei sein sollen, smart, was sie zu essen mitbringen soll. Und ich musste mich um nichts kümmern. Sie hat alles organisiert, das war mega gut.
0: Super smart, voll süß. Ich kann mir auch vorstellen, dass einem sogar ein bisschen ja, das Angst bereitet, der Person zu schreiben, weil man Sorge hat, was falsch ist. Zu sagen?
1: Ja, check ich total. Aber ich glaube, wenn der Gedanke ist, ich will der Person lieber nicht schreiben, weil sie dann an die verstorbene Person denkt und dann wird sie traurig, die Angst kann ich auf jeden Fall nehmen, weil ich bin eh die ganze Zeit traurig und ich denke die ganze Zeit an die Person und ich freue mich eigentlich eher, wenn jemand was über sie fragt. Also, was habt ihr unternommen? Wann vermisst du sie besonders? Also, ich würde sagen, lieber fragen als es lassen.
0: Okay, also Leute, zeigen, dass man da ist und ganz konkreten Support anbieten. Damit geht es euren Friends dann hoffentlich auch ein ganz kleines bisschen besser. Vielen Dank, Hannah.
1: Gerne.

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8: 1.000 Euro Kaltmiete für 30 Quadratmeter. Der Berliner Senat will, dass sowas bald nicht mehr geht. Er möchte VermieterInnen strenger kontrollieren, damit die sich an die Mietpreisbremse halten. Deshalb gab es letzten Monat zum ersten Mal den Mietenscan. Und was da rauskam, weiß Anja Haufe.
9: Der Senat lässt mit dem Mietenscan jetzt jeden Monat Wohnungsanzeigen checken. Im Juni wurden knapp 8.000 durch das Programm gejagt. Und, surprise, bei knapp der Hälfte fordern die VermieterInnen zu viel. Sie halten sich nicht an die Mietpreisbremse. Laut der darf bei einer Neuvermietung die Miete maximal 10% über der Durchschnittsmiete in dem Gebiet liegen. Die betroffenen VermieterInnen kriegen nach diesem ersten Mietenscan erstmal eine Aufforderung, ihre Mietforderung nochmal zu überprüfen. Der Senat betont, dabei gehe es um Gerechtigkeit für MieterInnen und für die VermieterInnen, die sich ans Recht halten.
8: Heute vor 10 Jahren gab es in München einen rechtsextremen Terroranschlag. Ein 18-Jähriger lief da in eine Mall, erschoss 9 Menschen und verletzte viele weitere. Deshalb wurde heute in München an die Opfer erinnert und passend dazu hat die Bundesregierung heute einen Gesetzentwurf auf den Weg gebracht. Durch den sollen Opfer von Terroranschlägen mehr Unterstützung bekommen. Ein Opferschutzbeauftragter soll klarer zuständig sein und Angehörigen und Verletzten in der Zeit nach einem Terroranschlag helfen. Ja, dürfen sich gerade einige hier bei uns fragen, ja, was wird jetzt eigentlich aus meinem Urlaub? In Süd- und Westeuropa wüten heftige Waldbrände. Nordöstlich von Marseille in Frankreich mussten rund 500 Menschen die Nacht in Notunterkünften verbringen. Am Flughafen von Bordeaux sind 2 Feuerwehrleute im Einsatz gestorben. Auch in Italien brennt es, da ist Sizilien besonders betroffen. Das Feuer wird dadurch heißen Wind immer wieder angefacht und sowieso ist es da um die 40 Grad heiß. Ein Alkoholverbot an den Berliner U-Bahnhöfen, das wird es erstmal nicht geben. Die BVG hat dem Tagesspiegel gesagt, dass sie das aktuell nicht vorhat und auch nicht bei den Straßenbahnen. Die Deutsche Bahn hat so ein Alkoholverbot gestern für alle ihre über 5.000 Stationen deutschlandweit angekündigt. Heißt aber für einige Berliner Bahnhöfe wohl auch, oben bei der S-Bahn ist Alkoholtrinken verboten, unten drunter auf dem U-Bahnhof aber vollkommen okay.
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8: Joa, bleibt bis zum Abend wolkig und windig und ab und zu auch regnerisch, meistens aber trocken. Dazu Temperaturen maximal 21 Grad und falls euch das zu kühl ist, hilft es ans Wochenende zu denken, da sollen es wieder über 25 Grad werden.
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8: Es gibt Baustellenstau auf der A10 westlicher Berliner Ring in beiden Richtungen vor der Havelbrücke jeweils 10 Minuten plus. A19 Rostock Richtung Berlin vor der Baustelle Wittstock, da braucht ihr 20 Minuten länger und B158 zwischen der östlichen AC und Ahrensfelde Stau in Richtung Berlin, da braucht ihr 10 Minuten länger. In Berlin gibt es gute Nachrichten vom Stadtring A100 Richtung Wedding. Die Sperrung zwischen Sonnenallee und Dreieck Neukölln wurde gerade eben beendet und der Verkehr kann sich normalisieren. Außerdem staut es sich auf dem Stadtring an den Baustellen zwischen Albuinstraße und Detmolder Straße hier in beiden Richtungen jeweils 15 Minuten extra. 10 Minuten mehr braucht ihr auch auf der Bernauer Straße Richtung Tegel, auf der Hermannstraße in beiden Richtungen sowie auf der Landsberger Allee in Fenpfuhl und der B2

an. So überall da, wo ich halt meinen Alltag verbringe, denke ich mir so, mausig. Ich bin aber auch Single, ich darf das. Was ist eigentlich aber, wenn du in einer Beziehung bist und einen Crush hast? Ist das okay? Was macht man da? Reden wir gleich drüber.

0: auf Fritz um 15.40 Uhr. Ihr seid ja vielleicht in einer Beziehung. Ich kenne es eher so durch Freunde, die in einer Beziehung sind und auch glücklich. Aber irgendwie findest du ja dann vielleicht auch mal andere Leute ganz gut.
1: 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Einfach besser klarkommen.
0: Ja, und jetzt meine ich nicht irgendwie so ein kleiner Blick auf einen anderen Vierer in der S-Bahn, wo so ein Hottie sitzt, sondern dass ihr jemanden wirklich ein bisschen doller mögt. Also low-key Crush einfach eben. Mit Kribbeln. Und wo ist das Problem? Naja, ihr seid schon in einer Beziehung oder ist es gar kein Problem? Wir haben euch mal gefragt, wie ihr dazu steht.
2: Für mich ist es paradox, noch eine Beziehung weiterzuführen, wenn man weiß, dass da noch Gefühle für eine andere Person auch vorhanden sind.
3: Trennungsgrund. Wenn ich Gefühle für einen anderen entwickeln würde, dann würde ich hoffentlich das Rückgrat haben und das entweder ansprechen oder halt einfach unterdrücken.
4: Ich meine, da gibt es ja viele Konzepte, irgendwie das zu öffnen oder halt auch eben zu akzeptieren, wo die eigenen Grenzen und die Grenzen des Partners liegen.
0: Okay, also für einige von euch ein komplettes No-Go, machst du Schluss, sagt er da, aber halt, stopp, nicht ganz so schnell, sagt Beziehungscoach Lina-Marie Graker, die spielt eher die Karte Chill, ist ganz normal, dass sowas passieren kann.
5: Wenn du dich in eine andere Person verliebst, ja, dann gibt dir diese Person vielleicht irgendwie eine Nähe, eine Aufmerksamkeit, also irgendwas, was du halt vorher nicht mehr in deiner Beziehung so gespürt hast. Und genau das aktiviert das Belohnungssystem und deswegen ist das auch so anziehend und so ein Reiz und deswegen passiert uns das auch relativ oft. Also das ist nichts Anormales.
0: Also wir sind alle keine schlechten Menschen, wenn wir uns mal so ein bisschen verknallen und deswegen ist Lina-Marie ihr Mantra da auch, bloß nichts überstürzen.
5: Keine Trennung ansprechen, sondern erstmal durchatmen, auch jetzt nicht irgendwie impulsive beichten, ne, um irgendwie die Schuld loszuwerden, sondern wirklich erstmal ruhig bleiben und selbst auf die Suche gehen, okay, was vermisse ich vielleicht gerade, was löst diese andere Person in mir aus, was meine Beziehungsperson mir aktuell gerade nicht geben kann.
0: Ja, okay, dieses impulsive Gestehen fühle komplett. Das biggest learning in dem Sinne, so ein Crush auf jemand anderen in der Beziehung ist was ganz Normales. Und eher eure Chance vielleicht mal zu gucken, ey, was fehlt mir denn? Was kriegen wir denn nicht so genau hin? Oder das ist in meiner Beziehung auch gerade das Gute. Dafür müsst ihr nicht direkt einfach einen Schlussstrich ziehen.

0: In unserer Reihe Sätze kurz vor der Notaufnahme. Jetzt.
1: Oh, was bist du denn für ein Süßer? Na komm mal her.

0: Anuel Anuja von Taylor Swift hier auf Fritz um 15.48 Uhr. Da ist sie wieder, die kleine Uhrlesemaus. Ich freue mich doch, dass ihr dran seid und ich hoffe, ihr habt heute einen ganz so entspannten Tag. Man auch wirklich auch mal so Mitte der Woche, wisst ihr, auch mal nicht überanstrengen. Auch mal wirklich irgendwie kurz nach links und rechts gucken und sich überlegen, muss ich jetzt die Extrameile laufen? Nee, auch beim Joggen nicht, Leute, entspannt euch.
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0: Fühlst du das auch von Mieke Noé auf Fritz? Und wenn ihr am Wochenende mal ausgeht und dann irgendwann ist so, na, was machen wir jetzt, dann kenne ich so einen Spruch eigentlich so, wenn nichts mehr geht, ab ins Gate, ins Golden Gate, in den Club oder aber ins schmutzige Hobby in der Riewaller Straße. Da geht auch immer eine gute Party und heute Abend ein ganz besonderer Spieleabend. Hier der Tipp von Redakteurin Lino.
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2: 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Dazwischen gibt's Drag-Show-Einlagen und Minispiele zum Mitmachen. 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Die Bar zum schmutzigen Hobby in Friedrichshain ist dafür genau der richtige Ort. 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
3: Gleich 16 Uhr.
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3: Baustellenstaus gibt's auf der westlichen A10 vor der Havelbrücke Richtung Werder ab Potsdam mit Potsdam Nord mit 20 Minuten mehr, Richtung Havelland ab Großkreuz 10 Minuten mehr. Im Stadtverkehr Berlin auf dem Stadtring staut es sich Richtung Treptow zwischen Schmargendorf und Alwuinstraße. Hier mit 20 Minuten extra rechnen. Stau deshalb auch auf der A103 sowie auf der Schöneberger Straße. 20 Minuten extra haben wir auf der Bernauer Straße Richtung Tegel. Weitere Staus gibt es auf der Karl-Marx-Straße Richtung Busch-Kruckallee sowie rund um den Tiergarten wegen der Sperrungen zum Christopher Street Day am Samstag. Außerdem Stau auswärts auf dem Tempelhofer Damm am Stadtring und der B2 in Marchow. Friedenau, die Bundesallee ist zwischen Friedenau, die Bundesallee ist zwischen Hat-Jerry-Straße und Friedrich-Wilhelm-Platz nach einem Wasserrohrbruch vollgesperrt. Moabit, die Putlitzbrücke, ist wegen eines Kahneinsatzes bis Anfang August vollgesperrt. Benutzt die beschilderte Umfahrung. Es ist möglich, über Nordufer oder Friedrich-Krause-Ufer auszuweichen. Ansonsten ist euch eine gute Fahrt.
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3: Ja, wenn einer weiß, wie man das richtig ausspricht, Hat-Jerry-Straße. Wieso? Ich kenne die gar, hab die noch nie gehört. Ich war aber, glaube ich, auch noch nie in Friedenau, obwohl ich hier in Berlin geboren bin. Sorry.

0: Trice. Hier gehört auch Fritz. Ihr fühlt's auch, oder? Der Sommer hat uns diese Woche so einen Dicken gezeigt. Jedenfalls für mich überempfindliche Kältemaus. Seit 25 Grad aufwärts, da fange ich an zu leben und auch Shorts zu tragen. Nacksche Beine, ihr checkt, ne? Kurze Hosen aber an diesen Tagen check ich überhaupt nicht. Es gibt sie aber. Ich sehe euch doch. Auch ihr habt heute noch kurze Shorts an. Antonia, Redakteurin dieser Sendung.
1: Ja.
0: Und du bist ja auch eine von denen. Ich habe dich ja auch schon in Shorts gesehen. So kurz, da wo ich kurz vor Thermoleggings war, bist du mit kurzen Shorts umgegangen. Erklär dich bitte.
1: Also es ist ja so, ich komme ja aus dem hohen Norden. Ah. Und bei uns ist Sommer gar nicht von Temperaturen abhängig. Das ist eine Entscheidung, ist das. Es ist jetzt Sommer. Nee, und tatsächlich, ich friere an den Beinen nicht. Ich friere Oberkörper, Schultern. Wenn meine Schultern kalt sind, dann ist mir kalt, dann kannst du mich vergessen. Aber Hoodie und Shorts zum Beispiel geht immer.
0: Das passiert nichts. Das ist crazy. Mhm. Also das ist überhaupt nicht, ich kann das nicht. Nee, so, das, ich, also auch obenrum, das checke ich schon, da ist mir eher wärmer. Da kann ich auch, heute könnte ich auch einen Top anhaben, wenn ich mir dann draußen eine Jacke überschmeiße.
1: Ja.
0: Aber so kurze Hosen, was geht da in euch vor? Seid ihr jetzt, meldet euch mal ruhig rein. Sagt mal in der Studio-Message, habt ihr heute eine kurze Hose an? Gestehlt. Beine, Beinlängen raus. Was wolltest du sagen? Ich hab dich unterbrochen, wa?
1: Ich weiß nicht mehr. Ich wollte sagen, auf Knie kannst du auch verzichten, weißt du, wenn die abfrieren, ist egal.
0: Okay. So, also gestehlt jetzt. Ihr könnt euch gern an dieser Beinlängen-Diskussion mit eingliedern. Lasst die Hosen runter. In der kostenlosen Fritz-App, in der Studio-Message, habt ihr heute Shorts an, kurze Hosen, ja oder nein?

0: You Love Me von Ariana Grande auf Fritz und ich habe gesagt, wer an diesem Tag Shorts trägt, der möge mich bitte davon überzeugen, warum zur Hölle, es ist arschkalt. Und ich kriege auch Bestätigung in der Studio-Message von Emily, die schreibt, ganz sicher keine kurze Hose, fühlt sich an wie Herbst heute, genau. Oder Antonia?
1: Ja, ähnlich schreibt es auch Daniel, er meinte keine Shorts an, viel zu kalt. Sommer ist erst geil, 25 bis 30 Grad oder bei 40 sogar, wenn es so richtig brennt auf der Haut.
0: So. Aber dann gibt es ja noch Jens, der bestätigt dich ja eher, ne?
1: Ja, Jens ist Team Shorts. Es ist Sommer, natürlich kurze Hose. Was für eine Frage.
0: Es ist eine Entscheidung.
1: Einfach, da wird durchgesucht. O bis O, sagt man ja.
0: O bis O.
1: O bis O, trägste Shorts.
0: Es ist eine Entscheidung. Ich sag nein, ab 25 Grad erst eine Shorts. Haut mal rein in die Studio-Message. Habt ihr heute eine Shorts an oder nicht? Team kurze Hose auch an diesen Tagen. Ab in die Studio-Message.

0: Entschuldigung, sind Sie vom BKA?
1: Wer? Icke?
0: BND?
1: Nein.
0: Verdeckter Ermittler undercover?
1: Nein, wie kommen Sie denn auf sowas?
0: Internationale Tourismusbekämpfung, was? Wir können Sie es doch sagen. Wir stehen auf derselben Seite.
1: Ey, das wird mir jetzt zu blöde.
0: Och, Menno. Ich sag auch keinem, dass Sie undercover...
1: Undercover-Schelle kannst du haben.
0: Das bleibt unser süßes Geheimnis.

0: Stolen Dance von Milky Chance gehört auf Fritz und ich, Pau Pau, bin Team. Kurze Hose ab 25 Grad, alles andere ist Verleugnung. Und heute ist auf jeden Fall kein kurze Hose-Tag. Redakteurin Antonia ist da anderer Meinung. Ja. Sie sagt, Sommer ist eine Entscheidung.
1: Sommer ist eine Entscheidung, kurze Hose von O bis O.
0: Genau, und jetzt habe ich hier auch in der Studio-Message mein sogenanntes Fett weggekriegt, weil zum Beispiel Paul auch schreibt, Henne, auf jeden Fall kurze Hosen, ab von Mai bis Oktober, den Beinen fehlt nämlich dieser Sensor, buh, kalt, und sagt damit, ja, jeden Tag.
1: Sag ich ja, Knie frieren nicht. Ähnlich geht's Ronny. Der schreibt knapp 21 Grad bei Königs Wusterhausen, die ganze Woche kurze Hose. Ist doch Sommer. Außerdem ist es auch mal angenehm, wenn es nicht so heiß ist.
0: Okay, alles klar. Ich muss mich wohl geschlagen geben. Die Studienmessage, das Fritz-Sendegelände sagt heute kurze Hosen an, der jedenfalls der Großteil. Aber man muss ja jetzt auch mal ehrlich sein. Es gibt auch Leute, die haben eine kurze Hose an und denken nochmal drüber nach, so wie Thomas. Ich gestehe feierlich, dass ich Shorts trage und es nur minimal bereue.
1: Minimal.

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5: Dass VermieterInnen in Berlin zu viel Miete verlangen, das wohl gar nicht so selten. Das ist nicht nur eine gefühlte Wahrheit, sondern jetzt auch von einem neuen Instrument des Berliner Senats bestätigt. Was es ist, erklärt Angela Ulrich.
6: Mietenscan heißt das neue Instrument der Senatsbauverwaltung. Damit werden seit Juni Wohnungsinserate auf Internetportalen automatisiert auf mögliche Verstöße gegen die Mietpreisbremse durchsucht. Und die Prüfer wurden fündig. In gut 4.500 bewerteten Inseraten gab es bei 46% einen Verdacht auf zu hohe Preise. Also knapp bei jedem zweiten. Die betroffenen Vermieter werden nun angeschrieben und aufgefordert, ihre Mietforderung zu überprüfen und anzupassen. Der Mietenscan soll nun jeden Monat Vermieter präventiv auf mögliche Rechtsverstöße hinweisen.
5: Täglich KI nutzen. Unter den Studis macht das die Hälfte. Das zeigen neue Befragungen durch das Zentrum für Hochschulentwicklung. Noch nie KI fürs Studium genutzt haben demnach nur 3% der Studierenden in Deutschland. Am wenigsten genutzt werden Chatbots wie Perplexity und ChatGPT in den Studiengängen Jura und Soziale Arbeit. Am meisten in der Wirtschaftsinformatik und bei den BWLern. Viele Studierende wünschen sich übrigens von den Unis aus mehr Thematisierung von KI und auch klarere Richtlinien, wann der Einsatz von KI okay ist und wann nicht. In einem ersten EU-Land kommt das Social-Media-Verbot für Kinder und Jugendliche. Frankreich hat beschlossen, dass ab September Social-Media erst ab 15 erlaubt werden sollen. Die Plattformen sollen verpflichtet werden, Altersnachweise von Usern zu fordern. Wer unter 15 ist, soll bei TikTok, Insta und Co. rausfliegen. In Deutschland wird sowas auch diskutiert. Die zuständige Ministerin Prien wartet allerdings noch, ob es eine EU-weite Lösung gibt. Das fände sie viel besser, als wenn das jedes Land einzeln regnet. Wohin machen Nazis gerne mal einen Ausflug? Ja, vielleicht zum Geburtshaus von Adolf Hitler. Da stehen sie ab heute dann vor einem Polizeigebäude. Österreich hat das Haus sanieren lassen, in dem Hitler lebte, bis er 3 war, damit es eben kein Ziel für irgendwelche rechten Touris ist. Seit heute ist es die Polizeistation des Orts und nur ein großer Erinnerungsstein bleibt davor. Auf ihm steht: Für Frieden, Freiheit und Demokratie, nie wieder Faschismus, Millionen Tote mahnen.
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5: Wer gerne drinnen bleibt, kann das heute ja wirklich mit einem ganz, ganz guten Gefühl machen. Ist den ganzen Tag rau und windig draußen bei maximal 21 Grad. Rausgehen können wir dann am Freitag wieder, da kommt nämlich mehr Sonne.
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5: Es gibt Baustellenstaus auf der westlichen A10 vor der Havelbrücke Richtung Dreieckwerde, ab Potsdam Nord 20 Minuten plus. Richtung Havelland ab Großkreuz 10 Minuten Baustellenstau auch auf der A12. Frankfurt-Oder Richtung Berlin zwischen Briesen und Fürstenwalde Ost braucht ihr aktuell 20 Minuten. In Berlin einiges los auf dem Stadtring 100, staut es sich Richtung Treptow zwischen Schmargendorf und Albuinstraße, da braucht ihr 20 Minuten länger. Außerdem staut es sich noch auf der A103 am Kreuz Schöneberg. In Richtung Wedding müsst ihr zwischen Oberlandstraße und Funkturm etwa 15 Minuten mehr Zeit einplanen, sowie 20 Minuten mehr auf der Bernauer Straße Richtung Tegel. Es gibt zudem noch weitere Staus auf der Marktstraße in beiden Richtungen sowie rund um den Tiergarten wegen der Sperrungen zum Christopher Street Day am Samstag. Außerdem staut es sich noch auf der Gehrenseestraße sowie auf der Landsberger Allee in Marzahn. Und die in Friedenau ist die Bundesallee zwischen, und es tut mir jetzt leid, ich weiß nicht, wie es richtig ausgesprochen wird. Deswegen jetzt mehrere Versionen zwischen Angerie-Straße und für den Wilhelmplatz nach einem Wasserrohrbruch ist die voll gesperrt. Da wo es geht, gute Fahrt.
4: Danke, Micha.
5: Sehr gerne.
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4: Boah, und ich hoffe, man riecht's nicht. Ich habe zum Mittag was gegessen mit Zwiebeln. Aber ich habe schon Fenster aufgemacht, Leute. Habe ich aufgemacht.

0: Und die Morgen gehört auf Fritz. Und ich höre sie doch noch. Die Rufe.
1: Fucking Lollapalooza, ihr Bitches!
0: Ach, war das schön, ey. Wir haben mit euch zusammen Zartmann, Lordi, Mako, Lili Ellen.

0: Vicky und viele, viele, viele mehr genossen und gefeiert. Und einer, der hat wirklich tausende Emotionen zum Explodieren gebracht. Teddy Swimsticker, was für eine Stimme. Man sieht es ihm gar nicht an, aber eigentlich ist er so ein sweeter, sympathischer Shy Guy. Harte Schale, weicher Kern, ihr wisst.
1: I'm a very sensitive, emotional little boy inside, but just in a rugged tattoo man body. I don't know, I guess it helps me in some way, I guess.
0: Ja, voll tätowiert sein hilft ihm beim Süßi-Sein und das ist er halt aber auch wirklich. Deswegen unterschreibt er auch ein Plakat mitten im Song.
1: It's like a little fat like bear, kind of teddy bear sitting on like a swim floaty kind of thing and he was just like, it was, I guess like a teddy swims, you know? So I just signed my name and put I love you and drew a little bear on it and sent it back out.
0: Oh, das war nämlich ein Bild davon, wie einfach ein Teddybär auf einer Art Wasser gesetzt wurde. Also Teddy Swims. Damit kriegt er uns natürlich.
2: Mega, es war mega. Ja, einfach war nur gut, mega.
3: Ja. Komplett emotional. Wir sind zwischendurch die Tränen gekommen. Gleichzeitig pure Freude.
4: Von den Vibes her zumindest fand ich das mit am besten hier auf dem Lollapalooza.
3: Es ist mega, ihn zu sehen und ich würde es nochmal tun.
0: Same, same. Ich gestehe, war auch mein absolutes Highlight. Und nach seinem Auftritt fuhr er von der Bühne, wie er auch raufgekommen ist mit seinem gepimpten Dreirad. Einfach ein Held, ey. Nächstes Lolla, by the way, übrigens am 17. und 18. Juli 2027. Und safe ist Fritz auch wieder mit dabei. Wir gönnen nochmal. Das ist Teddy Swims live vom Lollapalooza.
1: Oh man, we just getting started.

Let You von Ian Dior hier auf Fritz. Ich bin Paupo, schön, dass ihr dran seid an diesem Mittwoch. Und jemand hatte Erbarm. Marius hat sich in die Fritz-Studio-Message reingemeldet und uns erklärt, wie dieser Straßenname ausgesprochen wird. Weil sowohl Kollege Michael Hotze in den Nachrichten als auch ich sind bei den Verkehrsnews drüber gestolpert. Die Hand-Jerry-Straße. Und man ist ja so, ich bin ja auch, weißt du, I'm native, you know? English, that's the thing. Hand-Jerry, habe ich gedacht. Hand-Jerry, was? Keine Ahnung. Aber das kommt wohl von einem Nikolaus-Prinz Hand-Jerry. Und das ist ein deutscher Verwaltungsjurist und Politiker gewesen. So, jetzt haben wir hier auch nochmal so eine kleine Bildungslücke gefüllt. Oder vielleicht wusstet ihr es auch alle und nur Micha und ich waren es. Aber nein, bitte, komm, gib's zu. Es hat auch wirklich lange gedauert, bis uns jemand korrigiert hat.

0: Es tut mir so leid, singt Pamo auf Fritz um 16.50 Uhr. Und ich habe vorhin halt mit Freundin irgendwie so, was sie schickte, gab's, naja, wenn du dich jetzt hier anmeldest und so, dann kriegst du Special Infos für so ein Rave morgen Nacht. Und ich glaube, ich habe meine Seele verkauft, ich habe verschiedene Häkchen setzen müssen für Infos und dies, das. Hab's aber nur so mit halbem Auge gelesen, also na mal gucken, wem ich morgen was schulde. Da gehe ich auf jeden Fall auf den Rave. Ihr könnt aber heute schon zum Tipp von Lino aus der Redaktion gehen.
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2: 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Absoluter Reset mitten in der Woche? 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Euer safer Space zum Abtanzen. Ohne Dresscode, ohne Urteile, nur ihr und der Beat. Die Location war früher der Elva Club und die haben den Techno-Mittwoch zu einer Institution gemacht. Heute gibt's da immer noch Techno und Tech House, aber jetzt gilt im Club Fotoverbot und Fokus auf Sound. Techno-Mittwoch im Sensorium. Los geht's heute 23 Uhr. Rein kommt ihr für einen Zehner.
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4: Gleich 17 Uhr.
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4: Baustellenstaus auf der westlichen A10 vor der Havelbrücke Richtung Dreieck Werder. Ab Potsdam Nord 20 Minuten mehr einrechnen. Richtung Havelland ab Großkreuz sind es 10 Minuten. Baustellenstau auch auf der A12 Frankfurt oder Richtung Berlin zwischen Briesen und Fürstenwalde Ost. Aktuell 45 Minuten mehr. Im Stadtverkehr Berlin sieht es so aus, dass auf dem Stadtring 100 staut sich Richtung Treptow zwischen Schmargendorf und Albuinstraße mit 20 Minuten extra. Stau deshalb auch auf der A103 am Kreuz Schöneberg. Stau auch auf der A111 Richtung Oranienburg im Tunnel Flughafen Tegel hat bis vor kurzem ein Pkw die rechte Spur blockiert. Ab Heckerdamm zurzeit noch 10 Minuten mehr. Staus haben wir auch auf der Wollangstraße Richtung Pankow, auf der Marktstraße in beide Richtungen, sowie rund um den Tiergarten wegen Sperrungen von Christopher Street Day am Samstag. In Friedenau die Bundesallee ist zwischen Hans-Jerich-Straße und Friedrich-Wilhelm-Platz nach einem Wasserrohrbruch voll gesperrt. Ansonsten euch gute Fahrt.
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4: Und bei mir kriegt er auch immer eine kleine Daily-Affirmation. Ihr macht es heute wirklich für den Mittwoch so stabil, dass ich gesagt habe, egal wo, ich empfehle euch weiter. Ganz offizielles Fritz-Empfehlungsangebot von Pau Pau. Ich wünsche euch einen fabelhaften Mittwoch.

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0: Kitschkrieg, Blumengarten und Shiri David mit Gut genug auf Fritz. Und wir reden doch jetzt mal über die Wahrheiten in diesem Leben. Da gehst du nach Insta, genau. Da gehst du online und guckst dir die Stories von irgendeinem Nico an, der gerade mit seinem Aperol am Strand oder Pool hängt, schlürft und dann da so sagt, naja, ob es bei euch auch so schön ist. I doubt it, sagt er nämlich in meiner Fantasie. Mhm. Und da sage ich mir, na hör mal, ich habe mir zwar noch nichts geklärt und ja, auch im Sommer zu Hause kann mal schön sein, aber so einen kleinen Urli wollen wir uns doch alle wohl mal gönnen, oder? Antonia, Redakteurin dieser Sendung, bitte gib uns Urlaubshoffnung. Was können wir verpeillos jetzt noch tun?
1: Ja, also grundsätzlich sind die Optionen im Urlaub, so für im Juli dann spätestens, entweder ausgebucht oder unfassbar teuer. Aber Leute, nicht verzweifeln. Auch ihr könnt es noch in den Urlaub schaffen. Dafür braucht ihr aber auf jeden Fall eines: Zeit, am besten spontan. Wenn ihr nämlich flexibel seid, sind Flüge und Zugtickets oft voll günstig. Checkt da mal bei Portalen wie Skyscanner, Urlaubspiraten oder auch bei Idealo. Da könnt ihr euch Last-Minute-Flüge klären.
0: Okay, Last-Minute-Flug und dann, habe ich auch mal gehört, irgendwas, wo du dann so Zeit und Geld angeben kannst, was du halt bietest. Und die bieten dir dann wiederum irgendwie was an dem Rahmen an.
1: Genau, das nennt sich Blind Booking, bieten viele Airlines an. Ihr sucht aus, wie viele bezahlen könnt und was euer Urlaub bieten soll. Also vielleicht ein Huni für einen Flug und ab an den Strand. Und dann bekommt ihr Ziele angezeigt, für die es noch kurzfristig Tickets zu diesem Preis gibt. Oder ihr fahrt einfach mit Gepäck zum Flughafen und fragt am Schalter nach. Das wollte ich schon immer mal machen, habe ich aber nie getraut. Das geht aber zum Beispiel auch am Bahnhof. Einfach schauen, welcher Zug fährt. Und die Bahn hat übrigens seit einer Weile ganz geile Deals. Ihr könnt samstags und sonntags nach Last-Minute-Sparpreisen gucken. Die gelten so für Züge die Woche drauf und halt echt teilweise so ab so 6,99. So bin ich zum Beispiel zum letzten Festival gefahren.
0: Schnäpperchen.
1: Ja. Oder ihr guckt nach dem Super-Sparpreis Young, das Angebot für alle unter 27-Jährigen. Da gibt es auch super günstige Tickets.
0: Ja, sie kann ja, wenn sie will, ja. Die Bahn ist auch mal eine Süßmaus. Und ein Reise-Hack, wenn ihr mehr Zeit habt, ja, oder ob auch über Nacht fahren wollt, Nachtzüge und Nachtbusse findet ihr bei nightride.com. Da spart man sich ja auch immer so eine Hotelübernachtung in die Richtung. Was geht aber noch bei den Unterkünften?
1: Ja, wenn ihr Hotels und Apartments sehr kurzfristig buchen wollt, auf den großen Plattformen freie Last-Minute-Unterkünfte checken und dann aber gucken, ob die eigene Website haben, weil da spart man sich die Gebühren, die Portale oben drauf schlagen. Und auch für Hostels und Ferienwohnungen gibt es Blind-Booking-Portale. Bei Wainerbox kann man sich einen Überraschungs-Roadtrip buchen. Geil. Bei Bluckery und Hotwire kann man sich Überraschungshotels gönnen.
0: Naja, es gibt sie doch. Die Seiten, die checken, Bro, mein Jahresurlaub, den plane ich doch erst, wenn die anderen schon da sind. Im Zweifel, zwei Leute, was immer geht, ist eine kleine Camping-Session in Branne. Danke, Antonia.
1: Gerne.

0: So, auf Fritz mit New Religion.
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0: Yes, yes, yes, ja. Ich habe ja heute hier schon mal mit für euch raushauen dürfen für Annemarie Kantereit fürs Konzert. Ne? In den nächsten Tagen immer wieder reinhören, da gibt's noch mehr. Auch für Alligator und Luciano für die Konzerte. Und was ich aber auch ein richtiges Highlight finde, heute auch noch in dieser Sendung, die ja nicht mehr lange geht, Leute, bis 18 Uhr, dann mache ich hier auch Feierabend, gibt es noch für die Freilichtkinos Kreuzberg und Rehberge Gästeliste. Ihr müsst anrufen, den Codesatz sagen, die beste Liste ist die Fritz-Gästeliste. Und dann könnt ihr plus 5 Leute zu einem Termin eurer Wahl ins Freiluftkino Kreuzberg oder Rehberge. Rehberge, super, super schönes Freiluftkino. Da läuft heute zum Beispiel auch La Boom. Aber die Tage kommen auch noch so Kinofilme wie Teufel trägt Prada 2 oder Project Hail Mary. Ich finde, das klingt nach einem richtig guten Deal. Also ich wollte es einfach nur nochmal erklären, weil 5 Leute mitnehmen. Wow, das gönnt sei gegönnt. Und jetzt, wie gesagt, bald ist es soweit. Ich bin ja nicht mehr lange.

Anlauf Miami von Pitbull und Lil Jon. Von zwei coolen Boys zu einer Sängerin, die einen ziemlich coolen Namen hat, wie ich finde. Charlotte Kudela. Wow. Und die wurde ja über TikTok und Mark Forster klargemacht quasi. Die hat sie einfach gesehen, ihr Video, hat gesagt, na gut, alles klar, dann nehme ich die halt mit auf Tour. Und hat sie bei 5 Shows als Support-Act mitgenommen. Cool Girl heißt der Song hier auf Fritz.

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0: mal wieder was zu verteilen.
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0: Und jetzt geht's um Freiluftkino-Tickets fürs Freiluftkino Rehberge oder Kreuzberg. Und ich frage mal Yannick.
3: Hi.
0: Hi, grüß dich. Was bingen du gerade weg oder was war der letzte Film, den du gesehen hast?
3: Boah, ist tatsächlich schon sehr lang her.
0: Ja? Heißt ja. Du nicht mehr. Weißt du ja nicht mehr, was für ein Film es war.
3: Genau.
0: Und zu Hause irgendeine Serie, die du gerade guckst?
3: Oldschool Hannah Montana tatsächlich.
0: Ah, nice. Oh, Classic. Macht Spaß? Findest du gut?
3: Ja,
0: sehr
3: absolut.
0: Schön. So, du hast es, den Smalltalk hast du geschafft, Yannick. Das ist schon mal die erste Hürde mal hier. Und die zweite Hürde ist der Fritz-Codesatz für die Gästeliste.
3: Die beste Liste ist die Fritz-Gästeliste.
0: Ja, easy. Locker aus der Hüfte. Und somit darfst du dir einen Tag und Datum und alles Wirk und Film aussuchen und kannst noch 5 Leute mit ins Freiluftkino Rehberge mitnehmen oder ins Kreuzberg-Version. Gut, oder?
3: Perfekt. Ja, sehr gut.
0: Ich spüre die Freude, Yannick. Bis hierher, explosionsartig. Ja. Ich wünsche dir einen wunderschönen Tag, Yannick. Bleib dran, ja?
3: Danke, gleichfalls.
0: Und ihr habt die nächste Chance wieder morgen ab 6.

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5: 1000 Euro Kaltmiete für 30 Quadratmeter. Der Berliner Senat will, dass sowas bald nicht mehr geht. Er will VermieterInnen strenger kontrollieren, damit die sich an die Mietpreisbremse halten. Deshalb gab es letzten Monat zum ersten Mal den Mietenscan. Und was daraus kam, weiß Anja Haufe.
6: Der Senat lässt mit dem Mietenscan jetzt jeden Monat Wohnungsanzeigen checken. Im Juni wurden knapp 8000 durch das Programm gejagt. Und, surprise, bei knapp der Hälfte fordern die VermieterInnen zu viel. Sie halten sich nicht an die Mietpreisbremse. Laut der darf bei einer Neuvermietung die Miete maximal 10% über der Durchschnittsmiete in dem Gebiet liegen. Die betroffenen VermieterInnen kriegen nach diesem ersten Mietenscan erstmal eine Aufforderung, ihre Mietforderung nochmal zu überprüfen. Der Senat betont, dabei gehe es um Gerechtigkeit für MieterInnen und für die VermieterInnen, die sich ans Recht halten.
5: Vor 2 Jahren haben Unbekannte es abgefackelt. Jetzt soll das Umweltbildungszentrum im Britzer Garten in Berlin-Neukölln wieder aufgebaut werden. Die Betreiberfirma des Parks hat angekündigt, dass die Bauarbeiten dazu nächstes Jahr anfangen sollen. Ein Jahr später soll das neue Umweltbildungszentrum dann fertig sein. Es ist dazu da, dass sich SchülerInnen über Umweltthemen informieren können. Eine Fahrt mit dem Bus sollte nicht teurer sein als 2,35 Euro. Das gilt nicht bei uns im Fritz-Sende-Gelände, sondern das soll bald in Großbritannien gelten. Der neue britische Premier Burnham hat Maßnahmen angekündigt, um die Bevölkerung finanziell zu entlasten. Und eine davon sollen jetzt günstigere Bustickets sein. Die Preisobergrenze soll von umgerechnet 3,50 Euro auf 2,35 Euro sinken. Um das zu finanzieren, soll es weniger Geld für internationale Klimaschutzprojekte geben. Nach der Fußball-WM der Männer werden in Europa erstmal überall die Trainer ausgetauscht. Wir in Deutschland warten ja darauf, dass der DFB und Jürgen Klopp sich einigen. In Frankreich wird der neue Nationaltrainer ein Ex-Spieler, Zinedine Zidane. Auch in Belgien wird es ein Ex-Fußballer, da soll es Marc van Bommel machen. Und Italiens Fußballverband will unbedingt Pep Guardiola als Trainer haben.
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5: Gutes Wetter für Vampire. Keine Sonne, nur Wolken, Wind und ab und zu Regen oder Gewitter heute. Dazu so 21 Grad, nachts geht's runter auf so 13. Sonniger und wärmer wird es ab Freitag wieder.
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5: Es gibt Baustellenstau auf der westlichen A10 vor der Havelbrücke in Richtung Dreikwerda. Ab Leest aktuell noch 10 Minuten mehr. Diese Minuten braucht ihr auch extra auf der A12 Frankfurt-Oder Richtung Berlin zwischen Briesen und Fürstenwalde Ost. Vorsicht auch auf der A24 Berlin Richtung Hamburg. Zwischen Dreieckhafenland und Kremmen liegt eine Plane auf der Fahrbahn. In Berlin der Stadtring 100, da staut es sich Richtung Treptow zwischen Schmargendorf und Albuinstraße. Hier sind es 15 Minuten mehr, in der Gegenrichtung sind es etwa 10 Minuten mehr. Staus haben wir auch rund um den Tiergarten. Am Samstag filmt der Christopher Street Day in Berlin statt und es laufen da die ersten Vorbereitungen. Die Straße des 17. Juni ist zwischen Brandenburger Tor und dem Großen Stern gesperrt. Gesperrt sind auch Yitzhak Rabin und Ebertstraße. In Mitte ist die Torstraße zwischen Tucholsky-Straße und Rosenthaler Straße gesperrt, weil da wird nämlich demonstriert. Plant am besten ein bisschen mehr Zeit ein. Aber da, wo es geht, gute Fahrt.
4: Danke dir.
5: Sehr gerne doch.
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4: So, spitzt mal die Lauscher. Ich werde jetzt Micha eine intime Frage stellen.
5: Okay.
4: Hast du einen Regenschirm dabei?
5: Nein, ich habe eine Regenjacke dabei.
4: Eine Regenjacke. Hast du nie einen Schirm dabei?
5: Ich habe ultra selten einen Regenschirm dabei, weil ich habe den wirklich, also ich habe nur diese Regenschirme, die man nicht einklappen kann und dann sind sie gefühlt mal so 3 Meter groß.
4: Das ist so. Ich habe immer einen Schirm dabei, sobald, also wenn nur 5% Regenwahrscheinlichkeit dasteht,
5: ja,
4: gehe ich lieber mit Schirm aus dem Haus. Und ich werde dafür regelmäßig auch ausgelacht. Und ich kenne ganz viele Leute, die sind einfach zu cool. Und für mich bist du jetzt auch zu cool. Alle, die keinen Schirm dabei haben, irgendwie seid ihr low-key cool.
5: Sorry.
4: Nee, wieso? Ich fühl's doch. Ich nehme das erstmal als Inspiration.
5: Ach so, weil du gesagt hast, das ist zu cool. Und dann dachte ich so, wir wollen jetzt nicht miteinander reden.
4: Ihr seid so cool.
5: Ach so, so cool. Okay, so. Danke.
4: Okay.

0: wenn es dabei um Trauer geht. Das hat Fritzin Hanna erlebt. Sie hat selbst eine wichtige Person verloren und gemerkt, manche Freunde waren ein bisschen überfordert. Hey Hanna.
1: Hi.
0: Hanna, was hat denn dir das Gefühl gegeben, dass die Leute da Schwierigkeiten mit haben?
1: Ja, ich glaube, das lag vor allem daran, dass ich von manchen echt engen Freunden eine Nachricht bekommen habe und dann aber wochenlang nichts mehr gehört habe. Die haben dann zwar geschrieben, meld dich, wenn du was brauchst, was ja auch total lieb gemeint ist, aber in der Situation, da konnte ich mich gar nicht melden, weil ich dafür überhaupt gar keine Kraft hatte. Ich check aber auch total, dass man als Freundin auch einfach überfordert ist.
0: Ja, voll ist so. Passiert ja zum Glück oder hoffentlich in unserem Alter auch nicht so oft. Was kann man denn stattdessen schreiben?
1: Ja, also erstmal würde ich sagen, selbst melden. Manche Friends haben wirklich ständig geschrieben, auch wenn ich wochenlang nicht geantwortet habe, Bilder geschickt, einfach ein Herzchen. Oder sie haben gesagt, ich rufe dich jetzt einfach ab und zu an und du gehst dran, wenn dir danach ist. Ja, und statt zu sagen, sag Bescheid, wenn du was brauchst, lieber selbst konkret Vorschläge machen, wie man supporten könnte.
0: Okay, hast du dafür noch ein Beispiel?
1: Ja, also eine Freundin, die hat das mega sweet gelöst. Die hat immer so Umfragen geschickt, wo ich nur anklicken musste, auf was ich Lust habe. Also wenn wir uns zum Beispiel getroffen haben, dann konnte ich anklicken, ob ich drüber reden will oder abgelenkt werden will, ob noch andere Friends dabei sein sollen, smart, was sie zu essen mitbringen soll. Und ich musste mich um nichts kümmern. Sie hat alles organisiert. Das war mega gut.
0: Super smart, voll süß. Ich kann mir auch vorstellen, dass einem sogar ein bisschen ja, das Angst bereitet, der Person zu schreiben, weil man Sorge hat, was Falsches zu sagen.
1: Ja, check ich total. Aber ich glaube, wenn der Gedanke ist, ich will der Person lieber nicht schreiben, weil sie dann an die verstorbene Person denkt und dann wird sie traurig. Die Angst kann ich auf jeden Fall nehmen, weil ich bin eh die ganze Zeit traurig und ich denke die ganze Zeit an die Person. Und ich freue mich eigentlich eher, wenn jemand was über sie fragt. Also, was habt ihr unternommen? Wann vermisst du sie besonders? Also, ich würde sagen, lieber fragen als es lassen.
0: Okay, also Leute, zeigen, dass man da ist und ganz konkreten Support anbieten. Damit geht es euren Friends dann hoffentlich auch ein ganz kleines bisschen besser. Vielen Dank.

0: Also meine Freundin hat neulich gesagt, ich soll bloß nie in ihr Handy kicken. Wegen Vertrauen und so.
1: Nee, ne?
0: Hab ich natürlich trotzdem gemacht. Und was find ich da?
1: Na was?
0: Ein Akku, eine SIM-Karte und eine 32er Speicherkarte.
1: Nee.
0: Ich glaube, es hackt.
1: Genau.
0: Na, warte, Fräulein.

0: und ich freue mich, falls wir uns morgen wieder ab 14 Uhr hören. Ich übergebe euch in die fabelhafte Stimme meines Kollegen Tolgas und wünsche euch einen wunderschönen Mittwochabend. Bis dann!
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3: Es ist 18 Uhr.
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4: A100, da stockt Richtung Treptow zwischen Detmolder Straße und Alboinstraße. Braucht eine Viertelstunde obendrauf. Und in der Gegenrichtung sind es 10 Minuten zwischen Wechsstraße und Schmargendorf. Staus haben wir auch rund um den Tiergarten. Am Wochenende findet ja der CSD statt. Und da wird schon mal alles vorbereitet. Die Straße des 17. Juni ist deshalb gesperrt zwischen Brandenburger Tor und Großem Stern. Gesperrt sind auch Hietzer Grabin und Ebertstraße. Ansonsten kommt es auf der Heerstraße in Starken in Höhe Bergstraße zur Behinderung. Da läuft ein Polizeieinsatz. Und die Bundesallee ist komplett gesperrt zwischen Hans-Jerich-Straße und Friedrich-Wilhelm-Platz nach einem Wasserrohrbruch. Gute Fahrt.
3: Danke, Jasper. Gerne.
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3: Holger hier. Bis 20 Uhr habe ich das Vergnügen, hier gemeinsam mit euch schön viel zu erleben. Also ich bin da guter Dinge. Möchte an dieser Stelle mal direkt ein Thema aufmachen, das mich beschäftigt seit ein paar Tagen. Mir hat nämlich auch auf Instagram jemand geschrieben und gefragt, ob ich meine getragenen Socken verkaufen würde. Und das ist jetzt nicht das erste Mal, dass es passiert ist. Aber ich habe dann überlegt, okay, was kann man denn da so verlangen? Und habe dann einfach nur aus Spaß geschrieben, ja, also ist teuer, 200 Euro aufwärts. Dann hat die Person geschrieben, ja klar, PayPal. Und dann habe ich das Gespräch beendet. Ich habe einfach nicht mehr darauf reagiert. Hab das dann aber auch zu Hause meiner Freundin erzählt und dachte so, die sagt, ja, das ist doch also irre, was Leute, und die meinte, schick die dreckigen Socken rüber, dann müssen wir die hier nicht mehr waschen und hinhängen. War wirklich ein bisschen entsetzt. Hab auch mit ein, zwei Freunden drüber gesprochen, die gesagt haben, mach. Also falls ich hier bald aufhöre bei Fritz, wisst ihr Bescheid, das Business scheint dann sehr gut zu laufen für mich. Sommer gibt's jetzt, Homewrecker auf Fritz, schönen Mittwoch. Yeah.

0: Ich feiere diese orientalischen Klänge absolut doll. Paschanin mit Augenblick hier bei uns auf Fritz. Er hat ja türkisch-kurdische Wurzeln, von daher macht es natürlich absolut Sinn, dass er sich da experimentell mal so ein bisschen austobt. Hat mir sehr gut gefallen. 6:07 ist es, ihr hört Fritz. Kostenlosen Eintritt haben für euch und eure Begleitung, wenn ihr zum Beispiel in einen Club feiern gehen wollt. Ist natürlich geil, ne? Da spart ihr auf jeden Fall fett Cash, wenn ihr auf so einer Gästeliste steht. Ne? Dann könnt ihr meistens auch an einer langen Schlange vorbei und so weiter. Es hat schon so ein paar Annehmlichkeiten, so ist nicht. Deutlich mehr Kohle müsst ihr auch normalerweise für Konzerte ausgeben. Außer natürlich, wir schreiben euch auf folgende Liste.
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0: Dieser Sommer wird hot, meine Lieben. Also wettertechnisch kann ich da nicht viel versprechen, aber zumindest was so die Acts angeht, die ihr live seht, zum Beispiel diese Jungs hier.
3: Es tut mir leid, Pocahontas. Ich hoffe, du weißt das.
0: Hey, 3 Tage am Stück spielen an Mike Kantereit im September in der Wuhlheide. Seht ihr mit uns for free. Auch wenn es komplett ausverkauft ist. Also, das ist doch mal geil. Oder wenn ihr tendenziell ein bisschen mehr Bezug zu Deutschrap habt, dann seht ihr wahlweise auch den hier. Luciano nämlich im IFA Sommergarten mit dabei. Oder ihr geht mit all euren Freunden in die Freiluftkinos in Kreuzberg und Rieberge. Auch das ist eine Option. Na, da haben wir nämlich auch Gästeliste. Sommer-Gästelisten-Alarm bei uns im Programm hören. Das ist der erste Schritt. Der zweite Schritt, dass ihr dann direkt anruft. 0331 70 97 110. Und der dritte Schritt ist, ihr habt den Codesatz drauf. Der lautet, die beste Liste ist die Fritz-Gästeliste. Danach werden wir euch garantiert der Vollständigkeit halber immer fragen müssen. Das ist nämlich der Deal. Und dann seid ihr aber mit dabei. So, und seht dann zum Beispiel auch Bunt live im IFA Sommergarten. Gibt's jetzt hier bei uns auf Fritz mit Tom Odell zusammen. Das ist Best Day of My Life in der Bunt-Version.
4: Thank you.

Also mein momentanes Sexualleben ist eigentlich schnell erzählt. Fertig.

0: Die WM ist zwar rum, Haken hinter, aber die WM-Songs, die sind immer noch ziemlich angesagt. Also immerhin seit 3 Wochen auf Platz 1 in Deutschland. Shakira mit Burna Boy, Die Die hier bei uns auf Fritz um 18.16 Uhr. Wir machen weiter mit einem Typen, der hat viele verschiedene Namen. Mr. 305 zum Beispiel ist einer davon oder auch Mr. Worldwide. Und für viele war er einfach wirklich das absolute Highlight beim Lollapalooza. Es geht natürlich um Pitbull. Hey, ab und zu reicht es einfach, wenn so krasse Künstler Baby Baby sagen und Baby Baby und La La La. Ja, und schon ist Partystimmung am Start. Das war bei Pitbull auf jeden Fall auch der Fall. Ein paar Tage sind jetzt vergangen, aber viele sind auf jeden Fall noch immer extrem gehypt, wenn sie an das Olympiastadion und das Lollapalooza denken.
1: It's fucking Lollapalooza, ihr Bitches!
2: Pitbull hat abgerissen, ne?
3: Für mich war es bei Lord, als seine Frau ein Video von uns gemacht hat, wie wir zusammen getanzt haben zu Rips. Das war sehr süß.
4: Pitbull war einfach ultra geil. Ist ultra abgegangen, was soll ich sagen?
3: Pitbull gestern. Die Stimmung einfach von allen und man kannte fast jedes Lied. Boah, gerade eben schon Lord, muss ich sagen, für mich persönlich. Wow, ich habe geheult.
0: Also, wenn ihr dieses Gefühl auch haben wollt oder wieder haben wollt, dass das Lolla absolut geil ist, dann können wir euch an dieser Stelle mal sagen, nächstes Jahr geht's direkt weiter, weil es so schön war. Lollapalooza 2027 nämlich 17. und 18. Juli. Das sind die 2 wichtigsten Termine, die ihr nächstes Jahr auf jeden Fall schon mal garantiert habt. In Kalender eintragen, Tickets klären und dann seid ihr mit dabei. Wir freuen uns auf jeden Fall auf euch. Und weil das Lolla so schön war, gibt's jetzt hier nochmal einen Live-Auftritt und zwar von Mako. Das ist sein Song Streit. Wie gesagt, live vom Lollapalooza.

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0: Wait for Your Love singt ja Ariana Grande und hat sie gemacht. Jetzt ist sie nämlich wieder wohl mit ihrem ehemaligen Background-Tänzer Ricky zusammen. Na, Glückwunsch dazu. 18.25 Uhr ist es, ihr hört Fritz. Ein Praktikum machen, da müssen wir alle mal durch, ne? Früher oder später. Es kann ganz nett sein, um mal so in den Beruf reinzuschnuppern, aus mehr oder weniger sicherer Distanz. Wenn ihr schon immer mal beim Radio arbeiten wolltet, Freunde, dann kommt ihr hier quasi nicht drum rum. Das ist euer Mini-Praktikum. 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
0: 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Ja, müsst ihr euch bewusst machen. Ihr bestimmt, welche Songs hier laufen, worüber gequatscht wird und so weiter. Letzte Woche war Max hier. Der ist Handwerker, repariert wirklich alles, was ihr euch vorstellen könnt. Er war Freitag bei uns und hat direkt mal, ja, ein für alle Mal erklärt, was sich gehört, wenn wir mal einen Handwerker zu Hause haben. Also gut zuhören, das sind Benimmregeln. Aus erster Hand quasi.
2: Ja, also über so einen Kaffee oder so freuen wir uns immer riesig eigentlich. Oder wenigstens ein Glas Wasser. Gerade jetzt an den heißen Tagen ist es so Gold wert. Ist es so anstrengend, schon in die vierte Etage hochzulaufen und dann da erstmal anzukommen. Da ist so ein Glas Wasser echt gut. Ansonsten, wenn wir dann am Arbeiten sind, ist es aber ganz angenehm, wenn man auch im Nebenraum ist und nur wenn man mal Fragen hat oder so, dann halt wieder zurückkommt, damit man einfach seine Ruhe hat zum Arbeiten. Dann sind wir schon perfekt glücklich.
0: So, wir haben also mal wieder die wichtigen Dinge des Lebens besprochen, weil aber Max das eben auch thematisieren wollte. Und dann ging es natürlich auch sehr viel um die Mucke, die er mitgebracht hat. Max ist Ur-Berliner und da war dann diese Hymne für ihn einfach Pflichtprogramm. Es gab von Max auch noch andere coole Acts, ja, Paula Hartmann zum Beispiel, die Dropkick Murphys, Toyota Records, also ganz, ganz viele krasse, bekannte Songs auch. Und diese Woche, ja, könnten diese Songs von euch kommen. 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Levent Geiger, jetzt hier bei uns mit seinem Song Champagne. Um 18.28 Uhr.

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4: Gibt's auch jetzt mit Jasper Tiedemann.
5: Private Chats können in der EU bald wieder durchsucht werden, um Hinweise auf Kindesmissbrauch zu finden. Die Mitgliedsländer haben sich darauf geeinigt, dafür eine Ausnahme von den europäischen Datenschutzregeln zu machen, die eigentlich gelten. Messenger wie WhatsApp oder Telegram können mit speziellen Programmen nach Bildern oder Videos von Kindesmissbrauch suchen. Verschlüsselte Nachrichten sind aber davon ausgenommen. Diese sogenannte Chat-Kontrolle ist umstritten. DatenschützerInnen warnen da vor einer Massenüberwachung. Zahlt ihr vielleicht zu viel Miete? In Berlin kommt das wohl häufiger vor. Das hat jetzt eine Untersuchung vom Senat ergeben. Der hat letzten Monat eine Software tausende Wohnungsinserate checken lassen und rausgekommen ist, bei knapp der Hälfte wird wohl eine zu hohe Miete verlangt. Die betroffenen VermieterInnen werden jetzt aufgefordert, ihre Miete anzupassen, falls sie über dem liegt, was erlaubt ist. Bausenator Gäbler sagt, dass dieser Mietenscan jetzt jeden Monat durchgeführt werden soll. Ist euch in diesem Jahr in Berlin schon ein Fahrrad geklaut worden? Falls ja, dann geht's euch so wie über 8000 anderen Leuten. Der Tagesspiegel hat sich da mal bei der Polizei erkundigt und die sagt, dass die geklauten Räder dieses Jahr bisher einen Wert von über 11 Millionen Euro hatten. Besonders häufig haben die TäterInnen zuletzt am Donnerstagnachmittag zugeschlagen, im Wrangelkiez und in Alt-Treptow. Na, willst du nicht noch Trinkgeld geben? Wenn ihr euch einen Kaffee holt und damit Karte zahlt, dann kennt ihr das safe. Da stehen auf dem Bildschirm dann mehrere Optionen, wie viel Trinkgeld ihr geben wollt. Meistens von 10-20%. Die Option, gar kein Trinkgeld zu geben, ist oft schwer zu finden oder gar nicht. In Brandenburg hat die Verbraucherzentrale einen Betreiber von Kaffeefilialen deshalb schon abgemahnt. So steht's im Jahresbericht, der wurde heute vorgestellt. Ihr könnt uns übrigens eine Studio-Message schreiben, was ihr darüber denkt. Um das Thema geht's nämlich gleich bei Tolga ab 19 Uhr.
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5: Bisschen Regen kommt runter, aktuell vor allem in Berlin und in der Uckermark. Ab und zu kann es auch gewittern. Auch in der Nacht sind dann immer mal Schauer und Gewitter möglich. Tiefstwerte liegen um die 15 Grad und morgen am Donnerstag dann auch wieder von allem was dabei. Viele Wolken, ab und zu Sonne, aber auch immer mal wieder ein Schauer, der durchzieht. 23 Grad maximal. Zum Wochenende hin soll es dann wieder ein Ticken wärmer und sonniger werden.
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5: A11 Richtung Stettin, da gibt es einen fetten Stau zwischen Kreuz Uckermark und Schmölln. Brauchte 45 Minuten länger. A115 Richtung Dreieck-Nutetal zwischen Potsdam-Babelsberg und Saarmund ist wegen einer Fahrbahnerneuerung bis morgen früh um 5 mittlere und linke Spur gesperrt. Deswegen auch da ein kleiner Stau. In Berlin A100 Richtung Treptow, da gibt es einen Stau zwischen Detmolder Straße und Alboinstraße. 15 Minuten plus und Vorsicht zwischen Tunnel Innsbrucker Platz und Innsbrucker Platz. Da ist ein Fahrzeug liegen geblieben. In der Gegenrichtung auch 10 Minuten plus zwischen Beckstraße und Schmargendorf. Die Straße des 17. Juni ist gesperrt zwischen Brandenburger Tor und Großen Stern wegen dem CSD am Samstag. Und in Friedenau ist die Bundesallee gesperrt zwischen Hans-Jerich-Straße und Friedrich-Wilhelm-Platz. Da hat es wohl einen Wasserrohrbruch gegeben. Gute Fahrt.
4: Danke, Jasper.
2: Gerne. 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
4: Wunderschönen guten Abend, mein Name ist Tolga, 18.34 Uhr ist es und weiter geht's bei uns mit Wiz the MC. Das ist doch absolut krass, also wenn er sich das nicht in seinen Lebenslauf einträgt, weiß ich auch nicht. Hierzulande ist er nämlich unterwegs auf Tour mit Nina Chuba zusammen, das ist absolut geil. Und dann gibt's jetzt bald seine China-Tour, ja, unser Wiz the MC aus Deutschland, in China unterwegs, in Wuhan unter anderem, in Shanghai, ja, Chengdu, da gibt's jetzt die nächsten Wochen übelst viele Konzerte von ihm, also wünschen wir ihm beruflich weiterhin alles Gute. Wiz the MC, wait for you, jetzt auf Fritz.

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0: Fritz ist an am Mittwoch um 18.41 Uhr. Tag, mein Name ist Holger. Ja, und so ein kleiner Crush, der sich da bemerkbar macht, weil ihr eine andere Person seht, die ihr irgendwie toll findet, obwohl ihr ja eigentlich verpartnert seid. Das ist vielen schon passiert, ne? Und wir reden hier nicht von irgendwelchen Stars, die ihr anhimmelt, so aus der Entfernung, sondern vielleicht ist es ein Mitschüler oder die Kollegin oder die Zahnärztin oder wer auch immer. Es kribbelt, ihr seid flirty, wenn ihr die Person seht. Wie gesagt, trotz Beziehung ist das okay oder langfristig vielleicht ein Problem. Das sagt ihr dazu.
2: Für mich ist es paradox, noch eine Beziehung weiterzuführen, wenn man weiß, dass da noch Gefühle für eine andere Person auch vorhanden sind.
3: Trennungsgrund. Wenn ich Gefühle für einen anderen entwickeln würde, dann würde ich hoffentlich das Rückgrat haben und das entweder ansprechen oder halt einfach unterdrücken.
4: Ich meine, da gibt es ja viele Konzepte, irgendwie das zu öffnen oder halt auch eben zu akzeptieren, wo die eigenen Grenzen und die Grenzen des Partners liegen.
0: Na, wichtig auf jeden Fall, dass ihr nicht komplett verzweifelt und euch irgendwie die Haare vom Kopf reißt oder so. Beziehungscoach Lina Marie Greiker, die sagt nämlich, das ist völlig normal.
5: Wenn du dich in eine andere Person verliebst, ja, dann gibt dir diese Person vielleicht irgendwie eine Nähe, eine Aufmerksamkeit, also irgendwas, was du halt vorher nicht mehr in deiner Beziehung so gespürt hast. Und genau das aktiviert das Belohnungssystem. Und deswegen ist das auch so anziehend und so ein Reiz. Und deswegen passiert uns das auch relativ oft. Also das ist nichts Anormales.
0: Also wir sind nicht direkt irgendwie Fremdgeher und moralische Mülleimer auf zwei Beinen, wenn wir uns mal in jemand anderes gucken. Ja, das ist schon mal gut zu wissen. Puh, sind wir, glaube ich, alle ein bisschen beruhigt. Lina Maries Mantra, da übrigens auch bloß nicht überstürzen.
5: Keine Trennung ansprechen, sondern erstmal durchatmen, auch jetzt nicht irgendwie impulsive beichten, ja, um irgendwie die Schuld loszuwerden, sondern wirklich erstmal ruhig bleiben und selbst auf die Suche gehen, okay, was vermisse ich vielleicht gerade, was löst diese andere Person in mir aus, was meine Beziehungsperson mir aktuell gerade nicht geben kann.
0: Das sagt Beziehungscoachin Lina Marie Greiker. Und was lernen wir also daraus? Ein Crush auf eine andere Person haben, auch wenn ihr in einer Beziehung seid, ist auf jeden Fall was Normales. Ja, und dann habt ihr so ein bisschen die Zeit, auch darüber nachzudenken und noch ein bisschen zu reflektieren, okay, was fehlt mir eigentlich in meiner Beziehung konkret und wie kriegen wir das vielleicht auch gemeinsam hin, dass wir uns in unserer Beziehung trotzdem wieder fresh fühlen miteinander und das Ganze wieder ein bisschen Fahrt nimmt. Ja, also da müsst ihr nicht direkt Schluss machen, nur weil ihr jemand anderes auch mal toll findet. Wenn ihr mit der Person allerdings schlaft und dann plötzlich eine Affäre habt und daraus dann plötzlich eine heimliche Zweitbeziehung entsteht, dann solltet ihr über eine potenzielle Trennung mit dem eigentlichen Partner, der eigentlichen Partnerin, also darüber solltet ihr dann schon ein bisschen nachdenken, fairerweise. Stormzy, jetzt hier bei uns auf Fritz, das ist 24 Hours.

Das sind Stormzy und Odile, 24 Hours auf Fritz, 18.47 Uhr. Machen wir uns mal nichts vor. Es gibt kaum Service. Ihr habt den Kaffee noch nicht mal probiert, sollt aber schon Trinkgeld geben. Im Idealfall ist zumindest so ein bisschen die Erwartungshaltung. Und dann steht da auf dem Kartenlesegerät einfach drauf 10, 15, 20, 30% Trinkgeld. Also hinter euch dann ja auch noch die lange Schlange. Irgendwie wächst dann der Druck. Und genau diese digitalen Trinkgeldabfragen, die sorgen gerade für richtig Kritik. Ja, denn die Option, gar kein Trinkgeld zu geben, ist auf manchen Geräten ziemlich gut versteckt oder erst gar nicht findbar. Da müsst ihr euch irgendwie 20 Mal durchklicken. Und dann merkt ihr, dass die Leute auch schon komisch gucken. Und dann wird es immer unangenehmer. Und dann denkt euch, ja gut, dann hier schnell 30% Trinkgeld und gut ist. Die Verbraucherzentrale Brandenburg, die spricht von sogenannten Dark Patterns. Also einem Design, das euch unauffällig in eine bestimmte Richtung schubsen soll. In Brandenburg wurde deshalb jetzt sogar schon Betreiber mehrerer Cafés Filialen abgemahnt. Die Verbraucherschützer, die sagen nämlich, ey, klar, Trinkgeld ist völlig okay, aber es muss freiwillig bleiben. Die 0%-Option, die müsse deshalb genauso sichtbar sein wie 15, 20 oder 30%. Und diese Trinkgeldabfrage, die gibt es inzwischen auch nicht mehr nur in Cafés und Restaurants, sondern teilweise auch in Geschäften, wo ihr, weiß ich nicht, Schuhe oder Schlüpper kauft oder so. Dass viele davon genervt sind, zeigt auch übrigens eine Umfrage. Mehr als die Hälfte findet diese digitalen Trinkgeldfelder schlecht. Ich will mal von euch wissen, wie ihr das findet. Ja, gleich ab 19 Uhr quatschen wir nämlich genau über diese Trinkgeldvorgaben. Findet ihr das cool oder ist das eine Art Nötigung vielleicht? Ja, meldet euch gerne mal jetzt schon in der Studio-Message bei uns in der Fritz-App.

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3: So, ihr Hübschen, mein Name ist Holger. Weiterhin. 19 Uhr, schön, dass ihr hier gelandet seid. Trinkgeld. Also, wenn alles super war, dann auf jeden Fall immer sehr gerne. Aber so im Vorfeld finde ich das schon ein bisschen kacke, muss ich ganz ehrlich sein. Ja, also, diese Cafés, wo ihr beim Bestellen direkt schon auf dem Kartenlesegerät 10, 15, 20 oder sogar teilweise frecherweise 30% anklicken könnt, finde ich irgendwie komisch. Ich sag's euch, das ist meine persönliche Meinung. Was soll das, dass man da so genötigt wird, Trinkgeld zu geben? Ja, sehen viele andere auch so? Bin gespannt, was ihr dazu sagt. Findet ihr diese Vorauswahl bzw. Vorgabe von Trinkgeld bei diesen Lesegeräten, bei diesen Kartenlesegeräten geil? Oder findet ihr das auch ein bisschen übergriffig? Vor allem sind es ja oft dann auch so Lokale, wo ihr noch nicht wisst, ob das überhaupt schmeckt. Also warum dann Trinkgeld geben für einen Service und für ein Produkt, das vielleicht kacke ist? Meldet euch mal gerne in der Studio-Message, in der Fritz-App. Genau darüber quatschen wir hier nämlich die nächste Stunde bis 20 Uhr.

Apache 207, wieso tust du dir das an? Ihr hört Fritz am Mittwoch, 6:06 ist es. Wenn andere einem vorgeben wollen, was man zu tun hat, ist das oft uncool, kacke, übergriffig. Ja, gibt's viele Begriffe, die euch vielleicht auch einfallen. Außer ihr seid natürlich gerade in der Fahrprüfung. Dann hört auf jeden Fall gerne auf die dezenten Tipps eures Fahrlehrers. Aber so in anderen Situationen, wenn ihr zum Beispiel euren Iced Matcha bezahlen wollt im Café und da steht dann auf dem Kartenlesegerät direkt Trinkgeld geben, 14, 20, 100% gefühlt, ist das übergriffig oder findet ihr die Option geil? Roxy schreibt: Ich besitze einen Imbiss und einen Kaffeeanhänger. Ich habe die Trinkgeldfunktion an den Kartenleseautomaten entfernt. Wenn jemand Trinkgeld geben möchte, kann er dies in bar tun oder eine separate Transaktion am Automaten durchführen und die Mädels nehmen das Bargeld aus der Kasse. Ich würde niemanden jemals dazu nötigen oder zwingen wollen oder ihnen die Verlegenheit bringen, Trinkgeld zu geben. Ist aber aktuell immer häufiger der Fall tatsächlich. Ja, immer so ein Ding. Wenn ihr kein Trinkgeld geben wollt, ist es ja auch durchaus legitim, aber kein Trinkgeld geben ist oft irgendwie sowas von versteckt auf diesen Geräten oder so winzig, dass viele dann einfach aus der Drucksituation direkt dann doch Trinkgeld dalassen und irgendwas antippen. Karl schreibt: Ich habe Brot in der Bäckerei gekauft, wo ich das Brot am Fenster abholen, eintüten und selber zur Kasse bringen musste. Das Kartenzahlungslesegerät hat mich nach Trinkgeld gefragt. Die Optionen waren 10%, 15% und 20%. Um 0 auszuwählen, musste man Sonstiges unten anklicken und manuell auch nochmal 0 eintippen. Das hat mich richtig aufgeregt. Ey, kann ich verstehen. Mein Problem mit der ganzen Geschichte ist eigentlich nur folgende Situation. In den meisten Fällen habt ihr ja noch gar keinen Service richtig bekommen. Also klar, ne, da ist dann jemand, wenn ihr jetzt einen Cappuccino bestellt, der die Milch aufschäumt und so weiter und so fort, ne, und Barista, tralala, hopsasa. Aber ihr habt ja noch nicht mal von dem Kaffee probiert. Vielleicht schmeckt der auch oll oder die Milch ist verkocht. Und dann habt ihr da irgendwie, weiß ich nicht, 1-2 Euro noch Trinkgeld gegeben. Finde ich irgendwie schon, ist eine wilde Situation. Also kann man machen, muss man nicht. Ja, bin gespannt, wie ihr das so seht. Wie sind eure Erfahrungen und wie findet ihr diese Trinkgeld-Nötigung, so nenne ich sie jetzt einfach mal frecherweise, auf so Kartenlesegeräten? Meldet euch mal in der Studio-Message bei uns in der Fritz-App oder ruft auch mal gerne durch. 0331 70 97 110 ist die Nummer. Bei uns geht's weiter mit Felix Jehn und seinem gemeinsamen Song mit Omar Rudberg. Das ist Siren.

Taylor Swift, The Fate of Ophelia, 19.15 Uhr. Ich glaube, diese Trinkgeldsituation ist auch immer ein bisschen abhängig davon, wie gut der Service ist sowieso, aber auch wie viel Kohle man hat, ja, ob man reich ist oder nicht. Ich glaube, Taylor Swift, ja, meine Güte, die klickt da, wenn sie da ein Cappuccino bestellt, bestimmt auch mal die 30% Trinkgeld an, ohne zu wissen, ob der Capo geil ist oder nicht. Wenn euer Bagel schmeckt, der Cappuccino ist auch nice. Ey, da geben die meisten ja dann gerne Trinkgeld. Aber was ein bisschen seltsam ist aus meiner Perspektive, wenn ihr Trinkgeld geben sollt, bevor ihr wisst, ob das lecker ist. Das ist ein seltsames Konzept und das machen ja tatsächlich besonders viele Cafés und Restaurants inzwischen so, ne? Oder also gerade in Cafés dann vorher natürlich, dass ihr beim Bestellen direkt schon bezahlt, eure Karte raufhaltet auf das Kartenlesegerät und dann steht da plötzlich ja 15%, 20%, 30% Trinkgeld geben. Hä? Was soll das? Frag ich mich, aber auch ganz viele andere. Wir haben eine Studio-Message bekommen in der Fritz-App. Hannes sagt dazu, ich bezahle erst nach dem Service und dann lege ich den Fünfer zur Kartenzahlung dazu. Bares Trinkgeld ist immer besser für alle. Jetzt hast du mir Angst gemacht, dass bei der Kartenzahlung auch noch automatisch was draufgeschlagen wird, schreibt er. In der Gastro bin ich immer für Trinkgeld, aber im Schuhladen gehört das nicht hin. Ja, habe ich vorhin erzählt, dass es auch schon Schuhgeschäfte gibt, die quasi die Trinkgeldoption anbieten. Domi schreibt, ich bezahle mit der EC-Karte, gebe dann aber oft kein Trinkgeld, da in dem Fall das durch die Buchhaltung geht und somit versteuert werden muss, wo dann von meinem Trinkgeld oft nicht viel übrig bleibt. Da drücke ich lieber 5 Euro in die Hand. Ja, da muss aber der Service und das Gesamtbild wirklich gut sein. Also, das ist natürlich auch erstmal Dankeschön, Domi. Aber ja, also die Trinkgeldsituation, die macht hier jetzt wirklich, wir machen jetzt hier ein Fass auf. Habt ihr vielleicht mitbekommen? Das ist schon super spannend. Ich finde diese Auswahlmöglichkeit, dass da gesagt wird, 10%, 15%, 20%, 30%, erstmal per se gar nicht so verkehrt. Ja, da muss man nicht noch irgendwie rumrechnen, aufrechnen, aufrunden und so weiter, sondern kann direkt was anklicken. Aber wenn man gar kein Trinkgeld geben will, und das ist dann so ein Stück weit Verarsche, und deshalb wird das ja auch oft sehr kritisiert, auch vom Verbraucherschutz, diese Auswahl, gar kein Trinkgeld zu geben, ist entweder ganz klein, irgendwo versteckt, oder man muss sich erstmal durchklicken. Und das macht eine gewisse Drucksituation. Die wird da einfach aufgebaut. Ja, und dann müsste der Person, die da abkassiert, auch noch vielleicht in die Augen gucken und dann kein Trinkgeld. Also das ist irgendwie, ach, hat so eine gewisse unangenehme Note, finde ich persönlich. Ich bin auf jeden Fall gespannt, wie ihr das so seht, mit diesen Auswahlmöglichkeiten Trinkgeld zu geben, wenn ihr mit der Karte bezahlt. Findet ihr das geil? Ist das all überheblich, aufdringlich, Nötigung? Meldet euch mal gerne in der Studio-Message bei uns in der Fritz-App. Da könnt ihr auch eine Sprachnachricht rumschicken. Das ist Kyla Scheix, jetzt mit Liebesbriefe auf Fritz.

0: The Kid Leroy Girls auf Fritz, 19.23 Uhr am Mittwoch. Ihr steht an der Kasse und habt die Auswahl zwischen 10, 15 und 20% Trinkgeld. Die Hürde, auf kein Trinkgeld zu klicken, ist psychologisch auf jeden Fall größer, weil man das ja dann aktiv ablehnen muss. Und genau das ist ja auch die Intention, so werden wir nämlich zu Trinkgeld genötigt. Das ist mein Take zu dem ganzen Thema. Wie findet ihr das? Ja, unser Hörer Daniel hat uns eine Sprachnachricht rumgeschickt.
1: Ich gebe gerne Trinkgeld, wenn der Service passt. Was ich gar nicht leiden kann, was ich absolut nicht leiden kann, sind, wenn dann da schon so ein Sparschwein steht mit so einem Zettel dran, Trinkgeld. Und diese Auswahl auf dem Kartenlesegerät ist für mich das Gleiche. Das hat für mich so einen Eindruck von Betteln. Und mein Motto dabei ist, wer bettelt, bekommt nichts.
0: So, das ist meine Ansage mit Ausrufezeichen. Vielen Dank, Daniel, auf jeden Fall für diese Nachricht. Wie seht ihr das? Findet ihr das auch aufdringlich, wenn auf dem Kartenlesegerät dann direkt schon so eine Trinkgeldoption ausgewiesen ist? Ja, vor allem auch so kein Trinkgeld. Das bewusst anzuklicken ist für viele einfach so eine Hürde. Ja, also, und dann guckt euch ja vielleicht auch noch die Person an, die euch bedient oder euch gleich den Cappuccino machen soll und kriegt es mit. Ist ja irgendwie auch, weiß ich nicht, für viele eine doofe Situation, könnte ich mir vorstellen. Vor allem habt ihr auch noch gar nichts von dem Produkt gehabt. Ihr wisst nicht mal, ob das geil schmeckt oder nicht. Ja, und dann trotzdem Trinkgeld verlangen. Also irgendwie eine wilde Situation. Völlig zu Recht steht dieses ganze Konzept aktuell sehr in der Kritik. Und ich will natürlich auch mal wissen, wie ihr dazu steht. Was ist eure Meinung dazu? Findet ihr das geil? Findet ihr das zeitgemäß? Ist das die Zukunft? Das Trinkgeld einfach raufklicken so und zack, direkt wird das abgebucht. Oder findet ihr das einfach way too much? Meldet euch mal in der Studio-Message bei uns in der Fritz-App. Hier geht's weiter mit Dasher. Das ist Austin.

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5: Zahlt ihr vielleicht zu viel Miete? In Berlin kommt das wohl häufiger vor. Das hat jetzt eine Untersuchung vom Senat ergeben. Der hat letzten Monat eine Software tausende Wohnungsinserate checken lassen und rausgekommen ist, bei knapp der Hälfte wird wohl eine zu hohe Miete verlangt. Die betroffenen VermieterInnen werden jetzt aufgefordert, ihre Miete anzupassen, falls sie über dem liegt, was erlaubt ist. Bausenator Gebler sagt, dass dieser Mietenscan jetzt jeden Monat durchgeführt werden soll. Vor 2 Jahren haben Unbekannte es abgefackelt. Jetzt soll das Umweltbildungszentrum im Britzer Garten in Berlin-Neukölln wieder aufgebaut werden. Die Betreiberfirma des Parks hat angekündigt, dass die Bauarbeiten dazu nächstes Jahr anfangen sollen. Ein Jahr später soll das neue Umweltbildungszentrum dann fertig sein. Es ist dazu da, dass sich SchülerInnen über Umweltthemen informieren können. Eine Fahrt mit dem Bus sollte nicht teurer sein als 2,35 Euro. Das gilt nicht bei uns im Fritz-Sende-Gelände, sondern das soll bald in Großbritannien gelten. Der neue britische Premier Burnham hat Maßnahmen angekündigt, um die Bevölkerung finanziell zu entlasten. Und eine davon sollen jetzt eben günstigere Bustickets sein. Die Preisobergrenze soll von umgerechnet 3,50 Euro auf 2,35 Euro sinken. Um das zu finanzieren, soll es weniger Geld für internationale Klimaschutzprojekte geben. Wohin machen Nazis gerne mal einen Ausflug? Vielleicht zum Geburtshaus von Adolf Hitler? Da stehen sie ab heute dann vor einem Polizeigebäude. Österreich hat das Haus sanieren lassen, in dem Hitler lebte, bis er 3 war, damit es eben kein Ziel für irgendwelche rechten Touris ist. Seit heute ist es die Polizeistation des Orts und nur ein großer Erinnerungsstein bleibt davor. Auf ihm steht: Für Frieden, Freiheit und Demokratie, nie wieder Faschismus. Millionen Tote mahnen.
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5: Bisschen Regen kommt runter hier und da in Brandenburg und Berlin. Ab und zu ist auch ein Gewitter dabei. Das bleibt auch in der Nacht so. Kann immer mal was runterkommen bei Tiefstwerten um die 15 Grad. Morgen am Donnerstag bleibt es dann noch mal durchwachsen. Viele Wolken. Ab und zu ist die Sonne draußen, aber halt auch immer mal wieder ein Schauer dabei bei 23 Grad maximal.
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5: Vorsicht auf der A12 Richtung Frankfurt-Oder. Zwischen Fürstenwalde Ost und Briesen gibt es einen Liegenbleiber im Baustellenbereich. Passt da bitte besonders auf. Berlin A100, da stoppt es noch Richtung Treptow zwischen Detmolder und Albuinstraße. Braucht da 10 Minuten mehr. Vorsicht außerdem zwischen Tunnel Innsbrucker Platz und Innsbrucker Platz. Da gibt es einen Liegenbleiber. In Tiergarten ist die Straße des 17. Juni schon mal gesperrt. Zwischen Brandenburger Tor und Großem Stern für den CSD am Samstag. Und in Friedenau ist die Bundesallee komplett gesperrt zwischen Hans-Jerich-Straße und Friedrich-Wilhelm-Platz, weil es da einen Wasserrohrbruch gegeben hat. Gute Fahrt.
4: Danke, Jasper.
5: Gerne.
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4: Mit mir, Tolga, 19.33 Uhr. Wie ich es finde, das ist diese Trinkgeld-Prozentauswahl in Kartenlesegeräten gibt, habe ich ja irgendwie schon ganz deutlich gemacht, glaube ich, im Rahmen dieser bisherigen Sendung. Ich feiere das nicht so richtig doll, ehrlicherweise, weil man oft das Produkt ja noch gar nicht in der Hand hat und einfach vorher schon Trinkgeld geben soll. Hä? Jetzt will ich natürlich auch mal wissen, wie mein Kollege Jasper das so sieht.
5: Ich?
4: Ja.
5: Ja,
4: also nicht der andere Jasper, nicht der andere Jasper, okay. Sondern du jetzt.
5: Dann sage ich es dir. Ich gebe gerne Trinkgeld tatsächlich, ja. Und auch wenn ich dazu aufgefordert werde. Also es ist irgendwie, ich sehe das Drama dabei irgendwie nicht. Mich stört das nicht, weil ich sowieso immer auch Kleingeld in Portemonnaie habe und das irgendwie sonst ins Glas tun würde. Und ansonsten klicke ich halt auf die 10%. Also würde ich sowieso machen.
4: Mhm. Fair enough. So 10% finde ich auch cool. Werde ich jetzt wahrscheinlich auch übermorgen machen, wenn wir wieder zusammen in unserem Lieblingspub unterwegs sind.
5: Das sowieso.
4: Da kann man auch mit Karte zahlen und da passiert das auch. Aber da weiß ich schon im Vorfeld, hier schmeckt das, was ich da immer trinke, immer gut. Also dann gebe ich dann gerne das Trinkgeld. Aber manchmal bist du spontan in irgendeinem Café und dann sollst du im Vorfeld schon irgendwie da deine 10-20% irgendwie geben. Und dann denke ich mir so, nee.
5: Ja.
4: So, und dann denke ich mir so, nee, ganz viele andere auch. Aber ich toleriere natürlich.
5: Ich mache das von der Freundlichkeit abhängig. Wenn ich noch nicht weiß, wie es ist, dann kann ich es natürlich nicht beurteilen. Aber wenn ich merke, dass das ist die Person ist nett, dann gebe ich da gerne was und ärgere mich dann halt hinterher auch manchmal drüber, dass der Kaffee schlecht war. Das passiert. Aber dann ärgere ich mich auch mehr über die 4 Euro, die ich dafür ausgegeben habe, als über die 50 Cent Trinkgeld.
4: Aber das zeigt mal wieder, Jasper hat so ein großes Herz. Ist das nicht mal ein toller Typ? Also wirklich, das ist natürlich absoluter Wahnsinn. Richtig frech wird es übrigens, wenn man jetzt schon in Schuhgeschäften Trinkgeld geben kann. Wurde ja auch schon angemerkt. Mhm. Wie seht ihr das? Findet ihr diese Auswahl im Kartenlesegerät geil oder ist das absolute Kacke? Meldet euch mal in der Studio-Message.

0: Das ist Olivia Rodrigo's Stupid Song auf Ritz. Bei bestimmten Cafés bestelle ich einen Kaffee und nehme ihn mit, schreibt unser Hörer Hannes. Dieser Service hat mit Trinkgeld nichts, aber auch gar nichts zu tun. Das ist ein Verkaufsgeschäft, da bin ich voll bei dir, das ist Nötigung. Ja? Es geht um Kartenlesegeräte, die euch direkt nach Trinkgeld fragen. Irgendwie meiner Wahrnehmung auf jeden Fall oft sehr penetrant. Wie findet ihr dieses direkte Fordern von Trinkgeld? Unsere Hörerin Vivi sagt das hier.
1: Oh ja, zum Thema

0: Trinkgeld auf Kartenlesegeräten habe ich auch einen Eindruck. Und zwar ist mir in letzter Zeit öfter passiert, dass mir in den Cafés quasi das Lesegerät aus den Händen gerissen wurde, kurz nachdem ich meine Karte draufgelegt habe, damit ich gar nicht erst in die Verlegenheit komme, irgendetwas auswählen zu müssen, irgendwelche komplizierten Fragen stellen zu müssen, die Schlange hinter mir länger werden zu lassen. Und obwohl ich noch gar nicht den Kaffee in der Hand hatte, keinen Service genossen habe, alleine deswegen habe ich da schon dann den Taler ins Tippglas geschmissen.
1: Ey, auf jeden Fall die vernünftige Reaktion, gerade auch so in so großen Ketten, in so Weltkonzernen, da gibt es ja auch einige Geschäfte, ne? Da denke ich mir dann auch so, ja gut, wenn ich da jetzt 10%, 15%, 20% Trinkgeld gebe, kommt der jetzt wahrscheinlich nicht bei der Person an, die mir gerade die Milch aufschäumt, oder? Larissa schreibt, oh Gott, und das muss man dann alles auch machen, während der Kellner daneben steht und einen anguckt. Das ist unfassbar peinlich, da dann auf kein Trinkgeld zu klicken. Larissa, fühle ich sehr. Ich bin da auch jemand, der da gewisse Hemmungen dann hat. Aber man kann daraus wachsen und man kann daraus lernen und über seinen Schatten springen. Und manchmal ist auch Trinkgeld einfach nicht angebracht. Vielleicht ist die Person auch übelst pampig und unfreundlich. Und dann steht da einfach so 15%, 20%, 30% Trinkgeld. Nee. Warum? Das ist ja auch mein Geld, für das ich hart gearbeitet habe. So, David schreibt, das sollte man verbieten. Wir sind nicht in Amerika, die Angestellten werden hier bezahlt. Braucht man nicht. Jedes Mal, wenn ich das gesehen habe, bin ich nie wieder hingegangen. Oh, das ist auch eine sehr radikale Entscheidung und Herangehensweise. Ich bin auf jeden Fall gespannt, wie ihr das so findet, dass Kartenlesegeräte immer häufiger die Option anbieten, direkt Trinkgeld abzubuchen. Oft dann sogar, ohne dass ihr das Produkt vorher hattet. Also gerade in Cafés natürlich, ne? Da habt ihr irgendwie von dem Carrot Cake oder Muffin noch nicht mal was abgebissen, sollt aber im Vorfeld Trinkgeld dalassen. Interessantes Konzept, vielleicht auch ein beschissenes Konzept, finden manche. Meldet euch mal in der Studio-Message bei uns in der Fritz-App oder ruft durch 0331 70 97 110. Wie findet ihr das?

0: Saturday Night, Raven Lenné, 19:47 Uhr. Fritz am Mittwoch mit Tolga. Ja, die Trinkgeldkultur, die wird immer schlimmer. Das sagt unsere Hörerin Jessica. Sie schreibt, ich war in der Therapieklinik zur Laserhaarentfernung und selbst dort konnte man auswählen, wie viel Prozent Trinkgeld man geben will beim Kartenbezahlen. Es ist ja nicht so, als würde ich nicht schon genug für meine Behandlung bezahlen. Die Mädels, die da arbeiten, werden ja auch bezahlt. Also warum wird Trinkgeld in so vielen Branchen zur Normalität? Super spannende Entwicklung auf jeden Fall. Vorhin ja das Beispiel gebracht, dass selbst in manchen Schuhgeschäften plötzlich beim Bezahlen die Option besteht, 10, 15, 20, 30 Prozent Trinkgeld zu geben. Viele finden es super penetrant und auch irgendwie ja ein bisschen zufordernd, dass da diese Trinkgeldoption erscheint auf dem Kartenlesegerät. Nötigung ist ein Begriff, der hier heute schon das eine oder andere Mal gefallen ist, auch aus meinem Munde ehrlicherweise. Ja, gerade in Cafés, wo man den Service ja nicht so richtig bekommt, sondern einfach so ein Coffee to go und dann schon vorher bezahlen mit Trinkgeld, ohne zu wissen, ob das geil ist oder nicht. Boah, kann man machen, muss man im Zweifel nicht. Es gibt auch andere Situationen, wo man jetzt gar nicht so mit einer Trinkgeld-Erwartungshaltung rangehen würde, hat unsere Hörerin Henny erlebt. Hört mal.
1: Also ich war neulich bei einem Musical und habe mir ein T-Shirt von dem Merch-Stand dort ausgesucht und bin dann zur Kasse mit dem T-Shirt. Und als ich dann bezahlen wollte mit Karte, stand auf dem Kartenlesegerät, bitte Trinkgeld geben. Und ich habe mich gefragt, wofür? Dafür, dass ich das T-Shirt jetzt kaufe? Also da war wirklich gar keine Leistung dabei und ich habe dann auch kein Trinkgeld gegeben.
0: Ja, und trotzdem ist es oft einfach so eine herausfordernde Situation, ne, dass man dann so denkt, oh Gott, ich muss jetzt aktiv auf kein Trinkgeld klicken. Luna schreibt, die Option scheint auf manchen Terminals standardmäßig eingestellt zu sein. An der Kasse im Tierladen heute Morgen wurde nach Trinkgeld gefragt. Auf jeden Fall nein, schreibt sie. Wir haben noch ein paar Minuten und können darüber quatschen, wie ihr das so handhabt, ob ihr das vielleicht zukunftsorientiert findet, ob ihr euch denkt, geil, ich gebe eh immer Trinkgeld, von daher passt es, dass ich da eine Zahl anklicken kann. Andererseits gibt es natürlich auch die Kritik, dass man, wenn man kein Trinkgeld geben will, da erstmal wild rumklicken muss und das dann vor den Augen aller passiert. Ja, kann unangenehm sein. Meldet euch mal in der Studio-Message bei uns in der Fritz-App. Hier geht's gleich weiter mit One Republic. Need Your Love davor. Dermot Kennedy mit Medusa zusammen. Auf Fritz Paradise.

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Die Jungs von One Republic, Need Your Love, Fritz ist an, 19.56 Uhr. So, ein paar Nachrichten kann ich euch noch schnell vorlesen zum Thema Kartenlesegeräte, wenn ihr irgendwo was bezahlt und da diese Option, Trinkgeld zu geben, schon quasi direkt das Erste ist, was aufploppt, 10, 15, 20, teilweise 30%. Wie findet ihr das? André schreibt, also ich arbeite selbst in einem Café und wenn es ans Bezahlen geht, drücke ich das auf dem Gerät immer weg. Man gibt die Summe ein und das Erste, was kommt, ist Trinkgeld eingeben. Wenn jemand welches geben will, einfach den Vorgang abbrechen und neu starten, dauert 10 Sekunden. Ich selber finde es auch frech, ja, dass das das Erste ist, was das Gerät fragt und so muss sich bei uns niemand genötigt fühlen. Daniel schreibt, es gibt auch Berufe, in denen die Leute kein Trinkgeld bekommen. Ich bin Servicetechniker und bekomme kein Trinkgeld. Wenn ich jetzt mit so einem Sparschwein beim Kunden ankommen würde, würde ich als bekloppt abgestempelt werden. Aber ein lustiges Bild, Daniel, in jedem Fall. Vivian schreibt, mitunter habe ich das Gefühl, dass diese automatische Trinkgeldfunktion manchen Cafés selbst unangenehm ist. Und die letzte Nachricht, die heute kommt von Momo, er sagt, ich find's irgendwie geil, weil ich der Person dann auf der anderen Seite direkt in die Augen gucken kann, während ich auf Nein, kein Trinkgeld geben drücke. Ist ein bisschen sadistisch auch, Momo, also wenn du das genießt. Nein, Spaß natürlich. Vielen Dank für eure zahlreichen Nachrichten. Hat super viel Bock gemacht. Und dementsprechend würde ich sagen, wir hören uns morgen wieder. Mein Name ist Tolga. Bis dahin, macht's gut. Benji jetzt auf Fritz.

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3: Recht herzlich willkommen hier bei Rap in D mit meiner Wenigkeit Use You. Und in letzter Zeit, haben vielleicht einige Leute mitbekommen, gingen so einige Listen, so Bestenlisten durch die Welt. Also die Kollegen von Radio 1 haben so die 100 besten Rap-Songs wählen lassen. Und dann haben einige Hip-Hop-Journalisten auch noch ihre besten Listen gepostet und so. Und ich habe das natürlich alles verfolgt. Die Kollegen von Radio 1 haben in meinen Augen eine nicht so, finde ich, nicht so legitime Liste gemacht, dass sie vielleicht noch, ja, so fies will ich es nicht ausdrücken. Sie haben halt einen Haufen Leute gefragt, die, glaube ich, eher so Rap aus den 90ern priorisiert haben oder politische Songs. Also es war sehr viel aus den 90ern und sehr politische Songs. Und ich habe gedacht, naja, ich würde es irgendwie anders machen. Und da habe ich gedacht, meine Sendung ist aber ja nur 2 Stunden lang. Das heißt, ich kann ja nicht 100 Songs spielen. Ich muss ja... Ich kann ja maximal hier so, sag ich mal, 30 oder sowas spielen. Mal sehen, ob wir 30 hinkriegen. Und ich habe jetzt gedacht, nee, ich will auch nicht einfach nur hergehen und irgendwie 30 Songs, die ich irgendwie gut finde, spielen, einfach random zusammengeworfen, sondern ich habe gesagt, wir machen es ein bisschen anders. Wir machen eine Liste, die nach Jahren geht, ne, damit auch jedes Jahrzehnt quasi abgebildet wird. Und das heißt, ich spiele jetzt aus jedem Jahr, angefangen mit diesem Jahr, 26, einen Song, der mir im Kopf geblieben ist, den ich gut finde. Da kann man natürlich immer anderer Meinung sein. Ich versuche mich auch nicht zu sehr zu doppeln mit Künstlern, ne? Also ich versuche jetzt nicht 5-mal hintereinander irgendwie Haftbefehl drin zu haben, sondern ich habe jetzt wirklich versucht, jeden Künstler, wenn es geht, nur einmal oder maximal so einmal als Solo-Artist und einmal als Feature oder so drin zu haben. So viel zum Modus Operandi für die heutige Sendung. Das heißt, wir fangen einfach an. Also wir fangen jetzt mit dem Jahr 2026 an. Das fand ich ein sehr, sehr schwieriges Jahr, weil ich finde, also es ist ja auch erst zur Hälfte rum. Ich weiß nicht, ob noch große Momente kommen, und da fiel es mir sehr schwer, einen Song rauszusuchen. Ich habe jetzt einfach mal den rausgesucht, wo ich fand, der hat am meisten Style, irgendwie einen guten Beat, 2 sehr gute Performer. Einer auf dem absoluten Top seines Games, nämlich Jazik, und der andere Luciano sowieso ein absoluter Superstar. Und der Song heißt Thug Life. Und dann machen wir weiter. Für jedes Jahr einen Song, der mir persönlich im Kopf geblieben ist.

Das ist Soli und der hatte natürlich 2025 sein absolutes High-Jahr mit dem Album Trance und eben auch mit seinem Hit hier, Maske weg ist das. Es kommt kein Zufall, dass es so ähnlich heißt wie ein Future-Song. Ich fand auch Nichts hittet mehr von dem Album wahnsinnig gut und was ich faszinierend fand, ist, dass Soli mit diesem ganzen Album so eine eigene neue Klangwelt aufgemacht hat, die nicht so klassische, sag ich mal, Hit Schemata bedient hat in dem Sinne, aber auf jeden Fall das ganze Ding ist eigentlich quasi wie ein Experience, also man hört so dieses ganze Trance-Album und es ist wie eine Trance sozusagen, in der man sich auch befindet. Es ist ein wirklich gutes Ding. Soli eh in seinem ganzen Stil so immer noch, würde ich sagen, einer der innovativsten zurzeit. Kommen wir zum Jahr 2024, ne? Wir stehen ja von hinten runter aus jedem Jahr einen Song. Ey, für 2024 habe ich mir so viele Lieder aufgeschrieben, die rausgekommen sind. Mein persönliches Lieblingslied 2024 ist das Lied Money von OG Kimo und Reezy. Ich habe aber gedacht, den habe ich schon so oft in der Sendung gespielt, also habe ich einen anderen Song genommen, den ich fast nicht minder schlecht finde, nicht minder gut finde. Das war ein komischer Versprecher. Ich finde den sehr gut. Und zwar den Song 9K oder 9K von OG Kimo und Tom Hengst. Das hat auch ein großartiges Video, der Song. Und ja, es ist 2024 auf jeden Fall am Zahn der Zeit, sagt man ja nicht, ne? Wie sagt man denn so? Also quasi am großen Rad der Zeit so genau dran. Hittet. An der Kante der Zeit, Mensch, ich komme nicht auf die Redewendung. Das ist auf jeden Fall 9K. OG Kimo und Tom Hengst.

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0: Das ist der Song Baba von Ypsilon. Für mich ein absoluter Meilenstein. Und da muss man fairerweise sagen, der war auch in der Liste der Kollegen von Radio 1 unter den Top, den besten Top 100 Songs. Nochmal kurz zum Ablauf hier. Wie gesagt, jetzt sind wir im Jahr 2023 schon. Da ist nämlich dieser Song erschienen. Und ich habe wirklich versucht, eigentlich jeden Künstler nur einmal drin zu haben. Und das heißt zum Beispiel, ich hatte mir ganz am Anfang überlegt, vielleicht spiele ich Ypsilon und Summer Jam mit dem Song Rennen für 2026. Da habe ich gedacht, nee, mir ist wichtiger, den sozusagen für Ypsilon in meiner Liste zu haben. Und natürlich würde ich jetzt eine Liste machen und mich fragen, macht die 100 besten Rap-Songs auf Deutsch, dann wären natürlich einige Künstler mehrfach drin. Also Haftbefehl wäre mehrfach drin, Casper wäre mehrfach drin. Gar keine Frage. Jetzt für diese Sendung hier, ne, die zwei Stunden, die wir haben, kriegt quasi jeder nur einen Song. Und ein Song steht jetzt auch komplett für die Band BHZ als nächstes nämlich. Ich finde, BHZ haben viele größere Momente gehabt in den letzten Jahren. Drink is Kalt zum Beispiel oder Luft. Aber einer der größten Hits von ihnen ist nun mal Powerade. Und mit alleine stehen ist halt auch richtig, weil nur Ian Miles von BHZ eigentlich in diesem Song drin ist. Das ist ein Solo-Song von ihm und Sira, also der das produziert hat. Aber ich finde, es steht trotzdem für die Crew und ich bin sicher, dass sie das auch immer spielen auf jedem ihrer Konzerte. Auch weil es dieses wirklich sehr, sehr populäre 2000er-Sample beinhaltet.
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Das ist Pajanin mit Sommergewitter. Und was mich an dem Song fasziniert, ist, er ist super vibey. Er fängt das sehr, sehr gut ein, dieses ganze Berliner Gefühl mit den Sommergewittern und so. Was ich auch faszinierend finde, ist, wie unglaublich beliebt dieses Lied auf dem größten Streamingdienst ist. Also ich weiß, man soll jetzt nicht so viel an so Zahlen festmachen und sowas, aber das Lied hat einfach so 250 Millionen auf. Das ist irgendwie crazy. Das ist wirklich crazy. Es ist auch, glaube ich, wenn mich nicht alles täuscht, wie ich es gerade hier sehe, Pashanims all-time erfolgreichstes Lied. Und ich hätte wetten können, dass sein erfolgreichstes Lied Airwaves ist, ne? Airwaves in den Jeans und Trikot von Sisu. Ist aber knapp dahinter. Und ursprünglich hatte ich, als ich diese Sendung gemacht habe, ne, ich habe ja gesagt, ich spiele aus jedem Jahr ein Lied und jeden Künstler auch nur einmal. Und ich hatte ihn eigentlich fix auf das Jahr 2020 festgelegt. Aber dann habe ich gedacht, nee, ich spiele diesen Sommergewitter-Song, weil ich den auch echt auf seine Weise sehr vibey finde. Und dann habe ich so überlegt, okay, aber was spiele ich dann für 2020? Und ich möchte 2020 Apache 207 geben. Erstmal, weil er 2020 absolut sein Jahr war. Ich würde sagen, noch mehr war sein Jahr 2019, da kam Roller raus. Das finde ich auch nach wie vor, ist eventuell sein bestes Lied. Aber 2020 hat er auch einfach weiter, immer weiter abgerissen natürlich. Und damals ist dieser Song Fame entstanden, der auch, sag ich mal, diese sehr, sehr berühmte Zeile drin hat, wo er sagt, auch wenn ich mal ein Kinderlied droppe, verpiss dich aus meiner... Und da merkt man, dass nur Rap-Hörer natürlich wissen, was dann passiert, weil es geht natürlich um die Release-Woche. Lied-Droppe-Release-Woche. Und das ist ja immer so das Ding. Release-Wochen sind bei Künstlern wirklich ein großes, großes Thema. Also ich sehe das in meinem Umfeld. Alle Leute machen sich die ganze Zeit Gedanken, ah, an dem Tag können wir nicht kommen, da kommt jemand anders. Und ich verstehe das, ne? Wenn man jetzt sagt, alles unter Platz 1 Platzierung ist schlecht, dann sollte man vielleicht nicht am selben Tag wie Apache releasen, weil die Wahrscheinlichkeit, dass er auf 1 geht, oder Pashanim auf 1 geht. Mit den beiden sollte man sich nicht messen, wenn einem die 1 wichtig ist. Wenn sie einem unwichtig ist, ist es egal. Aber ja, hat er recht. Fame heißt dieser Song.

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4: Private Chats können in der EU bald wieder durchsucht werden, um Hinweise auf Kindesmissbrauch zu finden. Die Mitgliedsländer haben sich darauf geeinigt, dafür eine Ausnahme von den europäischen Datenschutzregeln zu machen, die eigentlich gelten. Messenger wie WhatsApp oder Telegram können mit speziellen Programmen nach Bildern oder Videos von Kindesmissbrauch suchen. Verschlüsselte Nachrichten sind aber davon ausgenommen. Diese sogenannte Chatkontrolle ist umstritten. DatenschützerInnen warnen vor einer Massenüberwachung. Nach Afghanistan abschieben. Das können deutsche Behörden jetzt offenbar wieder machen. Bislang konnten nur manche Straftäter abgeschoben werden. Der Innenminister von Hessen sagt, dass der Bund diese Einschränkung jetzt aufgehoben hat. Die Bundesregierung bekommt dafür viel Kritik, weil sie dafür mit den islamistischen Taliban zusammenarbeitet. Zahlt ihr vielleicht zu viel Miete? In Berlin kommt das wohl häufiger vor. Das hat jetzt eine Untersuchung vom Senat ergeben. Der hat letzten Monat eine Software tausende Wohnungsinserate checken lassen und rausgekommen ist, bei knapp der Hälfte wird wohl eine zu hohe Miete verlangt. Die betroffenen VermieterInnen werden jetzt aufgefordert, ihre Miete anzupassen, falls die über dem liegt, was erlaubt ist. Bausenator Gebler sagt, dass dieser Mietenscan jetzt jeden Monat durchgeführt werden soll. Willst du nicht noch Trinkgeld geben? Wenn ihr euch einen Kaffee holt und damit Karte zahlt, kennt ihr das safe. Da stehen auf dem Bildschirm dann mehrere Optionen, wie viel Trinkgeld ihr geben wollt, meistens von 10-20%. Die Option, gar kein Trinkgeld zu geben, ist oft schwer zu finden oder gibt's gar nicht. In Brandenburg hat die Verbraucherzentrale einen Betreiber von Kaffeefilialen deshalb schon abgemahnt. So steht's im Jahresbericht, der wurde heute vorgestellt.
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4: Hier und da ein bisschen Regen, aber meistens trocken im Fritz-Sendegelände, wenn auch viele Wolken am Start. Das alles bei Temperaturen um die 20 Grad. Wird auch gar nicht mal so viel kälter in der Nacht, geht runter auf um die 15 nachher. Dann sind auch immer mal Schauer und Gewitter möglich und morgen am Donnerstag bleibt es auch nochmal durchwachsen. Da ist von allem was dabei. Viele Wolken, ab und zu Sonne, aber halt auch ab und zu ein Schauer bei 23 Grad maximal.
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4: Nördliche A10 Richtung Dreieck-Havelland, Vorsicht zwischen Birkenwerder und Kreuz Oranienburg. Achtung, da liegen Gegenstände rum. Die A111 ist gesperrt, oder wird gesperrt, besser gesagt, in beiden Richtungen ab 21 Uhr zwischen Schulzendorfer Straße und Weidmannsluster Damm und dann bis morgen früh um 5. Da gibt's Bauarbeiten im Tunnel. Außerdem ist die Straße des 17. Juni zwischen Brandenburger Tor und Großem Stern gesperrt. Da wird schon mal alles vorbereitet für den CSD am Samstag. Gute Fahrt!
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3: Das ist korrekt, ihr seid bei Rap in D. Mit meiner Wenigkeit Use You. Und wir machen so einen Jahres-Countdown. Wir gehen jedes Jahr ein Jahr zurück und aus jedem Jahr spiele ich einen Song, der mir sehr hängen geblieben ist, der für mich sehr auch für das Jahr steht. Und wir doppeln uns aber nicht in Künstlern. Jeder Künstler darf nur einmal. Ja, wir haben so viel Zeit haben wir jetzt auch nicht. Ja, deshalb gehört für mich das Jahr 2018, in dem wir mittlerweile angekommen sind. Ne? Vor den Nachrichten haben wir noch Juju 44 gehört mit Intro, was ich bis heute für einen der krassesten Representer überhaupt halte. Und UFO hat natürlich viele große Moments, sag ich mal, gehabt. Ich sag nur, dass Ich bin ein Berliner, hat irgendwie das Game komplett geändert. Aber ich möchte einen Song spielen von seinem 2018 erschienenen Debütalbum, so richtig Album. Diese Berliner Tapes galten ja irgendwie als Mixtapes. Und da war die erste Single Beverly Hills.

Das ist Blackout von Rin, von dessen 2017er Album Eros. Und man muss sagen, ich finde, dieses Album ist einfach stacked with Hits. Eigentlich ist der größere Hit Bros gewesen. Aber ich finde, der hat irgendwie den geilen Beat, Blackout. Das heißt, wir sind aber auch schon im Jahr 2017 angekommen. Das heißt, wir gehen ein Jahr weiter runter. Ein Song, der aus dem Jahr 2016, der mir sehr im Kopf geblieben ist. Und ich muss sagen, es fiel mir schwer, das zweite Jahr 2016 auch wieder einige Deutschrap-Klassiker drin gewesen. Fast Life von AZ zum Beispiel oder Flair mit dem ganzen Vibe-Album. Aber wir gehen jetzt mal mit Shindy. Ich finde ja, das beste Shindy-Album ist tatsächlich das 2019er Album dann, Drama. Aber Dreams ist schon auch einfach ein sehr geiles Album und vor allem der Titeltrack. Und das, glaube ich, war ausschlaggebend. Ist einfach ein wunderschöner, typisch deutscher Rap-Biografie-Storyteller, aber mit so viel Selbstbeweihräucherung auch da drin und gleichzeitig irgendwie Hingabe. Es ist schön.

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Das ist Haftbefehl mit dem Notorious Song 069 von seinem Mixtape Unzensiert. Und für Leute, die mitgezählt haben, wir sind mittlerweile im Jahr, ne, 2015. Und das ist das Jahr, nachdem Haftbefehl sein Klassikeralbum Russisch Roulette rausgebracht hat. Und verstehe mich nicht falsch, natürlich wäre das auch völlig legitim gewesen. Mehrere der Singles von Russisch Roulette waren großartig, Album gespickt mit Hits, Affen aus dem Zoo, einfach ein großartiges Album, Rolle mit meinem Besten. Aber ich habe das Jahr 2014 trotzdem für einen anderen Frankfurter reserviert. Und zwar für niemand anders als Vega. Ich finde ja Vega nach wie vor einer der zu wenig diskutierten Rapper in Deutschrap, obwohl er sehr erfolgreich ist und vor allem auch in seiner Heimat eine riesige Fanbase hat und alles. Aber ich finde, der macht einfach seit 20 Jahren geile Musik. Und wird auch immer wieder, er schafft es immer wieder, wird immer besser, habe ich das Gefühl. Trotzdem jetzt ein Lied, was schon 12 Jahre alt ist von ihm. Das heißt 1312 und eigentlich hätte man das direkt im Anschluss an 069 spielen können, denn es hat einen ähnlichen Vibe, finde ich. 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
1: Was für Hochdeutsch, das ist hinter uns. Ja, das.

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3: Ja, das ist völlig korrekt. Ihr seid bei Rap in D mit meiner Wenigkeit Use You. Und wir zählen heute die Jahre zurück und aus jedem Jahr spiele ich einen Song, der für mich defiant für dieses Jahr war oder zumindest einen Song, der für mich ein Hit ist und der in dem Jahr rausgekommen ist. Kurz vor dem Opener gerade haben wir Hinterhofjargon vom gleichnamigen Album von Chelo und Abdi gehört. Chelo und Abdi haben, wie gesagt, in meinen Augen viele große Rap-Momente geschaffen. Ich mag den Song Hinterhofjargon, ich mag das ganze Album. Der Song Hinterhofjargon ist ja quasi eigentlich wahrscheinlich inspiriert von Big L, der mit seinem Song Slang, ja, den Straßenslang in den 90ern, den New Yorker Straßenslang erklärt hat. Und sie machen das jetzt hier so quasi für ihren Slang. Aber wir sind mittlerweile angekommen im Jahr 2011. Und das Jahr 2011 war einerseits das Jahr, in dem XOXO von Casper rauskam. Aber es kam noch ein anderer Rapper sehr, sehr groß raus, nämlich Crow. Die Rede ist natürlich von Crow. Crow ist 2011 absolut explodiert. Und mit was? Mit diesem Lied natürlich. Oh, ich sehe gerade, das ist eine falsche Version. Das machen wir nicht. Nee. So fangen wir hier gar nicht an. Ja, ihr müsst wissen, ich ziehe hier quasi so Dateien rein und dann muss ich mich darauf verlassen, wenn es irgendwie 5 verschiedene Versionen gibt von Easy von Crow ist natürlich die Rede, dann muss ich mir eine schnappen und die Frage ist jetzt, wo kriege ich die jetzt her? Ist interessant, weil dieser Song, den ich jetzt hier drin habe, der heißt einfach Easy von Crow, aber der ist es nicht. Kennt ihr, ich frage mich wirklich, was dieser Song sozusagen ist, den wir hier gerade gehört haben. Das ist sehr interessant. Ihr hört jetzt quasi gerade live, wie ich versuche, jetzt das echte Easy noch zu finden, was aber relativ schwierig ist, weil es unglaublich viele Lieder natürlich hier bei uns, bei Fritz, im Archiv gibt, die Easy heißen. Deshalb probieren wir es jetzt mal mit einem anderen. Ich glaube, der ist es jetzt. Hoffe ich mal. Ne? Ja, da haben wir es doch. Der Klassiker. Manchmal muss man einfach länger suchen. Crow, Easy.

Das ist Nate 57 mit Waffenfreie Zone von seinem Debütalbum Stress auf dem Kiez. Wir sind im Jahr 2010 und wenn jetzt Leute sagen, ja, echt krass, in dem Jahr 2010 ist das einer der besten Songs, würde ich sagen, ja, schon. Also 2010 war insgesamt ein Jahr, also der einzige Song, den ich 2010 noch auf dem Zettel hatte, den ich jetzt so reingenommen hätte, wäre Immer wenn ich rhyme von John Bellow Story 2, 3 gewesen, also ein Superstar-Track mit Kool Savas, Oli Banyo, Azad und Mo Mitchell. Aber ja, 2010, das war jetzt kein, also ich finde, dieses Nate-Album ist wahrscheinlich das beste Album, was 2010 rausgekommen ist, hands down, ja. Ich finde, das stärkere Jahr war aber das Jahr 2009, direkt davor, denn es war zwar das Jahr, in dem Agro Berlin seine Pforten geschlossen hat und diese ganze Agro-Zeit und diese 2010er Jahre so ein Ende hatten, aber es kamen drei sehr, sehr große Alben in diesem Jahr raus. Und das eine war von Österreichern, nämlich es waren Camp One und Visviana, die mit ihrem Versager ohne Zukunft Album einen zeitlosen Klassiker geschaffen haben. Dann haben Hiob und Morlock Dilemma mit Apokalypse jetzt einen Untergrundklassiker geschaffen. Und Tua hat mit Grau arguably das beste Rap-Album 2009 herausgebracht. Und davon hören wir jetzt den Song »Es regnet«.

Das ist Peter Fox mit Schwarz zu Blau. Und ich würde mal sagen, auf seinem ersten Soloalbum sind mindestens noch 3 bis 4 weitere Songs von diesem Kaliber. Und deshalb gehörte das gesamte Jahr 2008, wenn man ehrlich ist, Peter Fox. Es kam noch ein ganz, ganz gutes Deichkind-Album in demselben Jahr raus. Arbeit nervt, muss man sagen. Aber 2008, es gab selten ein Jahr, wo es mir so einfach fiel, das Jahr einem Künstler zuzuschreiben, was ich ja in dieser Sendung jetzt mache, für alle, die jetzt erst einschalten. Ich gehe die Jahre quasi von 2026 bis 1991, denn so lange gibt's Deutschrap, durch. Und spiele immer das Lied oder ein Lied, was mir persönlich diesem Jahr begegnet ist und so gedacht habe, das ist eins der krassesten Lieder aus diesem Jahr. Also gibt's natürlich immer, kann man natürlich immer anders sehen. Ne? Man könnte allein von Peter Fox auch Alles Neue hätte man spielen können. Kam zum Beispiel auch Warum bist du so von Flair in dem Jahr. Fand ich auch ein gutes Lied. Aber gehen wir weiter ins Jahr 2007. Also ich muss auch nochmal erwähnen, ich spiele jeden Künstler quasi nur einmal. Es gibt eine Ausnahme, wenn Leute irgendwo gefeatured sind, dann lasse ich das auch gelten, sozusagen, dass sie auch zweimal rappen dürfen. Aber ich habe ziemlich versucht, auf jeweils einen Act runterzubrechen. So, wie dem auch sei, eine Band, die schon damals Features mit Peter Fox gemacht hat, ist KIZ gewesen. Klar, heute KIZ natürlich eine Entität, eine feste Größe in der deutschen Musiklandschaft. 2007 war das aber noch gar nicht so klar. Da sind sie nämlich gerade von ihrem ursprünglichen Untergrundlabel Royal Bunker zum großen Major-Label gewechselt, um dann das erste richtige Debütalbum rauszubringen nach Deutschrap. Kettensägen, Massaker und Böse Enkels. Endlich mal ein richtiges Album. Und dieses Album hieß Hahnenkampf. Und für mich gibt es zwei sehr gute Lieder auf diesem Album. Das eine ist Klassenfahrt. Nein, es gibt sehr viele, weil Pokesnacht ist auch sehr gut. Und natürlich der Titeltrack. Hahnenkampf.

Ich weiß, es ist ein harter Bruch. Aber das ist nie ein Rapper von Sonny Black und Zart. Und das ist vielleicht einer der prägendsten Street-Rap-Songs der Deutschrap-Geschichte. Und der erschien nun mal in jenem Jahr

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6: In der EU kommt die umstrittene Chat-Kontrolle wieder. Private Chats können bald wieder automatisch nach Bildern und Videos von Kindesmissbrauch durchsucht werden. Darauf haben sich die Mitgliedsländer geeinigt. Das gilt aber nicht für verschlüsselte Nachrichten. KritikerInnen sagen, dass die Chat-Kontrolle tief in die Privatsphäre eingreift und dass die sowieso nicht viel gegen Kindesmissbrauch helfe, weil die TäterInnen eher File-Sharing-Dienste nutzen würden. Wir gucken nach Norwegen. Da haben viele Menschen heute an die Opfer der Terroranschläge vor 15 Jahren gedacht. Am 22. Juli 2011 hat ein Rechtsextremist 77 Menschen getötet. Ministerpräsident Støre sagt, dass man weiter über die Folgen von Rechtsextremismus und Hass sprechen muss. Ist euch in diesem Jahr in Berlin schon ein Fahrrad geklaut worden? Falls ja, dann geht's euch so wie über 8000 anderen Leuten. Der Tagesspiegel hat sich da mal bei der Polizei erkundigt und die sagt, dass die geklauten Räder dieses Jahr bisher einen Wert von über 11 Millionen Euro hatten. Besonders häufig haben die TäterInnen zuletzt am Donnerstagnachmittag zugeschlagen, im Wrangelkiez und in Alt-Treptow. Eine Fahrt mit dem Bus sollte nicht teurer sein als 2,35 Euro. Das gilt nicht bei uns im Fritz-Sende-Gelände, sondern das soll bald in Großbritannien gelten. Der neue britische Premier Burnham hat Maßnahmen angekündigt, um die Bevölkerung finanziell zu entlasten. Und eine davon soll jetzt eben günstigere Bustickets sein. Die Preisobergrenze soll von umgerechnet 3,50 Euro auf 2,35 Euro sinken. Um das zu finanzieren, soll es weniger Geld für internationale Klimaschutzprojekte geben.
0: Wetter.
6: Bisschen Regen kommt runter, ab und zu kann es auch mal gewittern. Das bleibt auch in der Nacht so. Tiefstwerte liegen dann um die 15 Grad und morgen am Donnerstag ist auch wieder von allem was dabei. Viele Wolken, die Sonne kommt mal durch, aber auch immer mal wieder ein Schauer, der durchzieht bei 23 Grad maximal. Zum Wochenende hin soll es dann wieder ein Ticken wärmer werden und auch sonniger.
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6: Südliche A10 Richtung Dreieck Werder zwischen der Raststätte am Fichtenplan und Rangsdorf. Vorsicht, da ist ein besonders langsames Fahrzeug unterwegs. A13 Richtung Dresden. Vorsicht zwischen Teupitz und Baruth. Da gibt es einen Liegenbleiber. Und die A111 ist komplett gesperrt zwischen Schulzendorfer Straße und Weidmannsluster Damm. Bis morgen früh um 5. Da wird gebaut. Außerdem ist auf der AWUS A115 Richtung Dreieck Funkturm eine Sperrung zwischen Kreuz Zehlendorf und Spanischer Allee. Auch da bis morgen früh um 5. Statt einwärts, der Verkehr wird am Kreuz Zehlendorf auf die Potsdamer Chaussee abgeleitet. Gute Fahrt.
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5: Das ist völlig korrekt und wir machen den Rückwärts-Countdown mit den besten Songs aus jedem Jahr. Plus jeder Künstler darf nur einmal rein, wobei es Mini-Ausnahmen davon gibt. Wir sind schon im Jahr 2004 angekommen und im Jahr 2004 ist etwas sehr für damalige Verhältnisse Ungehörliches passiert, nämlich Mel Beats hat ein Album rausgebracht und Mel Beats featured auf einem Song auf diesem Album sowohl Samy Deluxe als auch Kool Savage. Und da denkt man jetzt heute, ja klar, warum nicht? Aber ich glaube, die gesamte Rap-Welt hat sich eigentlich, oder nur die Fans, die Kids haben sich gewünscht, dass Savage und Samy, die beiden größten MCs ihrer Zeit, eigentlich Beef haben sollten. Aber hatten sie nicht. Der eine aus Hamburg, Berlin, das war ja eh immer ein schwieriges Verhältnis. Aber die beiden haben dann irgendwie zueinander gefunden und diesen Song hier gemacht. Okay.

Das ist mein Block in Beethovens Remix von Sido mit Fuhrmann, Loku und Bent. Ich liebe, dass er seinen Nachbarn auch hat rappen lassen. Wobei Fuhrmann und Bent hat er ja später auch auf seinem Label Sektenmusik gesigned. Und mein Block ist wirklich, wenn man über die besten Deutschrap-Songs aller Zeiten redet, dieser Beethovens Remix von meinem Block ist auf jeden Fall einer, glaube ich, wo keiner diskutiert. Also wo alle sagen so, ja klar. So. Und ein anderer Song, bei dem, glaube ich, das auch alle Leute sagen würden, ist King of Rap. Ja? Wir sind allerdings gerade erst im Jahr 2003. Das heißt, man sagt, hä, wieso King of Rap kam im Jahr 2000? Der Grund ist, dass ich jetzt einen Song von Savage spielen werde. Und ich habe ja gesagt, ich will Leute nicht doppelt spielen. Klar, Savage war als Feature noch auf dem Beat-Song drauf. Aber das Ding mit King of Rap ist, ich hätte gerne King of Rap gespielt. Ich habe aber gesehen, dass Savage selber King of Rap auf seinen Streaming-Plattformen und so so runtergenommen hat, also ausgegraut. Es gibt da noch so eine Remix-Version, aber diese Originalversion auf dem Plattenpapst-Album, die ist irgendwie nicht available. Und deshalb habe ich gedacht, ich respektiere einfach mal, wenn ein Künstler das macht. Ich kann mir vorstellen, was die Gründe sein könnten dafür. Ich sag mal, ein paar wenige Dinge auf dem Song könnten ihm vielleicht jetzt selber heute übel aufstoßen. Und deshalb habe ich gedacht, okay, dann muss man es jetzt auch nicht durchs Radio schleifen, wenn er es nicht will. Ich verstehe auch warum. Aber King of Rap ist arguably eigentlich der Song, von dem ich glaube, dass wenn man 100 Rap-Fans fragen würde, also welche, die vielleicht jetzt nicht erst seit 2 Jahren Rap-Fans sind, sondern die ein bisschen Erfahrung haben, käme, glaube ich, das als der beste Rap-Song aller Zeiten dabei raus. Der beste Deutsch-Rap-Song. Ist meine These. Aber wir hören jetzt einen anderen Song von Savage, und zwar von seinem Debütalbum, was ja 2002 erschienen ist. Wir hören jetzt Till Up Joe, was auch ein großartiges Lied ist. Hätte ich auch der beste Tag meines Lebens spielen können. Wäre beides möglich gewesen. Aber wir hören Till Up Joe. Und für das Jahr 2000 hören wir dann vielleicht noch was anderes. Die Zeit wird langsam knapp.

0: Tillab Joe, Coup Sauvage von dessen Platz 6 Debüt. Der beste Tag meines Lebens. Und das war's. Wir schaffen es nicht bis ins Jahr 1991. Ich kann euch sagen, wir spielen noch maximal zwei, also das Jahr 2001 und 2000 kriegen wir noch. Also quasi, wir kriegen das ganze Jahrtausend, das neue Jahrtausend, das Millennium kriegen wir durch, aber die 90er sparen wir jetzt hier ein bisschen auf, quasi das Gegenteil von dieser Liste, die die Kollegen von Radio 1 gemacht haben. Im Jahr 2001 sehe ich auf jeden Fall einen gewissen Song vorne. Ich sag's gleich. Was ich nochmal kurz sagen wollte zu dieser ganzen Sendung, es ist natürlich, es ist Musik, ne? Es ist natürlich alles relativ. Und ich habe extra diese Variante gewählt, wo ich durch die Jahre gehe, damit ich nicht so einen Bias kriege für irgendeine Zeit, ne? Also gerade wenn man irgendwie Teenager ist und Sachen zum ersten Mal hört, fühlt man die mehr als jetzt irgendwie, wenn man dann schon älter ist und sie dann hört. Und genau das wollte ich damit ein bisschen verhindern. Und ich muss auch sagen, für jedes Jahr hatte ich super viele Songs, wo ich so gesagt habe, ja, den. Also zum Beispiel das Jahr 2001, was ich jetzt nehme, da kam zum Beispiel auch ein großartiger Song, Curse, Denk an mich zum Beispiel raus und andere. Aber ich habe mich entschlossen, dass das Album Azad Leben vielleicht das entscheidende Album 2001 war und deshalb beenden wir diese Sendung mit dem Song Leben. Wir hören aber danach auch noch Curse zum Beispiel mit Wahre Liebe, der im Jahr 2000 sein Album Feuerwasser rausgebracht hat und ich glaube Esperanto von Freundeskreis hören wir dann nicht mehr, weil die Zeit nicht mehr reicht. Aber naja, es war ein Experiment. Vielleicht mache ich irgendwann auch mal selber eine Liste mit 100 Songs, den 100 besten deutschen Rap-Songs. Und dann gucken wir mal, was dabei rauskommt. Kann ja jeder selber machen für sich. Darf ja jeder selber haben. Und jeder hat ja sein eigenes Leben, ne? Das war's. Mein Name ist Yuzu Yu, das war Rap in D für diese Woche.
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4: Hallo, wir sind hier bei Blue Moon mit Kossas
5: und Melissa.
4: Und heute geht's um das Thema Schule. Ganz einfach heute, nichts Kompliziertes. Wir haben richtig Bock, eure Schulstories zu hören von ey, ich hatte die geilste Zeit, hier sind 1000 Stories, wie geil es war, zu ey, ich hatte die allerschlimmste Zeit, ich habe die Tage gezählt, bis es vorbei ist. Vielleicht seid ihr auch Lehrkraft. Dann ruft das super gerne an.
5: Das wäre richtig spannend, auch mal aus der Perspektive was zu hören. Genau, also eigentlich durch die Breite alles, ne? So von crazy Klassenfahrten, was waren so eure Lieblingsfächer, was fandet ihr richtig scheiße? Mich würde natürlich auch interessieren, falls ihr vielleicht schon aus der Schule raus seid, habt ihr euch gut vorbereitet gefühlt auf die Zeit danach? Und wo habt ihr das Gefühl, dass ihr das jetzt immer noch braucht und was habt ihr alles schon vergessen? Und wenn ihr gerade noch in der Schule seid, es sind ja jetzt wahrscheinlich bei allen Ferien. Was steht an? Freut ihr euch aufs nächste Schuljahr? Wie hoch ist so der Leistungsdruck? Kommt ihr gut klar? Über all diese Dinge wollen wir heute mit euch quatschen. Deswegen ruft gerne an unter der 0331 70 97 110 und kommt zu uns in die Sendung. Ja, und dann, ich finde, Schule ist einfach so. Das ist irgendwie so ein besonderes Thema, weil ich finde, das ist ein, es ist irgendwie ein eigenes Universum, oder?
4: Total. Ich finde auch dieses, ja, es ist fast schon wie Gehirnwäsche so ein bisschen, was die ganzen Lehrkräfte einen immer die ganze Zeit eintrichtern und was ja auch so von außen suggeriert wird. Weiß nicht, vielleicht war das nur bei mir so, aber dieses, wow, Schule ist so unfassbar wichtig und wenn du das jetzt hier verkackst, dann hast du dein ganzes Leben verkackt und dann wird nie irgendwie was aus dir und mich.
5: Hat die Lehrerin zu dir gesagt?
4: Ja, das war immer so richtig krass. So, ja, diese Prüfung ist jetzt die wichtigste in eurem Leben und so, bla bla bla. Und mich hat noch nie, seit ich die Schule abgeschlossen habe, hat mich noch nie jemand nach meinem Zeugnis gefragt. Ich habe nie wieder nach meinem Abitur meine Zeugnisse angefasst.
5: Ja, ich frage mich, ob es, also, weil ich habe mir das auch so ein bisschen so aufgeschrieben, dass man irgendwie in der Zeit ist wirklich alles so unfassbar wichtig, ne? Also alles, was in der Schule passiert, ist so, gerade wenn es so auf den Abschluss zugeht, dass man, also ich weiß noch, ich hatte, bei mir war in der, also ich hatte noch 13 Jahre Schule und bei mir war die 11. Klasse noch die, die nicht abi-relevant war. Das heißt, da war irgendwie alles auch so ein bisschen egal, weißt du? War auch so ein, war auch ein spaßiges Jahr, weil die ersten da 18 geworden sind, weißt du?
4: Ja,
5: und man
4: war
5: so ein bisschen wilder und freier und man war so, naja, okay, whatever. Und es war eben noch nicht so relevant fürs Abitur und ab 12 war es dann anders, weil irgendwie, ich weiß nicht mehr genau, wie es war, aber auf jeden Fall Zeugnisnoten aus 12 und 13 haben nachher einen Teil bei der Abi-Note gemacht und dann irgendwann musste man sich ja auch entscheiden, welche Prüfung möchte man ablegen und so weiter. Da wurde alles ein bisschen ernster. Und das eben gerade in der Zeit das wirklich so war, ne? Man, also diese Vorbereitungszeit, dann gab es ja auch die Vor-Abi-Klausuren und sowas, das war alles so aufgeladen, weil man wirklich gedacht hat, davon hängt alles ab. Ja. Aber ich finde eine ähnliche Sache, ich weiß nicht, wann hast du Führerschein gemacht?
4: Ja, aber voll spät erst. Ich war schon 24.
5: Okay, ja, weil ich komme ja vom Dorf und da haben ganz viele schon in der Schulzeit auch angefangen, Führerschein zu machen. Und ich finde, beim Führerschein war es aber auch so. Also die Leute, die so richtig im Führerschein drin waren, die waren auch so, oh mein Gott, alles dreht sich gerade nur darum, man will es unbedingt schaffen und so, weißt du? Also das.
4: Ja.
5: Und ich frage mich aber, liegt es vielleicht auch daran, weil man ja noch, du musst erstmal, glaube ich, aus dieser Zeit rauskommen, um das in Perspektive packen zu können.
4: Mhm.
5: Weil in dem Moment, wo du da drin steckst, hast du ja keine Vergleichswerte, weißt du, weil es ist so dein ganzes Leben und du bist so, ja.
4: Okay, wir haben schon ein paar Menschen in der Leitung und ich hole jetzt einfach mal direkt die Johanna rein. Hello.
6: Hallo.
5: Hi, schön, dass du dabei bist.
6: Ich würde gerne über meine Internatszeit reden, weil ich war 5 Jahre lang im Internat und das war eine ganz besondere Zeit. Und ja, also wenn euch das interessiert.
4: Ja, total.
5: Ja, voll gerne.
4: Internat ist für mich sowas aus Film.
5: Ja, ich hab...
4: weißt du, weil ich kenne niemanden, der im Internat war.
6: Ja, genau. Also ich muss doch sagen, ich habe früher als Kind immer Schloss Einstein geschaut und das war so mein ganz persönlicher Traum, dass ich auch ins Internat gehe. Und es ist jetzt vielleicht nicht genau wie in den Filmen, es gibt nicht viel Liebesdrama und whatever, aber Es ist schon richtig cool und bei uns im Internat war es so, dass wir sogar einen Garten dabei hatten und ein Schwimmbad und einen Meditationsraum und so einen Saal mit Kinoleinwand. Und es war einfach im Internat ein krasser Zusammenhalt und man hat gefühlt nach ein paar Tagen die Verbindung miteinander gehabt, wo man das Gefühl hatte, die hat man mit anderen Leuten 4 Jahre vorher nicht gehabt. Und wir haben auch so Filmabende gemacht. Wir haben ganz viel Barbie geschaut immer im Internat. Oder auch viele queere Filme geschaut, so Call Me By Your Name oder My Policeman. Cute. Oder wir haben auch Too Hot To Handle geschaut. Und
5: ja. Kleiner Stretch von
4: Queer and Love
5: Story. Name und dann so Too Hot To Handle.
6: Genau. Oder Spieleabende gemacht und ja.
5: Richtig cool. Okay, du musst jetzt einmal kurz erzählen, also du warst 5 Jahre auf dem Internat, du warst aber vorher auf so einer
4: regulären
5: Schule, oder?
6: Ja, also das Schulsystem in Österreich ist ja ein bisschen anders. Aber ich war vorher 4 Jahre lang im Unterstufengymnasium und dann habe ich 5 Jahre lang eine Schule gemacht, wo ich eine Berufsausbildung jetzt schon dabei habe und Abitur gemacht habe, heißt halt in Österreich Matura.
5: Ja, okay, okay. Und ist das, aber dir wäre es auch möglich gewesen, auf so einer normalen, regulären Tagesschule weiterzugehen?
6: Ja, genau. Also ich hätte praktisch in die Oberstufe gehen können im Gymnasium, also noch weiter.
5: Okay, und dann, also war es dann, weil du das gesehen hast im Fernsehen, dass du gedacht hast, du würdest das gerne mal probieren? Oder woher kam dann die Idee, dahin zu gehen? Und wie war das dann für dich? Weil ist es, und wie ist es dort? Bist du dann die ganze Zeit dort und am Wochenende zu Hause? Oder bist du auch über die Wochenenden da und nur in den Ferien zu Hause? Oder wie läuft das dann da ab?
6: Also auf die Schule bin ich gekommen. Wir haben damals von der Schule so Berufsorientierung gemacht. Das heißt, wir haben so Messen besucht und da waren die verschiedenen Schulen und wir konnten uns die anschauen. Und dadurch bin ich auf diese Schule gekommen und war dann auch zum Tag der offenen Tür da. Und ich habe auch einen Tag mal probehalber dort geschlafen und einen Schultag mitgemacht. Und für mich, ich habe das gleich so gespürt, dass das meine Schule ist, vom Gefühl her. Und ich bin am Wochenende immer heimgefahren. Also ich war praktisch von Montag bis Freitag im Internat, bin aber am Sonntagabend schon wieder ins Internat gefahren. Und die Sonntagabende waren auch immer ganz wichtig, weil früher waren wir noch mehr im Internat und da war das so eine große Gruppe, wo man getalkt hat und Fanfictions gelesen hat und solche Sachen. Cool. Und dann später waren wir eine kleinere Gruppe und das war dann so unsere Therapy-Session, wo wir dann einfach das Wochenende besprochen haben und uns Zeit genommen haben, weil natürlich wir sehr viel lernen mussten und dann unter der Woche war es trotzdem oft schwierig, so wirklich tiefgehend miteinander zu sprechen, wenn jeder lernen musste und so. Und da war das einmal so der Fixpunkt am Sonntag, wo man sich gesehen hat und dann immer die Essen waren ganz wichtig. Also Mittagessen und Abendessen, da hat man dann halt immer miteinander geredet, egal wie stressig es halt war in der Schule.
4: Boah, das klingt richtig cute. Also wie so, als wäre man immer auf Klassenfahrt ein bisschen.
6: Ja.
4: Aber, ich frage mich aber... Das hört sich ja schon sehr gemeinschaftlich an. Gab es auch Leute, die nicht dabei waren? Weil dann stelle ich es mir richtig schlimm vor. Wenn du 24/7 da bist, aber du findest überhaupt keinen Anschluss. Gab es sowas auch?
6: Das hatten wir eigentlich nicht. Natürlich in der Anfangszeit war halt die Beschnupperungsphase und da hat es definitiv Menschen gegeben, die sind schneller reingekommen und Menschen, die haben länger gebraucht. Und bei uns war auch das Problem, dass das mit Corona angefangen hat. Also in der Anfangszeit haben wir sich so circa 1 Monat gesehen und dann ist der Lockdown gekommen und dann haben wir uns nur noch für die Prüfungen gesehen und dann haben wir uns so extrem gefreut, wenn wir mal so 3 Tage am Stück in der Schule waren, weil es halt geheißen hat, dass wir uns gesehen haben, weil wir schon so eine Verbundenheit hatten. Und deshalb war auch die Anfangszeit schwierig, weil da auch unsere Klasse so ein bisschen in Internat und Nicht-Internat aufgeteilt war, in so 2 Gruppen. Und ja auch gesagt wurde, dass wir uns nicht umarmen sollen, dass wir nicht so viel Kontakt haben sollen. Und am Anfang unsere Klasse ein bisschen in die zwei Gruppen aufgeteilt war, einfach durch die Corona-Maßnahmen. Und wir dann auch gebraucht haben, bis wir mehr zusammengewachsen sind als Gesamtklasse.
5: Mhm. Aber heißt das, dass eure Klasse sowieso aus SchülerInnen bestand, die Teil des Internats waren, aber auch welche, die nur für den Unterricht gekommen sind? Oder sind jetzt abseits von Corona dann alle immer da geblieben?
6: Genau, also in unserer Klasse gab es Schülerinnen, die was im Internat waren und Schülerinnen, die nicht im Internat waren. Also in unserer Klasse gab es generell nur einen Jungen und im Internat waren nur Mädchen. Also wir waren ein reines Mädcheninternat. Und es sind dann immer weniger Leute im Internat geworden aufgrund verschiedener Gründe. Auch so etwas, dass eben Leute Führerschein gemacht haben und dann mit dem Auto gefahren sind zum Beispiel.
5: I see. Und sorry, aber ich finde das so mega spannend, weil das so eine total coole Möglichkeit ist, das mal alles so zu erfragen. Und wie war dann bei euch so der Tagesablauf? Ihr hattet dann auch nochmal Unterricht und dann, weil du ja gesagt hast, ihr hattet auch so, also gab es dann auch für das Nachmittagsprogramm, sage ich mal so, dass euch das dann freistand oder musstet ihr da an Sachen teilnehmen oder ja, wie lief so der Tag dann ab?
6: Also der Tagesablauf war sehr frei. Also ich vermisse die Internatszeit noch immer sehr, weil man konnte halt sehr lange schlafen und dann ist man gemeinsam frühstücken gegangen. Und also wirklich Internat und Schulgebäude war in einem Gebäude. Also ich konnte zum Beispiel auch in meiner Freizeit in den Klassenzimmern zum Beispiel lernen. Und dann war ganz normal Unterricht und was auch immer sehr cool war, dass man in den Pausen sich ins Bett legen konnte von seinem Zimmer.
5: Du so kurz 15 Minuten Break, ich mach kurz Powernap in meinem Zimmer.
4: Ja. Kurz Outfit Change.
5: Ja. Ja, das wärst du.
6: Genau, ja. Solche Sachen. Also
5: für Deutsch komme ich anders wieder.
6: Oder mal besonders lange, wenn der Unterricht mal gerade nicht zu spannend war, dann mal ins Zimmer rauf. Und also ja, man hatte schon sehr viele Freiheiten dadurch oder auch in Freistunden oder wenn ich mal krank war, dann bin ich halt auch den ganzen Tag in meinem Zimmer gewesen und nur für die Prüfungen zum Beispiel gekommen. Und dann nachher waren wir frei. Also es gab auch eine Stadt in der Nähe von da. Also das Internat war wirklich am Land, aber es war nicht so weit in die Stadt. Und ab einem gewissen Alter durften wir bis 11 Uhr draußen bleiben und mussten auch nicht mehr Bescheid geben. Nur wenn wir halt wirklich später gekommen sind, also eben so 11 Uhr, dann haben wir das mit den Internatsbetreuerinnen abgesprochen. Genau.
5: Okay. Aber ist es dann, also ich finde, es klingt so ein bisschen wie so eine Mischung aus Schule und Uni, aber schon fast, wenn du jetzt sagst, dass ihr oft, also auch einfach dann auf dem Zimmer geblieben seid. Also hattet ihr keine Anwesenheitspflicht im Unterricht? Oder auch weil du jetzt gesagt hast, ihr konntet immer ausschlafen, wann hattet ihr denn Unterricht?
6: Nein, also wir hatten schon ganz normal Unterrichtspflicht, aber ab einem bestimmten Alter ist es einfach lockerer geworden. Also dann eben auch, wie wir 18 waren, war das Ganze einfach nicht mehr so streng. Und man konnte sich schon als Internatsschüler teilweise ein bisschen mehr rausnehmen, weil man halt zum Beispiel in Freistunden im Zimmer war oder so. Aber wir hatten trotzdem ganz normal Unterricht und auch Unterrichtsbeginn ab 8 Uhr, aber man konnte halt trotzdem länger schlafen wie die Menschen, die halt pendeln mussten.
4: Ah, ja, klar.
5: Verstehe. Ja, ey, das klingt ja richtig spannend.
4: Ja, total. Hast du noch so ein, zwei coole Stories, die dir besonders im Kopf geblieben sind?
6: Ja, also eine Story. Eine Lehrerin von uns, die hatte so einen extra Raum und der war auch im Internatsgebäude, weil ja eben Schulgebäude und Internatsgebäude in einem waren. Und in diesen Raum sind aber auch andere Leute gegangen, also ich schätze mal so Reinigungspersonal zum Beispiel. Und da ist es zweimal vorgekommen, dass dieser Raum nicht zugesperrt war und da einmal ein Test drinnen war und einmal eine Wiederholung und wir die dann abfotografieren konnten und dann sehr geglänzt haben beim Test.
4: Sehr gut. Hä, ja, Street Smarts. Also lösungsorientiert nenne ich das.
5: Das ist so richtig, wie es immer in diesen so Uni-Serien ist, wo sich immer einer so ins Zimmer vom Direktor reinsneakt und dann so diesen Aktenordner aufmacht und dann so guckt, okay, das sind die Tests für die 12. Klasse und dann wird das einmal, weißt du so? It's giving that. Cool.
4: Cute.
5: Ja, mega nice, ey. Und was würdest du jetzt sagen, wenn du diese Zeit auf einer Skala von 1 bis 10 ohne 7 natürlich bewerten müsstest? Wie war das so für dich?
6: Also wenn ich jetzt Schulstress ausklammern würde, also alles rundherum, was einfach stressig war und nur die Internatszeit, dann würde ich sagen eine 10 von 10.
4: Wow.
5: Krass.
4: Richtig schön. Boah, ich finde, wenn man seine Schulzeit so richtig erfüllt verbringt, das ist voll das Geschenk.
6: Auf jeden Fall. Riesenprivileg. Damit kommt aber eben, dass man auch sehr trauert, wenn es dann vorbei ist, weil es natürlich auch ein zweites Zuhause war und ein extremer sozialer Circle und einfach ein soziales Umfeld, das extremst wichtig ist. Und wenn das dann so von den einen auf den anderen Tag wieder weg ist, ist das auch sehr hart. Also wenn man halt mit viel Gefühl drinnen ist und mit viel Emotion, dann tut es auch einfach weh, wenn es dann nicht mehr so ist.
5: Krass, ja.
4: Mit wie vielen Leuten hast du noch Kontakt?
6: Schon noch mit einigen und wir haben schon zwei Klassentreffen gemacht und das dritte folgt. Also wir mögen uns auch alle noch sehr gern.
4: Cute.
5: Richtig schön.
4: Ja, dann vielen Dank für die Insights. Das ging ja schon mal hier stark los.
5: Ja, richtig
4: direkt
5: cool.
4: Direkt mit Internat.
5: Ganz vielen Dank.
4: Ja, ich hoffe, studierst du jetzt eigentlich?
6: Nein, ich arbeite.
4: Ah, okay, direkt rein ins Arbeitsleben. Ich hoffe, da ist das Umfeld auch so schön.
6: Ja, ist auch sehr schön.
4: Perfekt. Na dann, viel Spaß weiterhin. Danke fürs Anrufen und bis zum nächsten Mal.
6: Danke, schönen Ciao. Abend noch. Ciao. Ciao.
5: Ja, das stimmt natürlich. Ne? Das ist natürlich nochmal eine andere Sache, als wenn du so von morgens bis mittags oder nachmittags zur Schule gehst und dann den Rest frei gestaltest. So, ne? Je nachdem, so, keine Ahnung, wenn du auch eh mit den Leuten abhängst, die bei dir in der Klasse sind, dann ist vielleicht nochmal was anderes. Aber wenn du auch abseits davon schon Leute kennenlernst, dann teilt sich das da ja schon auf. Und wenn du das vergleichst mit Internat, wo du dann die ganze Zeit die Leute um dich hast und du dich gut mit denen verstehst, dann stelle ich mir auch vor, dass der Trennungsschmerz auf jeden Fall krass ist.
4: Auf jeden Fall. Falls ihr euch fragt, über was reden wir hier eigentlich? Heute geht es um Schule.
5: Ja. Wir wollen Schulstories von euch hören. Wenn ihr jetzt gerade noch in der Schule seid oder wenn es schon hinter euch liegt, beides okay. Ja, wie war das so für euch? Ist es eine Zeit, an die ihr gerne zurückdenkt oder die ihr jetzt gerade genießt? Oder ist es was, wo ihr vielleicht schon ein bisschen darauf hinfiebert, dass es zu Ende ist? Wie ist es so? Was macht euch Spaß? Was ist das Coolste daran, in die Schule zu gehen? Und was ist vielleicht painful? Was sind eure Lieblingsfächer? Was stresst euch total? Wie sieht's mit Leistungsdruck aus? Und ja, wie ist auch so... Wie ist es mit den Leuten in der Schule?
4: Ja.
5: Sowas.
4: Oder seid ihr auf der anderen Seite? Seid ihr vielleicht Schuldirektorin und seid richtig genervt und wollt schon mal richtig einen ablassen? Dafür sind wir auch da. Ihr könnt ja auch anonym anrufen übrigens.
5: Genau. Und ihr könnt das machen, indem ihr wählt die 0331 70 97 110. Dann kommt ihr zu uns in die Sendung und dann quatschen wir mit euch darüber. Melissa, ich habe auch noch so ein paar Fragen mitgebracht, aber ich fange jetzt erstmal an, dich das auch zu fragen.
4: Ja.
5: Was würdest du denn sagen, so... Von 1 bis 10, wie würdest du deine Schulzeit bewerten?
4: Boah, ich muss das so ein bisschen wie so Seasons machen bei einer Serie.
5: Habe ich auch gemacht.
4: Ja, weil Grundschule war super cool, würde ich auch sagen. Einfach 10 von 10, gute Zeit gehabt. Realschule, würde ich sogar sagen, war 13 von 10.
5: Wow, krass.
4: Ich hatte wirklich die allerbeste Zeit. Wir waren feiern, nach der Schule immer Kram gemacht mit allen und dann... Ja, geht ja auch so ein bisschen, dass man denkt, man wird erwachsen, auch wenn es einfach nur locker noch 10 Jahre dauert, ne? Aber und auch so eine Zeit, wo man sich so ein bisschen anfängt, selber zu finden. Und da gab es auch bei mir so einen krassen Style-Shift auf jeden Fall. Weil man ja auch in die Pubertät kommt und denkt, boah, ich bin so edgy, kein Mensch ist so wie ich. Wow. Das ist Blödsinn. Und dann, ich habe erst Realschule gemacht und bin dann zum Fachabitur rüber, zum Modefachabi. Und dann ging es aber ganz schnell downhill. Wow, Modeschule ist wirklich, da wünschen dir ja immer alle Leute nur das Schlechteste und ich hatte trotzdem Freunde und alles, aber ja, die Leidenschaft für die Schule hat auf jeden Fall rapide abgenommen. Das kann ich dir sagen, das war nicht mehr so geil.
5: Also?
4: Boah, vielleicht eine 5 von 10.
5: Okay. Aber also noch nicht so, du gehst jeden Tag mit Bauchschmerzen hin, aber auch nicht, du freust dich nach den Ferien, dass wieder... Montag ist und Schule losgeht.
4: Nee, also ich habe ja dann danach, nach dem Fahrabi, noch die Ausbildung gemacht. Mhm. Und da war es dann wirklich irgendwann so, dass ich dachte, ich verschwende hier meine Zeit und alle sind total dumm. Und dann habe ich aufgeschmissen.
5: Mhm.
4: Ja, also das war wirklich, ich war auch, irgendwann war ich so wenig da, dass ich dann eh hätte wiederholen müssen.
5: So, das ist eben jetzt auch egal.
4: Ja, ich war auch so, jetzt ist es auch egal. Aber wie gesagt, mich hat ja nie wieder jemand danach gefragt, deswegen war es wirklich egal. Und bei dir?
5: Ja, ich habe es auch in so diese Seasons unterteilt. Ich würde sagen, Grundschule.
4: Oh, ganz kurz, ich muss erstmal einen Falschfahrer ansagen. Okay, so. Irgendwie geht der Verkehr nicht an. Wir probieren das jetzt mal. Sorry, Leute. Wir haben neue Pulte bekommen und wir sind ja eine Live-Show. Aha. Achtung, Falschfahrer auf der A24 Berlin Richtung Hamburg zwischen Herzsprung und Pritzweil. Kommt Ihnen ein Falschfahrer entgegen, fahren Sie äußerst rechts und überholen Sie nicht. Auf der A24 Berlin Richtung Hamburg zwischen Herzsprung und Pritzweil ist ein Falschfahrer unterwegs. Vorsicht in beide Richtungen. So, wir sind wieder zurück. Ja, sorry Leute, ich sehe hier diesen Screen und möchte draufdrücken und denke mir so, hey, ja, da steht der Verkehr on-off, aber jetzt musste man doch wieder die Taste drücken. Also jede Woche ist hier was anderes, ganz ehrlich. Neue Challenges jede Woche. So, aber Kostas, erzähl noch kurz von deiner Schulzeit und dann nehmen wir Leon ran.
5: Alright, also ich habe mir auch aufgeschrieben, Grundschule würde ich sagen, ja, so 8 bis 10 war auf jeden Fall auch eine Zeit, wo ich richtig gerne hingegangen bin und also da war es auch so, ich kannte eben auch schon viele Leute, die da waren, weißt du? Und ja, ich weiß nicht, war auch so, ich war schon auch so ein bisschen so Sensibelchen als Kind. Bin ich irgendwie heute immer noch, aber nicht mehr so schlimm wie damals. Aber war auch so, ich fand dann auch die LehrerInnen immer ganz nett und sowas, weißt du? Und hatte schon, ja, war eigentlich gerne da und bin auch gut zurechtgekommen. Dann Orientierungsstufe, habe ich so 6 gesagt, obwohl, da weiß ich noch ganz genau, als wir bei diesem Kennenlernen waren, da waren wir in der großen Aula und ich saß noch neben meinem besten Freund aus der Heimat damals und wir waren so, oh mein Gott, hoffentlich kommt, man konnte ja so angeben, mit wem man in eine Klasse möchte und das hat dann zum Glück auch geklappt, aber ich weiß noch, wie erleichtert ich da rausgegangen bin, weil ich gedacht habe, wenn die uns jetzt nicht zusammen in eine Klasse gepackt haben, dann sehen wir uns halt die ganze Zeit gar nicht, weißt du?
4: Ja.
5: Und dann war es aber mega cool, weil das geklappt hat. Dann Mittelstufe bin ich eher auf so eine 5 gegangen.
4: Aber was ist Mittelstufe bei dir?
5: Mittelstufe war, was ist das, so 7. bis 10.
4: Mhm.
5: Vor allem der Anfang war relativ tough für mich, weil da, ja, war es leider auch mit Mobbing so ein bisschen. So dieses, naja, er ist schwul, bla bla bla. Dazu habe ich später auch noch einen eigenen Punkt mit Notizen mitgebracht. Aber so das und es war jetzt auch nicht so, dass ich jeden Tag Angst hatte, in die Schule zu gehen. Aber es gab so ein paar Jungs in der anderen Klasse, wo ich dachte, ich würde mich schon freuen, wenn ich jetzt nicht über den Weg laufe.
4: Ja.
5: So mäßig. Und dann war die Zeit. Und es war auch so ein bisschen, wo mein Interesse einfach gejobbt ist. Also ich habe mir eine Sache dazu aufgeschrieben. Ich hatte in meinem Zeugnis in der 9. oder 10. irgendwie so als Kommentar drinstehen, ich würde demonstrativ Desinteresse im Unterricht zeigen.
4: Oh, wow.
5: Und da dachte ich mir auch so, okay, wie sieht das aus? Also was muss passieren, damit ein Lehrer sich entscheidet, das da reinzuschreiben?
4: Demonstrativ.
5: Demonstrativ, ja. Als würde so jedes Mal, wenn er mich anguckt, verdrehst du die Augen oder gehen so richtig on display. Weißt du, so mein Gott, ist das langweilig anscheinend.
4: Wow.
5: Aber dann in der Oberstufe hat sich das alles wieder gebessert. Da wurden dann ja die Klassen auch nochmal neu gemischt und so. Und ja, gerade so die letzten 2 Jahre fand ich schon richtig cool. Die letzten 3 Jahre, also da, was ich am Anfang auch meinte, so die 11. Klasse, wo es noch nicht so abi-relevant war. Und ich war schon in der Klasse, in der ich mich richtig wohl gefühlt habe dann. Und ja, ich finde auch, das ist super viel wert.
4: Ich finde diese Bewertung einfach so lustig. Diese schriftlichen Personenbewertungen, die man bekommt. Ich weiß noch, bei uns gab es das dann auch irgendwann. Und bei meinem stand alles tipptopp. Wow, super Noten, Klassenbeste, dies, das. Aber Melissa tut sich schwer in Gruppenarbeiten. Ich denke mir so, ja, wenn ich mir die Gruppe nicht aussuchen kann und alle dumm sind, ist doch nicht mein Problem. Pair me with the good people.
5: Und deswegen hat er das reingeschrieben, wegen der Attitude to say sorry.
4: Ja, hat sich nicht geändert bis jetzt. Jetzt arbeite ich halt einfach mit guten Leuten zusammen, wie man hört. So, okay. Dann schauen wir mal, was Leon sagt, denn der ist noch in der Schule.
1: Guten Abend, hallo.
4: Hallo.
5: Hi, schön, dass du dabei bist. Erzähl mal.
1: Ich bin sehr, sehr, sehr aufgeregt. Mir schlägt das Herz bis zum Hals.
4: Oh, brauchst du gar nicht. Alles gut.
1: Naja, aber ich spreche mit Kostas. Das wird gleich noch sehr relevant sein.
4: Oha. Dann sind wir mal gespannt.
5: Okay, okay. Oje, jetzt bin
1: aber
5: ich irgendwie auch aufgeregt.
1: Ich bin ein mega großer Fan von dir und komme gerade gar nicht drauf klar, dass ich mit dir gerade persönlich spreche.
4: Oh.
5: Nein, ich freue mich total, dass du hier am Start bist. Und ja, ich bin sehr gespannt, was du zu erzählen hast. Hau mal raus.
1: Ja, ich wollte so ein bisschen mit euch drüber sprechen, was so mein Weg in der Schule war und wie Schule irgendwie total der Horrorort sein kann, wenn man die Schule wechselt, so der beste Ort seines Lebens sein kann. Und zwar ist es so ein bisschen längere Story, also jetzt so kurz zu dem Kontext. Ich bin letztes Jahr gewechselt auf meine neue Schule, bin jetzt noch in der 10. Klasse, wir haben noch nicht mal Ferien hier in Baden-Württemberg. Oh. Geht erst nächste Woche los. Freitag. Also bis nächste Woche Freitag muss man noch durchziehen.
4: Okay. Du schaffst das.
1: Und ja, ich bin fertig. Ich brauch die Ferien.
5: Aber ist es nicht am Ende immer noch, ist es, zieht ihr jetzt noch durch oder wird es jetzt auch entspannter? Weil es nicht mal so vor den Ferien, nicht mal so Projektwoche oder sowas? Nee?
1: Ja, doch, doch. Also wir hatten jetzt diese Woche Projektwoche und nächste Woche halt so, keine Ahnung, Schulgottesdienst, Wandertag und Zeugnisvergabe und Schulfest und also so ein bisschen.
5: Okay.
1: Man ist halt noch da, aber macht halt irgendwie nichts mehr. Genau. Und ich bin da jetzt seit letztem Jahr, also jetzt seit einem Schuljahr und seitdem habe ich so die Primetime meines Lebens gefühlt. Wir haben ja auch nur 8 Klassen im Gymnasium hier in Baden-Württemberg. Das heißt, ich komme jetzt quasi auch schon in die 12. und wir haben quasi keine 11.
4: Ah.
1: Das heißt, ich habe auch mit 2 Jahren Abitur, aber das ist jetzt irgendwie Auslaufmodell. Also das ist bald nicht mehr so, aber ja, bei uns ist das noch so. Und davor war ich also zwischen Grundschule und dann 9. Klasse, als ich gewechselt bin, war ich auf einer anderen Schule, auf einem anderen Gymnasium. Und ja, da ging es ein bisschen drüber, würde ich mal sagen.
5: Hm.
1: Und wenn ich so ganz früh zurückblicke, so schon Kindergarten und auch Grundschule. Ich habe in der Grundschule eine Klasse übersprungen, weil ich halt hochbegabt bin und halt bevor ich in die Schule kam, halt schon lesen, schreiben, rechnen und so alles halt konnte. Und dadurch war es halt irgendwie von Anfang an für mich sehr schwierig, so mich irgendwie in dieses Umfeld einzufinden, weil ich nie das Gefühl hatte, es ist jemand so wie ich und das ist dann auch später nochmal relevant, aber für mich, also ich habe schon immer dieses Gefühl bekommen, auch schon im Kindergarten, so du bist anders, du bist falsch, du bist abnormal und das hat sich so von der Grundschule bis dann auch in die weiterführende Schule irgendwann so durchgezogen, ja. Und genau, dann kam ich aufs Gymnasium in der 5. war halt, also das ist immer noch so, ich bin halt irgendwie gefühlt viel zu jung mit den Leuten, mit denen ich jetzt in meine Kurse komme, die sind gefühlt irgendwie so 17 und werden 18. Also es ist für mich halt schon sehr schwierig, auch heute noch so mit den Leuten irgendwie ja so guten Kontakt zu haben. Also es wird besser, habe ich das Gefühl, auch seitdem ich auf der neuen Schule bin, aber man merkt halt schon immer den Altersunterschied. Und genau, ich kam dann in die 5. Klasse, war halt auch noch viel zu jung. Ich war 9 und kam halt ins Gymnasium und ich wohne halt in einem sehr kleinen Dorf in Baden-Württemberg und das ist halt auch ein bisschen speziell da alles. Wir hatten eine Schule mit so 4 Lehrern, 4 Klassen und irgendwie so 60 Kindern und also es war so ein mega behütetes Umfeld. Und dann kam ich halt in die nächstgrößere Stadt auf ein Gymnasium, in dem so 1300 Leute waren.
5: Krass.
1: Und das war schon heavy für mich. So, das war das Erste. Und das Zweite halt, dass ich noch so jung war und irgendwie auch noch nicht so, also so gedanklich gefühlt 3 Jahre älter als die, aber halt körperlich so wirklich 2 Jahre jünger, war es für mich immer, also von Anfang an, die Leute haben mir keine Chance gegeben. Also ich hatte nicht mal die Chance bekommen, mich irgendwie so ein bisschen zu adapten oder mich da versuchen, zumindest einzuleben, die Chance gab es halt einfach nicht. Und so hat es halt relativ schnell mit Mobbing angefangen und hat sich dann durchgezogen bis zur 9. Klasse. Und das war schon keine leichte Zeit. So schulisch gesehen fällt mir das alles schon super leicht. Also ich mache schon viel für die Schule, weil es mir halt auch sehr wichtig ist. Aber so vom von dem rein Fachlichen hatte ich jetzt nie Probleme in der Schule und trotzdem war für mich Schule wirklich so komplett der Horrorort.
5: Hm. Also durch das Soziale einfach.
1: Ja.
5: Hm.
1: Und so, ich muss gerade schmunzeln, als du das so alles erzählt hast, es kam irgendwie so mir so mega bekannt vor. Ja, so 6., 7. Klasse habe ich halt dann auch gemerkt, dass ich nicht auf Mädchen, sondern auf Jungs stehe. Und dann hab das eigentlich nie so in der Schule irgendwie gesagt oder so, weil ich auch wusste, also wir hatten zum Beispiel, oder den gibt es wahrscheinlich noch, aber ich bin ja nicht mehr an der Schule, aber wir hatten natürlich auch einen Schullehrer und der ist halt damit super offen umgegangen und hat dann irgendwann auch geheiratet und so. Ich fand das mega süß, aber man hat halt so gehört, wie die Leute auf dem Flur über ihn reden und generell, wie über dieses Thema halt gesprochen wird.
5: Hm.
1: Und dadurch war es halt für mich dann diese Entscheidung, ob ich das jetzt sage oder nicht, schon erledigt.
5: Hm.
1: Und ja, es wurde dann irgendwann so vermutet, glaube ich. Das weiß ich bis heute nicht, aber jedenfalls das Mobbing wurde halt immer schlimmer. Und irgendwann, das war so letztes Jahr, zwischen Ostern und Pfingsten, kam dann alles, ja, kam alles zusammen und ich bin einfach morgens im Bett gelegen und habe 5 Stunden an die Decke gestarrt, ohne irgendwas zu sagen, und habe meinen Eltern gesagt, ich gehe da nicht mehr hin. Weil so, die wussten halt auch davon nichts, weil ich die halt nicht so, ich wollte sie schützen, versteht ihr?
4: Klar.
1: Und das war dann für die schon auch relativ heftig und ich war dann auch locker 2 Monate oder so zu Hause, in denen ich dann nicht in der Schule war. Ich wurde dann vom Arzt und so krankgeschrieben und bin dann an meine neue Schule gekommen, genau.
5: Und da?
1: So das bis dahin von der alten Schule. Ja, und bei der neuen Schule war es am Anfang für mich wirklich sehr, sehr, sehr schwierig. Also ich erinnere mich noch also an den ersten Tag, ich habe mich überhaupt nicht getraut, da reinzugehen, weil ich halt gefühlt vor jedem in meinem Alter einfach Angst habe. Und das ist auch noch bis heute so, wenn ich in der Öffentlichkeit, keine Ahnung, in der Bahn oder so sitze, und dann kommt da so eine Schulklasse rein oder auch so eine Gruppe, recht schon, so 3, 4 Leute irgendwie. In meinem Alter, ich bekomme sofort, ja, Angst einfach. Und deshalb war das für mich schon relativ heftig. Ich war dann noch so die letzten 2 Wochen oder so vor den Sommerferien da, um mich so ein bisschen einzuleben, dass ich halt so besser starten kann ins neue Schuljahr. Und dann kam ich am ersten Tag im September, also so am ersten Tag vom neuen Schuljahr, kam ich rein und es sollte ein Klassensprecher gewählt werden. Und dann wurde ich von meiner Klasse, also wir sind auch nur 15, es ist eine sehr, sehr kleine Schule, auch eine englische Schule, das heißt, wir haben so auch viele Fächer in Englisch. Und dann kam ich da am ersten Tag rein und so, ja, einen Klassensprecher wählen. Und dann hat mich meine Klasse regelrecht dazu genötigt, dass ich Klassensprecher werde, weil alle gesagt haben, wir mögen dich total gerne und du bist ja noch nicht so lange da, aber du bist mega strukturiert und wir glauben, dass du machst das gut. Und das war so der erste Moment, an dem ich erstmal so begriffen habe, es gibt es auch, dass Leute einfach nett sein können. Und es ist bis heute richtig so, wenn Leute einfach was Nettes sagen oder ich bin zum Beispiel eine Woche krank und komme dann wieder und die Leute freuen sich einfach. Ich komme bis heute darauf nicht klar, weil ich einfach nie vorher, also natürlich von meinen Eltern, von meiner Familie und so, aber von Leuten in meinem Alter einfach nie, also ich kenne es halt einfach nicht. Und so hat sich das ein bisschen durch das Jahr hindurchgezogen. Ich habe mich dann auch im November oder so war das, irgendwann habe ich mich auch geoutet, weil ich irgendwie, also es war so ein bisschen unfreiwillig, aber ich wurde halt so ins Gesicht komplett so gefragt und ich habe mir halt immer geschworen, wenn mich jemand ins Gesicht fragt, dann werde ich dazu stehen, nicht lügen. Und krass. Weil ich mir das halt geschworen habe, musste ich dann durch diesen Moment durch. Aber dann kam irgendwie so, es war so Freitagnachmittag 15.30 Uhr oder so. Es war so der schlechteste Zeitpunkt. Und dann kam einfach so gefühlt die Hälfte der Klasse und hat mich einfach umarmt und hat gesagt, das ist überhaupt nicht schlimm und wir finden es mega cool. Und vor allem so die ganzen Mädels dann, jetzt können wir endlich mit dir befreundet sein, ohne dass es komisch ist und so. Und das war schon so ein sehr krasser Moment auch in meinem Leben. Und mir wurde so sehr krass bewusst einfach, was das Umfeld ausmacht und wie Schule entweder das ganze Leben zur Hölle machen kann oder halt einem eine mega gute Zeit geben kann.
4: Mhm.
1: Ja.
4: Boah, also erstmal tut mir das total leid, dass du das erlebt hast und gleichzeitig aber auch großen Respekt, dass du da so durchgepowert hast und es ist mega schön, dass es jetzt eine Veränderung gibt und du all diese Sachen jetzt irgendwie lernen kannst. Also wirklich, ja, I'm so sorry. Niemand sollte das erleben.
1: Ja, ich weiß auch nicht, was so diese, was in diesen Menschen vorgeht, dass sie einfach einen Menschen aufgrund irgendwelcher Dinge, die erstens halt nichts angeht und zweitens, die diese Person halt auch nicht ändern kann, einfach so dermaßen fertig zu machen. Also ich könnte mir das niemals vorstellen, mit so einem Gewissen zu leben. Ich mache jetzt von einem fremden Menschen, egal ob ich ihn kenne oder nicht, ob ich ihn mag oder nicht, das Leben jeden Tag zur Hölle. Also ich kann nicht verstehen, wie man sowas mit sich selbst vereinbaren kann. Und es ist auch bis heute immer noch so, ich kann nicht an der Schule vorbeigehen, also an meiner alten Schule kann ich nicht vorbeigehen. Ich war seitdem auch nicht mehr dort. Ich kann selbst in dieser Umgebung mich nicht sicher fühlen, weil ich immer Angst habe, es kommt irgendjemand um die Ecke und es wurde auch geplant, mich irgendwie zu verprügeln und ja, auch noch Schlimmeres, ja.
5: Boah, ey.
1: Und, ja.
5: Also ich kann mich da natürlich nur Melissa anschließen und finde auch, aber gleichzeitig, dass du trotzdem wirkst wie ein sehr mutiger Typ auf jeden Fall, weil ich finde so, allein diese Entscheidung jetzt, oder ich meine, es ist natürlich auch aus einer Not passiert, aber dass du dann gesagt hast, du willst nicht mehr zurück in die Schule gehen und weißt du, aber da dann, also das so für dich entschieden hast und das dann, auch also richtig gut, dass deine Eltern da auch drauf gehört haben und man jetzt ja auch sieht, dass es sich total auszahlt, dass einfach so der Wechsel von dem Umfeld ja die Realität komplett verändert hat. Aber auch, dass du dann in dem Moment, wo du das gefragt wurdest, eben ob du schwul bist, dass du dann gesagt hast, nein, das habe ich mir geschworen und ich stehe jetzt dazu und ich sage das. Also finde ich auch eine krass mutige Entscheidung. Und ich finde jetzt auch so, weißt du, was diese ganzen Sachen mit der alten Schule und so angeht, ich glaube, du bist jetzt einfach in einem krassen Heilungsprozess. So, also wenn du jetzt sagst, du erfährst das erste Mal eben in diesem schulischen Kontext, dass die Leute hinter dir stehen, dass die dich gerne haben, dass sie, weißt du, so dich akzeptieren, so wie du bist. Und ich glaube, das sind wirklich Sachen, weil darüber hatten Melissa und ich am Anfang von der Show auch gesprochen. Man hat ja zu der Zeit keinen Vergleich, weißt du. Also jetzt hast du zum Glück eine neue Schule gefunden, wo du siehst, das kann auch anders sein. Aber in dem Moment, wo du noch in der ersten Schule warst, ist das ja, das sind ja so die ersten Eindrücke, die du von Schule bekommst und die du dann darunter abspeicherst. So. Und ich glaube, deswegen ist es auch so hartnäckig, dass wenn du jetzt irgendwie

0: dass sie daraus wachsen, weil, also so und checken, weil, also bei mir war das genauso wie bei dir auch, dass ich habe auch nie gesagt, dass ich schwul bin. Ich hatte ja sogar in meiner Schulzeit noch eine Freundin. Also ich war selber aber auch noch total unsicher. Und die Kommentare von außen haben das aber auf jeden Fall auch verlangsamt, ne? Weil ich auch Angst davor hatte. Und bei uns war es auch so, dass schwul immer als negatives Wort benutzt wurde. Oder also die Jungs wirklich auch so waren mit No Homo und so. Und dann wollte ich das natürlich auch nicht sein. Und weil ich selber eben auch noch unsicher war, dachte ich natürlich auch, ja, ich muss mich in ein Mädchen verlieben und so. Und das hat dann auch dazu geführt, dass die Jungs mich dann mehr in Ruhe gelassen haben, als ich eine Freundin hatte. Aber es gab trotzdem zwei bei uns an der Schule, die geoutet waren und die wurden auch schon krass fertig gemacht. Und ich hatte dann, also ich habe 2012 Abi gemacht und ich hatte 2022 dann, gab es so ein 10-jähriges Reunion-Treffen und da war auch ein Typ, also ich stand dann mit welchen und die haben dann auch darüber geredet, so, dass die schon krass fanden, was sie selber damals gemacht haben. Was ich dann aber schön fand zu beobachten, dass sie das selber so eingeordnet haben. Sie waren so, boah, also dass sie, sie haben sich jetzt, es war jetzt nicht so, sie entschuldigen sich bei mir, weil das wäre auch, das, so ne, wäre jetzt auch weird gewesen, aber sie haben einfach so gesagt, ja, es war schon scheiße, was wir damals gemacht haben, weil jetzt die haben jetzt irgendwie so einen Chillraum eingerichtet, wo auch eine Regenbogenflagge hängt. Und so kam das eben zur Sprache und dass sie dann eben selber gesagt haben, ja, wir waren damals schon ganz schön scheiße. Ja.
1: Ja, bei mir war das auch, ja.
2: Nee, sag bitte.
1: Bei mir war das auch so, dass ich so in der innersten Überzeugung schon wusste, ja, ich bin halt schwul und ich kann auch nichts dran ändern, aber auf der anderen Seite halt auch immer dann versucht habe, das also nicht so aktiv dagegen anzukämpfen, aber einfach in meinem Alltag mir halt einzureden, ja, du stehst halt noch nicht auf mich hin, aber das kommt schon noch. Das wird mit der Zeit kommen, ich soll mich nicht stressen und so. Und dadurch auch so eine persönliche Ablehnung dagegen dieses Thema entwickelt habe, jetzt nicht von queeren Menschen zum Beispiel, aber vor dem ganzen Thema Homosexualität generell, dass ich gesagt habe, ich möchte damit nichts zu tun haben, damit ich selbst mich davon fernhalte. Und dann kann es ja auch gar nicht sein, dass ich dann schwul bin, weil ich ja mich nicht mit dem Thema beschäftige und so weiter. Und seitdem dann so dieser Hass und diese ganze Einstellung weg war, das ging dann Schlag auf Schlag, auch dass ich dann irgendwann geoutet habe. Es war so, also von meinem inneren Coming-out bis zu meinem äußeren Coming-out waren es so 3 Wochen gefühlt.
0: Krass.
2: Turbo.
0: Ja, aber lustigerweise, also bei mir war das auch so nach der Schule, dass ich kann mich auch noch genau daran erinnern, als ich das innere Coming-out mal endlich geschafft habe und ich habe auch schon in der Zeit davor heimlich Dinge probiert und mir natürlich auch schon so schwule Sachen im Internet angeschaut und so, aber hatte dann immer so dieses danach, dass ich dann so war, nein, ich schiebe das jetzt doch wieder weg, weil es ist ja, also wie du auch sagst, du hast ja keine normale Sicht darauf, wenn dir drumherum immer erzählt wird, dass es was Schlechtes ist und du auch weißt, wärst du das oder würdest du sagen, dass du das bist, bedeutet das, dass es in der Schule scheiße wird, dass Leute eben zu dir blöd sein werden und sowas. Das heißt, das ist ja auch ein total vergifteter Grund. Und bei mir war es auch so, als ich dann raus war und das irgendwie alles so atmen konnte. Und als ich das geschafft habe, war ich auch so, also ich war so viel weniger nervös von meinem äußeren Coming-out, weil ich dachte so, oh mein Gott, diese Reise zu diesem inneren Coming-out war so lang. Und ich habe dann da drin so eine krasse Confidence gefunden, dass ich dachte, oh, so, also, ja.
1: Ja, schon kurios, wenn man das bedenkt, wo ich vor einem Jahr noch stand, aber die allererste Person, der ich mich geoutet habe, war tatsächlich meine Klassenlehrerin in meiner neuen Schule.
2: Oh.
1: Weil ich, also manche finden es total weird, ich weiß, aber weil es die Person war, zu der ich mich in dem Moment am sichersten gefühlt habe, weil die Person kannte mich sehr gut, sie war halt dabei, sie hat mich so versucht, in die Klasse so zu integrieren und so weiter, aber sie war trotzdem nicht zu nah in meinem privaten Leben drin, dass wenn sie jetzt schlecht reagieren könnte, das für mich total böse enden würde. Und dadurch war sie auch die erste Person, mit der ich dann darüber gesprochen habe und sie konnte mir eine super gute Expertise geben, wie meine Klasse darauf reagieren würde, weil sie hatte die halt schon 3 Jahre davor oder so.
0: Voll gut, aber ich denke mir auch so, also wenn eine Lehrkraft diese Sicherheit ausstrahlt, dass du denkst, okay, da kannst du dich anvertrauen.

0: Dann ist das, finde ich, auch ein richtig gutes Zeugnis für die Lehrkraft. Also dann hat sie ihren Job auch gut gemacht. Leon, ganz vielen Dank, dass du diese Story mit uns geteilt hast. Ich fand so, als du das so, mir ist richtig warm geworden, weil es war so eine emotionale Geschichte. Aber richtig schön, dass du jetzt da angekommen bist, wo du jetzt bist. Und ich wünsche dir auf jeden Fall alles Gute und nur noch coole MitschülerInnen und ganz viele nette Leute um dich rum. Und
1: falls du studieren solltest, ey, Uni wird bestimmt geil.
2: Ja, ich werd studieren. Ich habe schon meinen Studienplatz bekommen.
1: Okay, crazy, mit 15. Okay, darf ich noch kurz fragen, was du studieren wirst?
2: Ja, ich werde Luftfahrtmanagement studieren und eine Pilotenausbildung dazu machen.
1: Krass.
0: Krass.
1: Hä, wie cool wäre das, wenn wir irgendwann in Leons Flugzeug fliegen?
2: Ja, Kostas würde ich auf jeden Fall gerne mitnehmen.
1: Beifahrersitz wollte ich gerade sagen. Wie heißt das? Beiflugsitz.
2: Jumpseat.
0: Ah, so.
1: Natürlich, das wusste Kostas, das wollte er gerade sagen.
0: Ja, es lag mir auf der Zunge. Ja, ganz vielen Dank, dass du dabei warst und dir dann eine noch ein bisschen Durchhaltevermögen für die letzte Woche und dann schöne Sommerferien und dann hören wir uns hoffentlich beim nächsten Mal.
2: Ja, vielen Dank. Ich muss jetzt erstmal wahrscheinlich 3 oder 4 Tage drauf klarkommen, dass ich mit Kostas geredet habe. Ich schreibe jetzt erstmal meiner besten Freundin, dass ich mit dir telefoniert habe und dann schicke ich ihr den Link zur Sendung und dann wird sie sich sehr freuen.
0: Ja, ganz liebe Grüße auch an sie.
2: Ja, ich richte es aus.
0: Ciao.
2: Dann einen schönen Abend noch. Ciao, ciao.
0: Oh,
1: cute. Leute, wir reden, ihr habt es vielleicht schon ein bisschen rausgehört, heute über Schule. Wir wollen eure Schulstories hören. Gibt's was richtig Geiles, was euch passiert ist? Wollt ihr allgemein über die Schulzeit hören? Seid ihr vielleicht auch Lehrkraft und wollt darüber mal ein bisschen erzählen, wie es ist? Ruft gerne an unter der 0331 70 97 110. Die Leute, die jetzt schon ein bisschen länger in der Leitung sind, wir nehmen euch gleich ran, aber wir spielen jetzt erstmal einen Song, den Kostas sich gewünscht hat.
0: Ja, und zwar, ich finde, zur Schule passt einfach sehr gut High School Musical. Und weil wir uns jetzt ja, also viele sind ja schon in den Sommerferien, einige bewegen sich jetzt auf die Sommerferien zu und deswegen gibt's jetzt What Time Is It aus High School Musical 2.

0: Yay!
1: Highschool Musical, passend zum heutigen Thema Schulstories.
0: Yes, willkommen im Blue Moon mit Kostas und Melissa.
1: Yeah, und ja, wir sprechen heute über das Thema Schule. Wir wollen hören, wie ist oder war die Zeit für euch? Ist es was, was ihr genossen habt oder genießt oder seid ihr froh, dass es vorbei ist? Wenn ihr irgendwelche verrückten Geschichten von Klassenfahrten oder LehrerInnen oder weiß nicht, wenn ihr irgendwas Dummes, vielleicht Verbotenes in der Schule gemacht habt, jetzt ist die Zeit, darüber zu quatschen. Ruft gerne an unter 0331 70 97 110. Wir hatten auch schon richtig coole Gespräche bisher. Wir haben einmal mit Johanna darüber geredet, dass sie im Internat war. Das war mega spannend und von Leon haben wir gerade gehört, wie sich eigentlich alles ändern kann, wenn man aus dem Umfeld rauskommt und in ein neues reingeht, ne?
0: Absolut. Also nochmal ein ganzer Shift. Und auch, falls jemand zuhört, der vielleicht auch gerade in einer Mobbing-Situation ist. Zum einen haben wir eine Hilfeseite hier bei Fritz.
1: Das ist fritz.de/Hilfe.
0: Genau, da könnt ihr euch alles angucken, falls ihr denkt, boah, ich muss mal mit jemandem reden, aber es sind nicht die Leute um mich rum und auch nicht meine Eltern und auch niemand in der Schule, dann könnt ihr da mit Menschen reden und ey, vielleicht ist es auch einfach an der Zeit zu sagen, ich wechsle die Schule. Also yes. Das ist kein Versagen oder ähnliches, es ist auch vollkommen okay zu sagen, ich geh weg. Tschüss, ihr Loser.
1: So ist es. Ja, vor allem, weil, also, es ist ja wirklich, ne, du wirst ja random mit Leuten zusammengewürfelt,
0: ja,
1: die dieselbe Postleitzahl haben wie du.
0: That's it.
1: So, das ist eure, im schlimmsten Fall eure einzige Gemeinsamkeit. Ich finde wirklich so, wenn man später aus der Schule raus ist und sich irgendwie für einen Studiengang entscheidet, dass da schon die Chance irgendwie ein bisschen höher ist. Man ist natürlich auch ein bisschen älter dann schon, aber weißt du, dass man einfach da Leute trifft, wo man vielleicht mehr Gemeinsamkeiten hat.
0: Ja.
1: Aber in der Schule, also sowohl in der Grundschule als auch in der Weiterführenden, ist es ja wirklich komplett random und hängt nur davon ab, wo du eben wohnst. Ne?
0: Ja, und dann erwarten aber alle, dass man sich versteht. Das ist so richtig seltsam.
1: Ja,
0: komisches Konzept.
1: Ja. Ja, okay, also von diesen ganz tiefen Themen habe ich jetzt ein leichtes, aber viel diskutiertes mitgebracht. Und zwar, das ist so eine dieser Fragen.
0: Schuluniform.
1: Nee, welche Farben haben welche Fächer? Ich habe das Gefühl, jeder hat dazu eine sehr starke Meinung. Also welche Ordnerfarbe passt zu welchem Fach, weißt du?
0: Ja.
1: Ich habe es nur für Deutsch, Mathe und Englisch aufgeschrieben, weil alles andere ist für mich so. Aber ich finde Deutsch und Mathe, da hat jeder eine Antwort drauf.
0: Lustig. Also Mathe war immer blau.
1: Mhm.
0: Und der Rest war random. Deutsch war meistens rot.
1: Mhm.
0: Und ich glaube, Englisch war gelb.
1: Mhm.
0: Boah, ich weiß es aber nicht. Aber ich weiß auf jeden Fall, dass ich immer so die letzten Tage von den Schulferien, von den großen Ferien, habe ich damit verbracht, neue Deckblätter für meine Ordner zu malen.
1: Oh.
0: Das war voll das Happening.
1: Aber am Ende? Warte, der Ferien meinst du?
0: Genau, am Ende der Ferien.
1: Ja, okay.
0: Ja, genau, um das schon alles vorzubereiten, damit es weniger nervig ist.
1: Ich finde auch, das hat immer voll Spaß gemacht. Also ich fand so, so Schreibwarenabteilung auch immer richtig cool.
0: Ja,
1: ist auch eine Sache, die mir heute noch Spaß macht. So coole Stationery-Shops. Ich mag einfach gerne Stifte angucken und Notizblöcke und sowas. Und das war auch eine Sache, die ich damals immer richtig, was mir so viel Spaß gemacht hat, wenn du so eine Federtasche sortiert hast und wenn alles so richtig schön war. Wie lange hat es gehalten? Meist jetzt nicht so lang. Ich hatte auch mal eine richtig krasse Zeit mit so Hausaufgabenheften.
0: Mhm.
1: Wo man die so mit Stickern und allem Möglichen dekoriert hat. Ich hatte mal von Kinderschokolade das Papier reingeklebt, um so daran zu riechen. So dieses Level.
0: Okay.
1: Ja, das hat immer sehr gebockt. Ja, ich bin zufrieden mit deiner Antwort, tatsächlich. Also ich habe bei mir auch Deutsch-Rot auf jeden Fall und Mathe-Blau. Aber ich kenne das auch, also ich habe auch schon auf Instagram gelesen, dass Leute so gesagt haben, Mathe ist rot. Und ich finde...
0: Nein.
1: Ja, findest du nicht auch, das ist so eine Sache, die sich einfach falsch anfühlt?
0: Ja.
1: Aber jeder hat diese extremen Gefühle dazu.
0: Okay.
1: So, jetzt fragen wir mal.
0: Jetzt fragen wir mal Lena, wie ihre Gefühle dazu sind.
1: Ja.
2: Hi.
1: Hallo, schön, dass du dabei bist.
0: So, sag mal direkt, wir gehen kalt rein. Sag mal direkt die Farben für deine Ordner Deutsch, Mathe, Englisch.
2: Mathe war blau, Deutsch war rot und Englisch war bei uns, weil unser Heft hieß Orange Line, deswegen waren auch unsere Hefter dort orange.
0: Na gut, okay.
1: Okay, ja,
0: das akzeptiere ich.
1: Ich habe auch bei Englisch weniger starke Gefühle.
0: Ja.
1: Ich habe da bei mir Weiß hingeschrieben. Und ich hatte,
2: Weiß war Religion.
1: Ich hatte noch Musik in Weiß auch.
0: Ja.
1: Okay, aber das, ja, da, das ist okay. Aber ich finde Mathe und Deutsch, das sind so, da hat irgendwie jeder eine fixe Antwort für. Okay, Lena, erzähl mal, was hast du zum Thema Schulstories mitgebracht?
2: Ich habe euch meine, nicht Trauergeschichte, wie kann man das so gut nennen, das ist eine Folgegeschichte von dramatischen Ereignissen in Pädagogikklausuren. Das war mein Leistungs-LK. Und ich habe vorhin jetzt noch mit meinem besten Freund, der mit mir in dem Kurs war, geschrieben, um nochmal die Erinnerung hervorzurufen, weil das war letztes Jahr und vorletztes Jahr. Wir fangen Ende 12 an. Wir sitzen dort, Feueralarm, wir müssen alle raus. Und man muss dazu sagen, ich habe Prüfungsangst, bedeutet, ich habe eine Panikattacke gekriegt. War nicht so lustig, aber wir durften danach weiterschreiben. ja, passiert im Besten. Und dann die erste Klausur in Pädagogik in der 13, wieder Feueralarm, wieder Panikattacke, weil das ist ein Muster, das kommt immer wieder. dann die zweite Pädagogikklausur in der 13. Das war kein Feueralarm, das war Gestank. Ich weiß nicht, was da passiert ist. Wir mussten dreimal den Raum wechseln, weil es so in den Räumen gestunken hat. Einfach während der Klausur.
0: Das ist ja wild. Hat irgendjemand in Chemie einfach irgendwas Falsches zusammengemixt?
2: Nee, wir waren im zweiten Stock und die Chemieräume waren ganz unten. Ja, und dann kommt die Vorabi-Klausur. Wieder Feueralarm, weil... Warum auch nicht? Und wie gesagt, alles Pädagogik. Ich weiß nicht, was sie gegen Pädagogik hatten, aber ist so weitergegangen. Und weil das nicht gereicht hat, habe ich dann gesagt, und eigentlich nicht nur ich, aber ich habe es am meisten gesagt, weil ich so Panik hatte vor Klausuren, dass ich gesagt habe, Leute, Abi, das wird wieder ein Feueralarm. Das geht nicht anders. Das geht nicht anders. Und ich wurde verrückt genannt. Ich wurde verrückt genannt von meinen Freunden, von meiner Mutter. Komplett. Und was passiert? 4 Stunden geschrieben von 5. Feueralarm. Das hat nie gebrannt. Also
1: waren es immer diese random Übungen, die sie da hingesetzt haben?
2: Nee, das nicht. Doch einmal. Aber das war bei der Abi-Klausur war das ein Bauarbeiter, ein Bauunternehmen, was einfach in die Schule gegangen ist, weil es dort eben diese Baustelle hatte. Und dieser Staub hat sich aufgewirbelt und ist in die Feuerdingens reingegangen, wodurch dann dieser Feueralarm ausgelöst wurde.
0: Okay, wild. Aber wenn ihr danach weiterschreiben dürftet, war es dann eigentlich gut, weil ihr euch austauschen konntet?
2: Ja, nein, weil, also davor, war so, bitte seid leise, ne? Da habe ich mich nicht ganz dran gehalten, das eine Mal, muss ich sagen. Aber bei der Abi-Klausur habe ich kein Wort, das stimmt nicht. Ich habe meine Lehrerin angeschrien. Ich habe keine Panikattacke gekriegt, aber ich habe meine Lehrerin angeschrien.
0: Gut.
2: Sie hat sich gefreut. Komischerweise, weil ich keine Panikattacke gekriegt habe und sie war so, oh mein Gott, wie toll, du kannst reden. Ja, und weil ich so sauer war, dass ich recht hatte. Ja, und dann sind wir nicht rausgegangen, doch wir sind rausgegangen, der andere Kurs ist drin geblieben, weil die wussten davon. Und wir sind rausgesteppt, dann wussten wir, wir dürfen wieder rein, wir sind wieder reingesteppt und dann wurde weitergeschrieben. Ja, und dann dachten wir, okay, alles ist vorbei. Wir sind durch, es ist alles gut, nichts ist passiert, bis dann, ich glaube, 2 oder 3 Wochen später, eine Nachricht kam mit, ja, Arnsberg hat uns angerufen, das ist unser Schulministerium-Dings, ihr müsst die wiederholen, nächste Woche, Freitag. Und wir so, sorry.
0: Was?
2: Sorry, was?
1: Aber wegen des Alarms?
2: Ja, wegen des Alarms. Und wir wissen nicht, wer das Arnsberg gepetzt hat. Auf jeden Fall wurde es dann ein bisschen chaotisch in unseren Abi-Gruppen, sagen wir es so. Die sind dann, weil es war freitags nachmittags, die sind am nächsten Montag mit locker 50 E-Mails, haben sie angefangen von unserer Schule, 50 bis 100, weil wir haben nicht nur eine E-Mail-Adresse angeschrieben von Arnsberg, wir haben alle angeschrieben mit demselben Text. Alle. Im Endeffekt durften wir dann dienstags uns treffen und unterschreiben, dass wir auf jeden Fall akzeptieren, dass wir nicht irgendwie die Note danach versuchen zu ändern. Keine Ahnung, wenn wir nicht weiter nochmal neu schreiben. Also wir mussten nicht nochmal neu schreiben.
1: Okay.
2: Wow. Das war gut.
1: Das ist ja richtig wild einfach. Das ist ja verflucht, dieser Kurs.
0: Ja, wirklich.
2: Ja.
1: Du jetzt so jedes... Oh mein Gott. Feueralarm ist einfach jetzt so Trauma.
2: Ja.
1: Das also ist ja krass.
2: Im Nachhinein ist es funny. In dem Moment war es nicht funny, aber...
1: Na, ich denke mir, so. es ist eine gute Geschichte fürs Radio, aber ich denke mir so, wie nervig ist das, wenn das so bei 4 Klausuren passiert? Und ich frage mich auch, also hattet ihr immer verschiedene LehrerInnen zu der Zeit oder war das so eine?
2: Wir haben, die Lehrer werden immer unterschiedlich gewechselt während den Klausuren. Wie gesagt, 5 Stunden, dann kommt immer so 2 Stunden die andere Stunde die nächste Stunde die, ne, dann wird immer jemand abgelöst, damit die anderen Unterrichte noch laufen. Aber es waren tatsächlich immer die unterschiedlichen Lehrer, aber ich kannte die Lehrer, weil ich seit Klasse 5 dort an die Schule gegangen bin. Mhm. Und die kannten so meine Problemchen. Mhm. Dementsprechend bekannt waren wir uns schon.
1: Aber ich denke mir so, also wenn bei der ersten Klausur und bei der zweiten Klausur sowas passiert in dem Fach, dann würde man vielleicht noch sagen, ja okay, es ist jetzt einfach ein unglücklicher Zufall, aber es ist ja auch für euch super stressig. Also ich denke mir so, wenn man jedes Mal aus dieser Konzentrationsphase rausgerissen wird und dann danach wieder reingehen muss und das einfach, also weißt du, ich denke mir so, irgendwann als Lehrer müsste man noch sagen, Jetzt reicht's. Jetzt müssen wir mal irgendwie eine andere Lösung finden, weil das ja, ist ja auch eine Zumutung für die Klasse, wenn die jedes Mal bei den Pädagogikklausuren schon weiß, dass es schon so verlässlich passiert, dass du schon reingehst und sagst, Leute, heute,
0: ihr kennt's,
1: 10.30 Uhr wird wahrscheinlich ein Feueralarm sein, ich sag's ja nur mal.
2: Es war 13 Uhr, glaube ich. Ich bin mir nicht sicher, aber es war schon interesting. Aber ich hatte Glück, ich habe gerade aufgeschrieben, Aufgabe 3. Und dann ging er an. Hm. Also bei mir war alles super.
1: Und wie war für dich jetzt so? Also du bist fertig? Ja.
2: Ja, ich bin fertig seit einem Jahr.
0: Okay, du bist 19, ne?
2: Ja, ich werde dieses Jahr 20.
0: Ja.
1: Und wie würdest du sagen, also Melissa und ich haben am Anfang der Show so ein bisschen drüber gequatscht, dass ja wirklich in der Abi-Vorbereitungszeit und wenn man die Klausuren schreibt, da ist so, es ist irgendwie, alles ist nur das, oder?
2: Ja, also ich muss sagen, ich weiß nicht, ob ich da gelebt habe, innerlich. Hm. Aber äußerlich habe ich gelernt, jeden Tag.
1: Ja, es ist.
2: Jeden Tag.
1: Und wie ist es jetzt so, wie blickst du jetzt so ein Jahr später drauf? Das ist ja schon auch, ich finde so, gerade das erste Jahr nach der Schule ist natürlich auch krass, ne? Wenn man so aus diesem Rhythmus, der einen jetzt so lange begleitet hat, rauskommt. Irgendwie war so jeden Tag klar, was man machen muss und jetzt muss man plötzlich selber entscheiden oder Dinge ändern sich und auch so vielleicht nicht mehr die Leute jeden Tag zu sehen. So, wie ist das für dich?
2: Also ich muss sagen, ich hatte nicht die besten Erfahrungen in der Schule. Mhm. Bedeutet, ich hatte so meinen kleinen Kreis voller Freunde, die habe ich immer noch, die sind super. Hab die echt lieb, aber die Leute, die ich nicht mehr sehen will, die muss ich nicht mehr sehen. Und das ist gut. Mhm. Bin ich wirklich, wir hatten ein bisschen Drama im Abi-Komitee und ich wusste zu dem Zeitpunkt, wenn ich mich da komplett rausnehme und sage, ich mache das nicht, dann wird es Stress geben, weil die waren mit meinem Mobbern befreundet und das war nicht gut. Und dementsprechend war ich so, überlege. Dingsmäßig sollte ich ein bisschen das tun, was die sagen, aber ab dem Moment nach der Abi-Feier waren sie so, bitte, bitte bring das Bild wieder zurück. Und ich so, nein, sorry, ihr könnt mir gar nichts.
1: Ich mag euch nicht und jetzt kann ich es endlich sagen.
0: Ja,
1: also
0: wirklich.
1: Ciao.
2: Genau. Also jetzt kann mich niemand mehr irgendwie angreifen.
0: Und jetzt studierst du, machst du eine Ausbildung oder was machst du?
2: Ich studiere Animation derzeitig.
0: Ah,
1: cool.
0: Lustig. Und würdest du sagen, Studium cooler oder ist die Schulzeit cooler?
2: Also derzeitig läuft alles schief, was ich gerade anfasse im Studium.
0: Hallo.
2: Also ich hänge seit, ich glaube, 3 Wochen nicht an meinem Zeitplan. Das ist nicht gut. Das ist gar nicht gut. Mhm. Aber das ist nicht ganz meine Schuld. Also, naja, aber ein bisschen schon, glaube ich. Irgendwo. In irgendeinem Part muss es meine Schuld sein.
0: Okay.
2: Aber sonst ist es eigentlich ganz funny, weil ich, manchmal habe ich das Gefühl, ich arbeite gar nicht und dann bin ich so, ach so, stimmt, ich muss, habe ich fertig. Ja, okay, dann habe ich jetzt Zeit für was anderes, bestimmt. Was habe ich gemacht? Weiß ich nicht, aber es ist da.
0: Ja, geil, das klingt doch eigentlich ganz cute.
2: Ja, das ist ganz cool da.
1: Wie würdest du sagen?
2: Und kein Feueralarm mehr.
1: Und wie würdest du es jetzt sagen, wenn du es so vergleichst, was so, was so Leistungsdruck angeht?
2: In der Schule selber?
1: Ja, oder? Zu jetzt. Wenn du sagst, du hast jetzt trotzdem das Gefühl, so du hängst hinterher und es geht gerade alles schief und sowas, aber ist es so, ja, wie würdest du es vergleichen?
2: Also in der Schule hatte ich das Problem, dass ich bin nicht ein guter Lerner, was schriftliche Sachen angeht. Ich habe nur schreckliche Grammatik im Reden und im Schreiben. Bedeutet, Lehrer war nicht glücklich mit mir. Und dieser Leistungsdruck war dann einfach, weil ich diese Angst vor Prüfungen habe. Ich habe tatsächlich keine Prüfungen, ich muss nur Abgaben machen. Und das hat mir natürlich diesen Stress weggenommen. Mhm. Aber jetzt gerade bin ich wirklich sehr gestresst, weil eine Kamera hat gefehlt. Ich muss gerade eine Realaufnahme nehmen und dort muss ich ein 3D-Objekt reinfügen. Ja, aber diese Kamera, 360 Grad, das ist dann so mit Schatten und keine Ahnung. Und alles ein bisschen doof. Und ich hasse Kameras. Und dementsprechend war diese Kamera da nicht da. Dann haben die Filmleute aus der Uni aber derzeitig auch all ihre Drehtage, bedeutet, die Kameras sind auch irgendwie alle ausgeliehen. Da habe ich mich, hab ich mich mit der Uni angelegt, weil ich gesagt habe, ich brauche diese Kamera, ihr findet die jetzt. Dann haben sie die gefunden, irgendwann. Und dann habe ich mich einfach da reingestellt und war so, ich nehme jetzt hier irgendeine Kamera mit. Ich mache das jetzt. Die so, du musst das ausleihen. Ich mache das trotzdem. Ja. Und jetzt komme ich nicht weiter trotzdem, weil irgendwie ist alles komplizierter, als ich dachte.
0: Ah, naja, dann Fingers crossed, dass es doch noch alles ein bisschen entspannter wird, als es gerade aussieht und du alles gut schaust.
2: Muss.
0: Yes, und dann vielen Dank fürs Anrufen.
2: Gar kein Problem, dankeschön.
1: Und wir hören uns beim nächsten Mal. Habt. Ja, na klar.
0: Ja,
1: ciao. Hast du das Gefühl, dass sich dein Lernverhalten verändert hat, seitdem du nicht mehr in der Schule bist?
0: Boah, ich würde sagen schon, aber weil ich es mir jetzt halt 100% aussuchen kann.
1: Mhm.
0: Es gibt immer noch Sachen, die fallen mir extrem schwer und die wollen einfach nicht in meinen Kopf rein, genauso wie damals, obwohl ich sie lernen möchte. Und dann gibt es andere Sachen, die lerne ich dann halt so an einem Abend.
1: Mhm.
0: So, ich brauchte letztens für so ein Kostüm, wie man Chainmail macht, also wie so Kettenhemd, so eine Kettenhemd-Situation. Und das habe ich mir einfach an einem Abend dann beigebracht. Weil man hat irgendwie Bock und es gibt zu allem Tutorials und es interessiert einen, also geht's halt super schnell. Also ich glaube, wäre die Schule schon sehr viel ausgerichteter auf das gewesen, was ich hätte machen wollen, dann wäre ich wahrscheinlich für immer Jahrgangsbeste gewesen.
1: Mhm.
0: Aber dadurch, dass halt so viel dabei war, wo ich schon wusste, ich brauche das nicht, für mich war ab der dritten Klasse ungefähr klar, wo die Reise hingeht.
1: Mhm.
0: Deswegen war ich so, das brauche ich nicht und das brauche ich ehrlich gesagt auch nicht. Und so das
1: Filter
0: brauch ich auch
1: an
0: nicht.
1: Dem Kopf.
0: Ja, wirklich.
1: Ja.
0: Bei dir?
1: Ja, ich finde das so spannend. Also ich finde eigentlich ist es ja voll geil, dass man dort so ausgebildete Menschen hat, die nicht nur in dem Fach gut sind, sondern auch wissen, wie man was beibringt. Ne?
0: Theoretisch.
1: Ja, fair. Aber ich habe tatsächlich, also in meiner Ausbildung habe ich da nochmal eine andere Erfahrung gemacht, weil dort waren es oft Leute, die einfach in dem Job praktiziert haben und dann daraus so doziert haben. Und dann gab es aber auch welche, die eine richtige, also nochmal Pädagogik und Methodik und sowas gelernt haben. Und da dachte ich, das hat man schon gemerkt, weißt du? Also wenn einem auch beigebracht wird, wie man Stoff beibringt.
0: Ja.
1: Ja, und das ist eigentlich so in der Schule ja schon geil, dass man das hat, dass man so dieses ganze Wissen bekommt, aber ja, das ist halt, also du kannst ja nicht aussuchen, was du lernen möchtest, ne? Weil ich denke mir auch so bei ein paar Sachen, wenn ich mich jetzt für dasselbe nochmal anmelden würde, weil es mich aus freien Stücken interessiert, glaube ich, könnte ich es viel besser verstehen.
0: Mhm.
1: Aber ich habe das zum Beispiel jetzt immer noch mit Sprachen. Ich finde es wirklich krass, weil ich würde schon sagen, ich bin so fließend in Englisch so und Sprachen lagen mir schon immer. Französisch ist nicht mehr so fit wie Englisch, aber weil ich es einfach so viel seltener benutze. Aber das ist also viel, was ich aus der Schule mitgenommen habe und dann eben durch Eigeninteresse untermauert habe. Und jetzt lerne ich ja gerade Japanisch. Und ich merke schon, dass das einfach eine Sache ist. Also da fände ich es voll geil, weißt du, so wenn ich da jemanden hätte, der mir das so beibringt wie in der Schule und man da auch ein Umfeld hat, wo du das dann sprechen kannst und so, das ist schon richtig cool. Aber ja, bei vielen Sachen, also bei mir waren es so vor allem Physik und Mathe, wo ich, was mich einfach gar nicht gejuckt hat. Oder so viel gejuckt hat, dass ich halt die Prüfung schaffe, aber da bin ich jetzt nicht mit Spaß reingegangen.
0: Ja.
1: Und ja, dass ich aber auch denke, so an sich, so wenn einen eine Sache interessiert, jetzt denke ich mir manchmal, man ist so raus und du musst eigentlich nichts mehr lernen, weißt du? Das finde ich irgendwie auch fast gruselig, dass man dann vielleicht stehen bleibt oder dass du dir selber Sachen suchen musst, wo du denkst, okay, damit beschäftige ich mich jetzt und so.
0: Ja. Boah, aber was für ein Traum das jetzt wäre, wenn ich einfach 8 Stunden am Tag zur Verfügung hätte, um nur Sachen zu lernen. Oh, es wäre so geil. Nicht arbeiten gehen, wirklich nur wie so ein Sabbatical machen und 8 Stunden sich nur mit den Sachen zu beschäftigen, um sich weiterzubilden, wäre so ein Traum.
1: Mm.
0: Und dann aber so viel Ferien zu haben, das ist so eine Sache, die sagen alle Erwachsenen immer zu Leuten, die in die Schule gehen, so, boah, ihr werdet es später appreciaten, wie viel ihr frei hattet, etc. Und es ist auch gut, dass man in seinen jungen Jahren so viel frei hat. Aber jetzt in Retrospektive bin ich wirklich manchmal so crazy, wie viel man frei hat.
1: Mm. Aber ich finde auch trotzdem teilweise crazy, wie viel man auch machen muss. Also ich fand schon so, also gerade die letzten Jahre, ey, wir haben so viel Klausuren geschrieben. Weißt du, also du bist auch einfach fried, wenn es wieder Zeit für Ferien ist.
0: Vielleicht war ich einfach schlauer als
1: du. Als ich. ja.
0: Naja, wir schauen mal, wie es Marcelino geht damit.
3: Hi.
0: Hi, danke
1: Hallo.
0: Fürs Warten.
1: Ja, schön, dass du am Start bist.
3: Ja. Hey.
0: Ja, erzähl mal, wie ist es bei dir? Hast du auch richtig hart reingegrindet und immer richtig fleißig gelernt oder hast du die Sachen eher so abgeschrieben und so einen Tag vorher gelernt wie ich?
3: Ich glaube, ich habe Verschiedenes versucht zu lernen, aber am Ende der Zeit, würde ich sagen, hat es mir geholfen, auch wenn ich der Größte war oder einer der größeren Leute, wirklich vorne zu sitzen. Weil ich kann mich daran erinnern, dass ich einmal in Geschichte, ich hatte nicht drauf, dass wir einen Test schreiben und ich habe einfach alles aufgeschrieben, was ich noch wusste. Ich habe am Ende eine fucking 2 geschrieben und in den Kurs saß ich halt vorne.
0: Okay. Übrigens, falls ihr euch gerade fragt, über was wir hier reden, heute ist das Thema Schule. Wir wollen alle eure Schulstories hören. Marcelino ist gerade in der Leitung, erzählt uns seine. Und wenn ihr Lust habt, auch eine Schulstory zu erzählen, dann ruft sehr gerne an unter der 0331 70 97 110. Okay, also du saßt immer vorne und das hat dir schon mal geholfen.
3: Also zumindest in den Kurs hat mir das sehr geholfen. Und ich würde auch sagen, dass es mir hilft, so Leute zuzuhören zu können und nicht so viel Ablenkung zu haben. Vokabeln, die habe ich ganz gerne mit jemandem zusammengelernt und auf Karteikarten. Denn so jeden Tag eine Stunde, ja, das hat mir schon irgendwie am meisten geholfen.
1: Aber das ist ja wirklich auch so eine Sache, ne? Also dass so die Art, wie man lernt. Lena hat ja zum Beispiel gerade gesagt, also dass so dieses, also die Prüfungsangst hat einfach doll reingekickt und in dem Moment, wo das nicht mehr da ist, einfach viele Dinge einfach einfacher passiert sind, weil dieser Stressfaktor weg ist. Und das gibt es ja zum Beispiel auch, also wenn, das sind jetzt so spezifische Situationen, aber ich finde sowas auch wie, keine Ahnung, kann ich besser lernen, wenn ich mir Dinge aufschreibe? Ja. Funktioniere ich eher auditiv? Also muss ich Sachen hören, muss ich Sachen sehen und so, ne? Und ja, voll.
0: Okay.
3: Definitiv.
0: Was hast du denn mitgebracht an Stories?
3: Erzähl ich gleich. Ich wollte noch sagen, ich bin einer der Leute, die von den Farben her tatsächlich Matte rot hatten und Deutsch blau. Das liegt bei mir aber daran, und wenn man wahrscheinlich googelt, findet man das bestimmt noch, mein Mathebuch war rot und mein Deutschbuch war blau. Und ich habe mich daran orientiert.
0: Ah, okay. Ja, dann verstehe ich es ein bisschen, dass man es so color-coded haben will. Sonst hat man aus Versehen das falsche Buch mit.
1: Na gut. Also, es gibt ja auch Umschläge. Man hätte es ja korrigieren können. Nein, du darfst trotzdem weiter in der Leitung bleiben und deine Geschichte erzählen, aber ich höre dir jetzt ein bisschen weniger gerne zu. Nein, nein.
0: Ja, schieß mal los.
3: Ich habe euch die Geschichte mitgebracht. Also ich war da natürlich auch schon älter, ich war so 10. Klasse, aber da habe ich gemerkt, zwar sind Lehrer, man hat ja immer das Gefühl, die stehen über einen, aber manchmal muss man doch ein bisschen rebellieren und für seine Rechte einkämpfen. Wir wurden in der Physikkurs, wurden wir mit unserer Parallelklasse in 3 Abschnitte geteilt. Also es gab irgendwie einen Mädchenkurs, einen Jungskurs und einen gemischten Kurs. Ich habe damals gesagt, ich will nicht in den Jungskurs, ich will in den gemischten Kurs, weil ich eben halt auch aufgrund des Schwulseins und so halt gemobbt worden bin und wusste, wenn ich in den Kurs lande, ich werde nur gemobbt. Mhm. Ich bin dann aber tatsächlich in diesen Jungskurs gekommen und habe nichts in diesem Unterricht verstanden, wobei ich auch das Gefühl hatte, dass es voll an dem Lehrer lag. Und ich bin da auch mal weinend raus und irgendwann wusste ich, also der gemischte Kurs ist wirklich raus aus unserer Tür und in die nächste Tür rein. Und dann hat es mir auch so gereicht mit dem Mobbing, dass ich meine Sachen gepackt habe und mich in den gemischten Kurs für die Stunde gesetzt habe. Und dann war so auch klar, okay, du musst es halt mit deinen Physiklehrern besprechen, ob die das okay finden. Und die waren so kein Ding. Und am Ende stand ich viel, viel besser in Physik, was natürlich auch zeigt, dass manchmal liegt es an Lehrern und manchmal auch an dem Umfeld, in dem du bist. Aber das fand ich schon eine krasse Erfahrung. so vor allem, dass es auf einmal ging, als ich irgendwie meine Sachen geschnappt habe und gesagt habe, ich gehe nicht mehr in den Kurs, ich gehe rüber.
0: Ja, total. Manchmal fehlt vielleicht auch einfach wirklich, dass die Leute sehen, dass man es ernst meint.
1: Mhm.
0: Ne, und dass es wirklich auch eine Auswirkung hat auf die Leistung und so. Aber ja, Props, dass du da einfach dann gesagt hast, ciao, ich gehe jetzt richtig gut auch.
3: Ja, also ich weiß nicht, woher das, ich weiß gar nicht mehr, woher das heute kam, aber ich bin auch froh, dass ich mich dann rübergewagt habe.
1: Und wie waren so die LehrerInnen generell, was das angeht? Das, also gab es irgendwie Einsatz von denen, wenn du jetzt gesagt hast, ja, ich möchte gar nicht in dem Kurs sein, weil die mich dann mobben, wurde, haben die irgendwas dazu gesagt? Wurde das ernst genommen oder hast du dann eher so ein, naja?
3: Also bei den Lehrern habe ich das damals nicht so erzählt. Ich habe das halt mit meinem Klassenleiter besprochen. Der hat uns aber immer zu der Sozialpädagogin der Schule geschickt. Und du merkst halt, also es war Oberschule, aber du hast halt gemerkt, es bringt nichts wirklich, zumindest nicht viel, weil so 2 Wochen war Ruhe und danach ging das Mobbing weiter. Hm. Das wäre halt wirklich immer nur so gewesen, hingehen, sprechen, 2 Wochen Ruhe, es geht weiter. Und unser Lehrer hat sich, also unser Lehrer hat sich in vielen Sachen nicht bemüht. Also wir haben immer so Fototag von anderen Klassen erhalten. Unsere Deutschlehrerin hat auch mal eine Stunde ausfallen lassen, um mit uns den Klassenzusammenhalt zu bereden.
0: Mhm. Und hat das was gebracht?
3: Ich glaube nicht so wirklich, weil wir schon, es war schon so 10. Klasse und wir alle waren so, ich glaube, wir waren zweigeteilt. So die Leute, die wussten, hier herrscht kein Klassenzusammenhalt und wir wollen eigentlich einen. Aber wir wissen auch, wie die anderen Leute drauf sind und wir glauben nicht mehr so wirklich daran.
0: Ja. So sorry, dass du das erleben musstest. Also, wie ist es denn jetzt? Du bist ja wahrscheinlich aus der Schule raus, oder?
3: Ja, ich bin schon seit 2021 raus. Ich habe mich dann erstmal auch viel, also ich war in der 10. Klasse auch in der Klinik. Mhm. Und dann war natürlich auch Corona noch. Das heißt, ich habe da schon viel Therapie gemacht und jetzt auch danach und hatte so die, ich bin nach Berlin gezogen auch dann danach, weil ich in der Jugendhilfe groß geworden bin und bei mir im Heim halt auch viel los war. Und dann gab es die Möglichkeit, hier in eine queeren WG zu ziehen, was echt viel für mein Leben gebracht hat. Also da kann ich nur wirklich Danke sagen. Und ja, ich habe dann in den Wintern so ein paar Minijobs gemacht und ich bin seit jetzt so 2 Jahren auf Ausbildungssuche. Ich habe das ja nicht. Das ist ziemlich frustrierend.
0: In welche Richtung suchst du denn?
3: Also ich möchte, das Ding ist, ich merke so auch aufgrund der Lebenslage, in der ich bin gerade, ich möchte was machen, wo ich schon Geld verdiene, ein bisschen. Oder wo du halt Geld bekommst. Und ich möchte schon auch mit anderen kreativen Leuten arbeiten oder was machen halt, wo ich weiß, ich kann dann ein bisschen in die Richtung gehen. Also ich habe zum Beispiel Prokurist gefunden bei der Erm. Das finde ich super cool, weil das halt auch ein bisschen mehr mit Natur und ein bisschen kreativ ist und so. Ich dachte, hey, ich liebe Make-up und ich habe auch Bock irgendwann für so eine Make-up-Artist-Schulung. Und wenn es nur für mich ist, als Weiterbildung dann drauf zu sparen und dachte, es ist halt bestimmt voll cool, das schon mal zu machen, um so ein bisschen halt auch zu wissen, was sind die Inhaltsstoffe von so Beauty-Routinen oder das, was du in der Drogerie kaufst, weil das gehört ja auch irgendwie alles mit rein da. Ja, und ich finde halt auch Modedesign ganz cool, wobei ich halt mehr illustriere als schneidere.
0: Mhm.
3: Aber auch das will ich irgendwann nochmal lernen, das Nähen. Und sagen halt aber auch viele zu mir, warum lernst du nicht Schneider? Und ich bin so ein bisschen, ich weiß nicht, nur Schneider will ich nicht. Das ist, also dann bringe ich mir lieber nie in so einen Nähkurs, glaube ich, finde ich besser als eine Schneiderausbildung. Ich weiß nicht, was sagst du denn dazu?
1: Ich wollte gerade sagen, what say you?
0: Also, ich würde sagen, eine Sache clasht schon mal, dass du sagst, du willst was Kreatives machen und Geld verdienen. Da wird es schon mal schwierig.
3: Ja.
0: Also, was man natürlich immer machen kann, ist so halb-halb fahren, dass man halt einen Brotjob hat und der andere... In der anderen Zeit arbeitet man daran, dass man sein kreatives Business voranbringt. Was ich mir gut vorstellen könnte, wäre vielleicht erstmal ein Kompromiss bei Douglas oder so, weil dann hast du die Make-up-Komponente, kannst on the side da Leute schminken, lernst was über die Produkte, machst vielleicht da erstmal Einzelhandel und von da kannst du ja immer aufbauen. Und Modedesign ist natürlich crazy, ne? Also wenn du auch sagst, du willst mainly Design und wenig nähen, würde ich sagen, das hat wenig Zukunft, ehrlich gesagt. Heißt aber nicht, dass du dich davon aufhalten lassen solltest. Also folge deinen Träumen.
1: du hast gerade richtig so Panik, dass du irgendwann die bist, über die Marcelino sagt so, ja, dann hat die Alte im Radio gesagt, aus dir wird eh nie was. Und guck, wo ich jetzt bin, du Hässliche.
0: Ich sag nur, es wird schwierig. So, als selber Modedesignerin kann ich dir sagen, das wird extrem schwierig. Aber es ist natürlich immer alles nicht unmöglich, ne? Das ist immer, wie viel Zeit und Energie willst du aufbringen dafür, um was zu schaffen. Also als ich mein Atelier aufgemacht habe, hatte ich 3 Nebenjobs. Ich habe jeden Tag von morgens bis abends gearbeitet. Und war trotzdem, habe die Karte reingesteckt am Ende des Monats und war so, heute keine Auszahlung möglich. Also... Das ist halt der Grind, wenn man sagt, ich möchte auf Teufel komm raus diese eine Sache machen und es ist mir egal, was ich dafür opfern muss. Ich opfere alles, was ich habe dafür. Wenn du sagst, das ist der Vibe und so wichtig ist mir mein Fashion Designer Life, dann let's go. Dann sehe ich eine zumindest mittelhelle Zukunft. Aber wenn es nur so ist, ich habe Bock und ich mal gerne und ich mag Mode, dann weiß ich nicht.
3: Nee, ich glaube, ich bin schon eher derjenige, der sagt, ich brauche was Festes, ich brauche irgendwie schon was, womit ich mit Leuten zusammenarbeiten kann, weil ich ganz gerne irgendwie Projekte leiten möchte oder sowas, also so mitgestalten möchte. Aber ich brauche schon die Festigkeit in meinem Leben.
0: Ja, vielleicht.
3: Das merke ich schon. Ich denke so jedes Mal, also ich würde am liebsten einen Job haben, wo ich früh aufstehe, weil ich weiß, ich bin morgens produktiver. Und höre dann so 16 Uhr auf, damit ich am Nachmittag irgendwie auch Zeit natürlich für Haushalt und so finde und trotzdem ein bisschen Zeit für mich habe. So, und wie du sagst, dann halt kreativ so nebenbei machen. Aber ich will halt schon so die Sachen lernen. Also ich habe auch Bock, halt nähen, in so einen Nähkurs zu lernen und dann Sachen selber zu schneidern. Vielleicht auch mehr Kostüme für mein Drag-Zeug.
0: Aber dann einfach, ey, YouTube-Tutorial auf irgendeiner Secondhand-Seite eine Nähmaschine holen, ab geht's, learning by doing.
3: Die Nähmaschine steht tatsächlich bei mir schon am Ort.
0: Hey, ja dann, also auch wenn du in Berlin bist, es gibt zum Beispiel den Textilhafen, da kannst du dir eigentlich gratis Material abholen und Sachen upcyclen dann. Musst du nicht mal Geld für Stoff ausgeben. Ja, also von daher, fingers crossed, dass du bald irgendwas findest, wo du dich wohlfühlst und vielleicht tatsächlich alles vereinst und irgendwann in 3 Jahren rufst du mich an aus Paris und bist so, Girl, hör mal zu, ich bin jetzt Chefdesigner.
1: Du bist dann die von Teufelsregen Prada.
0: Ja.
1: Aber ich finde, was wirklich so noch eine ganz coole Sache ist, weil ich habe mich jetzt so die ganze Zeit gefragt, als du das so erzählt hast, ob es wohl in der Schule... Also wie vorbereitet hast du dich gefühlt, als du aus der Schule rausgegangen bist, was jetzt diese Sachen angeht? Weil ich finde, als du jetzt so drüber gesprochen hast, klingt es schon so, als hättest du bei einigen Dingen eine sehr genaue Vorstellung, dass du wüsstest, okay, ich weiß, so arbeite ich gerne, das ist mir wichtig. Und bei anderen Dingen ist es irgendwie noch so ein bisschen flüssiger, ne? Also es wäre cool, wenn es irgendwas in die Richtung wäre oder die Richtung und so. Und wie war das da in der Schule?
3: Also ich glaube, in der Schule hatte ich auch viel zu tun mit Mobbing. Und dann ging es natürlich auch immer darum, wer bin ich so, was macht mich aus? Ich würde sagen, es ist nicht so wirklich Vorbereitung. Also weil vieles habe ich natürlich durch meine Minijobs gelernt oder halt auch, was so in der Therapie dann rankam und was ich so für mich gefunden habe die letzten Jahre. Ich finde, man entwickelt sich ja auch ständig weiter, aber in der Schule... Ich würde mir so wünschen, dass es eigentlich irgendwie, vielleicht wirklich ab 9. und 10. und wenn du dann noch länger in der Schule bist, ich müsste auch so normale Oberschule einfach länger gehen, weil Gymnasium geht ja länger. ich glaube 2 Jahre länger als Oberschule. Einfach auch nur, damit du so Sachen lernst, wie gehst du mit Finanzen um? Mhm. Wirklich so jobliche Sachen, also auch so, okay, was passt zu dir, aber was ist im Leben auch realistisch? Mhm. Also ich habe oft Tests gemacht und so das Erste, was rauskommt, ist Fotograf. Ich denke mir so, ich liebe Fotos zu machen und ich mache das ganz gern auch mit anderen Leuten, aber ich weiß, ich sehe mich nicht in den Job. Mhm. So, und es gibt auch so viele Fotografen, die das ja eher hobbymäßig machen oder dann sagen, weißt du, ich fotografiere und wenn sich Leute was buchen, dann ist hier der Link auf mein Instagram-Profil, dann kannst du mich buchen. Aber ich glaube, also so joblich sehe ich das überhaupt nicht so als was Starkes. Also ich hätte das Gefühl, ich müsste, wie Melina jetzt sagte, ich müsste irgendwie auch noch andere Jobs nebenbei machen. Mhm. Ich könnte davon nicht leben.
0: Hm. Ja, aber das ist ja auch voll wertvoll, zu wissen, was man nicht will, ist ja auch richtig gut. Wir haben ja auch immer Auszubildende und Praktis bei mir im Studio und manchmal, also auch zum Beispiel vom Modefach-Abi und manchmal gehen die Leute raus und sind so, ja, ich bin richtig ready weiterzumachen, das macht mir so viel Spaß. Und jetzt zum Beispiel hatten wir sogar ein ganzes Jahr jemanden da und die Person meinte so, ja, war nett hier, aber ich glaube, ich würde gern was anderes machen.
3: Ja. Aber das ist gut. Also ja, ich finde, total. Es ist total wert, seine Erfahrungen zu machen. Und ich muss sagen, auf der einen Seite ist es gut zu wissen, was du nicht willst. Es ist halt immer ein bisschen blöd, denn nicht ganz zu wissen, was kann ich jetzt noch? Was existiert da draußen noch? Mhm. Also das fällt mir manchmal schwer. Also ich weiß, ich habe gewisse Vorstellungen und ich weiß auch so, wo ich denke, so Drogerist, das passt für mich wie die Faust aufs Auge. Aber wenn ich so online auch schaue, denke ich so, es ist so schwierig, was rauszusuchen. Und dann sind so viele Sachen, die am Ende, die du ständig siehst, natürlich so Ausbildungen bei Supermärkten, in der Pflege, die bestimmt auch alle total wichtig sind, aber ich so bin,
1: das willst du nicht
3: machen.
1: Ist
3: halt nicht meins.
1: Mhm. Ich finde, was wir ja auch oft schon in Sendungen gesagt haben, das Leben ist ja wirklich keine Einbahnstraße und man kann probieren und auch die Richtung wechseln. Ich finde, das ist wirklich so, also ich weiß noch, als ich damals aus der Schule rausgegangen bin, irgendwie war es schon noch mehr so dieses Narrativ, okay, man macht dann entweder eine Ausbildung oder studiert und dann ist man eben in dem Job.
0: Ja,
1: so.
0: Voll.
1: Aber ich habe jetzt in den 10 Jahren, wo ich nicht in der Schule bin, so gerade um mich rum sind ja super viele Leute, die in einem künstlerischen und auch selbstständigen Bereich arbeiten. So, und meine Mutter zum Beispiel hat auch voll viel gewechselt. So, sie hat damals irgendwie in der Pflege eine Ausbildung gemacht, dann war sie aber selbstständig und die haben so Neonlichter gemacht. Dann hat sie sich selbstständig gemacht mit einem Sportstudio. Jetzt ist sie wieder zurückgegangen in die Pflege und sowas. Und ich finde, das ist so irgendwie für mich total inspirierend zu sehen, weil es auch... Also ich weiß noch nicht, vielleicht würde sie auf einige Sachen auch anders erzählen, aber auf mich wirkte das immer so, als wäre es nie so schlimm, so weißt du? Also dass es jetzt nie so war, ja, das hat nicht geklappt, da habe ich jetzt gescheitert oder so. Mhm. Obwohl auch mal Sachen vielleicht nicht funktioniert haben, aber es war dann einfach so ein Kapitel und dann kam das nächste, weißt du? Ja. Und ich finde, das ist irgendwie so eine total, also es ist so eine Sache, die mich irgendwie voll entspannt und wo ich hingucke und denke mir so, das ist irgendwie cool, weil so Arbeit ist ja schon in der Lebenszeit einfach was sehr viel einnimmt und so, wenn man die Möglichkeiten hat, dann let's go, auch wenn du nach einer Zeit merkst, das willst du nicht mehr machen, dann mach halt was anderes.
3: Ich glaube, das ist so wichtig, einerseits halt, dass du das auch in der Schule lernst, dass dir das jemand irgendwie mitgibt, aber vielleicht auch noch, dass so die Gesellschaft das lernt irgendwie. Also ich habe das Gefühl, dass so ständig eine Frage ist, wenn man sich gerade, keine Ahnung, auf einer Party kennenlernt und so, dann so kommt, was machst du beruflich? Mhm. Und ich bin so, ich suche noch nach einer Ausbildung. Ich bin nicht da, wo ich sein möchte in meinem Leben, überhaupt nicht. Ich habe viel mehr vor Augen und glaube, klar, manchmal muss ich mich auch selber in den Arsch treten, sozusagen. Aber wenn die Frage kommt, dann bin ich immer so, dass sich manchmal anfühlt, als würde sich alles darum gehen, was du machst. Mhm.
1: Ja, und ich finde, es gibt auch irgendwie so komische gesellschaftliche Zeitfenster, weißt du? Also ich würde sagen, so, wenn du aus der Schule raus bist und dann ist es ja okay, zu sagen, ja, ich suche jetzt gerade noch, vielleicht auch für ein Jahr oder so, aber dann ist irgendwann schon so die Erwartung, dass man dann auch mal was findet und man irgendwas anfängt. Und wenn du dann vielleicht nach einem Jahr sagst, das war es jetzt doch nicht, ich fange jetzt was Neues an, das ist vielleicht auch noch okay. Aber wenn du nach 5 Jahren dann nochmal, weißt du so, also dass dann so weitergeht, dass Leute dann vielleicht auch sagen, naja, willst du nicht mal irgendwann was vernünftig machen und so. Aber ich finde so...
3: Ja, ich kenne das von meiner Patentante. Das ist so, weißt du, also für mich war die Therapie total wichtig. So, und ich denke so, es ist gut, wie es gelaufen ist. Ich bin auch so... Ich möchte jetzt auch was machen. Es ist gerade schwierig, was zu finden. Und meine Patentante ist dann auch noch so, oder ich habe auch andere Leute in meinem Umfeld, die so denken, ja, du musst von Tür zu Tür rennen, nimm deine Sachen mit, renn dahin und dahin. Ich habe auch Jobmessen besucht, aber am Ende sagen dir alle, ja, du musst dich aber online bei uns bewerben. Mhm. Mittlerweile. Und auch wenn meine Patentante erzählt, ach, hier von ihrer Schwester, der Sohn macht das und das jetzt, und fragt so, willst du nicht mehr das und das machen? Es ist, ich weiß nicht, ob es Scham ist für mich selber, aber es ist immer ein bedrückendes Gefühl von, also da, weil ich weiß so, ich bin einfach nicht da, wo ich sein möchte und irgendwie ist es nichts und ich weiß, das geht jetzt auch schon eine Zeit lang. Es fühlt sich scheiße an, mit Leuten über dieses Thema zu reden.
1: Nee, I'm sorry. Ich finde, es ist, also natürlich ist es so, ich finde, ein realer Faktor ist natürlich, dass man irgendwie gucken muss, wie finanziert man sich und wie kommt man klar so. Aber abgesehen davon finde ich so, also auch was zu machen, einfach um jetzt zum Beispiel, wie Melissa auch sagt, erstmal Geld zu verdienen, um dann an einer anderen Sache zu arbeiten oder einfach um sich ein bisschen Puffer freizuräumen, um noch zu suchen, weißt du, finde ich es total fair. So, also, und ich finde auch, eine Sache zu finden, die einem richtig Spaß macht, das ist auch wirklich cool. Also ich finde, Leute sagen immer so, ja, hör einfach auf dein Herz und guck irgendwie, was dir Spaß macht und so. Aber es ist nicht für alle so einfach. Also ich finde so, wie du jetzt sagst, so cool, dass du schon in der 3. Klasse wusstest, wo es für dich hingeht, weißt du. Aber viele Leute sind ja wirklich so, ja, weiß nicht, ich habe jetzt noch ein Jahr Schule und ich mag Bio und Deutsch. Also keine Ahnung, studiere ich halt Bio oder so. Aber so das Richtige für sich zu finden, ist auch nicht so einfach. Und manchmal ist es ja auch wirklich so, dass du eine Sache startest. So, ich hatte zum Beispiel in meiner Ausbildung, ich habe ja Physiotherapie gelernt, hatte ich einen, der, also die meisten waren so, ich weiß nicht, ich war da glaube ich 20 und die meisten waren so zwischen 18 und 23 oder so und der war aber schon 40 und dann war auch eine, die gesagt hat, was machst du denn hier? Und er hat gesagt, ja, ich habe halt vorher Zahnmedizin, oder ja, irgendwie... Naja, irgendwas in Richtung Zahnarzt hat er auch eine Ausbildung gemacht und dann war der aber so relativ weit am Ende, dass er eigentlich gemerkt hat, dass er sich überhaupt nicht vorstellen kann, in dem Job zu arbeiten. Und dann hat er gesagt, er möchte lieber was anderes machen. Und dann dachte ich mir aber auch, wie cool, dass er das für sich erkannt hat. Also, und mutig auch, dass er dann gewechselt hat, so weißt du.
0: Cool. Ja. Also ich würde mich da echt nicht so doll von außen stressen lassen. Und ich glaube auch, es macht viel mehr Sinn, was zu finden, was du richtig gut findest und das dann irgendwie auch zu machen. Und wenn du mittendrin doch merkst, es ist es nicht, dann ist es das nicht. Ey, ich habe auch 2020 habe ich extra Logopädie gemacht, weil ich dachte, boah, Synchro könnte ich mir voll gut vorstellen, weil Moderieren und Synchro ist ja voll nah beieinander. Mhm. Dann war ich 2-mal im Synchronstudio, bin jedes Mal rausgekommen und dachte, das ist ganz schlimm, das will ich nie wieder machen. Ja. Hab geweint und war so, na gut, I tried, you know?
1: Ja, und also,
3: ja, du hast es so versucht und ich denke mir auch, dann
0: ja,
3: einfach was machen, worauf man, also wo man zumindest so ein bisschen Bock hat, ist so.
0: Ja.
1: Und ich denke mir auch so, also ich bin wirklich mal gespannt, wie mein Leben so in 10, 15 Jahren aussieht, weil ich habe ja die Ausbildung zum Physiotherapeuten zwar abgeschlossen, aber ich wusste auch schon in der Zeit, weil halt da Social Media kam und ich habe ja zu der Zeit auch noch als Trainer gearbeitet, so ich wusste schon, dass es in eine andere Richtung weitergehen würde. Und trotzdem war es ja aber so, in Deutschland ist es ja schon viel so, es ist gut, wenn du irgendwas abgeschlossen hast, wenn du das dann irgendwo vorzeigen kannst und so. Aber bisher habe ich es gar nicht mehr benutzt. Und ich glaube, wenn ich jetzt sagen würde, ich möchte dahin wieder zurückgehen, müsste ich auf jeden Fall nochmal einen fetten Auffrischungskurs machen. Wenn ich da einen Patienten kriege, den ich dann therapieren soll, wäre ich so, wait a minute, wie war das nochmal?
0: Ich muss kurz diese YouTube-Tutorial gucken.
1: So, und dann denke ich mir auch, gut, also dann kam halt was anderes so, ne? Alright, Marcelino, ganz vielen Dank, dass du mit uns gequatscht hast. Danke auch, dass du so lange gewartet hast.
3: Ich danke euch ebenso.
0: Ja, bitte Updates irgendwann.
1: Ja, wir drücken dir die
3: super
1: Daumen.
3: Super gern.
0: Ja, und hoffentlich findest du was. Ey, falls du doch noch deine Schneider- oder Designausbildung anfängst, bei mir im Atelier ist immer Platz. für
3: alles
0: dieses,
3: klar, das merke ich mir.
0: Fürs Ausbildungspraktikum. Also man hat viel frei bei mir, das darf ich nicht so laut sagen, aber ist so.
1: Guti, bis zum nächsten Mal.
3: Bis dann.
0: Tschüss.
3: Tschüss.
0: Ja, it's hard, ne? Also.
1: Voll, und ich finde auch, also er meinte jetzt, er hat schon so ein paar Tests gemacht, aber ich finde auch, man hat halt in der Schule so, du wirst halt in diesen Grundfächern vorbereitet und es ist ja schon so, okay, also ich denke mir in Deutsch, dann lernst du ja schon, wie interpretiere ich einen Text, wie baue ich eine Argumentation auf und so, also schon auch Skills, die du da drunter brauchst, ne, vielleicht in Mathe so, wie löse ich Probleme und so, weißt du, also dass schon immer so Skills da drunter liegen, die du allgemeiner benutzen kannst und so, aber es ist ja schon wenig gerichtet in, also bei dir war es ja anders, weil du gesagt hast, bei dir war später schon Mode auch mit einem Teil davon, genau. Ne? Aber bei mir war jetzt zum Beispiel nicht ein größerer Fokus auf Körper, Sport, weil wenn ich jetzt da schon gewusst hätte, ich möchte später in Richtung Physiotherapie gehen, weißt du? So, und es ist eigentlich wenig individuell, ne? So.
0: Okay. Ich meine, verstehe ich auch, wenn man natürlich eine Grundbildung geben möchte, die für alle nutzbar ist, das verstehe ich schon, aber gleichzeitig gerade jetzt mit KI muss man, glaube ich, relativ bald mal ran. Naja, wir hören gleich mal, wir spielen aber vorher einen kleinen Song, was Lara dazu sagt, denn sie ist schon sehr lange in der Leitung. Und
1: Dankeschön.
0: Danach, ja, Dankeschön, Lara. Danach haben wir aber ein bisschen Platz. Heute geht es um Schule beim Blue Moon mit uns. Und wir möchten gerne eure Schulstories hören. Seid ihr vielleicht LehrerInnen oder lehrt Dinge? Hattet ihr eine geile Schulzeit? Waren die eher blöd? Was denkt ihr, sollte sich verändern in der Schule? All diese Dinge möchten wir von euch hören. Ihr könnt anrufen unter der 0331 70 97 110. Und jetzt kommt sehr passend eigentlich ein Song von einem sehr entfernten Moderationskollegen. Er moderiert nämlich bei einem anderen Radiosender. Shame! Fritz ist natürlich der Beste, was soll man sagen? Aber er macht nebenbei auch noch Musik, heißt auch nicht nur eine Sache. Also, ihr seht schon, man kann viele Dinge im Leben machen und on the side zum Beispiel Musik. Und das macht genau Tobi Lee. Hier ist Supernova.

0: U-Stories.
1: Yes, also ruf gerne an unter der 0331 70 97 110. Und das hat Lara auch gemacht. Die holen wir jetzt mal direkt rein.
0: Yes.
1: Hallo, hi. Danke fürs Warten.
0: Ja.
2: Danke, alles gut, alles gut. Ich bin froh, dass ich hier bin.
1: Yeah, wir auch.
0: Right, ja, wir sprechen ja heute über Schule. Schon auf jeden Fall eine prägende und krasse Zeit. Und ich finde mal, es ist wie so ein eigenes abgeschlossenes Universum. Und wenn man da rausgeht, ist es wirklich so das andere Leben danach dann.
2: Mhm. Ja.
0: Wie ist das für dich? Erzähl mal, was hast du zum Thema Schule mitgebracht?
2: Also, ja, erstmal vorab, für mich war Schule einfach auch super schlimm einfach. Also in der Grundschule, es ging noch so, da war schon auch irgendwie voll viel los, aber dann so, als es so weiterging, oh je, ich bin theoretisch, nicht praktisch, ich habe es jedes Mal irgendwie weiter geschafft, ich bin 4-mal sitzen geblieben.
1: Oh.
2: Ups. Aber ich habe jedes Mal irgendwie, also bei uns zumindest in Hessen kann man so Nachprüfungen machen oder ich wurde dann pädagogisch versetzt oder es war Corona. Also ich hatte jedes Mal übelstes Glück, ja.
1: Aber was fiel dir so schwer in der Schule?
2: Oh, also einfach der ganze mathematische, Bio, Chemie, Physik, das war alles überhaupt nicht meins. Ich bin damit super, überhaupt nicht klargekommen. Ich kann das einfach gar nicht.
1: Hm.
2: Ja, und ja.
1: Aber wurdest du mal auf Dyskalkulie getestet?
2: Ja, jetzt im Nachhinein, ich wusste gar nicht. Ich habe das erst herausgefunden, als das Abitur schon fertig war, dass es sowas gibt. Und ich war so, oh Mann, das wäre voll cool gewesen, mal sowas zu wissen. Aber meine Eltern, die waren da nicht so, haben da nicht so ein Auge drauf gehabt. Und ich selber ja auch nicht.
1: Mm. Okay, krass, ja. Aber du hast ja trotzdem irgendwie geschafft.
2: Ja, also es war auf jeden Fall eine harte Nummer. Und ich hätte jetzt auch noch so eine Story dabei, die ich erzählen könnte.
1: Ja, sehr gerne.
2: Okay, wir waren auf Abschlussfahrt von der Oberstufe und wir sind dann mit drei Kursen zusammengefahren und es war Frankreich und da geht das ganze Drama los. Wir waren dann in so Mobile Homes, es war super eng alles und also wir sind da dann angekommen, mit dem Bus sind wir hingefahren und dann haben wir uns draußen getroffen, schon das erste Mal und ich hatte so einen richtig dicken Stich schon auf der Stirn. Und da fängt das ganze Drama an. Die Mücken in Frankreich, die sind ein Horror gewesen. Das ist mein Albtraum, Frankreich, die Mücken. Und dann hieß es vom Schulleiter, der ist mit uns gefahren, das war ganz schlimm, dass wir den mitnehmen mussten. Aber naja, wir laufen jetzt so 900 Meter an den Strand. Nimmt mal alle eure Sachen mit. Das waren leider 4 Kilometer gewesen. Und es ging die ganze Zeit an so Tümpeln lang. Das heißt, man hatte konsequent immer aus Prinzip 5 Mücken auf sich sitzen. Man musste die ganze Zeit so wie so einen Tanz machen, um die Mücken wieder loszuwerden. Es war wirklich schlimm. Und dann waren wir auf dem Rückweg. Und auf einmal, ich habe so gemerkt, irgendwas stimmt mit mir nicht. Und ich gucke so meine Hände an. Und die haben so gebitzelt und waren rot. Und ich gucke so zu meiner besten Freundin und denke mir so, hallo? Und ich sage zu ihr so, hast du das auch? Und sie so, what the fuck, nein. Und dann im nächsten Moment, ich merke so, oh Gott, mir geht's nicht gut. Und ich lege mich auf den Boden. Auf einmal kommen lauter Leute und so, Lara, was ist los? Und ich liege da und mir geht es überhaupt nicht gut. Ich habe Atemnot und alles. Oh, plötzlich fährt eine Polizei vorbei. Unser LK-Lehrer ist so kurz so, ey, bitte, französische Polizei, auch super schwierig. Von uns, von 90 Leuten, die wir dabei hatten, konnte einer französisch. Und das war der eine Halbfranzose, den wir dabei hatten. God bless him. Anyways.
0: Du so, thanks for saving my life.
2: Ja, wirklich, wirklich, weil der wird noch relevant. Auf jeden Fall, die Polizei hat mich dann mit meiner Freundin zurück zu dieser Unterkunft genommen. Ich dachte kurz, ich übergebe mich in diesen Polizeiwagen und ich lag dann da auf dem Boden. Die haben in der Zeit die Person geholt, die Französisch kann. Und dann haben die, mir war mittlerweile schwarz vor Augen, ich lag da in dieser Empfangshalle und die fragen mich dann, sind Sie schwanger? Haben Sie Alkohol genommen? Haben Sie Drogen genommen? Und ich so, nein, nein, ich kann nicht mehr. Auf einmal halten die mir einen Alkoholtest hin, meint mir, ich hatte Atemnot und die geben mir einen Alkoholtest.
1: Okay.
0: Das ist spot the problem.
1: Ja, wieso? Das sind Deutsche, ja. Die sind bestimmt besoffen.
2: Genau, so habe ich mich gefühlt, dass die so über mich denken. Ja, und dann mussten die halt irgendwann einen RTW rufen, weil es ging nicht anders. Und das hat dann auch wieder super lange gedauert und die haben mich dann auch wieder gefragt, ob ich Alkohol genommen habe, ob ich schwanger war und ich musste die ganze Zeit Nein sagen. Und der arme Kerl, der Französisch kann, der musste dann mit ins Krankenhaus.

0: fahren und mein LK-Lehrer und alle waren super gestresst und unser Stufenleiter, Schulleiter meine ich, der ist dann zu uns in dieses Mobile Home, wo schon mal eine ganze Gruppe saß an Mädels und er war so, okay Leute, Lara geht ins Krankenhaus, ihr packt jetzt eine Tasche, es muss schnell gehen, ihr habt eine Minute und die haben alles gepackt und am Ende habe ich erfahren von der Person, die Französisch kann, mein Schulleiter, er hat sie ja richtig gehetzt, aber er ist selber richtig dahin getrottet zu dem RTW. Er hat sich Zeit gelassen.
1: Was?
0: Und in der Zeit, ich lag da, ich hatte so schlimme Krämpfe. Aus irgendeinem Grund habe ich auf einmal Krämpfe bekommen. Richtig schlimm, so am Bauch und überall. Und anyways, bis wir überhaupt im Krankenhaus ankamen, bis die Tests gemacht wurden, da ging es mir schon aus irgendeinem Grund wieder gut. Keine Ahnung, am Ende hat der ganze Trip dann noch 150 Euro gekostet wegen dem Taxi und alle aus der Stufe mussten das mitfinanzieren, leider. Und dann waren irgendwie alle sauer auf mich deswegen.
1: Oh nein.
0: Aber ich meine, da reden wir heute noch drüber. So, weißt du noch, als wir in Frankreich waren und Lara dann im Krankenhaus war, ich so, oh ja, diese Mücken. Die waren übel. Also ich glaube, ich habe halt wirklich irgendwie eine Mückenallergie. Auch am letzten Tag hat mich noch mal eine nachts aufs Auge gestochen. Mein Auge war so angeschwollen, ich konnte es nicht öffnen.
2: Wow, das ist ja übel. Horrible einfach.
1: Ja.
0: Ja.
2: Ich finde sowieso, ey, das dann noch im Ausland, also wenn du dann die Sprache nicht kannst und dich einfach so verloren fühlst. Also ja wirklich, also Gott sei Dank, dass ihr jemanden da hatte, der das dann machen konnte, aber... Ja, das ist ja ultra stressig, ey. Ich finde sowieso, also Mick und ich haben ja ein Jahr in London gelebt und da war es jetzt nicht die Sprache, aber ich war in dem ganzen Jahr nicht einmal beim Arzt und irgendwie war ich da auch so, ich weiß nicht, obwohl die bestimmt auch super gute Ärzte haben, aber irgendwie ist es so, ich weiß nicht, so im Ausland zum Arzt gehen, finde ich, ist irgendwie eine größere Hürde.
1: Ich war einmal in London im Krankenhaus. I can't recommend.
2: No.
1: No. Don't do it. Außer du hast schon den Kopf unterm Arm.
0: Oh Gott, oh Gott. Ja, aber es war auch wirklich ein Struggle. Und ich verstehe auch so, das sind so Sachen, die will man im Ausland nicht machen. Aber ich verstehe auch nicht, warum von unserer Schulleitung es so geplant war, dass wir nach Frankreich fahren, weil alle Lehrer hatten Lust auf Frankreich, aber keiner konnte Französisch. Warum macht man denn sowas?
1: Das ist so wild.
2: Ja, da denke ich mir auch, das ist irgendwie ja schon fast, also wahrscheinlich geht man einfach nicht davon aus, dass irgendwas passiert, aber damit kannst du ja nicht planen.
1: Ja, eben.
2: Und auch, dass du jetzt Glück hattest, dass dann jemand da war, der Französisch kann. So, der Lehrer wird bestimmt auch abends so richtig geschwitzt haben, weil er dachte so, Gott sei Dank konnte der das regeln. Aber eigentlich ist es ja wirklich die Verantwortung der beaufsichtigenden Person. Mhm. Und ja, interesting. Ist jetzt wirklich so, ich frage mich wohl, ob die das dann, weil das ist ja bestimmt etwas, wo sie auch später dann drüber geredet haben und ob dahingehend dann irgendwie was angepasst wurde, ob vielleicht danach nur noch so englischsprachige Räume angepeilt wurden oder so.
0: Ja, gute Frage. Also meine Schwester hatte denselben LK-Lehrer dann 3 Jahre später nach mir und da zum Glück konnte sie dann nach Kroatien fahren und keine Ahnung, das lief bei ihr anscheinend ein bisschen besser, aber ich glaube, von den Lehrern konnte da auch keiner Kroatisch. Naja, Fremdsprachen.
1: Ja, voll. Aber hast du denn jetzt eigentlich eine Mückenallergie oder nicht?
0: Ich glaube, ich habe eigentlich gesagt, 2026 wird mein Arztjahr, aber ich habe mich nie drauf testen lassen bisher.
2: Ups. Du so living the dangerous life. Ja. So, naja, wenn mich eine sticht, werde ich schon rausfinden.
0: Ja, ich weiß nicht, bei mir ist sehr viel eigentlich los, wo ich mir denke, ich denke mir jede Woche so, ach ja, da müsste ich eigentlich mal zum Arzt gehen. Irgendwie, ich war auf einmal beim Arzt gelandet und irgendwie, ich hätte fast in zur Notaufnahme gemusst. Die wussten aber auch nicht ganz wieso, aber die haben mir Antibiotika gegeben und jetzt geht's wieder. Keine Ahnung.
1: Boah, ja, bitte mal Check-up. Wir möchten alle Leute wieder hören.
0: Okay, ich schreibe es mir auf meine To-Do-Liste, Melissa.
1: Danke.
2: Aber nochmal kurz zur Schule, weil du jetzt vorhin gesagt hast, das war relativ tough für dich wegen der mathematischen und naturwissenschaftlichen Fächer, aber wie war es so, hast du dich sonst so mit den Leuten wohlgefühlt?
0: Also das war auch erstmal ein Kampf. Ich würde sagen, ich hatte erst meine Gruppe so, mit der ich mich wohlgefühlt habe, so richtig dann im Abitur-Zeitraum gefunden. Und davor war es, ich war mal auch mal hier und da und mal mit jedem, aber es gab dann auch Gruppen, in denen habe ich mich nicht wohlgefühlt oder da wurde dann irgendwie schlecht über, keine Ahnung, meine Interessen irgendwie geredet. Ich weiß noch, eine Gruppe war zum Beispiel dann voll negativ gegenüber K-Pop. Das war noch so, als das so 2018 so, ich sag mal, Anführungsstrichen neu war hier in Deutschland. Und dann war auch so, die sind schwul. Und ich so, wow, du bist so krass im Beleidigen. Bye, bye. Ich höre lieber K-Pop, anstatt mit dir irgendwas zu machen.
1: Ja.
0: Aber also, es war wirklich ein Krampf. Aber ich habe jetzt, also ich bin jetzt auch immer noch mit Leuten aus der Schulzeit befreundet und meine beste Freundin ist jetzt auch aus der Schulzeit und sie meinte schon, ey, ich habe in der 5. Klasse gesehen, du und ich, wir wären so ein Match gewesen, aber sie war halt auch in einer Freundschaft, wo es ihr nicht gut ging, die sie ein bisschen davon abgehalten hat, mit anderen zu interagieren. Und dann bereuen wir immer, dass wir uns schon viel früher hätten finden können, aber wir sind glücklich, dass wir uns jetzt haben.
2: Sehr ja, cool. Das ist schön. Ja, so kann es natürlich auch passieren, ne? Also manchmal ist die Postleitzahl auch ein guter Startpunkt, um eine richtig coole Person kennenzulernen. War das bei euch an der Schule auch so, dass ihr alle paar Jahre dann in eine neue Klasse gekommen seid?
0: Nee, also wir waren dann von der 5. bis zur 10. eine feste Klasse und dann in der Oberstufe wurde es ja nochmal nach den LKs gemischt. Aber ansonsten waren wir eigentlich immer eine feste Gruppe.
2: Ach, krass, weil bei uns war es so, also dass wir 5., 6. war eine, dann gab es nochmal eine neue Zusammensetzung und dann nach der 10. nochmal. Also dass man ja zweimal in neue Klassen zusammengekommen ist und hatte man natürlich trotzdem so, dass man ein paar Leute... In der Oberstufe war es auch so, also bei mir war es damals nicht die LK, sondern wir hatten diese Profile. Mhm. Obwohl ich eigentlich auch gedacht habe, dass LK cooler gewesen wäre, weil dann hat man sich doch so Schwerpunkte ausgesucht, ne? Ja. Und bei uns gab es eben diese angelegten Profile, dass du ein Profilfach hattest und dann gab es die Hauptfächer, das war eben Deutsch, Mathe und eine Fremdsprache. Dann konntest du auswählen, ob du Deutsch, Englisch oder Französisch nehmen. Englisch, Französisch oder Latein nehmen wolltest und dann hattest du halt die anderen Fächer auf so einem Grundniveau. Also da wurde das alles ein bisschen umgeändert, aber da war man dann auch in festen Klassen und nicht so, dass man einfach zu den Kursen zusammengekommen ist. Weil ich fand so diese Wechseljahre schon immer krass so. Also es kann natürlich zum einen gut sein, wenn du dich in der Klasse nicht so wohl fühlst, aber halt natürlich, wenn du jetzt denkst du, ja, mit der Person ist mega cool, aber die möchte jetzt eben das wählen, du möchtest das wählen, dass es dann da auseinandergerissen wird und das dann ja nochmal alles verändern kann, so, ne?
0: Aber ja, das ist ziemlich interessant. Ich weiß gar nicht, dass man auch so viel dann Chancen hat, nochmal neu anzufangen, klingt eigentlich ganz nett.
1: Ja, dachte ich auch gerade. Also wir hatten das gar nicht, ich habe das auch noch nie gehört. Ich war auch von der 1. bis zur 6. und dann von der 7. bis zur 10. war das eine Klasse.
2: Das erste bis sechste bei dir, aber dann
1: Grundschule.
2: Okay.
1: Genau. Und dann 7. bis 10. war Realschule und danach Abi.
2: Und du hattest dann von 7 bis Abi eine Klasse?
1: Nee, weil ich habe erstmal Realschulabschluss gemacht.
2: Ja.
1: Genau, aber theoretisch wäre ich auf dem Gymnasium gewesen schon.
2: Ja.
1: Dann hätte ich bis zur 12. Klasse oder bis zur 13., je nachdem wie lang das Abi geht, hätte ich dann eine Klasse gehabt.
2: Krass.
1: Ja, also in der Modeschule sind so viele gedroppt im Abi. Dass wir nach dem ersten Jahr dann zusammengelegt wurden und aus zwei wurde dann eine Klasse. Und ganz am Ende waren wir nur noch 12.
2: Aber das wäre wahrscheinlich nicht passiert, wenn nicht so viele rausgefallen wären.
1: Ja, genau, dann wären es weiterhin zwei gewesen.
2: Nee, also weil ich bin ja in Schleswig-Holstein zur Schule gegangen und ich hatte 4 Jahre Grundschule. Und dann gab es eben Orientierungsstufe, das war 5., 6. Dann gab es 7 bis 10 und dann danach musste man eben wählen und dann ist man nochmal neue Klassen zusammengekommen. Ja, ist schon interessant, ne, wie das so abweicht, weil es ja schon irgendwie den Alltag in der Schule auch komplett verändert, ne?
1: Ja, dass das Ländersache ist, schon wild, finde ich.
0: Ja, sowas von, wenn man dann hört, was die anderen so in ihrer Schule gemacht haben und dann, ach so, ihr musstet nur 4 und keine 5 Prüfungen schreiben.
1: Ja.
0: Interessant.
2: Voll, ja, also da bei uns war es so, dass da bin ich sehr froh, dass ich in Schleswig-Holstein zur Schule gegangen bin. Oder ich weiß gar nicht, ob das mit dem Wechsel kam eben zu der Profiloberstufe, aber wir konnten eins von den Hauptfächern nachher für die Prüfung abwählen. Also wir mussten in allen Fächern die Vorabi-Prüfung schreiben, aber fürs Abi konnte ich später Mathe abwählen. Das war richtig cool. Das heißt, ich musste kein Abitur in Mathe schreiben. Und dann sind die Fächer ja in so Gruppen aufgeteilt, dass man eben Sprachen. Dann war es, glaube ich, Mathe, Naturwissenschaft und, ich weiß nicht, Erdkunde, Geschichte war irgendwie nochmal so eine Gruppierung und du musstest eben aus jeder Gruppierung mindestens ein Fach schreiben und dann konntest du später noch wählen, also eine mündliche musstest du machen, ob du noch eine zweite dazu nehmen wolltest. Das konnte man wirklich relativ freigestalten. Aber auch das ist ja so eine Sache, die dann so unterschiedlich ist, ne? Und
0: ja, crazy.
1: Boah, kein Mathe-Abi wäre schon geil gewesen.
0: Ja, wirklich. Bei uns ein paar Jahre davor konnte man auch noch in Hessen konnte man Mathe abwählen. Ich war so sauer, als ich dann realisiert habe, ich muss Mathe machen. Das war so schlimm. Ich habe Mathe, wirklich, ich habe die letzten Stunden im Matheunterricht, ich habe nur geweint. Und diese Lehrerin hat mich gekonnt ignoriert. Es war, ja, jetzt im Nachhinein ein bisschen lustig, aber wenn ich die wiedersehe, hui.
1: Dann gibt's aufs Maul.
0: Ja.
2: Sie wissen gar nicht, wie oft ich ihretwegen geweint habe. Ja, ich weiß auch, bei uns das Sprachenprofil, die konnten Physik, glaube ich, im letzten Jahr abwählen. Und da dachte ich mir auch so, mein Gott, ich bin so neidisch auf euch. Ja, wild.
1: Yes.
2: Was würdest du jetzt sagen, wenn du abschließend das irgendwie, das gefällt mir jetzt sehr gut, weil damit haben wir die Sendung auch gestartet. Jetzt beenden wir sie mit dir auch damit, wenn du von 1 bis 10 deine Schulzeit bewerten müsstest. Welche Punktzahl würdest du für die einzelnen Abschnitte vergeben, außer 7?
0: Außer 7? Wow. auf jeden Fall schwierig. Ich würde sagen, ich gebe 5 Punkte auf die Schulzeit. Und die 5 Punkte sind mehr für die Freunde, die man auf dem Weg gemacht hat.
1: Ja.
2: Deine beste Freundin carried diese Punkte.
1: Ja,
0: ja, sowas von.
1: Cute. Na dann, liebe Grüße an sie. Danke, dass du angerufen hast. Und ich hoffe, du musst nie wieder eine Matheaufgabe in deinem Leben machen.
0: Ich hoffe auch.
2: Du, so, das ist das Schönste, was mir je jemand gewünscht hat.
0: Ja, wirklich.
1: Sehr gut. Na dann, hab einen schönen Abend. Danke fürs Warten und bis zum nächsten Mal.
0: Danke, euch auch einen schönen Abend.
1: Tschüss.
2: Ciao. Tschüss.
1: Boah, es gibt 1000 Sachen, über die wir heute gar nicht geredet haben. Also wir hatten nur mal kurz angerissen Sportunterricht, aber da kann man ja eine ganze Sendung eigentlich fast zumachen. Perverse Sportlehrer, auch eine ganz eigene Gattung.
2: Ich hatte auch noch so hier verliebt sein in der Schule. Oh. Dynamiken in der Schule finde ich auch super spannend. Und bleibt das so, wenn man die Schule verlässt? Wie zeigt sich das beim großen Wiedersehen? Da habe ich ja gerade schon angerissen, dass ich 2012 Abi gemacht habe und dann 22 dieses Reunion hat und ich fand, das war super spannend zu sehen, wie sich einfach die Leute wieder zusammengefunden haben und wie auch schon so ein paar Hierarchien irgendwie immer noch da waren. Sowas. Weirde Stories natürlich. Hast du noch eine? Irgend so eine weirde Story? Du hast doch vorhin gesagt, du hast eine Frage vorbereitet. Was ist so der größte Unsinn oder das?
1: Das Kriminellste, was du in der Schule gemacht hast.
2: Ja, sag mal.
1: Boah, ich habe auf jeden Fall, weil ich ja die Modeschule so krass gehasst habe am Ende, dachte ich, hey, bevor ich jetzt hier schmeiße, packe ich nochmal alles in meine Tasche, was ich brauche. Und I shit you not, ich habe einfach eine ganze Packung Schneiderkreide geklaut und die letzten 3 Kreiden benutze ich gerade noch. Die haben mich bis jetzt durchgecarried, seit ich das Atelier aufgemacht habe vor 15 Jahren.
2: So vor 15 Jahren ist es verjährt. Die können jetzt nicht mehr kommen.
1: Die können mir gar nichts mehr. So.
2: Ich habe noch bei Weirde Stories aufgeschrieben. Es ist irgendwie so eine Sache, die ich, glaube ich, niemals in meinem Leben vergessen werde. Und zwar war das im Deutschunterricht und wir hatten gerade Präpositionen. Weißt du, was Präpositionen sind?
1: Das ist schon sehr lange her. Irgend so ein Grammatikblödsinn.
2: Es ist genau, es ist so auf dem Tisch, neben dem Tisch, unter dem Tisch, ne? Also auf, unter, neben und so. Und wir hatten das gerade und unsere Lehrerin hat auch jemanden gefragt und diese Person konnte das nicht beantworten. Und sie hat dann gebrüllt und auf den Tisch geschrien. Sie war so, nein, auf dem Tisch, neben dem Tisch, unter dem Tisch. Und die ganze Klasse war so richtig in Schock. Aber es scheint funktioniert zu haben, weil heute kann ich diese Geschichte immer noch erzählen. Und deswegen weiß ich, das sind Präpositionen.
1: Wow.
2: Und wir hatten auch die gleiche Lehrerin. Da hatten wir Satzreihen und Satzgefüge. Das ist ja, wenn du einen Hauptsatz und einen Hauptsatz zusammen hast, ist es eine Satzreihe. Und wenn du einen Hauptsatz und einen Nebensatz hast, ist es ein Satzgefüge.
1: Aha.
2: Das hat man damals so zusammengebaut mit A und B und so. Und dann hatte sie auch eine Person gefragt. Und dann war es so, Name des Schülers. Was ist das? Was ist Hauptsatz und Hauptsatz? Und er wusste es dann nicht und hat gesagt, Satzgefüge. Und sie hat wirklich sich so auf den Tisch gebeugt und hat richtig so, nein, geschrien. Und dann hat sie auch so eine andere Person drangenommen, die das beantworten sollte. Und die war so verängstigt, dass sie nicht geantwortet hat. Sie war so, Sandy. Und sie war so,
1: Und
2: das ist einfach so krass. Weil ich finde, das ist so, ich weiß nicht, ich finde, das sind irgendwie so einfach so LehrerInnen-Geschichten, weißt du?
1: Ja.
2: Es gibt so unauffällige LehrerInnen und dann gibt es aber irgendwie welche, die sind einfach so, da passiert sowas, weißt
1: ja,
2: du?
1: Ja, voll.
2: So, und ja, ich finde einfach, das sind so, ich habe das Gefühl, jede Person hat auch irgendwie so eine crazy Lehrergeschichte.
1: Ja, am Ende sind das natürlich auch alles nur Menschen, aber voll. Ich mache das ja eigentlich auch normalerweise nicht, dass ich so richtig steil gehe im Atelier, wenn irgendjemand was Dummes macht. So, manchmal gibt es schon natürlich ein bisschen Anschiss, aber niemals so. Das ist schon krass.
2: Das Ding ist, man muss natürlich fairerweise jetzt auch einräumen. Also wir waren da auch in der 5., 6. Klasse. Man ist dann natürlich auch noch kleiner und nimmt die Situation vielleicht auch dramatischer wahr, weißt
1: ja.
2: du? Wäre ich da jetzt als Referendar und ich würde zugucken, hätte ich, vielleicht hat sie auch gesagt, nein. So,
1: also,
2: weißt du?
1: Ja, okay.
2: Vielleicht hat sie auch gesagt, nein. Unter dem Tisch, auf so.
1: Ja.
2: Aber in meiner Erinnerung war es irgendwie viel dramatischer und sie war so, auf den Tisch!
1: Ja, sehr gut. Damit entlassen wir euch, dass ihr alle gelernt habt, was Präpositionen sind.
2: Und Satzgefüge und Satzreihen.
1: Absolut.
2: Leute, ihr werdet es nie wieder vergessen.
1: Nächstes Mal fragen wir das ab. So, bis zum nächsten Mal beim Blue Moon. Tschüss!
2: Bye!

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2: Hello, schönen guten Abend. Ich hoffe, Leute, ihr seid ready für 2 Stunden lang brandneuen Rap und R&B aus den Staaten und UK. Und wir legen auch direkt mal los. Jay-Z hat ja wirklich das ganze Internet geflutet mit seinen Shows in New York. Jahrelang ist er ja nicht solo aufgetreten, fast 10 Jahre. Und dann hat er direkt mal richtig hart abgefackelt, alles was so geht. Und an einem Abend war auch seine Tochter Blue Ivy dabei, die hat Klavier gespielt, was irgendwie sehr, sehr cute war, weil ich finde, er zeigt damit so Family First. Und jetzt gibt es sogar einen gemeinsamen Song eben von Jay-Z und Blue Ivy. Der Track ist jetzt nicht komplett neu, aber sie spielt da jetzt eben auch Klavier. Glory heißt er, hier Jigga und Blue.
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0: Jay-Z gemeinsam mit seiner Tochter Blue Ivy und Glory. Und ich muss ganz ehrlich sagen, ich saß vor meinem Computer und habe gedacht so, okay, what? Wow, wie viel Selbstvertrauen hat dieses Kind? Weil ich finde, ja, sie ist jetzt ein Teenager. Und dann kommt sie auf diese Bühne im Yankee Stadium in New York. 45.000 Leute sind da. Ne? Ich meine, klar, sie ist auch schon im Rahmen der Tournee ihrer Mom, also von Beyoncé, jetzt oft auf der Bühne gewesen. Aber dann kommt sie auf die Bühne, ihr Vater, also Jay-Z, kündigt sie an und sie ist irgendwie, also ganz ehrlich, wäre ich das gewesen, hätte ich mich irgendwie so ein bisschen da schüchtern hingestellt und dann ans Klavier gesetzt. Aber sie hat dann noch so die Arme hochgemacht nach dem Motto, hey, ja, mehr Applaus, mehr Applaus, mehr Applaus. Also wisst ihr so, nach dem Motto, ey, hier, ich bin angekündigt. Und dann die Hände so, na, wenn man die so nach oben macht, nach dem Motto, mehr, mehr, mehr, mehr, mehr. Und da habe ich gedacht, krass, als Teenagerin. Und dann feuerst du die Massen noch an, dass die noch ein bisschen mehr applaudieren sollen, weil du jetzt auf der Bühne bist. Wow, also das fand ich schon echt ein bisschen cocky und aber auch beeindruckend, muss ich mal sagen. Herzlich willkommen. Schön, dass ihr hier mit dabei seid und wir schauen jetzt mal auf die Playlist von heute. Also natürlich alles brandneuer Rap und R&B aus den Staaten und UK. Aber wenn wir mal ein bisschen tiefer reingehen, kann ich euch sagen, ich habe heute wirklich drei großartige Alben dabei, in die wir abtauchen werden. Zum einen von Sid, die Frontfrau von The Internet, der Band. Und ja, sie hat sich nicht nur alleine letzten Freitag als Release-Tag ausgesucht, sondern sie hat ja da ein bisschen gute Gemeinschaft, Gesellschaft, denn auch Steve Lacy von der Band The Internet, also ein Bandmitglied von ihr, hat ebenfalls an dem Tag sein Solo-Album gedroppt. Hören wir später rein in beide Scheiben. Und auch das neue Album von Kelila ist draußen und ich war erst nicht sicher, stelle ich das vor oder nicht. Es ist schon sehr poppig und es wandelt in so vielen verschiedenen Genre-Gefilden, dass ich mir nicht ganz sicher war. Aber ich habe mich dann tiefer reingehört und habe gedacht, doch, das passt hierher. Also da werden wir später reinhören. Außerdem gibt es neue Zeilen vom Rentner J. Cole. Ja, der hat ja eigentlich angekündigt, nichts mehr zu releasen. Und zack, boom, produziert er wieder und ist sogar bei einem Song als Gast dabei. Mehr dazu dann gleich. Und ich habe auch Neues von Nia Archives dabei. Also auch der Frau widmen wir uns gleich nochmal ein bisschen ausführlicher. Ansonsten, die Show gibt's als Podcast wie immer in ARD Sounds, in der App for free. Freue mich immer, wenn ihr mich da supportet, wenn ihr die Show da hört, dann verpasst ihr auch immer keine Releases und auch News. Also, Liebe geht raus an alle, die auch den Podcast von den Urban Tunes hören. Und hier jetzt AJ Tracy mit seinem neuen Song Baja Blast.
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Baja Blast von AJ Tracy hier in den Urban Tunes. Trotz Rente noch arbeiten gehen, ja, ist hier bei uns natürlich eh Standard, aber auch bei J. Cole. Denn der hatte ja eigentlich angekündigt, dass sein letztes Album wirklich das allerletzte Album von ihm ist und er jetzt in Rap Rente geht. Aber so kleine Sidequests scheint er noch zu machen, denn es gibt jetzt ein Feature von ihm auf dem neuen Song von PFG, also von Pretty Face Gangster. Der Typ ist ein Lyricist aus J. Coles Heimat, Fayetteville. Und J. Cole hat den so ein bisschen unter die Fittiche genommen, ist so sein Mentor und hat deshalb viel Zeit mit Pretty Face Gangster zusammen verbracht in den letzten Wochen, Monaten und hat dessen komplettes neues Album produziert. Und natürlich hat er es sich da auch nicht nehmen lassen, um dessen Karriere nochmal ein bisschen zu pushen, eben da ein Feature für ihn auch ins Mikrofon zu rappen. Deshalb gibt es jetzt also den gemeinsamen Song von PFG, aka Pretty Face Gangster, mit J. Cole, Twins Forever, der Remix.

Twins Forever Remix von PFG und J. Cole. Und damit sind wir bei einem Full Circle Moment. So hat es Nia Archives sogar selber gesagt. Denn, pass auf, die Story lautet so. Vor 3 Jahren hat sich Nia Archives, da war sie noch nicht ganz so large wie heute, hat sie sich einen Song von Georgia Smith vorgenommen und hat den bearbeitet, hat so ja einen Jungle-Sound daraus gemacht. Ja, ist so ein typischer Sound, den sie liebt, den sie macht. Und jetzt sind die beiden inzwischen so eng befreundet, dass Nia Archives einfach mal bei Georgia Smith angerufen hat und gesagt hat, ey, hast du nicht Bock, bei einem Song von mir jetzt offiziell mit dabei zu sein? Und Georgia hat natürlich ja gesagt und diesen gemeinsamen Track findet ihr jetzt auf Nia Archives neuem Album Emotional Junglist, was auch deshalb irgendwie nochmal so ein kleines Herzchen bei mir im Herzen auslöst, weil Nia Archives sonst eigentlich nie Features hat auf ihren Platten. Also das ist jetzt schon für sie was Besonderes und ich finde, da merkt man dann auch, welchen Stellenwert diese Zusammenarbeit mit Georgia Smith für sie hat. Wieso fällt es mir manchmal so schwer, Georgia Smith zu sagen? Vor allem, wenn ich das als Ganzes sage. Georgia Smith. Irgendwie ist das für meine Zunge als Bio-Kartoffel nicht so einfach. Also sorry dafür. Wir hören jetzt aber diesen Track. Und zwar Get Me Down, eben ja Nia Archives und Georgia Smith. Und danach gibt es den Remix, von dem ich vorher geredet habe, wo sozusagen der Anfang vom Full Circle Moment hier nochmal hörbar wird. Little Things heißt der.

Little Things von Georgia Smith, der Nia Archives Remix. Irgendwie ist es schon fast eine moralische Frage, der ich mich da stellen musste. Spiele ich jetzt den Track oder nicht? Ich habe wirklich lange hin und her überlegt, aber ich habe jetzt gedacht, doch, mache ich, obwohl ich richtig auch Bauchschmerzen dabei habe. Und zwar geht es um den neuen Song von Glorilla, bei dem als Gast aber eben Pooh Shiesty mit dabei ist. Und wenn ihr öfter Urban Tunes hört, dann wisst ihr längst, weil ich es euch schon mal ausführlich erzählt habe, Pooh Shiesty wird ja vorgeworfen, dass er Gucci Mane in einen Raum gesperrt, mit einer Waffe bedroht und ihn ausgeraubt haben soll. Also angeblich alles deshalb, damit Gucci ihn aus dem Labelvertrag wieder rauslässt, weil Pooh Shiesty keinen Bock mehr hatte, bei Gucci unter Vertrag zu sein. Deshalb sitzt Pooh Shiesty auch nach wie vor im Gefängnis und wartet auf seinen Prozess. Und das ist eine miese Nummer, wenn er das gemacht haben sollte. Es soll ja auch sogar sein Vater mit dabei gewesen sein und noch andere Leute. Denn sowas ist extrem traumatisierend. Also ich möchte das Ganze mit besonderer Vorsicht irgendwie dann auch behandeln. Allerdings ist dieser Track, den wir jetzt hören, entstanden, bevor diese Sache passiert sein soll, ja, Konjunktiv. Es gibt ja noch kein Urteil. Und ich habe auch gedacht, ich würde ja auch Glorilla damit eins reinwürgen und ich möchte gerne hier irgendwie Frauen supporten. An der Stelle habe ich aber trotzdem echt Magenschmerzen dabei. Ich spiele den jetzt, habe ich mir überlegt, ein einziges Mal hier in den Urban Tunes. Ich werde den nie wieder spielen, aber dann könnt ihr ihn einmal hören. Also nur um Glorilla zu supporten, hier gemeinsam eben mit Pooh Shiesty und

Endlich ist es da und es heißt auch Oh Yeah. Ja, ich rede vom neuen Album von Steve Lacy. Diese Scheibe ist wirklich stark inspiriert von, ich zitiere, dem Chaos menschlicher Emotionen und Themen wie zum Beispiel Trennungspsychosen. Also so hat es Steve Lacy selber in einem Interview erklärt. Er hat wirklich lange dran gesessen, hat bis ins Detail an den Texten und auch an den Beats geschraubt. Und an diesem Album ist auch eine Sache abzulesen, beziehungsweise dem eine Sache anzuhören, dass Steve Lacy in den letzten Monaten wirklich seine große Liebe für Synthesizer entdeckt hat. Und Steve Lacy hat auch mal gegenüber des Rolling Stones in einem Interview erklärt, ich benutze immer wieder das Wort Design. Es fühlt sich an, als würde ich mir eine ganz neue Sprache entwerfen. Also er hat für sein Album wirklich eine neue Ausdrucksform für sich selber, für sein Inneres gefunden. Deshalb hören wir da jetzt auch mal rein, zwei Songs hintereinander. Erst Steve Lacy gemeinsam mit SZA und Is It Cool und danach von ihm The Feeling.

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7: Mit Jasper Tiedemann. In der EU kommt die umstrittene Chatkontrolle wieder. Private Chats können bald wieder automatisch nach Bildern und Videos von Kindesmissbrauch durchsucht werden. Darauf haben sich die Mitgliedsländer geeinigt. Das gilt aber nicht für verschlüsselte Nachrichten. KritikerInnen sagen, dass die Chatkontrolle tief in die Privatsphäre eingreift und dass die sowieso nicht viel gegen Kindesmissbrauch helfe, weil die TäterInnen auf anderen Plattformen unterwegs seien. Zahlt ihr vielleicht zu viel Miete? In Berlin kommt das wohl häufiger vor. Das hat jetzt eine Untersuchung vom Senat ergeben. Der hat letzten Monat eine Software tausende Wohnungsinserate checken lassen und rausgekommen ist, bei knapp der Hälfte wird wohl eine zu hohe Miete verlangt. Die betroffenen VermieterInnen werden jetzt aufgefordert, die Miete anzupassen, falls die über dem liegt, was erlaubt ist. Bausenator Gebler sagt, dass dieser Mietenscan jetzt jeden Monat durchgeführt werden soll. Nach Afghanistan abschieben. Das können deutsche Behörden jetzt offenbar wieder uneingeschränkt machen. Bislang konnten nur manche Straftäter abgeschoben werden. Der Innenminister von Hessen sagt, dass der Bund diese Einschränkung jetzt aufgehoben hat. Die Bundesregierung bekommt dafür viel Kritik, weil sie dafür mit den islamistischen Taliban zusammenarbeitet. Vor 2 Jahren haben Unbekannte es abgefackelt. Jetzt soll das Umweltbildungszentrum im Britzer Garten in Berlin-Neukölln wieder aufgebaut werden. Die Betreiberfirma des Parks hat angekündigt, dass die Bauarbeiten dazu nächstes Jahr anfangen sollen. Ein Jahr später soll das neue Umweltbildungszentrum dann fertig sein. Es ist dazu da, dass sich SchülerInnen über Umweltthemen informieren können.
8: Wetter.
7: Meistens trocken, aber Regen kommt auch immer mal runter, aktuell vor allem in der Nordhälfte von Brandenburg. Tiefstwerte jetzt in der Nacht um die 15 Grad. Tagsüber am Donnerstag dann auch wieder von allem was dabei. Viele Wolken, ab und zu kommt mal die Sonne durch, aber ein Schauer zieht auch immer mal durch bei 23 Grad maximal. Am Wochenende soll es dann einen Ticken wärmer und auch sonniger werden.
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7: A13 Richtung Berlin. Vorsicht zwischen Mittenwalde und Rago. Da ist eine ungesicherte Unfallstelle. A14 Richtung Wittenberge zwischen Großwarnow und Karstädt. Vorsicht, da gibt es einen Liegenbleiber. Und es liegt ein Reifen auf der Autobahn. Vorsicht auch auf der B87 Richtung Luckau. Zwischen Markendorf und Müllröse Nord liegt ein toter Dachs. Vorsicht auch im Kreis Oberspreewald-Lausitz und im Kreis Spree-Neiße. Zwischen dem Abzweig nach Lieske und Welzow laufen Pferde rum. In Berlin ist der Tiergartentunnel wegen Wartungsarbeiten wie immer bis 6 Uhr in beiden Richtungen gesperrt. Die A111 ist auch gesperrt in beiden Richtungen zwischen Schulzendorfer Straße und Weidmannsluster Damm. Das geht bis 5 wegen Wartungsarbeiten im Tunnel. Und A115 Richtung Dreieck Funkturm haben wir auch eine Sperrung zwischen Kreuz Zehlendorf und Spanischer Allee. Also stadteinwärts ist die A115 gesperrt. Bis 5 Uhr ebenfalls. Der Verkehr wird am Kreuz Zehlendorf auf die Potsdamer Chaussee abgeleitet. Coole Fahrt.
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13: Wunderschönen guten Abend. Eine Zeit lang wollte sie hinschmeißen und einfach einen Eisladen eröffnen. Sie hatte keinen Bock mehr aufs Musikmachen, auf das Business und vor allem den innerlichen Druck. Aber zum Glück ist sie dann doch wieder ins Studio zurückgekehrt und hat ihre Liebe zum Musikfachen neu entdeckt. Ich rede gerade von Sid. Am Freitag ist ihr neues Album Beard rausgekommen. Und da hören wir jetzt rein. Wir starten mit GMFU von Sid und auch Big Sean.

GMFU, ein neuer Song von Sid. Und die Frau ist ja durch Odd Future und ihre Band The Internet bekannt geworden. Im Interview mit dem Guardian hat sie jetzt auch gestanden, dass sie lange Zeit heftig Schwierigkeiten damit hatte, ihre eigene Identität zu finden. Also wer ist sie quasi als Solomusikerin? Und der Wendepunkt kam dann, als sie gemerkt hat, dass sie die Beats von niemand anderem mochte und das Album komplett nach ihren eigenen Vorstellungen formen wollte. Also das war ihre Inspiration, den eigenen Weg zu gehen von vorne bis hinten, einfach sich auszudrücken, wirklich sich selber. Und daraus gewachsen ist jetzt eben ihr neues Album Beard. Eine Scheibe, die für sie auch eine Phase des Erwachsenwerdens dokumentiert, hat sie erklärt, aber eben auch des Glücklichseins und des Loslassens von dem extremen Wunsch nach Bestätigung von außen. Ich glaube, das ist eh irgendwie ja, ein Job für den Rest unseres ganzen Lebens, dass wir uns nicht über außen definieren. Ne? Aber auf jeden Fall scheint Sid da für sich ein Stück weiterzukommen. Und wir hören jetzt natürlich noch einen zweiten Song von der Platte, und zwar Callin'. Hier sind Sid und Blue June.

Von Sid. Und ganz ehrlich, das Wort Bär, das deutsche Wort Bär und auch Bart, ja, das treibt mich im Englischen wirklich zur Weißglut und auch gleichzeitig zur Verzweiflung. Ich kann mir einfach die Aussprachen nicht merken. Bär, Deutsch, ist ja auf Englisch Bear, ja, also B-E-A-R. So, dann, das kann man sich ja sogar gut merken. Dann allerdings kommt komplette Verwirrung bei mir im Kopf, denn wenn man an B-E-A-R, an Bear, noch ein D ranmacht, ist es nicht Bird, sondern Beard, ja, Beard. Und dann schreibt man aber das Wort für Bier, also was deutsche Bier, ja, Feierabendbier, schreibt man wiederum auch ganz anders, nämlich nicht B-E-A-R-D auch irgendwie oder so, sondern B-E-E-R, spricht man aber auch wie Beard. Warum schreibt man denn dann bitte den Bart, also den deutschen Bart, nicht B-E-E-R-D? Also, es ist komplett fucking verwirrend für mich, aber meine neue Hoffnung ist jetzt eben das neue Album von Sid, dass ich euch so viel davon erzähle, dass ich mir das jetzt endlich mal merken kann. Ja, also, ihr neues Album heißt Bart, also Deutsch Bart, im Englischen Beard, ja, mit D hinten, Beard. Und wieso, hat sie jetzt auch mal erklärt, und zwar war der Damenbart für sie eine Inspiration. Und zwar meinte sie im Interview mit dem Guardian, das hat sie auch mit einem Lächeln erklärt, ne, dass der Albumname eine Hommage oder eine Feier des leichten Flaums auf ihrer Oberlippe ist. Also sie selber hat da so einen mini leichten Flaum und sie, ja, verbeugt sich quasi davor. Sie liebt es, sie feiert es irgendwie und das mit dem Augenzwinkern. Deshalb das Album mit diesem Titel. Finde ich irgendwie cute. Und natürlich haben wir jetzt auch noch einen letzten Track hier von Sids neuem Album Beard. Musste ich kurz überlegen. Und zwar Anytime, Sid gemeinsam mit James Fauntleroy.

0: Treat Like a Key heißt ja dieser gemeinsame Song von The Alchemist und 2 Chainz in den Urban Tunes auf Fritz. Es ist crazy, aber jetzt formiert sich eine komplette Fußballmannschaft für den nächsten Song. Wirklich, ich habe nachgezählt, 11 Leute sind dabei. Ja, ich sag doch, das ist crazy. Mit dabei, haltet euch fest, Snoop Dogg, Elephant Man, Conor McGregor, Beanie Man, Johnny, Tifa, Chanel Moore, Vanessa Bling, Stefflin Don, Kraf und Pamputay. Und was dabei rausgekommen ist, ist so eine Art Crossover-Party der Kulturen. Also wirklich die einzelnen Sounds werden da sehr gewertschätzt und fließen ineinander. Und ja, ich sage jetzt mal so, der Song wird jetzt nicht am Ende des Jahres in den Bestsellerlisten oder Best-of-Song-Listen landen. Aber ich fand es trotzdem irgendwie spannend, euch den Track mal vorzustellen. Und er klingt auch sehr nach Sommer. Hier ist For You von den besagten Leuten. Ich werde jetzt nicht nochmal 11 aufzählen. Aber ey, Snoop Dogg, Elephant Man und Beanie Man und Stefflin Don sind dabei. Also, los geht's!
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2: Elephant Day für die Girl, dem.
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0: Boah, ich finde, das ist wirklich ein Track, der so catchy ist. Irgendwie, der macht was mit mir. Action von Freddie Gibbs. Und sorry, ich muss kurz ranten, aber bitte, was für ein unfassbar boring, ausgelutschter, ausgeleierter Albumtitel ist es da, den Rich the Kid gewählt hat. Why? Also, die Scheibe wird C'est la vie heißen. Bitte, warum? Ich weiß jetzt nicht, ob das in Amerika irgendwie nicht so ausgelutscht ist und als ob er jetzt da vielleicht irgendwie im Urlaub drüber gestolpert ist und dachte so, habe ich ja noch nie gehört. Also das nehme ich jetzt mal, weil ich jetzt in Frankreich war oder in Italien oder in Deutschland oder wo auch immer er das in irgendeinem Wandtattoo-Laden gelesen hat, weil ich finde wirklich, C'est la vie ist ja wohl also der Vater aller Wandtattoos. Aber nun gut, immerhin gibt er sich große Mühe, was die Promophase angeht. Er hat jetzt nämlich einen Song mit uns geteilt, der wirklich Hitpotenzial hat. Liegt allerdings auch so ein bisschen an dem Track, den er dafür gesampelt hat. Und zwar Blondies Smash It Call Me. Wenn ihr jetzt denkt, welcher war das denn? Ich musste das auch erstmal ein bisschen hier raussuchen. Aber vielleicht kennt ihr den dann doch von irgendeinem Geburtstag oder aus dem Fernsehen, also Geburtstag von Oma oder aus dem Fernsehen. Und zwar ist es der Track hier. Was dabei rausgekommen ist, wenn Rich the Kid sich diesen Blondie-Hit schnappt, hört er jetzt Calling My Line.
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2: Hallo, herzlich willkommen nochmal und damit starten wir jetzt hier in die zweite Stunde der Urban Tunes. Das erste Mal, als ich Kelila gehört habe, haben sich die Fasern meines Geistes verändert. Kelila, du bist ein Genie, du verdienst alles. Puh, ja, diese cuten Worte, die kommen jetzt nicht von mir, sondern stammen von Pink Panthers. Die beiden haben jetzt das zweite Mal zusammengearbeitet und deshalb ja, hat irgendwie Pink Panthers das große Bedürfnis gespürt, ihre Liebe für Kelila raus in die Welt zu pusten. Den Song findet ihr übrigens auf Kelilas neuem Album Avatar und zwar heißt der The Bridge.

Ey, so funny, ne? Immer wenn ich Kelila hier schreibe, macht mein Computer, also Autokorrektur, Keller daraus. Also der Keller im Haus. Why? Nun gut, also wir sind hier gerade bei Kelila und hören in ihr neues Album rein. Es heißt New Avatar. Und ich habe erst ein bisschen beim Durchhören überlegt, spiele ich das oder nicht, denn die Scheibe ist schon sehr poppig, ja. Und ich finde, Urban Tunes, ich versuche das so ein bisschen auch vom Pop-Spektrum abzugrenzen. Außerdem hat es auch noch einige Alternative-Gitarren-Vibes so, während ja ihre letzte Platte eher so Club-Ready-House-R&B-Vibes hatte. Also ich muss am Ende sagen, ja, Kelila ist immer super facettenreich, ne? Also die ist genresprengend, die kann man auch nicht in eine Schublade packen. Und dann habe ich mich aber entschlossen, doch, ich spiele dieses Album, weil ich finde, es passt hier irgendwie doch richtig gut rein, weil es ist eklektisch und aufregend und ihr dürft das nicht verpassen. Und dann bin ich so ein bisschen auch in die Recherche reingegangen, was das Album angeht, habe mir Interviews durchgelesen und habe mich so ein bisschen damit auch beschäftigt und bin dann auf ein Interview mit der Vogue gestoßen. Da hat Kelila nämlich etwas erklärt, was ich total sinnstiftend und wichtig finde. Und zwar meinte sie, dass sie mit ihrem neuen Album Avatar, also es heißt ja New Avatar, ne, das Album, dass sie damit verdeutlichen wolle, wie Institutionen dem Genre immer künstliche Grenzen auferlegen. Also sie hat da ganz offen über das Konzept des sonischen Rassismus und die Entfremdung, die schwarze Zuhörer empfinden, wenn sie Genre lieben, die traditionell als weiß kodiert sind. Also das hat sie da richtig nochmal erklärt. Ein Gedanke, der ja wirklich sehr tragend und sehr wichtig ist, dass ja sie dieses Gefühl mal nach draußen kehrt und diesen Gedanken für alle, die das gar nicht so auf dem Schirm haben, dass ja solche Gefühle auch mitschwingen können, wenn sie solche, ja wie sie sagt, traditionell weiß kodierten Sounds hören oder lieben auch. Also deshalb umso wichtiger, dass wir in diese Scheibe reinhören. Und das machen wir jetzt. Wir widmen uns jetzt hier dem nächsten Song von Kelilas neuem Album und der Track heißt Out of Time.

Out of Time von Kelila und sie hat jetzt Album Nummer 3 von sich mit uns geteilt. New Avatar hat sie die Scheibe getauft und es ist wirklich ein Album, von dem ich manchmal dachte, wenn ich schwerelos durchs All schweben sollte, würde ich genau diese Platte hören. Frag mich bitte nicht warum, aber ich finde, die klingt teilweise so abgespaced und so kühl an manchen Stellen, dass ich denke so, boah, wenn ich da so rumschweben würde, es würde so perfekt passen. Irgendwie ist sie so spacig und gleichzeitig aber auch irgendwie so soulig. Also ich finde, das ist wirklich ein großartiges Album. Also checkt unbedingt Kelilas neues Album New Avatar. Und mit diesem Album wird sie auch auf Tour gehen und sie kommt auch zu uns nach Berlin. Und zwar wird sie am 29. Oktober in Berlin spielen im Huxleys Neue Welt. Also wenn ihr Bock habt, geht dahin, holt euch ein Ticket. Einen letzten Track hören wir jetzt auch noch von der Scheibe und zwar Lincoln B. von Kelila.

Ashen the Blunt von Black und Young Thug hier in den Urban Tunes auf Fritz. Schön, dass ihr dabei seid. Kurze Frage, wenn ihr das Auto eures Ex mit einem Hammer taktieren, sagt man traktieren, zusammenschlagen. Nee. Ashen the Blunt von Black und Young Thug hier auf Fritz in den Urban Tunes. Kurze Frage, wenn ihr, nur mal angenommen, wenn ihr das Auto eures Ex-Freunds mit einem Hammer zu Brei schlagen würdet, würdet ihr dabei High Heels tragen? Und bitte tut das nicht, ja? Nur rein hypothetisch. Also ganz ehrlich, ich nicht. Ich würde Sneaker tragen und deshalb hoffe ich auch gerade, dass Tinashe nicht komplett Crash-Out gegangen ist, sondern dass das, was ich da im Internet gesehen habe, einfach ein Dreh vielleicht für ein Musikvideo war, denn sie ist da wirklich zu sehen, wie sie in einer kurzen Hose, so eine gestreifte Hose und einem Tanktop mit eben hohen Schuhen einen Vorschlaghammer in der Hand hält und auf ein weißes, sehr teuer aussehendes Auto eindrischt. Und jetzt denkt ihr sicher, ja komm Bro, das ist safe ein Musikvideo, aber was mich stutzig gemacht hat, ist, da laufen ganz normale Leute einfach an dem Auto lang. Ja, also so, wie ich jetzt, wenn ich runtergehen würde zu meinem Auto, dann läuft da irgendwie so ein Heinz lang mit einem Basecap und seiner Jogginghose. Also es ist eine ganz normale random Straße. Man sieht auch einen großen Ausschnitt teilweise von der Straße und man sieht, dass andere Leute ihre Handys zücken. Man sieht kein Kamerateam, man sieht keine Leute irgendwie mit Licht oder so. Also es sieht eigentlich nicht aus wie ein Musikvideo. Und dann habe ich aber gesehen, ah okay, wirklich, da stehen ja einige Leute mit Handy. Vielleicht ist es einfach ein smarter Promo-Move. Ja, wenn auch ein teurer Promo-Move, weil ich würde mal tippen, das Auto kostet mindestens 30.000. Aber gut, am Ende, wenn Leute das filmen und ins Netz stellen, bringt das natürlich definitiv viel Aufmerksamkeit. Und ihr neuer Song, und deshalb passt es perfekt, heißt eben auch Crash Out. Ich sag mal so, to be continued, ich halte euch auf dem Laufenden, hier ist das Lied Tinashe und Crash Out.

Von Blast habt ihr hier einen neuen Song gehört, der heißt Why. Stellt euch mal vor, ihr habt seit Monaten einen Urlaub geplant, freut euch riesig, habt den Koffer gepackt, habt allen davon erzählt und als ihr am Flughafen dann steht, stellt sich raus, der Flug kann nicht starten und auch in den nächsten Tagen habt ihr nicht die Chance irgendwie in den Urlaub zu kommen, weil alle Flüge gestrichen. Ich glaube, so ein ähnliches Traurigkeitsgefühl, so ein ähnliches irgendwie auch What the fuck, ich fühle mich hoffnungslos und kann nichts tun Gefühl, hatte FKA Twigs und aus diesem Gefühl heraus hat sie ihren neuen Track geschrieben, bei dem übrigens auch Lil Yachty mit dabei ist. Und zwar meinte FKA Twigs, ich habe diesen Song zusammen mit Yachty am Abend nach einer langen Tanzprobe geschrieben, als ich erfahren hatte, dass mein ehemaliger Manager und mein Produktionsteam mir nicht rechtzeitig Visa besorgt hatten, um nach Coachella zu reisen und meine Tour als Headliner zu beenden. Ich blieb lange im Tanzstudio und übte wie besessen in der Hoffnung, dass die Nachricht nicht wahr sei und in der Verleugnung, dass ich es irgendwie doch noch über das Meer schaffen würde, um für meine großartigen und treuen Fans aufzutreten. Wenn ich nur noch ein bisschen mehr üben würde. Es überrascht mich immer wieder, wie sich Schmerz in die härteste und euphorischsten Klänge verwandeln kann. Ich glaube, solche Songs zu schreiben, hält mich auf Trab und erinnert mich daran, dass ich nicht alles unter Kontrolle habe. Ja, also lasst uns hören, was da unter Schmerz entstanden ist. On Your Mind von FKA Twigs und Lil Yachty.

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5: Mit Jasper Tiedemann. Private Chats können in der EU bald wieder durchsucht werden, um Hinweise auf Kindesmissbrauch zu finden. Die Mitgliedsländer haben sich darauf geeinigt, dafür eine Ausnahme von den europäischen Datenschutzregeln zu machen, die eigentlich gelten. Messenger wie WhatsApp oder Telegram können mit speziellen Programmen nach Bildern oder Videos von Kindesmissbrauch suchen. Verschlüsselte Nachrichten sind aber davon ausgenommen. Diese sogenannte Chatkontrolle ist umstritten. DatenschützerInnen warnen vor einer Massenüberwachung. Die Bundesregierung will Start-ups besser unterstützen, vor allem im Rüstungsbereich. Neue Unternehmen, die Waffen herstellen oder militärische Dienstleistungen wie Aufklärungsdrohnen entwickeln, sollen zum Beispiel mit Rüstungskonzernen vernetzt werden. Und die Bundesregierung will sich an den Rüstungs-Start-ups auch finanziell beteiligen. So steht es in der neuen Start-up-Strategie, die das Kabinett beschlossen hat. Ziel ist es demnach, zu verhindern, dass erfolgreiche Start-ups ins Ausland abwandern. Nach Afghanistan abschieben. Das können deutsche Behörden jetzt offenbar wieder uneingeschränkt machen. Bislang konnten nur manche Straftäter abgeschoben werden. Der Innenminister von Hessen sagt, dass der Bund diese Einschränkung jetzt aufgehoben hat. Die Bundesregierung bekommt dafür viel Kritik, weil sie dafür mit den islamistischen Taliban zusammenarbeitet. Ist euch in diesem Jahr in Berlin vielleicht schon ein Fahrrad geklaut worden? Falls ja, dann geht's euch so wie über 8000 anderen Leuten. Der Tagesspiegel hat sich mal bei der Polizei erkundigt und die sagt, dass die geklauten Räder dieses Jahr bisher einen Wert von über 11 Millionen Euro hatten. Besonders häufig haben die TäterInnen zuletzt am Donnerstagnachmittag zugeschlagen. Solltet ihr also aufpassen nachher. Und am öftesten im Wrangelkiez und in Alt-Treptow.
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5: Ist meistens trocken, aber ein paar Schauer sind dann doch unterwegs, aktuell vor allem in der Nordhälfte von Brandenburg und in Berlin. Das Ganze alles bei Tiefstwerten um die 15 Grad. Tagsüber am Donnerstag wird es dann auch wieder durchwachsen. Viele Wolken, die da rumhängen. Ab und zu kommt mal die Sonne durch, aber auch immer mal Regen runter. Das alles bei 23 Grad maximal.
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5: A13 Richtung Berlin. Vorsicht zwischen Mittenwalde und Rago, eine ungesicherte Unfallstelle. Vorsicht auch auf der A14 Richtung Wittenberge zwischen Großwarnow und Karstädt. Gibt es einen Liegenbleiber und es liegt ein Reifen auf der Autobahn. Die A111 Richtung Charlottenburg ist zwischen Schulzendorfer Straße und Weidmannslusterdamm gesperrt wegen Wartungsarbeiten im Tunnel. Die gehen bis ca. 5 Uhr. Vorsicht auf der B87 Richtung Luckau zwischen Markendorf und Müllrose Nord liegt ein toter Dachs. Außerdem ist die AWUS, die A115 stadteinwärts zwischen Kreuz Zehlendorf und Spanischer Allee gesperrt bis 5 Uhr. Verkehr wird solange am Kreuz Zehlendorf auf die Potsdamer Chaussee abgeleitet. Gute Fahrt, kommt gut an.
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8: Hello, ihr Cuties. Der nächste Song, der kommt mit einer wundervollen Message, muss ich sagen. Denn Coco Jones läuft sich ja gerade warm, um ihr neues Album zu releasen. Viel ist noch nicht bekannt, aber sie füttert uns jetzt schon mal an, hat einen Vorab-Track gedroppt. Er heißt Body So Tea und in dem geht es darum, für sich selber zu leben und eben nicht für den Mann, ja, für den man gerade sehr viel empfindet und der in seinem Leben ist, sondern für sich selber. Hier ist der Track Body So Tea von Coco Jones.
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Body So Tea von der großartigen Coco Jones. Und falls ihr jetzt denkt so, ey, wie hieß nochmal der Song vor einer halben Stunde? Oder ey, ich habe irgendwie die letzten 3 Wochen so viel gearbeitet oder so viel für die Uni gemacht, ich habe überhaupt nicht geschafft zu wissen, was so gerade rausgekommen ist in Sachen R&B und Rap aus UK und den Staaten, dann hört doch immer sehr gerne meinen Podcast hier von den Urban Tunes. Den gibt es auch, also lieber an alle, die mich da supporten. Den Podcast findet ihr in ARD Sounds, also in der App, die ist auch for free. Wirklich, Liebe geht raus an alle. Und ich packe jetzt hier noch einen sehr spannenden Track auf die Playlist. Die findet ihr übrigens auf fritz.de. Und zwar von musikalischen Wiederholungstätern. Dave East und Harry Fraud, die arbeiten ja seit Jahren immer mal wieder zusammen. Ne? Der eine rappt, der andere baut den Beat. Und für ihren neuen gemeinsamen Song haben sie sich jetzt noch die New York-Rap-Legende Styles P rangeholt. Rausgekommen ist Alley-Oop.

Wie würdet ihr euch einen Ort vorstellen, der so heißt, Blue Island? Und würdet ihr dahin reisen? Also ich sofort, ich finde, es klingt wirklich nach blauem Meer, weißem Strand, grüne Palmen. Also klingt einfach nur traumhaft. Und das ist so der Zufluchtsort im Kopf von Raven Linnay. Denn sie hat jetzt eben ihr neues Album so benannt und auch erklärt, dass das für sie ein persönlicher Ankunftsort ist. Also sie meinte, das ist für sie ein Spot, an dem sie sich völlig frei von vorgefertigten Vorstellungen über Blackness oder frühere Erwartungen fühlt. Ihr Safe Space sozusagen. Und deshalb gibt ihr dieses Album jetzt auch endlich die Möglichkeit, sagt sie, die Genre zwischen R&B und Pop viel stärker aufzuweichen, als sie es früher getan hätte. Ja, also wir können auch ganz bald in ihr neues Album reinhören. Das, also in Blue Island, das wird am 7. August rauskommen und soll auch ein bisschen wilder und ungestümer klingen, wie sie meinte, was ich eine schöne Umschreibung finde. Und vorab hat sie jetzt aber uns einen neuen Song zukommen lassen. Saturday Night, hier ist Raven Linnay.

Jesse Rice gemeinsam mit Money Long und Ain't You Tired. Ach, welcher meiner KollegInnen hat denn da bitte so reingeschissen, ne? Future hat für sein neues Album einfach mal die Medien komplett boykottiert. Also er hat kein einziges Interview gegeben. Und nicht nur das, er setzt auch noch ein Ausrufezeichen und hat einen Track auf der Platte benannt Fuck Interview. Ja, ich könnte mir das aus zwei Gründen vorstellen. Also zum einen ist es ja so, dass du über ein Album redest als Artist und dann lernst du jemanden kennen und hast eigentlich nur 10 Minuten mit dieser Person in einem Interview und sollst dann aber vielleicht sogar persönliche Sachen preisgeben, ja? Und natürlich kann ich mir vorstellen, das ist nicht so easy. Allerdings, wir kriegen auch nicht längere Slots zum Teil, ja? Also du hast dann nur mal 10 Minuten, mehr gibt es nicht. Manche haben auch Menge länger, aber trotzdem ganz oft kriege ich nur 10 oder 15 Minuten Slots. Da kann man ja keine Vertrauensbasis schaffen. Gleichzeitig klingt es aber auch so vielleicht, dass es ihn abfuckt, wie manche Interviews verlaufen. Das ist jetzt einfach mal meine Interpretation. Und gleichzeitig muss ich sagen, ich kann auch verstehen, wenn man dann keine Interviews geben möchte, wenn ein Album heißt The Real Me, weil Future sich auf dieser Platte auch nochmal wirklich auf eine andere Art nahbar zeigt. Und wenn du dann über persönliche Erlebnisse, Gedanken in deinen Songs sprichst auf The Real Me, ist das natürlich die eine Sache. Ja, du kehrst dein Innerstes nach außen in Songs, in deiner Kunst. Aber dann plötzlich mit einer fremden Person darüber zu reden, macht es vielleicht auch dann eh nochmal ein bisschen schwierig. Also deshalb kann ich es verstehen. Ich finde allerdings dieses Ausrufezeichen mit Fuck Interview, scheint eher wirklich so, als hätte da jemand reingeschissen. Aber gut, wir hören jetzt in dieses neue Album rein. The Real Me soll Future doch einfach nur seine Musik sprechen lassen, so hat er sich gewünscht. Hier ist No Misere und danach Konnichiwa von Future. 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

Konnichiwa, ein brandneuer Song von Future von seinem neuen Album The Real Me, für das er keine Interviews gegeben hat. Und wodurch aber, ist mir auch aufgefallen, die Promo wesentlich kleiner war. Also sonst, wenn Future ein Album rausgebracht hat, war immer alles komplett voll. Und dieses Mal ist es irgendwie, jedenfalls war das so mein Gefühl, nicht so groß in der Welle überall hinübergeschwappt ins Internet wie sonst. Also ich weiß nicht, ob das jetzt der richtige Move war von Future, aber ich meine, der Typ ist eh so large, das ist sein 10. Album. Ich glaube, der hat eh seine Schäfchen im Trockenen. Ihr Lieben, damit ist es jetzt Zeit für mich, Abschied zu nehmen. Also ich bin jetzt hier durch mit den Urban Tunes. Leider, so schnell können 2 Stunden vergehen. Ihr wisst Bescheid, die Playlist gibt's auf fritz.de, die Sendung gibt's als Podcast in ARD Sounds. Und wenn ihr Feedback habt, mich supporten wollt, bei Instagram findet ihr mich unter claudia.kmiet mit IE, TH mein Nachname. Ich bedanke mich fürs Zuhören, wünsche euch noch einen wunderschönen Abend und rausgehen tue ich jetzt mit Outside, was für ein schlechter Wortwitz, und ja, Coil Ray. Bye!

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2: Um 2 Uhr mit Marc Geißler. Die USA und Saudi-Arabien wollen beim Aufbau eines zivilen Atomprogramms zusammenarbeiten. Ein entsprechendes Abkommen wurde jetzt unterzeichnet, während der Konflikt zwischen den USA und dem Iran